0: AR soll ein neues System zur Drohnenerkennung künftig für mehr Sicherheit im Luftverkehr sorgen. Wie Bundesverkehrsminister Bilger mitteilte, sollen damit Drohnen im An- und Abflugbereich frühzeitig entdeckt und die zuständigen Stellen über mögliche Gefährdungen informiert werden. Zuletzt hatten am BER immer wieder ferngesteuerte Flugobjekte für Probleme gesorgt. Allein im ersten Halbjahr 2026 wurden nach Angaben der Deutschen Flugsicherung 28 Drohnen gesichtet. Das waren die Nachrichten. Das Wetter in Deutschland. Teils bewölkt und meist trocken, im Südosten Nebel. Tiefstwerte 19 Grad in Essen bis örtlich 4 Grad in Ostbayern. Tagsüber Wechsel aus Sonne und Wolken, später im Westen Schauer möglich. Höchstwerte 20 bis 30 Grad. Am Donnerstag im Osten meist freundlich, sonst trocken und Gewitter. Es ist 2.03 Uhr.
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2: Aus für Braunschweiger Traditionsbrauerei Wolters. Kornblum hofft auf Markenerhalt. SPD und Grüne kritisieren Volksbank Bravo. Leichte Preiserhöhung. BS Energy passt zum 1. Oktober Fernwärmetarife an. Und Kinderrechte groß gedacht. Land Niedersachsen zeichnet Wolfsburger Kita aus. Im Studio Peter Michael Möckel. Die Meldungen im Einzelnen. Die Stadt Braunschweig und die Ratspolitik haben mit Betroffenheit auf die angekündigte Schließung des Hofbrauhauses Wolters reagiert. Nach Angaben des Unternehmens wird die Produktion zum Jahresende eingestellt. In einer Mitteilung heißt es, den knapp 100 Beschäftigten sei am Montag die Kündigung ausgesprochen worden. Bereits im Juni hatte Wolters wegen anhaltender Absatzschwäche und stark gestiegener Kosten einen Antrag auf Insolvenz in Eigenverwaltung gestellt. Der 100-prozentige Anteilseigner, die ihrerseits angeschlagene Volksbank Bravo, drehte der knapp 400 Jahre alten Brauerei den Geldhahn zu. Jetzt ist das ausbesiegelt, weil laut Wolters kein Investor gefunden wurde. Oberbürgermeister Thorsten Kornblum sprach von einem extrem schmerzhaften und bitteren Tag für die Beschäftigten, die Stadt und die gesamte Region. Nun müsse das Ziel sein, der Marke Wolters eine Zukunft in einer neuen Trägerstruktur zu verschaffen, so der OB. CDU-Fraktionschef Thorsten Köster sprach von einem schwarzen Tag für die Belegschaft und ihre Familien. Er bedauerte, dass der auf CDU-Initiative einberufene runde Tisch nicht zur Rettung des Standortes geführt habe. Die Grünen warfen der Volksbank Bravo vor, über Jahre notwendige Investitionen vermieden zu haben. Die Bank sei noch nicht mal bereit, sich an einer Transfergesellschaft zu beteiligen, so die Co-Fraktionsvorsitzende Lisa Marie Jalischko. Auch SPD-Fraktionschef Christoph Bratmann kritisierte den Eigentümer. Der Volksbank Bravo sei es nicht gelungen, eine nachhaltige Perspektive für das Hofbrauhaus zu entwickeln. Bratmann wörtlich: Die gescheiterten Investorengespräche hinterlassen einen Scherbenhaufen. Zitat Ende. Fernwärmekunden in Braunschweig müssen sich ab Donnerstag auf eine leichte Preiserhöhung einstellen. Wie der Versorger BS Energy mitteilte, steigt der Arbeitspreis beim Tarif BS Fernwärme Plus um rund 1,4 und beim Tarif BS Fernwärme Classic um etwa 1,2%. Für ein Einfamilienhaus mit einem Jahresverbrauch von 12.000 Kilowattstunden werden dann zum Beispiel 2,81 Euro mehr pro Monat fällig. Das Unternehmen passt die Tarife jeweils zum 1. April und zum 1. Oktober an die aktuelle Entwicklung der Rohstoffpreise an. Die Berechnung erfolgt laut BS Energy auf Grundlage von Daten neutraler Stellen wie dem Statistischen Bundesamt. Die AWO-Kita im Wolfsburger Stadtteil Wenschott hat den diesjährigen Kinderhaben-Rechtepreis des Landes Niedersachsen erhalten. Damit wurde das Partizipationsprojekt Unsere Rechte sind bunt gewürdigt. Laut Mitteilung hatten die Kinder 2 Monate lang gemeinsam an diesem Thema gearbeitet und das Erlebte kreativ umgesetzt. Dabei ist eine große Leinwand entstanden, die nun dauerhaft das Gesicht der Kita prägt. Die Kita Wenschott gehört zum Bezirksverband Braunschweig der Arbeiterwohlfahrt. Stifter des Preises sind das Sozialministerium und der Kinderschutzbund Niedersachsen. Soweit die Nachrichten aus der Region. 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
1: Um 3 Uhr mit Juliette Groß. Noch immer ist unklar, ob das Kabinett die Pflegereform heute auf den Weg bringen kann. Union und SPD streiten weiter über die künftige Finanzierung der Pflegeversicherung. Aus Berlin, Isabel Kahrs.
2: Die Union ist da eben eher auf der Seite, das so über das System selbst zu regeln. Zunächst eben über die Kürzungen, dann eben bei Empfängerinnen und Empfängern von Pflegeleistungen. Die SPD will wiederum an eine Gruppe ran, die ja von der Union, ich sag mal, traditionell eher geschützt wird. Also das sind dann die Privatversicherten, Beamte, Menschen, die besser verdienen. Und da geht's dann im Kern eher um die Frage, wen belasten wir denn jetzt? Weil irgendwas tun müssen wir ja.
1: Kurz vor dem Tag der Deutschen Einheit am 3. Oktober berät das Kabinett heute über den Bericht der Ostbeauftragten Kaiser. Er liefert unter anderem Daten zu Ostdeutschen in Leitungsfunktionen der Bundesbehörden. Außerdem geht es in der Kabinettssitzung um härtere Strafen bei Gewalt gegen Beschäftigte der Bahn. Ungeachtet von Sicherheitswarnungen lehnt US-Präsident Trump gesetzliche Vorschriften für künstliche Intelligenz weiter ab. Stattdessen sollten sich die KI-Unternehmen freiwillig selbst regulieren, sagte Trump bei einem Treffen mit den Chefs der großen Tech-Konzerne. Aus Washington, Ralf Borchert.
3: Seit Wochen wird auch in den USA diskutiert, welche Regeln und Beschränkungen für die Entwicklung künstlicher Intelligenz notwendig sind. Doch Donald Trump lässt sich von all dem nicht beeindrucken. Nach dem Treffen mit den Chefs der amerikanischen KI-Branche im Weißen Haus sagte Trump wörtlich, wir dürfen sie nicht ausbremsen. Die USA hätten einen großen Vorsprung vor China und müssten diesen Vorsprung behalten, so Trump weiter. Selbstregulierung der KI-Branche reiche aus.
1: 7 Monate nach dem Urteil gegen Maja T. wird in Budapest heute die Entscheidung im Berufungsverfahren erwartet. Die nonbinäre Person aus Jena, die zur linken Szene gehört, war im Februar wegen schwerer tätlicher Angriffe auf mutmaßliche Rechtsextremisten in Ungarn zu 8 Jahren Haft verurteilt worden. Die Staatsanwaltschaft verlangt in der Berufung eine schärfere Strafe, die Verteidigung einen Freispruch. Maja T. war im Dezember 2023 in Berlin verhaftet und ein halbes Jahr später an Ungarn ausgeliefert worden. Nach Ansicht des Bundesverfassungsgerichts war die Auslieferung rechtswidrig. Das waren die Nachrichten. Das Wetter in Deutschland. Teils bewölkt und meist trocken im Südosten Nebel, Tiefstwerte 19 Grad in Essen bis örtlich 4 Grad in Ostbayern. Tagsüber Wechsel aus Sonne und Wolken, später im Westen Schauer möglich, Höchstwerte 20 bis 30 Grad. Am Donnerstag im Osten meist freundlich und trocken, gebietsweise Regen und Gewitter möglich, 17 bis 26 Grad. Es ist 3.03 Uhr.
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4: Aus für Braunschweiger Traditionsbrauerei Wolters. Kornblum hofft auf Markenerhalt. SPD und Grüne kritisieren Volksbank Bravo. Leichte Preiserhöhung. BS Energy passt zum 1. Oktober Fernwärmetarife an. Und Kinderrechte groß gedacht. Land Niedersachsen zeichnet Wolfsburger Kita aus. Im Studio Peter Michael Möckel. Die Meldungen im Einzelnen. Die Stadt Braunschweig und die Ratspolitik haben mit Betroffenheit auf die angekündigte Schließung des Hofbrauhauses Wolters reagiert. Nach Angaben des Unternehmens wird die Produktion zum Jahresende eingestellt. In einer Mitteilung heißt es, den knapp 100 Beschäftigten sei am Montag die Kündigung ausgesprochen worden. Bereits im Juni hatte Wolters wegen anhaltender Absatzschwäche und stark gestiegener Kosten einen Antrag auf Insolvenz in Eigenverwaltung gestellt. Der 100-prozentige Anteilseigner, die ihrerseits angeschlagene Volksbank Bravo, drehte der knapp 400 Jahre alten Brauerei den Geldhahn zu. Jetzt ist das ausbesiegelt, weil laut Wolters kein Investor gefunden wurde. Oberbürgermeister Thorsten Kornblum sprach von einem extrem schmerzhaften und bitteren Tag für die Beschäftigten, die Stadt und die gesamte Region. Nun müsse das Ziel sein, der Marke Wolters eine Zukunft in einer neuen Trägerstruktur zu verschaffen, so der OB. CDU-Fraktionschef Thorsten Köster sprach von einem schwarzen Tag für die Belegschaft und ihre Familien. Er bedauerte, dass der auf CDU-Initiative einberufene runde Tisch nicht zur Rettung des Standortes geführt habe. Die Grünen warfen der Volksbank Bravo vor, über Jahre notwendige Investitionen vermieden zu haben. Die Bank sei noch nicht mal bereit, sich an einer Transfergesellschaft zu beteiligen, so die Co-Fraktionsvorsitzende Lisa Marie Jalischko. Auch SPD-Fraktionschef Christoph Bratmann kritisierte den Eigentümer. Der Volksbank Bravo sei es nicht gelungen, eine nachhaltige Perspektive für das Hofbrauhaus zu entwickeln. Bratmann wörtlich: Die gescheiterten Investorengespräche hinterlassen einen Scherbenhaufen. Zitat Ende. Fernwärmekunden in Braunschweig müssen sich ab Donnerstag auf eine leichte Preiserhöhung einstellen. Wie der Versorger BS Energy mitteilte, steigt der Arbeitspreis beim Tarif BS Fernwärme Plus um rund 1,4 und beim Tarif BS Fernwärme Classic um etwa 1,2%. Für ein Einfamilienhaus mit einem Jahresverbrauch von 12.000 Kilowattstunden werden dann zum Beispiel 2,81 Euro mehr pro Monat fällig. Das Unternehmen passt die Tarife jeweils zum 1. April und zum 1. Oktober an die aktuelle Entwicklung der Rohstoffpreise an. Die Berechnung erfolgt laut BS Energy auf Grundlage von Daten neutraler Stellen wie dem Statistischen Bundesamt. Die AWO-Kita im Wolfsburger Stadtteil Wenschott hat den diesjährigen Kinderhabenrechtepreis des Landes Niedersachsen erhalten. Damit wurde das Partizipationsprojekt Unsere Rechte sind bunt gewürdigt. Laut Mitteilung hatten die Kinder 2 Monate lang gemeinsam an diesem Thema gearbeitet und das Erlebte kreativ umgesetzt. Dabei ist eine große Leinwand entstanden, die nun dauerhaft das Gesicht der Kita prägt. Die Kita Wenschott gehört zum Bezirksverband Braunschweig der Arbeiterwohlfahrt. Stifter des Preises sind das Sozialministerium und der Kinderschutzbund Niedersachsen. Soweit die Nachrichten aus der Region. 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
1: Um 4 Uhr mit Juliette Groß. Das Bundeskabinett will sich heute mit einem besseren Schutz von Bahnbeschäftigten befassen. Der Gesetzentwurf aus dem Bundesjustizministerium sieht härtere Strafen für Angreifer vor. In schweren Fällen droht eine Haftstrafe von mindestens einem Jahr. Außerdem berät das Kabinett über den Bericht der Ostbeauftragten Kaiser zum Stand der deutschen Einheit. Ob in der Sitzung heute über die Pflegereform beraten wird, ist noch unklar. Der Koalitionsstreit über die künftige Finanzierung konnte noch nicht beigelegt werden. Trotz Warnungen will US-Präsident Trump die Aufsicht über die KI-Technologie den Entwicklerfirmen überlassen. Eine staatliche Kontrolle lehnt er weiter ab. Aus der Nachrichtenredaktion Petra Mittermeier.
2: Trump ist sich sicher, die Unternehmen kontrollieren sich am besten selber. Der Staat dürfe die Branche nicht ausbremsen. Das machte der US-Präsident nach einem Treffen mit den Chefs der großen US-Tech-Unternehmen in Washington deutlich. Nach seinen Angaben haben die Verantwortlichen eine freiwillige Vereinbarung unterzeichnet, ihre KI-Modelle zu überprüfen, intern und extern. In den vergangenen Monaten waren immer wieder Zwischenfälle bekannt geworden, bei denen sich KI-Agenten selbstständig gemacht hatten und anders vorgingen als von den Entwicklern beabsichtigt.
1: Das Statistische Bundesamt legt heute die Inflationsdaten für den September vor. Experten rechnen vor allem wegen der hohen Benzin- und Dieselpreise mit einem Wert über 3%. Das wäre der höchste Stand seit Ende 2023. Damals waren die Verbraucherpreise um 3,7% gestiegen. Im August lag die Inflationsrate in Deutschland bei 2,9%. Das Deutschlandticket wird wohl erneut teurer, das berichtet die Rheinische Post unter Berufung auf den sogenannten Koordinierungsrat Deutschlandticket. Das Gremium von Bund, Ländern, kommunalen Spitzenverbänden und Verkehrsunternehmen will heute über den Preis für das kommende Jahr entscheiden. Aus der Nachrichtenredaktion Markus Wolf.
3: Statt wie bisher 63 € im Monat könnten für das Ticket bald knapp 67 € fällig werden. Grundlage für die Preisanpassung ist ein neuer Kostenindex, auf den sich die Verkehrsminister der Länder geeinigt haben. Dieser soll auch Personal-, Energie- und Betriebskosten der Verkehrsbranche berücksichtigen. Vom Fahrgastverband Pro Bahn heißt es, man nehme eine weitere Erhöhung, Zitat, nur zähneknirschend hin. Der Ehrenvorsitzende Neuss forderte sogar eine Preissenkung, ähnlich wie den Tankrabatt für Autofahrer.
1: Das waren die Nachrichten. Das Wetter in Deutschland. Tagsüber Wechsel aus Sonne und Wolken, später im Westen Schauer möglich. Höchstwerte 20 Grad auf Fehmarn bis 30 Grad am Oberrhein. Morgen im Osten meist freundlich und trocken, gebietsweise Regen und Gewitter möglich. 17 bis 26 Grad. Es ist gleich 4:03 Uhr.
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4: Aus für Braunschweiger Traditionsbrauerei Wolters. Kornblumen hofft auf Markenerhalt. SPD und Grüne kritisieren Volksbank Bravo. Leichte Preiserhöhung. BS Energy passt zum 1. Oktober Fernwärmetarife an. Und Kinderrechte groß gedacht. Land Niedersachsen zeichnet Wolfsburger Kita aus. Im Studio Peter Michael Möckel. Die Meldungen im Einzelnen. Die Stadt Braunschweig und die Ratspolitik haben mit Betroffenheit auf die angekündigte Schließung des Hofbrauhauses Wolters reagiert. Nach Angaben des Unternehmens wird die Produktion zum Jahresende eingestellt. In einer Mitteilung heißt es, den knapp 100 Beschäftigten sei am Montag die Kündigung ausgesprochen worden. Bereits im Juni hatte Wolters wegen anhaltender Absatzschwäche und stark gestiegener Kosten einen Antrag auf Insolvenz in Eigenverwaltung gestellt. Der 100-prozentige Anteilseigner, die ihrerseits angeschlagene Volksbank Bravo, drehte der knapp 400 Jahre alten Brauerei den Geldhahn zu. Jetzt ist das ausbesiegelt, weil laut Wolters kein Investor gefunden wurde. Oberbürgermeister Thorsten Kornblum sprach von einem extrem schmerzhaften und bitteren Tag für die Beschäftigten, die Stadt und die gesamte Region. Nun müsse das Ziel sein, der Marke Wolters eine Zukunft in einer neuen Trägerstruktur zu verschaffen, so der OB. CDU-Fraktionschef Thorsten Köster sprach von einem schwarzen Tag für die Belegschaft und ihre Familien. Er bedauerte, dass der auf CDU-Initiative einberufene runde Tisch nicht zur Rettung des Standortes geführt habe. Die Grünen warfen der Volksbank Bravo vor, über Jahre notwendige Investitionen vermieden zu haben. Die Bank sei noch nicht mal bereit, sich an einer Transfergesellschaft zu beteiligen, so die Co-Fraktionsvorsitzende Lisa Marie Jalischko. Auch SPD-Fraktionschef Christoph Bratmann kritisierte den Eigentümer. Der Volksbank Bravo sei es nicht gelungen, eine nachhaltige Perspektive für das Hofbrauhaus zu entwickeln. Bratmann wörtlich: Die gescheiterten Investorengespräche hinterlassen einen Scherbenhaufen. Zitat Ende. Fernwärmekunden in Braunschweig müssen sich ab Donnerstag auf eine leichte Preiserhöhung einstellen. Wie der Versorger BS Energy mitteilte, steigt der Arbeitspreis beim Tarif BS Fernwärme Plus um rund 1,4 und beim Tarif BS Fernwärme Classic um etwa 1,2%. Für ein Einfamilienhaus mit einem Jahresverbrauch von 12.000 Kilowattstunden werden dann zum Beispiel 2,81 Euro mehr pro Monat fällig. Das Unternehmen passt die Tarife jeweils zum 1. April und zum 1. Oktober an die aktuelle Entwicklung der Rohstoffpreise an. Die Berechnung erfolgt laut BS Energy auf Grundlage von Daten neutraler Stellen wie dem Statistischen Bundesamt. Die AWO-Kita im Wolfsburger Stadtteil Wenschott hat den diesjährigen Kinderhabenrechtepreis des Landes Niedersachsen erhalten. Damit wurde das Partizipationsprojekt Unsere Rechte sind bunt gewürdigt. Laut Mitteilung hatten die Kinder 2 Monate lang gemeinsam an diesem Thema gearbeitet und das Erlebte kreativ umgesetzt. Dabei ist eine große Leinwand entstanden, die nun dauerhaft das Gesicht der Kita prägt. Die Kita Wenschott gehört zum Bezirksverband Braunschweig der Arbeiterwohlfahrt. Stifter des Preises sind das Sozialministerium und der Kinderschutzbund Niedersachsen. Soweit die Nachrichten aus der Region. 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
1: Um 5 Uhr mit Juliette Groß. Noch immer ist unklar, ob das Kabinett die Pflegereform heute auf den Weg bringen kann. Union und SPD streiten weiter über die künftige Finanzierung der Pflegeversicherung. Aus Berlin, Isabel Karas.
2: Die Union ist da eben eher auf der Seite, das so über das System selbst zu regeln. Zunächst eben über die Kürzungen, dann eben bei Empfängerinnen und Empfängern von Pflegeleistungen. Die SPD will wiederum an eine Gruppe ran, die ja von der Union, ich sag mal, traditionell eher geschützt wird. Also das sind dann die Privatversicherten, Beamte, Menschen, die besser verdienen. Und da geht's dann im Kern eher um die Frage, wen belasten wir denn jetzt? Weil irgendwas tun müssen wir ja.
1: Kurz vor dem Tag der Deutschen Einheit am 3. Oktober berät das Kabinett heute über den neuen Bericht der Ostbeauftragten Kaiser. Er liefert unter anderem Daten zu Ostdeutschen in Leitungsfunktionen der Bundesbehörden. Außerdem geht es in der Kabinettssitzung um härtere Strafen bei Gewalt gegen Beschäftigte der Bahn. Rund die Hälfte der Menschen in Europa ist in diesem Jahr hohen Ozonwerten ausgesetzt gewesen. Das geht aus aktuellen Daten des EU-Erdbeobachtungsprogramms Copernicus hervor. Besonders der heiße Sommer mit vielen Waldbränden hat demnach die Belastung begünstigt. Ozon ist in Bodennähe schädlich, weil es in die Atemwege eindringt und Husten, Augenbrennen und Kurzatmigkeit verursachen kann. Besonders betroffen sind Menschen mit Asthma sowie Kinder und ältere Menschen. Die Europäische Umweltagentur sieht eine Verbindung zwischen der Ozonverschmutzung und etwa 60.000 Todesfällen. Das Deutschland-Ticket wird wohl erneut teurer. Das berichtet die Rheinische Post unter Berufung auf den sogenannten Koordinierungsrat Deutschland-Ticket. Das Gremium von Bund, Ländern, kommunalen Spitzenverbänden und Verkehrsunternehmen will heute über den Preis für das kommende Jahr entscheiden. Aus der Nachrichtenredaktion Markus Wolf.
3: Statt wie bisher 63 Euro im Monat könnten für das Ticket bald knapp 67 Euro fällig werden. Grundlage für die Preisanpassung ist ein neuer Kostenindex, auf den sich die Verkehrsminister der Länder geeinigt haben. Dieser soll auch Personal-, Energie- und Betriebskosten der Verkehrsbranche berücksichtigen. Vom Fahrgastverband Pro Bahn heißt es, man nehme eine weitere Erhöhung, Zitat, nur zähneknirschend hin. Der Ehrenvorsitzende Neuss forderte sogar eine Preissenkung, ähnlich wie den Tankrabatt für Autofahrer.
1: Das waren die Nachrichten. Das Wetter in Deutschland. Tagsüber Wechsel aus Sonne und Wolken, später im Westen Schauer möglich. Höchstwerte 20 Grad auf Fehmarn bis 30 Grad am Oberrhein. Morgen im Osten meist freundlich und trocken, gebietsweise Regen und Gewitter möglich. 17 bis 26 Grad. Es ist gleich 5.03 Uhr.
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4: Aus für Braunschweiger Traditionsbrauerei Wolters. Kornblum hofft auf Markenerhalt. SPD und Grüne kritisieren Volksbank Bravo. Leichte Preiserhöhung. BS Energy passt zum 1. Oktober Fernwärmetarife an. Und Kinderrechte groß gedacht. Land Niedersachsen zeichnet Wolfsburger Kita aus. Im Studio Peter Michael Möckel. Die Meldungen im Einzelnen. Die Stadt Braunschweig und die Ratspolitik haben mit Betroffenheit auf die angekündigte Schließung des Hofbrauhauses Wolters reagiert. Nach Angaben des Unternehmens wird die Produktion zum Jahresende eingestellt. In einer Mitteilung heißt es, den knapp 100 Beschäftigten sei am Montag die Kündigung ausgesprochen worden. Bereits im Juni hatte Wolters wegen anhaltender Absatzschwäche und stark gestiegener Kosten einen Antrag auf Insolvenz in Eigenverwaltung gestellt. Der 100-prozentige Anteilseigner, die ihrerseits angeschlagene Volksbank Bravo, drehte der knapp 400 Jahre alten Brauerei den Geldhahn zu. Jetzt ist das ausbesiegelt, weil laut Wolters kein Investor gefunden wurde. Oberbürgermeister Thorsten Kornblum sprach von einem extrem schmerzhaften und bitteren Tag für die Beschäftigten, die Stadt und die gesamte Region. Nun müsse das Ziel sein, der Marke Wolters eine Zukunft in einer neuen Trägerstruktur zu verschaffen, so der OB. CDU-Fraktionschef Thorsten Köster sprach von einem schwarzen Tag für die Belegschaft und ihre Familien. Er bedauerte, dass der auf CDU-Initiative einberufene runde Tisch nicht zur Rettung des Standortes geführt habe. Die Grünen warfen der Volksbank Bravo vor, über Jahre notwendige Investitionen vermieden zu haben. Die Bank sei noch nicht mal bereit, sich an einer Transfergesellschaft zu beteiligen, so die Co-Fraktionsvorsitzende Lisa Marie Jalischko. Auch SPD-Fraktionschef Christoph Bratmann kritisierte den Eigentümer. Der Volksbank Bravo sei es nicht gelungen, eine nachhaltige Perspektive für das Hofbrauhaus zu entwickeln. Bratmann wörtlich: Die gescheiterten Investorengespräche hinterlassen einen Scherbenhaufen. Zitat Ende. Fernwärmekunden in Braunschweig müssen sich ab Donnerstag auf eine leichte Preiserhöhung einstellen. Wie der Versorger BS Energy mitteilte, steigt der Arbeitspreis beim Tarif BS Fernwärme Plus um rund 1,4 und beim Tarif BS Fernwärme Classic um etwa 1,2%. Für ein Einfamilienhaus mit einem Jahresverbrauch von 12.000 Kilowattstunden werden dann zum Beispiel 2,81 Euro mehr pro Monat fällig. Das Unternehmen passt die Tarife jeweils zum 1. April und zum 1. Oktober an die aktuelle Entwicklung der Rohstoffpreise an. Die Berechnung erfolgt laut BS Energy auf Grundlage von Daten neutraler Stellen wie dem Statistischen Bundesamt. Die AWO-Kita im Wolfsburger Stadtteil Wenschott hat den diesjährigen Kinderhabenrechtepreis des Landes Niedersachsen erhalten. Damit wurde das Partizipationsprojekt Unsere Rechte sind bunt gewürdigt. Laut Mitteilung hatten die Kinder 2 Monate lang gemeinsam an diesem Thema gearbeitet und das Erlebte kreativ umgesetzt. Dabei ist eine große Leinwand entstanden, die nun dauerhaft das Gesicht der Kita prägt. Die Kita Wenschott gehört zum Bezirksverband Braunschweig der Arbeiterwohlfahrt. Stifter des Preises sind das Sozialministerium und der Kinderschutzbund Niedersachsen. Soweit die Nachrichten aus der Region. 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
1: Aus für Braunschweiger Traditionsbrauerei Wolters. Kornblum hofft auf Markenerhalt. SPD und Grüne kritisieren Volksbank Bravo. Leichte Preiserhöhung. BS Energy passt zum 1. Oktober Fernwärmetarife an. Und Kinderrechte groß gedacht. Land Niedersachsen zeichnet Wolfsburger Kita aus. Im Studio Peter Michael Möckel. Die Meldungen im Einzelnen. Die Stadt Braunschweig und die Ratspolitik haben mit Betroffenheit auf die angekündigte Schließung des Hofbrauhauses Wolters reagiert. Nach Angaben des Unternehmens wird die Produktion zum Jahresende eingestellt. In einer Mitteilung heißt es, den knapp 100 Beschäftigten sei am Montag die Kündigung ausgesprochen worden. Bereits im Juni hatte Wolters wegen anhaltender Absatzschwäche und stark gestiegener Kosten einen Antrag auf Insolvenz in Eigenverwaltung gestellt. Der 100-prozentige Anteilseigner, die ihrerseits angeschlagene Volksbank Bravo, drehte der knapp 400 Jahre alten Brauerei den Geldhahn zu. Jetzt ist das ausbesiegelt, weil laut Wolters kein Investor gefunden wurde. Oberbürgermeister Thorsten Kornblum sprach von einem extrem schmerzhaften und bitteren Tag für die Beschäftigten, die Stadt und die gesamte Region. Nun müsse das Ziel sein, der Marke Wolters eine Zukunft in einer neuen Trägerstruktur zu verschaffen, so der OB. CDU-Fraktionschef Thorsten Köster sprach von einem schwarzen Tag für die Belegschaft und ihre Familien. Er bedauerte, dass der auf CDU-Initiative einberufene runde Tisch nicht zur Rettung des Standortes geführt habe. Die Grünen warfen der Volksbank Bravo vor, über Jahre notwendige Investitionen vermieden zu haben. Die Bank sei noch nicht mal bereit, sich an einer Transfergesellschaft zu beteiligen, so die Co-Fraktionsvorsitzende Lisa Marie Jalischko. Auch SPD-Fraktionschef Christoph Bratmann kritisierte den Eigentümer. Der Volksbank Bravo sei es nicht gelungen, eine nachhaltige Perspektive für das Hofbrauhaus zu entwickeln. Bratmann wörtlich: Die gescheiterten Investorengespräche hinterlassen einen Scherbenhaufen. Zitat Ende. Fernwärmekunden in Braunschweig müssen sich ab Donnerstag auf eine leichte Preiserhöhung einstellen. Wie der Versorger BS Energy mitteilte, steigt der Arbeitspreis beim Tarif BS Fernwärme Plus um rund 1,4 und beim Tarif BS Fernwärme Classic um etwa 1,2%. Für ein Einfamilienhaus mit einem Jahresverbrauch von 12.000 Kilowattstunden werden dann zum Beispiel 2,81 Euro mehr pro Monat fällig. Das Unternehmen passt die Tarife jeweils zum 1. April und zum 1. Oktober an die aktuelle Entwicklung der Rohstoffpreise an. Die Berechnung erfolgt laut BS Energy auf Grundlage von Daten neutraler Stellen wie dem Statistischen Bundesamt. Die AWO-Kita im Wolfsburger Stadtteil Wenschott hat den diesjährigen Kinderhaben-Rechtepreis des Landes Niedersachsen erhalten. Damit wurde das Partizipationsprojekt Unsere Rechte sind bunt gewürdigt. Laut Mitteilung hatten die Kinder 2 Monate lang gemeinsam an diesem Thema gearbeitet und das Erlebte kreativ umgesetzt. Dabei ist eine große Leinwand entstanden, die nun dauerhaft das Gesicht der Kita prägt. Die Kita Wenschott gehört zum Bezirksverband Braunschweig der Arbeiterwohlfahrt. Stifter des Preises sind das Sozialministerium und der Kinderschutzbund Niedersachsen. Soweit die Nachrichten aus der Region. 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
1: Um 6 Uhr mit Emily Seidel. Das Bundeskabinett befasst sich heute mit dem Schutz von Bahnbeschäftigten. Im Gesetzentwurf von Justizministerin Hubig sind härtere Strafen bei Angriffen vorgesehen. Aus der NDR-Nachrichtenredaktion Simone Kienzle.
2: Wer Zugbegleiter oder andere Bahnbeschäftigte angreift, muss laut dem Entwurf in Zukunft mit mindestens 6 Monaten Haft rechnen. In schweren Fällen soll es mindestens 1 Jahr sein. Das Gesetz würde dann unter anderem auch für Attacken auf Polizisten, Rettungskräfte oder Gerichtsvollzieher gelten. Bahnchefin Paller lobte, die Änderung würde die Sicherheit für Mitarbeiter und Reisende erhöhen. Die Verschärfung eingefordert hatten zuletzt die Gewerkschaft EVG und der Betriebsrat der DB Regio. Sie drohten zwischenzeitlich damit, den Regionalverkehr lahmzulegen, wenn das Gesetz nicht in diesem Jahr kommt. Im Februar war ein Zugbegleiter von einem Fahrgast angegriffen und tödlich verletzt worden. Außerdem geht es in dem Gesetzentwurf um Fälle von Volksverhetzung. Dafür soll das passive Wahlrecht entzogen werden können.
1: Ob das Kabinett wie ursprünglich geplant über den Gesetzentwurf zur Pflegereform beraten wird, ist noch unklar. Union und SPD haben offene Fragen zur Finanzierung noch nicht klären können. Rund die Hälfte der Menschen in Europa ist in diesem Jahr hohen Ozonwerten ausgesetzt gewesen. Das geht aus aktuellen Daten des EU-Erdbeobachtungsprogramms Copernicus hervor. Besonders der heiße Sommer mit vielen Waldbränden hat demnach die Belastung begünstigt. Ozon ist in Bodennähe schädlich, weil es in die Atemwege eindringt und Husten, Augenbrennen oder Kurzatmigkeit verursachen kann. Besonders betroffen sind Menschen mit Asthma sowie Kinder und alte Menschen. Die Europäische Umweltagentur sieht eine Verbindung zwischen der Ozonverschmutzung und etwa 60.000 Todesfällen. In der Nacht hat Russland die ukrainische Hauptstadt Kiew wieder mit massiven Luftangriffen überzogen. Der Beschuss mit ballistischen Raketen und Drohnen hielt auch am Morgen noch an. Aus Kiew, Rebecca Barth.
3: Am Morgen hängt ein beißender Geruch über der ukrainischen Hauptstadt. Bürgermeister Klitschko meldet mehrere Verletzte, brennende Wohnhäuser und Lagerhallen. Kurz hintereinander erschüttern mehr als ein Dutzend laute Explosionen die Stadt. Laut ukrainischen Journalisten kommt es in einigen Regionen zu Problemen mit der Stromversorgung. Auch in Kiews Vororten werden Zivilistinnen und Zivilisten verletzt, Wohnhäuser zerstört und mindestens ein Kind getötet. Auch in den frühen Morgenstunden noch melden die ukrainischen Luftstreitkräfte Drohnen über der Stadt. Weitere Explosionen sind zu hören.
1: Ungeachtet von Sicherheitswarnungen lehnt US-Präsident Trump gesetzliche Vorschriften für künstliche Intelligenz weiter ab. Stattdessen sollten sich die KI-Unternehmen freiwillig selbst regulieren, sagte Trump bei einem Treffen mit den Chefs der großen Tech-Konzerne. Aus Washington Ralf Borchert.
4: Seit Wochen wird auch in den USA diskutiert, welche Regeln und Beschränkungen für die Entwicklung künstlicher Intelligenz notwendig sind. Doch Donald Trump lässt sich von all dem nicht beeindrucken. Nach dem Treffen mit den Chefs der amerikanischen KI-Branche im Weißen Haus sagte Trump wörtlich, wir dürfen sie nicht ausbremsen. Die USA hätten einen großen Vorsprung vor China und müssten diesen Vorsprung behalten, so Trump weiter. Selbstregulierung der KI-Branche reiche aus.
1: In Stockholm sind heute früh die Preisträgerinnen des Right Livelihood Award bekannt gegeben worden, in Deutschland oft Alternativer Nobelpreis genannt. Die Ehrung geht in diesem Jahr ausschließlich an Frauen und von Frauen geführte Organisationen. Aus Stockholm, Jana Sinram.
5: Ausgezeichnet wird die pakistanische Menschenrechtsaktivistin Jalila Haider, die sich als erste Anwältin aus der Minderheit der Hazara für deren Rechte einsetzt. Auch die US-amerikanische Informatikerin Timnit Gebru wird mit einem Right Livelihood Award geehrt für ihren Kampf gegen Machtkonzentration im Bereich der künstlichen Intelligenz. Eine weitere Auszeichnung geht an die Organisation Rural Women's Assembly, eine Bewegung von Kleinbäuerinnen aus 11 Ländern im südlichen Afrika. Die georgische Menschenrechtsorganisation Georgian Young Lawyers Association bekommt den Right Livelihood Award für ihren Einsatz zum Aufbau und Schutz der Demokratie in Georgien. Die Auszeichnung wird seit mehr als 40 Jahren von einer schwedischen Stiftung vergeben. Sie ehrt damit Menschen, die sich für Umweltschutz, Frieden und Menschenrechte stark machen.
1: Das waren die Nachrichten. Das Wetter in Norddeutschland. Heute ein Wechsel aus Sonne und Wolken, später im Emsland Schauer. Höchstwerte 19 Grad auf Hiddensee bis 29 Grad in Osnabrück. Morgen bewölkt, örtlich teils gewittriger Regen. Nach Osten hin längerer Sonnenschein, maximal 18 bis 24 Grad. Am Freitag bewölkt oder neblig, später freundlich 18 bis 21 Grad. Und Sonnabend dann teils wechselhaft bei 17 bis 22 Grad. Es ist 6.05 Uhr.
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6: Aus für Braunschweiger Traditionsbrauerei Wolters. Kornblum hofft auf Markenerhalt. SPD und Grüne kritisieren Volksbank Bravo. Leichte Preiserhöhung. BS Energy passt zum 1. Oktober Fernwärmetarife an. Und Kinderrechte groß gedacht. Land Niedersachsen zeichnet Wolfsburger Kita aus. Im Studio Peter Michael Möckel. Die Meldungen im Einzelnen. Die Stadt Braunschweig und die Ratspolitik haben mit Betroffenheit auf die angekündigte Schließung des Hofbrauhauses Wolters reagiert. Nach Angaben des Unternehmens wird die Produktion zum Jahresende eingestellt. In einer Mitteilung heißt es, den knapp 100 Beschäftigten sei am Montag die Kündigung ausgesprochen worden. Bereits im Juni hatte Wolters wegen anhaltender Absatzschwäche und stark gestiegener Kosten einen Antrag auf Insolvenz in Eigenverwaltung gestellt. Der 100-prozentige Anteilseigner, die ihrerseits angeschlagene Volksbank Bravo, drehte der knapp 400 Jahre alten Brauerei den Geldhahn zu. Jetzt ist das ausbesiegelt, weil laut Wolters kein Investor gefunden wurde. Oberbürgermeister Thorsten Kornblum sprach von einem extrem schmerzhaften und bitteren Tag für die Beschäftigten, die Stadt und die gesamte Region. Nun müsse das Ziel sein, der Marke Wolters eine Zukunft in einer neuen Trägerstruktur zu verschaffen, so der OB. CDU-Fraktionschef Thorsten Köster sprach von einem schwarzen Tag für die Belegschaft und ihre Familien. Er bedauerte, dass der auf CDU-Initiative einberufene runde Tisch nicht zur Rettung des Standortes geführt habe. Die Grünen warfen der Volksbank Bravo vor, über Jahre notwendige Investitionen vermieden zu haben. Die Bank sei noch nicht mal bereit, sich an einer Transfergesellschaft zu beteiligen, so die Co-Fraktionsvorsitzende Lisa-Marie Jalischko. Auch SPD-Fraktionschef Christoph Bratmann kritisierte den Eigentümer. Der Volksbank Bravo sei es nicht gelungen, eine nachhaltige Perspektive für das Hofbrauhaus zu entwickeln. Bratmann wörtlich: Die gescheiterten Investorengespräche hinterlassen einen Scherbenhaufen. Zitat Ende. Fernwärmekunden in Braunschweig müssen sich ab Donnerstag auf eine leichte Preiserhöhung einstellen. Wie der Versorger BS Energy mitteilte, steigt der Arbeitspreis beim Tarif BS Fernwärme Plus um rund 1,4 und beim Tarif BS Fernwärme Classic um etwa 1,2%. Für ein Einfamilienhaus mit einem Jahresverbrauch von 12.000 Kilowattstunden werden dann zum Beispiel 2,81 Euro mehr pro Monat fällig. Das Unternehmen passt die Tarife jeweils zum 1. April und zum 1. Oktober an die aktuelle Entwicklung der Rohstoffpreise an. Die Berechnung erfolgt laut BS Energy auf Grundlage von Daten neutraler Stellen wie dem Statistischen Bundesamt. Die AWO-Kita im Wolfsburger Stadtteil Wenschott hat den diesjährigen Kinderhaben-Rechtepreis des Landes Niedersachsen erhalten. Damit wurde das Partizipationsprojekt Unsere Rechte sind bunt gewürdigt. Laut Mitteilung hatten die Kinder 2 Monate lang gemeinsam an diesem Thema gearbeitet und das Erlebte kreativ umgesetzt. Dabei ist eine große Leinwand entstanden, die nun dauerhaft das Gesicht der Kita prägt. Die Kita Wenschott gehört zum Bezirksverband Braunschweig der Arbeiterwohlfahrt. Stifter des Preises sind das Sozialministerium und der Kinderschutzbund Niedersachsen. Soweit die Nachrichten aus der Region. 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
1: Hallo und herzlich willkommen zum Stargazer am Montag. Am Mikrofon ist Florian Damm und ich habe wieder einiges zusammengetragen quer durch den musikalischen Garten. Wobei, heute wird es dann insgesamt doch ein bisschen ruhiger zugehen. Los geht's jetzt mit Van der Linde. I think I slowly slip away. Heißt das Stück. Viel Spaß dabei.

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0: Das waren The Jingle Jangle Morning, It's Hard to Believe in Love. Und weiter geht's mit Maya Wynn und dem Stück Girl Dinner.
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Das war Ellie Ben mit dem Stück Mayflower und davor, Mayflower, so ist richtig, und davor haben wir Alice Barlow gehört mit Garden. Und weiter geht's mit Julia Jackson, If I Had the Hand of God, und Gott spielt nochmal eine Rolle beim Stück With God on Our Side, dem alten Klassiker von Woody Guthrie, interpretiert von Michelle Cello. Ich werde es irgendwann nochmal lernen, das auszusprechen. Das hat sie aufgenommen zusammen mit Bill Callahan und Chris Tile. Aber zunächst Julia Jackson.

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Whiz God on our side. Weiter geht's mit Perry Ray und Slow Suicide. Und danach hören wir Dear Anna mit Growing Old.

Das war die Band mit dem wunderschönen Titel You Do Right und das Stück hieß Sofort, sei fort. Ja, ich hatte es ja schon mal gesagt, wer sich nach einem Stück von Ken benennt, der kann nicht so ganz falsch sein. Zwei Stücke habe ich noch in der heutigen Sendung. Shehazan mit Remove the Talk und Momo mit dem Stück Para featuring Jessica Lauren, denn das war schon wieder das Tagesthema mit Florian Damm. Der bedankt sich fürs Zuhören. Bis die Tage.

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1: Das Bundeskabinett befasst sich heute mit dem Schutz von Bahnbeschäftigten. Im Gesetzentwurf von Justizministerin Hubig sind härtere Strafen bei Angriffen vorgesehen. Aus der NDR-Nachrichtenredaktion Simone Kienzle.
2: Wer Zugbegleiter oder andere Bahnbeschäftigte angreift, muss laut dem Entwurf in Zukunft mit mindestens 6 Monaten Haft rechnen. In schweren Fällen soll es mindestens 1 Jahr sein. Das Gesetz würde dann unter anderem auch für Attacken auf Polizisten, Rettungskräfte oder Gerichtsvollzieher gelten. Bahnchefin Palla lobte, die Änderung würde die Sicherheit für Mitarbeiter und Reisende erhöhen. Die Verschärfung eingefordert hatten zuletzt die Gewerkschaft EVG und der Betriebsrat der DB Regio. Sie drohten zwischenzeitlich damit, den Regionalverkehr lahmzulegen, wenn das Gesetz nicht in diesem Jahr kommt. Im Februar war ein Zugbegleiter von einem Fahrgast angegriffen und tödlich verletzt worden. Außerdem geht es in dem Gesetzentwurf um Fälle von Volksverhetzung. Dafür soll das passive Wahlrecht entzogen werden können.
1: Ob das Kabinett wie ursprünglich geplant über den Gesetzentwurf zur Pflegereform beraten wird, ist noch unklar. Union und SPD haben offene Fragen zur Finanzierung noch nicht klären können. Das Deutschlandticket könnte erneut teurer werden. Einem Medienbericht zufolge soll der Preis für das kommende Jahr heute festgelegt werden. Aus Berlin Philipp Eckstein.
3: Die Rheinische Post berichtet, am späteren Mittag wird der sogenannte Koordinierungsrat Deutschlandticket tagen. Dort sitzen Vertreter von Bund, Ländern und den Verkehrsbetrieben. Sie sollen heute einen neuen Preis für das Deutschlandticket beschließen. Die Rheinische Post nennt einen möglichen Preis von knapp 67 Euro. Berechnet wird der Preis anhand eines Kostenindex, der unter anderem die Personal-, Energie- und Betriebskosten berücksichtigt und die Zahl der verkauften Tickets.
1: Am Hauptstadtflughafen BER soll ein neues System zur Drohnenerkennung künftig für mehr Sicherheit im Flugverkehr sorgen. Wie Bundesverkehrsminister Bilger mitteilte, sollen damit Drohnen im An- und Abflugbereich frühzeitig entdeckt und die zuständigen Stellen über mögliche Gefährdungen informiert werden. Zuletzt hatten am BER immer wieder ferngesteuerte Flugobjekte für Probleme gesorgt. Allein im ersten Halbjahr 2026 wurden nach Angaben der Deutschen Flugsicherung 28 Drohnen gesichtet. In 7 Fällen musste der Flugverkehr deshalb vorübergehend unterbrochen werden. In der Nacht hat Russland die ukrainische Hauptstadt Kiew wieder mit massiven Luftangriffen überzogen. Der Beschuss mit ballistischen Raketen und Drohnen hielt auch am Morgen noch an. Aus Kiew, Rebecca Barth.
4: Am Morgen hängt ein beißender Geruch über der ukrainischen Hauptstadt. Bürgermeister Klitschko meldet mehrere Verletzte, brennende Wohnhäuser und Lagerhallen. Kurz hintereinander erschüttern mehr als 12 laute Explosionen die Stadt. Laut ukrainischen Journalisten kommt es in einigen Regionen zu Problemen mit der Stromversorgung. Auch in Kiews Vororten werden Zivilistinnen und Zivilisten verletzt, Wohnhäuser zerstört und mindestens 1 Kind getötet. Auch in den frühen Morgenstunden noch melden die ukrainischen Luftstreitkräfte Drohnen über der Stadt. Weitere Explosionen sind zu hören.
1: Rund die Hälfte der Menschen in Europa ist in diesem Jahr hohen Ozonwerten ausgesetzt gewesen. Das geht aus aktuellen Daten des EU-Erdbeobachtungsprogramms Copernicus hervor. Besonders der heiße Sommer mit vielen Waldbränden hat demnach die Belastung begünstigt. Ozon ist in Bodennähe schädlich, weil es in die Atemwege eindringt und Husten, Augenbrennen oder Kurzatmigkeit verursachen kann. Besonders betroffen sind Menschen mit Asthma sowie Kinder und alte Menschen. Die Europäische Umweltagentur sieht eine Verbindung zwischen der Ozonverschmutzung und etwa 60.000 Todesfällen. 7 Monate nach dem Urteil gegen Maja T. wird in Budapest heute die Entscheidung im Berufungsverfahren erwartet. Die nonbinäre Person aus Jena, die zur linken Szene gehört, war im Februar wegen schwerer tätlicher Angriffe auf mutmaßliche Rechtsextremisten in Ungarn zu 8 Jahren Haft verurteilt worden. Die Staatsanwaltschaft verlangt in der Berufung eine schärfere Strafe, die Verteidigung einen Freispruch. Maja T. war im Dezember 2023 in Berlin verhaftet und ein halbes Jahr später an Ungarn ausgeliefert worden. Nach Ansicht des Bundesverfassungsgerichts war die Auslieferung rechtswidrig, weil die Haftumstände in Ungarn nicht ausreichend geprüft wurden. Das waren die Nachrichten.
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5: Aus für Braunschweiger Traditionsbrauerei Wolters. Kornblum hofft auf Markenerhalt. SPD und Grüne kritisieren Volksbank Bravo. Leichte Preiserhöhung. BS Energy passt zum 1. Oktober Fernwärmetarife an. Und Kinderrechte groß gedacht. Land Niedersachsen zeichnet Wolfsburger Kita aus. Im Studio Peter Michael Möckel. Die Meldungen im Einzelnen. Die Stadt Braunschweig und die Ratspolitik haben mit Betroffenheit auf die angekündigte Schließung des Hofbrauhauses Wolters reagiert. Nach Angaben des Unternehmens wird die Produktion zum Jahresende eingestellt. In einer Mitteilung heißt es, den knapp 100 Beschäftigten sei am Montag die Kündigung ausgesprochen worden. Bereits im Juni hatte Wolters wegen anhaltender Absatzschwäche und stark gestiegener Kosten einen Antrag auf Insolvenz in Eigenverwaltung gestellt. Der 100-prozentige Anteilseigner, die ihrerseits angeschlagene Volksbank Bravo, drehte der knapp 400 Jahre alten Brauerei den Geldhahn zu. Jetzt ist das ausbesiegelt, weil laut Wolters kein Investor gefunden wurde. Oberbürgermeister Thorsten Kornblum sprach von einem extrem schmerzhaften und bitteren Tag für die Beschäftigten, die Stadt und die gesamte Region. Nun müsse das Ziel sein, der Marke Wolters eine Zukunft in einer neuen Trägerstruktur zu verschaffen, so der OB. CDU-Fraktionschef Thorsten Köster sprach von einem schwarzen Tag für die Belegschaft und ihre Familien. Er bedauerte, dass der auf CDU-Initiative einberufene runde Tisch nicht zur Rettung des Standortes geführt habe. Die Grünen warfen der Volksbank Bravo vor, über Jahre notwendige Investitionen vermieden zu haben. Die Bank sei noch nicht mal bereit, sich an einer Transfergesellschaft zu beteiligen, so die Co-Fraktionsvorsitzende Lisa-Marie Jalischko. Auch SPD-Fraktionschef Christoph Bratmann kritisierte den Eigentümer. Der Volksbank Bravo sei es nicht gelungen, eine nachhaltige Perspektive für das Hofbrauhaus zu entwickeln. Bratmann wörtlich: Die gescheiterten Investorengespräche hinterlassen einen Scherbenhaufen. Zitat Ende. Fernwärmekunden in Braunschweig müssen sich ab Donnerstag auf eine leichte Preiserhöhung einstellen. Wie der Versorger BS Energy mitteilte, steigt der Arbeitspreis beim Tarif BS Fernwärme Plus um rund 1,4 und beim Tarif BS Fernwärme Classic um etwa 1,2%. Für ein Einfamilienhaus mit einem Jahresverbrauch von 12.000 Kilowattstunden werden dann zum Beispiel 2,81 Euro mehr pro Monat fällig. Das Unternehmen passt die Tarife jeweils zum 1. April und zum 1. Oktober an die aktuelle Entwicklung der Rohstoffpreise an. Die Berechnung erfolgt laut BS Energy auf Grundlage von Daten neutraler Stellen wie dem Statistischen Bundesamt. Die AWO-Kita im Wolfsburger Stadtteil Wenschott hat den diesjährigen Kinderhaben-Rechtepreis des Landes Niedersachsen erhalten. Damit wurde das Partizipationsprojekt Unsere Rechte sind bunt gewürdigt. Laut Mitteilung hatten die Kinder 2 Monate lang gemeinsam an diesem Thema gearbeitet und das Erlebte kreativ umgesetzt. Dabei ist eine große Leinwand entstanden, die nun dauerhaft das Gesicht der Kita prägt. Die Kita Wenschott gehört zum Bezirksverband Braunschweig der Arbeiterwohlfahrt. Stifter des Preises sind das Sozialministerium und der Kinderschutzbund Niedersachsen. Soweit die Nachrichten aus der Region. 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
5: Um 7:08 Uhr schauen wir zunächst aufs Wetter. Heute heiter bis wolkig den ganzen Tag über mit Temperaturen, die nochmal 26 Grad in der Spitze erreichen. Morgen wird es ein bisschen frischer, in Anführungszeichen bis zu 22 Grad in diesem 1. Oktober, den wir ja dann morgen schon haben. Recht warm und dazu anfangs freundlich, später zieht es dann zunehmend zu und es kann dann auch gegen Abend den ersten Regen geben. Am Freitag zum Start ins Wochenende dann ebenfalls eher dicht bewölkt. Ab und zu kommt mal ein bisschen die Sonne raus, aber da bleibt es wahrscheinlich trocken. Tagsüber 20, in der Nacht um 14 Grad. Schauen wir auf die Verkehrslage in der Region. Da haben wir zurzeit keine akuten Störungsmeldungen. Schauen wir mal. Hoffen wir mal, dass es so bleibt. Sie können dazu beitragen. Fahren Sie entsprechend vorsichtig.
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5: Heute ist Mittwoch, der 30. September. Die Zeit jetzt 7:10 Uhr. Und ich freue mich auf die nächsten 3 Stunden. Würde mich auch freuen, wenn Sie Zeit und Lust haben, dabei zu bleiben. In den nächsten 3 Stunden haben wir wieder ein sehr unterhaltsames und informatives Programm für Sie zusammengestellt. Unter anderem mit den aktuellen Meldungen aus unserem Bundesland Niedersachsen kompakt. Wir wecken das Fernweh unserer Hörerschaft mit dem Gruppenreisespezialisten unterwegs hier aus Braunschweig. Dazu gibt es natürlich die Jobbörse wie immer am Mittwoch und ebenfalls wie immer am Mittwoch einen neuen Filmtipp der Woche. Aber zum Start müssen wir uns erstmal mit dem Thema, mit der Hiobsbotschaft der Woche beschäftigen. Sie haben es eben schon auch in den Nachrichten gehört. Seit Montag steht fest, das Hofbrauhaus Wolters, die Traditionsbrauerei, wird Ende des Jahres geschlossen. Und es beschäftigt auch die Braunschweiger Politik, genauer gesagt den Braunschweiger Rat, der gestern turnusmäßig zu seiner September-Sitzung zusammengetreten ist. Mehr dazu gleich.

0: Da merkt man wieder, wie die Zeit vergeht. Das Ding hat schon 42 Jahre auf dem Buckel. Aus dem Jahr 1984 war das Washington mit Cantautore Lucio Dalla. Die Zeit 7.15 Uhr. 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Bei der ersten Sitzung des Braunschweiger Rates nach der Sommerpause stand gestern ein Thema im Blickpunkt, das sehr kurzfristig auf die Tagesordnung gekommen war. Das angekündigte Produktionsaus für das Hofbrauhaus Wolters. Erst am Montagnachmittag war die Belegschaft über die geplante Schließung informiert worden. Die Traditionsbrauerei ist seit 2021 ein 100%iges Tochterunternehmen der Volksbank Bravo, die selbst in wirtschaftlichen Schwierigkeiten steckt. Marc Diekmann berichtet.
1: Eines der ältesten Wahrzeichen Braunschweigs muss gehen. Beinahe wären es 400 Jahre Brauereigeschichte gewesen. Doch nun wird das Hofbrauhaus Wolters zum 31. Dezember 2026 unwiderruflich schließen. In der Ratssitzung der Stadt Braunschweig wurde die angekündigte Schließung deshalb zum Thema einer Dringlichkeitsanfrage der SPD-Fraktion. Am Tag zuvor war öffentlich

0: geworden, dass der Restrukturierungs- und Investorenprozess für den Braunschweiger Produktionsstandort gescheitert ist. Bereits am 19. Juni stellte das Unternehmen einen Antrag auf Insolvenz in Eigenverwaltung. Am 1. September wurde das Verfahren schließlich offiziell vom Amtsgericht Braunschweig eröffnet. Trotz monatelanger Bemühungen der Geschäftsführung, der Eckart Sanierungsexperten und der Volksbank Bravo blieb die Suche nach einem Retter für den historischen Braustandort erfolglos. Christoph Bratmann von der SPD eröffnete die Dringlichkeitsanfrage mit einer politischen und emotionalen Einordnung. Für ihn ist die angekündigte Schließung nicht lediglich das Ende einer Produktionsstätte. Er beschreibt Wolters als Teil der Braunschweiger Stadtidentität und verbindet die Nachricht deshalb mit einem Verlust, der über die wirtschaftliche Ebene hinausgeht.
1: Das ist für Braunschweig eine absolute Hiobsbotschaft, weil natürlich Wolters ein Stück Braunschweiger Identität ist. Das ist nicht irgendein Bier, nicht irgendein Getränk, das ist ein Stück Braunschweiger Identität, was droht jetzt verloren zu gehen. Und es ist natürlich eine sehr schwierige Botschaft für die rund 100 Mitarbeitenden da am Standort, die auch einen relativ hohen Altersschnitt aufweisen und die mit Sicherheit nicht so einfach in andere Jobs vermittelt werden können. Und von daher ist das eine schwierige Situation, was die Mitarbeiterinnen und Mitarbeiter angeht. Aber es ist auch für die Stadt Braunschweig eine schwierige Situation. Das sieht man auch an den Reaktionen in sozialen Netzwerken. Alle interessieren sich dafür.
0: Hier muss jedoch zwischen Produktionsstätte und der Marke Wolters unterschieden werden. Der strukturelle Absatzrückgang auf dem schrumpfenden deutschen Biermarkt und die steigenden Produktions- und Energiekosten machen einen profitablen Weiterbetrieb der Anlagen unmöglich. Jedoch bestünde laut Bratmann die Resthoffnung, die Marke Wolters als solche zu erhalten, beispielsweise an einem anderen Brauereistandort. Wie der Stadtbaurat und Wirtschaftsdezernent der Stadt Braunschweig, Gerold Lepper, während der Ratssitzung angab, stand dieser seit der Ankündigung des Insolvenzverfahrens zusammen mit Oberbürgermeister Dr. Thorsten Kornblum immer wieder mit der Geschäftsführung, dem Team um den Sachwalter, der Volksbank sowie dem Betriebsrat im Austausch. In den vergangenen Wochen fanden außerdem zwei Termine des vom Rat beschlossenen runden Tisches statt, bei denen sich die am Verfahren Beteiligten gemeinsam mit Vertreterinnen und Vertretern der großen Ratsfraktionen über die weitere Entwicklung ausgetauscht haben.
2: Derzeit laufen die Bemühungen, die Marke Wolters zu erhalten, weiter. Hierzu werden konstruktive Gespräche mit verschiedenen Interessenten geführt. Diese dauern aktuell noch an. Auch hier die Bewertung seitens der Verwaltung. Ziel muss es aus Sicht der Stadt sein, dass es im weiteren Verfahren zumindest gelingt, der Marke Wolters und ihren Bierspezialitäten eine Zukunft in neuer Trägerstruktur zu verschaffen. Damit bliebe eine Traditionsmarke unserer Löwenstadt erhalten, die bei den Bürgerinnen und Bürgern fest verankert ist. Die Hoffnung wäre, dass immerhin einige Beschäftigte bereits in diesem Zuge eine Beschäftigungsperspektive erlangen.
0: Die Stadt Braunschweig selbst kann Wolters allerdings nicht einfach kaufen und mit Steuergeldern weiterbetreiben. Kommunen dürfen sich prinzipiell zwar wirtschaftlich betätigen, dafür muss aber ein öffentlicher Zweck vorliegen und das finanzielle Risiko zur Leistungsfähigkeit der Stadt passen. Hinzu kommt, dass eine staatlich finanzierte Rettung einer einzelnen Brauerei den Wettbewerb verzerren würde, da Wolters so gegenüber anderen privatwirtschaftlichen Brauereien einen Vorteil durch öffentliche Mittel erhielte. Einen dauerhaften Brauereibetrieb auf Kosten der Stadt zu finanzieren, wäre deshalb nur sehr schwer zu rechtfertigen. Bezüglich konkreter Unterstützungsangebote für die rund 90 Beschäftigten kündigte Lepper an, dass am Freitag vor der Ratssitzung eine direkte Abstimmung mit dem Betriebsrat und den Sanierungsverantwortlichen stattgefunden habe. Vereinbart wurde zeitnah, weitere Gespräche mit der Arbeitsagentur aufzunehmen, um die Beschäftigten bestmöglich zu unterstützen. Diese Gespräche laufen bereits.
3: Tja, und ob diese Bemühungen Erfolg haben, das erfahren Sie natürlich bei uns. Das war ein Beitrag von Marc Diekmann. Die Zeit jetzt 7:20 Uhr. Vor der Hand sind es jedenfalls mal Bad News. Schlechte Nachrichten. Moon Martin.

0: Simone, Martin, was ist mit Bad News? 7 Uhr und 23 Minuten haben wir es hier in Region aktuell am Morgen. 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In Niedersachsen vertreten unter anderem die Handwerkskammern Braunschweig, Lüneburg, Stade und Hildesheim, Süd, Niedersachsen die Interessen der Branche. Nun sollen die beiden Kammern fusionieren. Wer unter anderem dazu jetzt in Niedersachsen kompakt mit Marieke Eichner.
1: Die neue Handwerkskammer Braunschweig, Hildesheim, Lüneburg, Stade solle zum 1. Januar entstehen, wie die Landesregierung mitteilte. Ein entsprechender Verordnungsentwurf ist nun zur Verbandsbeteiligung freigegeben. Die Vollversammlungen beider Kammern hatten sich im April für die Zusammenlegung ausgesprochen. Ein leistungsstarker Verbund werde die Interessen des Handwerks politisch noch wirksamer vertreten, ohne die regionale Nähe zu verlieren, so der Präsident der Handwerkskammer Braunschweig-Lüneburg-Stade, Detlef Bade. Der Antrag der Arbeitnehmerseite auf Verschiebung der Fusion zum 01.01.2028 sei in den Vollversammlungen abgelehnt worden, hieß es von der Handwerkskammer Hildesheim Südniedersachsen. Die endgültige Entscheidung liegt beim niedersächsischen Wirtschaftsministerium. Die Handwerkskammer Braunschweig-Hildesheim-Lüneburg-Stade wäre bundesweit eine der größten, würde von Cuxhaven an der Nordseeküste bis nach Göttingen reichen und mehr als 36.000 Betriebe vertreten. Die IG Metall und die Volkswagen AG treffen sich heute zum Überprüfungsgespräch. Die Möglichkeit eines solchen Zusammentreffens ist Teil der 2024 geschlossenen Vereinbarung beim Autobauer. Zunächst hatte die Gewerkschaft, dann auch die Arbeitgeberseite ein Überprüfungsgespräch beantragt. Man komme an den Gesprächstisch, um auf die vereinbarten Investitionen in Modelle, Plattformen und die industrielle Zukunft in den Werken zu pochen, so die IG Metall. In Sonntagsreden beschwöre der Vorstand gerne, die Krise gemeinsam meistern zu wollen, sagte die VW-Gesamtbetriebsratsvorsitzende Daniela Cavallo. Im Alltag sei davon nichts mehr zu spüren. Beim Überprüfungsgespräch handelt es sich nicht um eine Tarifverhandlung. Ein solcher Auftakt steht für die nächste Runde des Haustarifvertrags noch aus. Das Land Niedersachsen will weitere Anteile der Norddeutschen Landesbank NordLB kaufen. Das berichtet die Deutsche Presseagentur dpa. Demnach soll die Landesbeteiligung mit 750 Millionen Euro deutlich ausgebaut werden. Ein Sprecher des Finanzministeriums bestätigte der dpa Angebote zum Kauf von Anteilen an die zwei weiteren Anteilseigner, zwei Treuhandgesellschaften. Diese gehören dem Deutschen Sparkassen- und Giroverband, der dem Angebot bislang noch nicht zustimmte. Das Vorhaben müsse noch rechtssicher in dieser Legislatur umgesetzt werden können, sagte Ministerpräsident Olaf Lies der dpa. Für den Kauf der Anteile ist ein Kabinettsbeschluss und voraussichtlich auch ein Beschluss des Landtags für einen Nachtragshaushalt nötig. Mit dem Kauf der Anteile würde die Beteiligung des Landes an der NordLB von rund 60 auf 80% wachsen. Die Bank war 2019 mit Milliardensummen gerettet worden. Zuletzt konnte die NordLB einen dreistelligen Millionengewinn verzeichnen.
0: Soweit Niedersachsen kompakt heute, zusammengestellt von Marieke Eichner. Die Zeit jetzt 7.27 Uhr. Musik von Kitty Hoff and Fauré Noir.

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2: Aus für Braunschweiger Traditionsbrauerei Wolters. Kornblum hofft auf Markenerhalt. SPD und Grüne kritisieren Volksbank Bravo. Leichte Preiserhöhung. BS Energy passt zum 1. Oktober Fernwärmetarife an. Und Kinderrechte groß gedacht. Land Niedersachsen zeichnet Wolfsburger Kita aus. Im Studio Peter Michael Möckel. Die Meldungen im Einzelnen. Die Stadt Braunschweig und die Ratspolitik haben mit Betroffenheit auf die angekündigte Schließung des Hofbrauhauses Wolters reagiert. Nach Angaben des Unternehmens wird die Produktion zum Jahresende eingestellt. In einer Mitteilung heißt es, den knapp 100 Beschäftigten sei am Montag die Kündigung ausgesprochen worden. Bereits im Juni hatte Wolters wegen anhaltender Absatzschwäche und stark gestiegener Kosten einen Antrag auf Insolvenz in Eigenverwaltung gestellt. Der 100-prozentige Anteilseigner, die ihrerseits angeschlagene Volksbank Bravo, drehte der knapp 400 Jahre alten Brauerei den Geldhahn zu. Jetzt ist das ausbesiegelt, weil laut Wolters kein Investor gefunden wurde. Oberbürgermeister Thorsten Kornblum sprach von einem extrem schmerzhaften und bitteren Tag für die Beschäftigten, die Stadt und die gesamte Region. Nun müsse das Ziel sein, der Marke Wolters eine Zukunft in einer neuen Trägerstruktur zu verschaffen, so der OB. CDU-Fraktionschef Thorsten Köster sprach von einem schwarzen Tag für die Belegschaft und ihre Familien. Er bedauerte, dass der auf CDU-Initiative einberufene runde Tisch nicht zur Rettung des Standortes geführt habe. Die Grünen warfen der Volksbank Bravo vor, über Jahre notwendige Investitionen vermieden zu haben. Die Bank sei noch nicht mal bereit, sich an einer Transfergesellschaft zu beteiligen, so die Co-Fraktionsvorsitzende Lisa Marie Jalischko. Auch SPD-Fraktionschef Christoph Bratmann kritisierte den Eigentümer. Der Volksbank Bravo sei es nicht gelungen, eine nachhaltige Perspektive für das Hofbrauhaus zu entwickeln. Bratmann wörtlich, die gescheiterten Investorengespräche hinterlassen einen Scherbenhaufen. Zitat Ende. Fernwärmekunden in Braunschweig müssen sich ab Donnerstag auf eine leichte Preiserhöhung einstellen. Wie der Versorger BS Energy mitteilte, steigt der Arbeitspreis beim Tarif BS Fernwärme Plus um rund 1,4 und beim Tarif BS Fernwärme Classic um etwa 1,2%. Für ein Einfamilienhaus mit einem Jahresverbrauch von 12.000 Kilowattstunden werden dann zum Beispiel 2,81 Euro mehr pro Monat fällig. Das Unternehmen passt die Tarife jeweils zum 1. April und zum 1. Oktober an die aktuelle Entwicklung der Rohstoffpreise an. Die Berechnung erfolgt laut BS Energy auf Grundlage von Daten neutraler Stellen wie dem Statistischen Bundesamt. Die AWO-Kita im Wolfsburger Stadtteil Wenschott hat den diesjährigen Kinderhaben-Rechtepreis des Landes Niedersachsen erhalten. Damit wurde das Partizipationsprojekt Unsere Rechte sind bunt gewürdigt. Laut Mitteilung hatten die Kinder 2 Monate lang gemeinsam an diesem Thema gearbeitet und das Erlebte kreativ umgesetzt. Dabei ist eine große Leinwand entstanden, die nun dauerhaft das Gesicht der Kita prägt. Die Kita Wenschott gehört zum Bezirksverband Braunschweig der Arbeiterwohlfahrt. Stifter des Preises sind das Sozialministerium und der Kinderschutzbund Niedersachsen. Soweit die Nachrichten aus der Region. 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
2: Um 7.34 Uhr der Blick aufs Wetter. Heute bleibt es den ganzen Tag über freundlich. Ein paar Wolken wird es geben am Vormittag. Nachmittags ziehen die dann aber offenbar ab, so wie es aussieht. Und es bleibt natürlich dann auch entsprechend trocken heute den ganzen Tag über bei bis zu 26 Grad. So ist es richtig. Morgen dann eher ein bisschen trüber. Anfangs zwar noch ein bisschen Sonne, aber insgesamt eher wolkig und am Abend auch regnerisch. Die Temperaturen dann bis 22 Grad am Tag, 12 Grad in der Nacht. Der Blick auf die Verkehrslage können wir uns ganz kurz gönnen, weil da ist im Moment nichts los, was nicht los sein sollte. Allen unterwegs weiterhin hoffentlich gute und sichere Fahrt.
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2: Heute ist Mittwoch, der 30. und damit letzte Septembertag. 7.35 Uhr haben wir es und unser Schwerpunktthema in dieser halben Stunde ist wirklich für reiselustige Menschen, denn das Motto heißt unterwegs mit unterwegs. Der Braunschweiger Reisespezialist gleichen Namens stellt demnächst ein neues Programm vor und wir haben vorher schon mal so ein paar Einblicke bekommen. Das, wie gesagt, unser Hauptthema und kurz vor 8 gibt es dann die Pressestimmen aus der Region. Auch da spielt das Thema Wolters Brauerei eine Rolle. Das schon mal als kleiner Hinweis. Mein Name ist Peter Michael Möckel. Schönen guten Morgen.

0: Der ewige Sonny Boy, Paul McCartney war das. Hope of Deliverance. Die Zeit 7.39 Uhr. 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Der Braunschweiger Reiseveranstalter Unterwegs hat sich erfolgreich auf anspruchsvolle Gruppen- und Bildungsreisen spezialisiert. Das Angebot reicht von Tagesfahrten zu Kunst- und Kulturevents bis zu ausgedehnten Expeditionen im In- und Ausland. Am 11. Oktober veranstaltet das Unterwegs-Team um Geschäftsführer Henning Lange wieder einen sogenannten Reisetag.
1: Zum einen stellen wir unser Reiseprogramm fürs nächste Jahr vor und das anhand von bebilderten Vorträgen, die so ein bisschen eingehen auch auf das Besondere an den Reisen und an den Reisezielen, die wir da so vorhaben. Und zum anderen trifft man ganz viele Personen, Menschen, mit denen man vielleicht schon mal unterwegs war. Man trifft die Reiseleiter, man wird ein paar Busfahrer von uns treffen. Es gibt Kaffee und Kuchen und so ist das eigentlich eine ganz nette Geschichte, bei der man noch ein paar Informationen und ein paar Anregungen fürs nächste Jahr mitnehmen kann und kann da einen ganz wundervollen Nachmittag verbringen.
2: Was ist das Besondere an euren Reisen?
1: Das Besondere an unseren Reisen ist, dass die allermeisten Reisen ein persönlichen Hintergrund haben, einen persönlichen Touch haben. Am deutlichsten kommt das raus bei der Sambia-Botswana-Zimbabwe-Reise, die wir im nächsten Jahr vorhaben. Ich habe unter Corona beruflich einen kleinen Ausflug gemacht, habe für die Landesgartenschau gearbeitet in Bad Gandersheim und habe mir da ein Büro geteilt mit einer jungen Dame, Nina Siavapa. Und die hat 13 Jahre in Sambia gelebt, in Livingston, dem touristischen Zentrum, direkt an der Elefantenroute bei den Viktoriafällen. Und wir haben uns da kennengelernt und haben dann gesagt, wir müssen noch mal eine Reise dahin machen. Nun ist Corona vorbei. Wir haben eine Reise gemacht in diese besondere Ecke und so haben eigentlich fast alle Reisen einen persönlichen Touch. Und das Zweite ist, dass die Reisen von uns liebevoll betreut werden und wir sehr viel Acht darauf geben, dass wir eine Gemeinschaft sind. So haben wir neben dem Busfahrer auch immer noch 2 bis 3 ehrenamtliche Reiseleiter dabei. Man reist da eigentlich nicht alleine, sondern in einer netten Gemeinschaft.
2: Ja, und man wird auch immer gut verköstigt. Nach welchen Kriterien sucht ihr denn die Reise aus? Jetzt hast du schon mal das eine mit Simbabwe gesagt.
1: Anderes Reiseziel ist zum Beispiel Barcelona, wo wir jetzt hinfahren. Wer die Gazetten mal verfolgt hat, der weiß, dass der Turm oder die Türme der Sagrada Familia jetzt gerade fertiggestellt wurden und dass dieses imposante Gebäude nun nach 150 Jahren Bauzeit ungefähr zu 80-85%, jedenfalls von außen, so gut wie fertig ist. Und das ist natürlich für uns ein Grund, da mal hinzufahren und uns das vor Ort live und in Farbe anzugucken.
2: Gibt es denn auch manchmal Wünsche von Gästen, die sagen, Mensch, plan doch mal diese Reise, da möchte ich gern mal hin, traue mich aber alleine nicht?
1: Ja, das gibt es auch und wir können das nicht versprechen, aber wenn sich die Wünsche häufen auf ein bestimmtes Reiseziel, dann werden wir durchaus aktiv und versuchen das aufzunehmen und versuchen da die Wünsche zu erfüllen.
2: Und nun werden wir mal konkret, wohin geht es denn im Jahr 2027? Worauf müssen wir denn sparen?
1: Wir sehen eigentlich zu, dass wir das ganze Jahr über sozusagen ein ansprechendes Programm haben. Das fängt an, im Januar gibt es ein Lichterfest in Amsterdam und eine ganz tolle Ausstellung von Yayoi Kusama, die in Köln alle Rekorde gebrochen hat und hier im Sprengelmuseum in Hannover auch schon war. Dann geht es weiter mit einer Fahrt in die Schweiz, mit dem Glacier Express, den wir fahren wollen, auch so eine Herzensreise, so eine Wunschreise, ne, die man machen möchte. Dann unser Klassiker im März, Venedig und Padua. Dann geht es weiter mit Holland zur Tulpenblüte. Holland und Belgien für uns ständige Reiseziele, die so ein bisschen unter dem Radar von vielen Leuten sind. Aber zwei ganz tolle Länder zum Bereisen. Wundervolle Museen, wundervolle Schlösser, Gärten, Landschaft. Also man muss nicht immer die Gartenreise nach England machen. Es kann auch mal ein bisschen näher dran sein. Apropos Gartenreise, haben wir auch eine Gartenspezialistin aus Bremen, Cordula. Die macht immer 2 Reisen im Jahr. Im nächsten Jahr werden das sein, eine Gartenreise nach Irland. Ein ganz besonderes Reiseziel für Gartenliebhaber und eine Reise ins Tessin und an die oberitalienischen Seen. Dann geht es weiter Mit Bregenz auch ein ständiges Ziel, das wir haben, mit der Seebühne, das wir besuchen werden. Wir haben wieder Venedig im November, das wird diesmal aber noch nicht vorgestellt, sondern vorher wollen wir noch einmal in die Toskana fahren im Oktober, zum goldenen Oktober und uns ein bisschen auf Genuss und Kulinarik einlassen. Also es wird da eine Weinprobe geben und man wird da ein bisschen kulinarisch versorgt werden.
2: Also ich sehe, das Programm steht ja schon komplett.
1: Ziemlich, das ist immer verrückt. In der Touristik ist man immer ein Jahr bis anderthalb Jahre voraus und guckt. Man muss ja jetzt schon Hotels, Flüge, Fähren und so weiter alles buchen, damit das dann im nächsten Jahr auch alles reibungslos klappt. Und so ist immer noch ein bisschen Luft. Wenn wir was Spannendes hören oder sich was Neues ergibt, können wir da immer noch reagieren. Aber ein Großteil des Programms steht schon.
2: Ja. Das waren ja jetzt alles Fernreisen und weitere Reiseziele über mehrere Tage. Das Schöne finde ich persönlich auch, dass du interessante Kurzreisen anbietest. Also auch manchmal hier ganz in der Nähe, wo man alleine eben doch nicht hinfährt. Was hast du denn da so im Angebot?
1: Ständiges Ziel ist Hamburg, die Elbphilharmonie. Die wird nächstes Jahr 10 Jahre alt. Da gibt es dann besondere Konzerte. Da fahren wir hin. Wir sehen auch zu, dass wir da besondere Hotels haben. Da sind wir einmal zum Beispiel im Hotel Atlantik. Wir haben aber auch die Museen in der näheren Umgebung. Jetzt in ein paar Tagen zum Beispiel fahren wir nach Herford, da gibt's ein Museum, das nennt sich Martha. Das ist vom selben Architekten, der auch das Guggenheim in Bilbao gemacht hat. Wir fahren oft nach Potsdam ins Museum Barberini. Wir haben jetzt Bielefeld mit der Dr. Oetker-Welt dabei. Wir fahren nach Wetzlar, haben da einen Besuch in der Leica-Fabrik, also Fotogeschichte. Wieder in Hamburg im Bucerius Kunstforum, eins der traditionellsten Museen dort, gibt es eine ganz spannende Ausstellung zu jüdischen Künstlerinnen und Künstlern. Und so zieht sich das durchs Jahr durch, Kunst und Kultur im Allgemeinen. Das sind eigentlich unsere Anlaufpunkte.
0: Ausführliche Infos zu all diesen und weiteren Angeboten gibt es beim Reisetag der Firma unterwegs. Am 11. Oktober ist das von 13 bis 18 Uhr im Braunschweiger Kulturzentrum Brunswieger. Das war das Gespräch mit Henning Lange, geführt von Dorothea Rieck. Und wenn man Purple Schulz fragt, wo er gerne hin möchte, dann kommt hier die Antwort. Bis ans Ende der Welt. 7:46 Uhr haben wir es.

0: Radio Uckerwelle jetzt mit dem Blick in die Kommentarspalten, die Pressestimmen aus der Region. Für die Braunschweiger Zeitung kommt die Nachricht vom Aus der Brauerei Wolters wenig überraschend. Die BZ findet: Seit Jahren taumelt das Traditionshaus von einer Krise in die nächste. Bereits 2005 stand eine Schließung kurz bevor und wurde in letzter Sekunde abgewendet. Seit einigen Jahren schoss die Volksbank Bravo immer wieder Geld in die Brauerei, die sie 2021 vollständig gekauft hatte. Dass die Bank, die inzwischen Selbsthilfe benötigt, den Geldhahn zudrehte, ist aus betriebswirtschaftlicher Sicht verständlich. Wird unser Wolters bald an einem anderen Standort gebraut? Wer also soll es richten? Ist doch klar, der neue und alte Bürgermeister, so die häufig geäußerte Forderung in den sozialen Medien. Nur, was soll der machen? Soll die Stadt Braunschweig, die selbst hochverschuldet ist, nun auch noch eine Brauerei in Schieflage kaufen? Wohl kaum. Letztlich ist Wolters ein Wirtschaftsunternehmen wie andere auch. Das Unternehmen muss aus eigener Kraft Gewinn erwirtschaften. Das hat es nicht geschafft. Die Zeichen der Zeit nicht erkannt. Das Ruder nicht rumreißen können, indem es beispielsweise frühzeitig auf alternative Produkte setzt. Dass versucht wird, wenigstens die Marke zu retten, ist gut. Insbesondere für die Gastronomen. Ob allerdings die Identifikation mit dem Produkt noch genauso groß sein wird, wenn unser Wolters an einem anderen Standort gebraut wird, ist mindestens fraglich. So richtig ist es dann eben kein Braunschweiger Bier mehr. Und das macht dann doch bei aller Sachlichkeit irgendwie traurig. Thema in der BZ ist auch der Türkei-Besuch des nordrhein-westfälischen CDU-Ministerpräsidenten Hendrik Wüst. Dazu heißt es: Es gibt diesen einen Moment, der von dieser Reise bleiben wird. Nicht nur das Foto mit Erdogan, nicht der Kranz am Atatürk-Mausoleum, sondern das, was Hendrik Wüst in einer Fabrikhalle sagte: Wir haben zu lange die vielen Menschen mit türkischen Wurzeln in unserem Land als Integrationsaufgabe gesehen. Sagen wir ehrlich, gelegentlich auch als Problem. Vielleicht muss man in diesem Land mit einem Nachnamen aufgewachsen sein, den jeder falsch ausspricht, um die Bedeutung dieses Satzes zu verstehen. 65 Jahre nach dem Anwerbeabkommen sagt ein deutscher Ministerpräsident: Wir haben euch lange falsch angeschaut. Großeltern kamen als Arbeitskräfte, wurden nicht als Teil der Gesellschaft mitgedacht, auch weil sie an eine Heimkehr dachten. Eltern wurden zur Integrationsaufgabe, waren Ausländer in dem einen und Deutschländer in dem anderen Land. Der dritten Generation, den Deutsch-Türken, ist vielfach der soziale Aufstieg gelungen. Sie sind Ärzte, Anwälte, Politiker. Ihre Heimat ist hier und dort. Das anzuerkennen hat für viele der Angesprochenen einen emotionalen Wert. Und Emotionen spielen bei Wahlen eine große Rolle. Wüst hat das verstanden. Dem Ministerpräsidenten, der verspricht, er wolle Landesvater bleiben, der aber Chancen auf das Kanzleramt hat, ist dieser Satz sicher nicht spontan über die Lippen gekommen. Der Besuch in der Türkei, die Fotos mit Erdogan, dieser Satz, das alles schärft Wüsts Profil des versöhnenden Politikers. Die Adressaten seiner Botschaft leben nicht in Ankara und Istanbul. Sie leben in Gelsenkirchen, Berlin, München. Und sie sitzen im Konrad-Adenauer-Haus. Soweit die Pressestimmen aus der Region am heutigen Mittwoch, dem 30. September.
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1: Um 8 Uhr mit Emilie Seidel. Das Bundeskabinett berät heute über einen Gesetzentwurf, der härtere Strafen bei Angriffen auf Bahnmitarbeiter vorsieht. Bundesjustizministerin Hubig erklärte im Deutschlandfunk, Hintergrund sei die zunehmende Zahl von Übergriffen. Die neuen Regeln reichten zwar nicht alleine als Abschreckung aus, es gehe aber darum, jetzt ein Signal zu senden, so die SPD-Politikerin.
2: Zum anderen müssen wir natürlich auch in allen Bereichen dafür sorgen, dass die Menschen sicherer sind. Die Bahn rüstet ja jetzt nach. Ich habe auch mit dem Kollegen Bilger gesprochen. Ich glaube, es ist wichtig, dass wir Prävention betreiben, aber dass wir da, wo wir sehen, es kommt zu regelmäßigen Angriffen, es kommt zu immer mehr Angriffen bei der Bahn, sind es mittlerweile 5 Angriffe täglich, dass wir da dann auch als Staat sagen, wir schützen diejenigen, die dafür sorgen, und zwar für die Menschen hier in diesem Land, dass der Laden läuft, dass wir die eben nochmal besonders unterstützen.
1: Bundesjustizministerin Hubig. Die Polizei geht seit dem Morgen mit einer groß angelegten Razzia gegen ein Geldwäschenetzwerk vor. Offenbar sind auch Mitglieder der Rockergruppe Hells Angels im Fokus. Aus Duisburg, Leonie Mies.
3: Mehr als 1000 Kräfte der Staatsanwaltschaft Duisburg, der Polizei und der Finanzbehörden sind im Einsatz. Sie wollen gegen ein bundes- und europaweit tätiges Geldwäschenetzwerk vorgehen. In 3 weiteren Bundesländern soll der Großeinsatz ebenfalls laufen, außerdem in Belgien, in Bulgarien und in den Niederlanden. Die Staatsanwaltschaft Duisburg spricht von zahlreichen Durchsuchungsbeschlüssen, von 14 Haftbefehlen und Vermögensarresten von etwa 48,6 Millionen Euro. Laut Staatsanwaltschaft Duisburg gibt es 71 Beschuldigte.
1: Am Hauptstadtflughafen BER nimmt ein neues System zur Drohnenerkennung den Betrieb auf. Damit sollen solche Flugobjekte künftig schneller erkannt werden. Aus der NDR-Nachrichtenredaktion Christiane Rüther.
4: Immer wieder sorgen Drohnen für Störungen im Flugverkehr, legen Flughäfen teilweise für mehrere Stunden lahm. Die deutsche Flugsicherung zieht nun die Konsequenzen. Mit dem neuen System am Hauptstadtflughafen BER sollen Drohnen im An- und Abflugbereich künftig frühzeitig entdeckt werden. Bundesverkehrsminister Bilger sagte, es gehe darum, mit möglichen Gefahren besser umgehen zu können. Man nehme die zunehmende Gefahr durch Drohnen im Umfeld von Flughäfen sehr ernst. Im Laufe des Jahres sollen nun nach und nach weitere internationale Verkehrsflughäfen mit dem System zur Drohnenerkennung ausgestattet werden.
1: Der Preis für das Deutschland-Ticket könnte im kommenden Jahr erneut steigen. Statt wie bisher 63 Euro sei ein Betrag von knapp 67 Euro möglich. Das berichtet die Rheinische Post unter Berufung auf den sogenannten Koordinierungsrat Deutschland-Ticket. Das Gremium will heute den neuen Preis offiziell festlegen. Maßgeblich ist ein Kostenindex, auf den sich die Verkehrsminister der Länder geeinigt haben. Berücksichtigt werden dabei Personal-, Energie- und Betriebskosten der Verkehrsbranche. In Stockholm sind heute früh die Preisträgerinnen des Right Livelihood Award bekannt gegeben worden, in Deutschland oft alternativer Nobelpreis genannt. Die Ehrung geht in diesem Jahr ausschließlich an Frauen und von Frauen geführte Organisationen. Aus Stockholm, Jana Sinram.
5: Ausgezeichnet wird die pakistanische Menschenrechtsaktivistin Jalila Haider, die sich als erste Anwältin aus der Minderheit der Hazara für deren Rechte einsetzt. Auch die US-amerikanische Informatikerin Timnit Gebru wird mit einem Right Livelihood Award geehrt für ihren Kampf gegen Machtkonzentration im Bereich der künstlichen Intelligenz. Eine weitere Auszeichnung geht an die Organisation Rural Women's Assembly, eine Bewegung von Kleinbäuerinnen aus 11 Ländern im südlichen Afrika. Die georgische Menschenrechtsorganisation Georgian Young Lawyers Association bekommt den Right Livelihood Award für ihren Einsatz zum Aufbau und Schutz der Demokratie in Georgien. Die Auszeichnung wird seit mehr als 40 Jahren von einer schwedischen Stiftung vergeben. Sie ehrt damit Menschen, die sich für Umweltschutz, Frieden und Menschenrechte stark machen.
1: In Deutschland werden immer mehr Online-Bestellungen zurückgeschickt. In diesem Jahr sind es voraussichtlich 560 Millionen Pakete und damit so viele wie noch nie zuvor. Das hat die Uni Bamberg berechnet. Vergangenes Jahr waren es noch 550 Millionen Pakete. Gründe sind laut Experten, dass viele Händler Gratis-Retouren anbieten und immer mehr Menschen über Smartphone-Apps einkaufen statt am Computer. In den Apps würden weniger Informationen durchgelesen, bevor man den Bestellbutton drückt. Das waren die Nachrichten.
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6: Aus für Braunschweiger Traditionsbrauerei Wolters. Kornblum hofft auf Markenerhalt. SPD und Grüne kritisieren Volksbank Bravo. Leichte Preiserhöhung. BS Energy passt zum 1. Oktober Fernwärmetarife an. Und Kinderrechte groß gedacht. Land Niedersachsen zeichnet Wolfsburger Kita aus. Im Studio Peter Michael Möckel. Die Meldungen im Einzelnen. Die Stadt Braunschweig und die Ratspolitik haben mit Betroffenheit auf die angekündigte Schließung des Hofbrauhauses Wolters reagiert. Nach Angaben des Unternehmens wird die Produktion zum Jahresende eingestellt. In einer Mitteilung heißt es, den knapp 100 Beschäftigten sei am Montag die Kündigung ausgesprochen worden. Bereits im Juni hatte Wolters wegen anhaltender Absatzschwäche und stark gestiegener Kosten einen Antrag auf Insolvenz in Eigenverwaltung gestellt. Der 100-prozentige Anteilseigner, die ihrerseits angeschlagene Volksbank Bravo, drehte der knapp 400 Jahre alten Brauerei den Geldhahn zu. Jetzt ist das ausbesiegelt, weil laut Wolters kein Investor gefunden wurde. Oberbürgermeister Thorsten Kornblum sprach von einem extrem schmerzhaften und bitteren Tag für die Beschäftigten, die Stadt und die gesamte Region. Nun müsse das Ziel sein, der Marke Wolters eine Zukunft in einer neuen Trägerstruktur zu verschaffen, so der OB. CDU-Fraktionschef Thorsten Köster sprach von einem schwarzen Tag für die Belegschaft und ihre Familien. Er bedauerte, dass der auf CDU-Initiative einberufene runde Tisch nicht zur Rettung des Standortes geführt habe. Die Grünen warfen der Volksbank Bravo vor, über Jahre notwendige Investitionen vermieden zu haben. Die Bank sei noch nicht mal bereit, sich an einer Transfergesellschaft zu beteiligen, so die Co-Fraktionsvorsitzende Lisa-Marie Jalischko. Auch SPD-Fraktionschef Christoph Bratmann kritisierte den Eigentümer. Der Volksbank Bravo sei es nicht gelungen, eine nachhaltige Perspektive für das Hofbrauhaus zu entwickeln. Bratmann wörtlich: Die gescheiterten Investorengespräche hinterlassen einen Scherbenhaufen. Zitat Ende. Fernwärmekunden in Braunschweig müssen sich ab Donnerstag auf eine leichte Preiserhöhung einstellen. Wie der Versorger BS Energy mitteilte, steigt der Arbeitspreis beim Tarif BS Fernwärme Plus um rund 1,4 und beim Tarif BS Fernwärme Classic um etwa 1,2%. Für ein Einfamilienhaus mit einem Jahresverbrauch von 12.000 Kilowattstunden werden dann zum Beispiel 2,81 Euro mehr pro Monat fällig. Das Unternehmen passt die Tarife jeweils zum 1. April und zum 1. Oktober an die aktuelle Entwicklung der Rohstoffpreise an. Die Berechnung erfolgt laut BS Energy auf Grundlage von Daten neutraler Stellen wie dem Statistischen Bundesamt. Die AWO-Kita im Wolfsburger Stadtteil Wenschott hat den diesjährigen Kinderhaben-Rechtepreis des Landes Niedersachsen erhalten. Damit wurde das Partizipationsprojekt Unsere Rechte sind bunt gewürdigt. Laut Mitteilung hatten die Kinder 2 Monate lang gemeinsam an diesem Thema gearbeitet und das Erlebte kreativ umgesetzt. Dabei ist eine große Leinwand entstanden, die nun dauerhaft das Gesicht der Kita prägt. Die Kita Wenschott gehört zum Bezirksverband Braunschweig der Arbeiterwohlfahrt. Stifter des Preises sind das Sozialministerium und der Kinderschutzbund Niedersachsen. Soweit die Nachrichten aus der Region. 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
6: Um 8:08 Uhr, heute wird es den ganzen Tag über freundlich, anfangs noch ein bisschen dichter bewölkt, später kommt dann verstärkt die Sonne raus. Es bleibt trocken bei bis zu 26 Grad, das sind die Tageshöchstwerte. Und das sind dann auch wohl die Höchstwerte für den Rest dieser Woche, denn ab morgen wird es ein bisschen kühler. Peu à peu, morgen bis zu 22 Grad, dazu ein Mix aus Sonne und Wolken, wobei die Sonne eher im Hintergrund ist. Die Wolken dominieren, gegen Abend kann es auch ein bisschen regnen. Und zum Start ins Wochenende am Freitag dann überwiegend wolkig, nur wenig Sonne, bis zu 20 Grad am Tag und 14 Grad dann in der Nacht. Schauen wir auf die Verkehrslage in der Region. Zurzeit nur eine kleine Störungsmeldung, betrifft das Stadtgebiet Braunschweig. Zähfließender Verkehr auf dem Bruchtorwall, ansonsten haben wir keine akuten Störungen. Und wenn Sie sich zwischendurch zwischen unseren Serviceblöcken immer mal einen kleinen Überblick verschaffen wollen, können Sie es gerne tun auf unserer Webseite okerwelle.de/Verkehr. Gute Fahrt allerseits.
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6: Heute ist Mittwoch, der 30.09. In dieser halben Stunde machen wir das, was wir mittwochs immer machen. Unser Angebot zum einen neue Stellenangebote in unserer Jobbörse, natürlich Stellenangebote aus unserer Region. Und zum anderen der Filmtipp der Woche, heute Corpus Delicti nach dem Roman von Judy C. Das und mehr in dieser halben Stunde Region aktuell am Mikrofon. Peter Michael Möckel. Moin, moin.

0: Kulturelle Vielfalt konzentriert in einer einzigen Person namens Didio. In Kanada geboren, bei den Inuit aufgewachsen, deutsche Mutter, nigerianischer Vater, und die Sängerin lebt in Frankreich. Also mehr geht nicht, ne? Das war ihr Titel Waiting for a Sign, DDO. 8:14 Uhr haben wir es hier in Region aktuell am Morgen auf Radio Okerwelle.
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2: Hier sind wieder aktuelle Stellenangebote aus unserer Region. Wie immer vorab der Hinweis, alle Angebote beziehen sich auf sozialversicherungspflichtige Tätigkeiten und sind geschlechtsneutral. Der Wach- und Werkschutz Kurt Strube sucht zum nächstmöglichen Zeitpunkt einen Sicherheitsmitarbeiter für die Museumsaufsicht in Braunschweig. Die Stelle wird unbefristet und in Teilzeit angeboten. Zu den Aufgaben gehören der Wachdienst, Objektschutz und Veranstaltungsdienst im Museum. Dazu zählen auch die Einhaltung der Haus- und Brandschutzordnung, die Einweisung neuer Mitarbeiter und die Dienstplanung inklusive Abrechnung. Vorausgesetzt werden Erfahrungen in der Teamleitung sowie im Wach- und Sicherheitsdienst, ein polizeiliches Führungszeugnis ohne Eintragung und sehr gute Deutschkenntnisse. Grundkenntnisse in Englisch sind von Vorteil. Bewerbungen können online eingereicht werden unter wws-strube.de oder per Mail an bewerbung@wws-strube.de. Außerdem, die Fielmann AG sucht ab sofort einen Hörakustiker in Wolfsburg. Das Aufgabenfeld der unbefristeten Vollzeitstelle umfasst die Beratung der Kunden, die individuelle Anpassung von Hörsystemen und die Organisation von Bestellungen, Kundendaten, Wareneingängen und Reparaturen. Gute Chancen hat, wer eine abgeschlossene Ausbildung zum Hörakustiker vorweisen kann, ebenso technisches Verständnis, sorgfältiges Arbeiten und Einfühlungsvermögen im Umgang mit Menschen. Das Bewerbungsverfahren läuft online über die Webseite unter jobs.fielmann.com. Und das Land Niedersachsen sucht zum nächstmöglichen Zeitpunkt einen Betriebswirt für den Fachbereich Finanzen und Versorgung in der Justizvollzugsanstalt Wolfenbüttel. Die Stelle wird zunächst befristet auf ein Jahr und in Vollzeit angeboten, ist jedoch Teilzeit geeignet. Zu den Aufgaben gehören die Aufstellung des Haushaltsvoranschlags für den Sachhaushalt, die Ausführung des Sachhaushaltsplans und die materielle Versorgung der Gefangenen. Vorausgesetzt werden ein betriebswirtschaftliches Studium oder ein gleichwertiger Abschluss. Berufserfahrung

0: sowie Verhandlungsgeschick, Durchsetzungsfähigkeit und strategisches Denkvermögen. Bewerbungen werden per Mail erbeten an jvwfbewerbungen@justiz.niedersachsen.de. Soweit unsere Jobbörse für diese Woche. Falls Sie Interesse an einer der Stellen haben oder selbst einen Arbeits- oder Ausbildungsplatz anbieten möchten, dann können Sie sich gern bei uns melden. Und zwar per Mail an jobbörse@okawelle.de. Redaktionsschluss ist Montag um 18 Uhr. 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
1: Unsere Jobbörse, zusammengestellt von Marike Eichler, 8.17 Uhr. Es gibt Musik von einer britischen Combo, die in den späten 60ern, frühen 70ern so populär war, dass sogar ein Cocktail nach ihr benannt wurde, nämlich Marmalady. Größter Hit war Obla Di, Obla Da, ein Cover der Beatles, aber ich finde ihre eigenen Sachen viel schöner, wie zum Beispiel diese hier, Marmalade und Reflections of My Life.

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1: Um 8.21 Uhr in ihrem Film Corpus Delicti verarbeitet die Autorin und Regisseurin Lena Stahl ein hochspannendes Thema. Was passiert, wenn die Bevölkerung sich darauf verlässt, dass ein KI-System keine Fehler macht und die vollständige Kontrolle und Überwachung der Gesellschaft übernimmt? Der Preis ist hoch, denn Privatsphäre oder ein Recht auf Selbstbestimmung gibt's nicht mehr. Widersprüche sind nicht erlaubt. Und Zweifel werden als Bedrohung betrachtet.
2: Gesundheit ist ein Zustand vollkommenen körperlichen, geistigen und sozialen Wohlbefindens. Nicht nur die bloße Abwesenheit von Krankheit. Wir haben eine Methode entwickelt, die allen ein Leben ohne Schmerz und Leid ermöglicht. Wir sind sicher. Denn die Vernunft hat gesiegt.
3: In der nahen Zukunft verspricht die sogenannte Methode eine perfekte Gesellschaft. Gesundheit und maximale Sicherheit stehen über allem. Lückenlose Datenerfassung und präzise Analyse ergeben ein scheinbar fehlerloses System. Mitverantwortlich für die Methode ist die Neurologin Mia Holl. Doch ihr Leben ändert sich schlagartig, als ihr Bruder festgenommen wird.
4: Eine Frau wurde vergewaltigt und erwürgt. Ihr Bruder ist festgenommen worden.
5: Ich bin doch kein Mörder.
6: Ich hol dich heraus, Moritz!
3: Mia ist von seiner Unschuld überzeugt, obwohl die Beweise erdrückend scheinen.
7: Seine DNA ist überall.
8: Da stimmt was nicht.
9: Die Methode hat seine Schuld nachgewiesen. Daran werden Sie doch nicht ernsthaft zweifeln.
3: Sie beginnt, den Fall ihres Bruders zu hinterfragen. Trotz der Beweislage sucht sie nach der Wahrheit und gerät dadurch selbst ins Visier des Regimes.
8: Gegen wen kämpfen wir?
10: Es gibt keine klaren Gegner. Die Methode funktioniert, weil genügend Leute im Sinne des Systems handeln.
3: Wem kann Mia noch trauen? Und je näher sie der Wahrheit kommt, desto gefährlicher wird es für sie.
8: Was, wenn ich das nicht schaffe?
7: Die Methode ist unfehlbar.
8: Ich kenne meinen Bruder besser, als die Methode ihn kennt.
11: Zweifeln Sie an der Basis unseres Zusammenlebens?
12: Sie hat nichts gemacht!
3: Corpus Delicti entstand nach einem Roman von Juli C. Ursprünglich als Theaterstück im Auftrag der Ruhrtriennale 2007 aufgeführt, erschien dann 2 Jahre später das Buch. Es ist eines der meistgelesenen deutschen Bücher der Gegenwart und in einigen Bundesländern seit mehreren Jahren Abiturlektüre. Spannend für den Produzenten Kirin Berg war die Frage: Wie sehr können, wollen oder sollen wir Entscheidungen, die unser Leben betreffen, in die Hände von Dritten geben, sei es Regierung oder Technologie? Für Drehbuch und Regie verantwortlich ist Lena Stahl. In den Hauptrollen überzeugen Hanna Herzsprung als Mia und Damian Hardung als Bruder. Christian Friedel spielt den Pflichtverteidiger von Moritz, Alexander Fehling den undurchsichtigen Journalisten Heinrich Kramer.
13: Die gefährlichsten Viren heutzutage sind infektiöse Gedanken.
8: Die Menschen haben ein Recht darauf, die Wahrheit zu erfahren.
7: Niemand bitte glauben.
1: Der Film Corpus Delicti läuft ab morgen im Astor Braunschweig. Und eben dort ist schon heute um 20 Uhr eine Vorpremiere zu sehen. Das war ein Filmtipp von Kulturredakteurin Silvia Scholz. Die Zeit 8.25 Uhr. Der Klassiker von Mr. Al Jarreau. Sie ist L.

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1: Aus für Braunschweiger Traditionsbrauerei Wolters. Kornblum hofft auf Markenerhalt. SPD und Grüne kritisieren Volksbank Bravo. Leichte Preiserhöhung. BS Energy passt zum 1. Oktober Fernwärmetarife an. Und Kinderrechte groß gedacht. Land Niedersachsen zeichnet Wolfsburger Kita aus. Im Studio Peter Michael Möckel. Die Meldungen im Einzelnen. Die Stadt Braunschweig und die Ratspolitik haben mit Betroffenheit auf die angekündigte Schließung des Hofbrauhauses Wolters reagiert. Nach Angaben des Unternehmens wird die Produktion zum Jahresende eingestellt. In einer Mitteilung heißt es, den knapp 100 Beschäftigten sei am Montag die Kündigung ausgesprochen worden. Bereits im Juni hatte Wolters wegen anhaltender Absatzschwäche und stark gestiegener Kosten einen Antrag auf Insolvenz in Eigenverwaltung gestellt. Der 100-prozentige Anteilseigner, die ihrerseits angeschlagene Volksbank Bravo, drehte der knapp 400 Jahre alten Brauerei den Geldhahn zu. Jetzt ist das ausbesiegelt, weil laut Wolters kein Investor gefunden wurde. Oberbürgermeister Thorsten Kornblum sprach von einem extrem schmerzhaften und bitteren Tag für die Beschäftigten, die Stadt und die gesamte Region. Nun müsse das Ziel sein, der Marke Wolters eine Zukunft in einer neuen Trägerstruktur zu verschaffen, so der OB. CDU-Fraktionschef Thorsten Köster sprach von einem schwarzen Tag für die Belegschaft und ihre Familien. Er bedauerte, dass der auf CDU-Initiative einberufene runde Tisch nicht zur Rettung des Standortes geführt habe. Die Grünen warfen der Volksbank Bravo vor, über Jahre notwendige Investitionen vermieden zu haben. Die Bank sei noch nicht mal bereit, sich an einer Transfergesellschaft zu beteiligen, so die Co-Fraktionsvorsitzende Lisa Marie Jalischko. Auch SPD-Fraktionschef Christoph Bratmann kritisierte den Eigentümer. Der Volksbank Bravo sei es nicht gelungen, eine nachhaltige Perspektive für das Hofbrauhaus zu entwickeln. Bratmann wörtlich, die gescheiterten Investorengespräche hinterlassen einen Scherbenhaufen. Zitat Ende. Fernwärmekunden in Braunschweig müssen sich ab Donnerstag auf eine leichte Preiserhöhung einstellen. Wie der Versorger BS Energy mitteilte, steigt der Arbeitspreis beim Tarif BS Fernwärme Plus um rund 1,4 und beim Tarif BS Fernwärme Classic um etwa 1,2%. Für ein Einfamilienhaus mit einem Jahresverbrauch von 12.000 Kilowattstunden werden dann zum Beispiel 2,81 Euro mehr pro Monat fällig. Das Unternehmen passt die Tarife jeweils zum 1. April und zum 1. Oktober an die aktuelle Entwicklung der Rohstoffpreise an. Die Berechnung erfolgt laut BS Energy auf Grundlage von Daten neutraler Stellen wie dem Statistischen Bundesamt. Die AWO-Kita im Wolfsburger Stadtteil Wenschott hat den diesjährigen Kinderhaben-Rechtepreis des Landes Niedersachsen erhalten. Damit wurde das Partizipationsprojekt Unsere Rechte sind bunt gewürdigt. Laut Mitteilung hatten die Kinder 2 Monate lang gemeinsam an diesem Thema gearbeitet und das Erlebte kreativ umgesetzt. Dabei ist eine große Leinwand entstanden, die nun dauerhaft das Gesicht der Kita prägt. Die Kita Wenschott gehört zum Bezirksverband Braunschweig der Arbeiterwohlfahrt. Stifter des Preises sind das Sozialministerium und der Kinderschutzbund Niedersachsen. Soweit die Nachrichten aus der Region. 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
1: Um 8.34 Uhr, ja, langsam müssen wir uns nicht nur von diesem Monat heute verabschieden, sondern auch von den spätsommerlich doch etwas überdurchschnittlich hohen Temperaturen. Heute haben wir sie nochmal, also genießen Sie es. 26 Grad ist das Maximum, dazu ein Mix aus Sonne und Wolken am Vormittag. Keine Wolken, nur Sonne am Nachmittag, so steht es hier zumindest. Hoffen wir mal, das stimmt. Und das Ganze setzt sich dann wie folgt fort. Morgen eher wolkig, nur am Anfang, am Vormittag ein bisschen Sonne. Und gegen Abend kann es dann auch ein bisschen Regen geben. Die Temperaturen gehen dann etwas zurück auf 22 Grad. Ist immer noch ziemlich hoch für den 1. Oktober. Und Freitag dann noch ein etwas weiterer Rückgang auf etwa 20 Grad. Am Tag, in der Nacht dann um 14 Grad. Und die Aussichten. Ansonsten sind Mix aus Sonne und Wolken. Es bleibt sowohl am Freitag als auch am Samstag, so wie es aussieht, trocken. Schauen wir auf die Verkehrslage in der Region zwischen Harz und Heide. Da sehe ich im Moment keine akuten Störungen. Nein, allen unterwegs gute und hoffentlich weiterhin sichere Fahrt.
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1: Ein Thema, das uns seit vorgestern, um genau zu sein, massiv beschäftigt. Die Stadtgesellschaft in Braunschweig und nicht nur dort, sondern in der ganzen Region ist das heiß diskutiertes Thema. Das Hofbrauhaus Wolters steht vor dem Haus. Der Braunschweiger Rat hat gestern über die Folgen für die Belegschaft und die Marke Wolters diskutiert. Mehr zu diesem Thema gleich. Und auch in den Pressestimmen beschäftigt uns das Thema Wolters weiterhin. Wir haben es 8.36 Uhr an diesem Mittwoch, dem 30. September. Und durch die Sendung führt sie Peter Michael Wackel. Moin, moin. Ah.

0: cha, cha. Annette Louisanne war das um 8:39 Uhr. Ja, es gibt Probleme, für die es leider keine Lösung gibt. Damit kommen wir zum nächsten Thema. Bei der ersten Sitzung des Braunschweiger Rates nach der Sommerpause stand gestern ein Thema im Blickpunkt, das sehr kurzfristig auf die Tagesordnung gekommen war. Das angekündigte Produktionsaus für das Hofbrauhaus Wolters. Erst am Montagnachmittag war die Belegschaft über die geplante Schließung informiert worden. Die Traditionsbrauerei ist seit 2021 ein 100%iges Tochterunternehmen der Volksbank Bravo, die nun aber selbst in wirtschaftlichen Schwierigkeiten steckt. Marc Diekmann berichtet.
1: Eines der ältesten Wahrzeichen Braunschweigs muss gehen. Beinahe wären es 400 Jahre Brauereigeschichte gewesen. Doch nun wird das Hofbrauhaus Wolters zum 31. Dezember 2026 unwiderruflich schließen. In der Ratssitzung der Stadt Braunschweig wurde die angekündigte Schließung deshalb zum Thema einer Dringlichkeitsanfrage der SPD-Fraktion. Am Tag zuvor war öffentlich geworden, dass der Restrukturierungs- und Investorenprozess für den Braunschweiger Produktionsstandort gescheitert ist. Bereits am 19. Juni stellte das Unternehmen einen Antrag auf Insolvenz in Eigenverwaltung. Am 1. September wurde das Verfahren schließlich offiziell vom Amtsgericht Braunschweig eröffnet. Trotz monatelanger Bemühungen der Geschäftsführung, der Eckart-Sanierungsexperten und der Volksbank Bravo blieb die Suche nach einem Retter für den historischen Braustandort erfolglos. Christoph Bratmann von der SPD eröffnete die Dringlichkeitsanfrage mit einer politischen und emotionalen Einordnung. Für ihn ist die angekündigte Schließung nicht lediglich das Ende einer Produktionsstätte. Er beschreibt Wolters als Teil der Braunschweiger Stadtidentität und verbindet die Nachricht deshalb mit einem Verlust, der über die wirtschaftliche Ebene hinausgeht.
2: Das ist für Braunschweig eine absolute Hiobsbotschaft, weil natürlich Wolters ein Stück Braunschweiger Identität ist. Das ist nicht irgendein Bier, nicht irgendein Getränk, das ist ein Stück Braunschweiger Identität, was droht jetzt verloren zu gehen. Und es ist natürlich eine sehr schwierige Botschaft für die rund 100 Mitarbeitenden da am Standort, die auch einen relativ hohen Altersschnitt aufweisen und die mit Sicherheit nicht so einfach in andere Jobs vermittelt werden können. Und von daher ist das eine schwierige Situation, was die Mitarbeiterinnen und Mitarbeiter angeht. Aber es ist auch für die Stadt Braunschweig eine schwierige Situation. Das sieht man auch an den Reaktionen in sozialen Netzwerken. Alle interessieren sich dafür.
1: Hier muss jedoch zwischen Produktionsstätte und der Marke Wolters unterschieden werden. Der strukturelle Absatzrückgang auf dem schrumpfenden deutschen Biermarkt und die steigenden Produktions- und Energiekosten machen einen profitablen Weiterbetrieb der Anlagen unmöglich. Jedoch bestünde laut Bratmann die Resthoffnung, die Marke Wolters als solche zu erhalten, beispielsweise an einem anderen Brauereistandort. Wie der Stadtbaurat und Wirtschaftsdezernent der Stadt Braunschweig, Gerold Lepper, während der Ratssitzung angab, stand dieser seit der Ankündigung des Insolvenzverfahrens zusammen mit Oberbürgermeister Dr. Thorsten Kornblum immer wieder mit der Geschäftsführung, dem Team um den Sachwalter, der Volksbank sowie dem Betriebsrat im Austausch. In den vergangenen Wochen fanden außerdem zwei Termine des vom Rat beschlossenen runden Tisches statt, bei denen sich die am Verfahren Beteiligten gemeinsam mit Vertreterinnen und Vertretern der großen Ratsfraktionen über die weitere Entwicklung ausgetauscht haben.
3: Derzeit laufen die Bemühungen, die Marke Wolters zu erhalten, weiter. Hierzu werden konstruktive Gespräche mit verschiedenen Interessenten geführt. Diese dauern aktuell noch an. Auch hier die Bewertung seitens der Verwaltung. Ziel muss es aus Sicht der Stadt sein, dass es im weiteren Verfahren zumindest gelingt, der Marke Wolters und ihren Bierspezialitäten eine Zukunft in neuer Trägerstruktur zu verschaffen. Damit bliebe eine Traditionsmarke unserer Löwenstadt erhalten, die bei den Bürgerinnen und Bürgern fest verankert ist. Die Hoffnung wäre, dass immerhin einige Beschäftigte bereits in diesem Zuge eine Beschäftigungsperspektive erlangen.
1: Die Stadt Braunschweig selbst kann Wolters allerdings nicht einfach kaufen und mit Steuergeldern weiterbetreiben. Kommunen dürfen sich prinzipiell zwar wirtschaftlich betätigen, dafür muss aber ein öffentlicher Zweck vorliegen und das finanzielle Risiko zur Leistungsfähigkeit der Stadt passen. Hinzu kommt, dass eine staatlich finanzierte Rettung einer einzelnen Brauerei den Wettbewerb verzerren würde, da Wolters so gegenüber anderen privatwirtschaftlichen Brauereien einen Vorteil durch öffentliche Mittel erhielte. Einen dauerhaften Brauereibetrieb auf Kosten der Stadt zu finanzieren, wäre deshalb nur sehr schwer zu rechtfertigen. Bezüglich konkreter Unterstützungsangebote für die rund 90 Beschäftigten kündigte Lepper an, dass am Freitag vor der Ratssitzung eine direkte Abstimmung mit dem Betriebsrat und den Sanierungsverantwortlichen stattgefunden habe. Vereinbart wurde, zeitnah weitere Gespräche mit der Arbeitsagentur aufzunehmen, um die Beschäftigten bestmöglich zu unterstützen. Diese Gespräche laufen bereits.
0: Ja, es wird sich zeigen, ob diese Bemühungen Erfolg haben. Wenn es da Fortschritte gibt, dann erfahren Sie es natürlich bei uns. Das war ein Beitrag von Marc Dickmann. Vorläufig ist es mal so, wie es ist, nicht? Oder auf Kölsch ausgedrückt, das wird es. Wolfgang Niedig. Es ist 8:44 Uhr. 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

0: Radio Okerwelle jetzt mit dem Blick in die Kommentarspalten, die Pressestimmen aus der Region. Für die Braunschweiger Zeitung kommt die Nachricht vom Aus der Brauerei Wolters wenig überraschend. Die BZ findet: Seit Jahren taumelt das Traditionshaus von einer Krise in die nächste. Bereits 2005 stand eine Schließung kurz bevor und wurde in letzter Sekunde abgewendet. Seit einigen Jahren schoss die Volksbank Bravo immer wieder Geld in die Brauerei, die sie 2021 vollständig gekauft hatte. Dass die Bank, die inzwischen Selbsthilfe benötigt, den Geldhahn zudrehte, ist aus betriebswirtschaftlicher Sicht verständlich. Wird unser Wolters bald an einem anderen Standort gebraut? Wer also soll es richten? Ist doch klar. Der neue und alte Bürgermeister, so die häufig geäußerte Forderung in den sozialen Medien. Nur, was soll der machen? Soll die Stadt Braunschweig, die selbst hochverschuldet ist, nun auch noch eine Brauerei in Schieflage kaufen? Wohl kaum. Letztlich ist Wolters ein Wirtschaftsunternehmen wie andere auch. Das Unternehmen muss aus eigener Kraft Gewinn erwirtschaften. Das hat es nicht geschafft. Die Zeichen der Zeit nicht erkannt. Das Ruder nicht rumreißen können, indem es beispielsweise frühzeitig auf alternative Produkte setzt. Dass versucht wird, wenigstens die Marke zu retten, ist gut. Insbesondere für die Gastronomen. Ob allerdings die Identifikation mit dem Produkt noch genauso groß sein wird, wenn unser Wolters an einem anderen Standort gebraut wird, ist mindestens fraglich. So richtig ist es dann eben kein Braunschweiger Bier mehr. Und das macht dann doch bei aller Sachlichkeit irgendwie traurig. Thema in der BZ ist auch der Türkei-Besuch des nordrhein-westfälischen CDU-Ministerpräsidenten Hendrik Wüst. Dazu heißt es: Es gibt diesen einen Moment, der von dieser Reise bleiben wird. Nicht nur das Foto mit Erdogan, nicht der Kranz am Atatürk-Mausoleum, sondern das, was Hendrik Wüst in einer Fabrikhalle sagte: Wir haben zu lange die vielen Menschen mit türkischen Wurzeln in unserem Land als Integrationsaufgabe gesehen. Sagen wir ehrlich, gelegentlich auch als Problem. Vielleicht muss man in diesem Land mit einem Nachnamen aufgewachsen sein, den jeder falsch ausspricht, um die Bedeutung dieses Satzes zu verstehen. 65 Jahre nach dem Anwerbeabkommen sagt ein deutscher Ministerpräsident: Wir haben euch lange falsch angeschaut. Großeltern kamen als Arbeitskräfte, wurden nicht als Teil der Gesellschaft mitgedacht, auch weil sie an eine Heimkehr dachten. Eltern wurden zur Integrationsaufgabe, waren Ausländer in dem einen und Deutschländer in dem anderen Land. Der dritten Generation, den Deutsch-Türken, ist vielfach der soziale Aufstieg gelungen. Sie sind Ärzte, Anwälte, Politiker. Ihre Heimat ist hier und dort. Das anzuerkennen hat für viele der Angesprochenen einen emotionalen Wert. Und Emotionen spielen bei Wahlen eine große Rolle. Wüst hat das verstanden. Dem Ministerpräsidenten, der verspricht, er wolle Landesvater bleiben, der aber Chancen auf das Kanzleramt hat, ist dieser Satz sicher nicht spontan über die Lippen gekommen. Der Besuch in der Türkei, die Fotos mit Erdogan, dieser Satz, das alles schärft Wüsts Profil des versöhnenden Politikers. Die Adressaten seiner Botschaft leben nicht in Ankara und Istanbul. Sie leben in Gelsenkirchen, Berlin, München. Und sie sitzen im Konrad-Adenauer-Haus. Soweit die Pressestimmen aus der Region am heutigen Mittwoch, dem 30. September.
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1: Um 9 Uhr mit Benjamin Kirsch. Das Bundeskabinett berät heute über einen Gesetzentwurf, der härtere Strafen bei Angriffen auf Bahnmitarbeiter vorsieht. Bundesjustizministerin Hubig erklärte im Deutschlandfunk, Hintergrund sei die zunehmende Zahl von Übergriffen. Die neuen Regeln reichten zwar nicht alleine als Abschreckung aus, es gehe aber darum, jetzt ein Signal zu senden, so die SPD-Politikerin.
2: Zum anderen müssen wir natürlich auch in allen Bereichen dafür sorgen, dass die Menschen sicherer sind. Die Bahn rüstet ja jetzt nach. Ich habe auch mit dem Kollegen Bilger gesprochen. Ich glaube, es ist wichtig, dass wir Prävention betreiben, aber dass wir da, wo wir sehen, es kommt zu regelmäßigen Angriffen, es kommt zu immer mehr Angriffen bei der Bahn, sind es mittlerweile 5 Angriffe täglich, dass wir da dann auch als Staat sagen, wir schützen diejenigen, die dafür sorgen, und zwar für die Menschen hier in diesem Land, dass der Laden läuft, dass wir die eben nochmal besonders unterstützen.
1: Bundesjustizministerin Hubig. Die Polizei geht seit dem Morgen mit einer groß angelegten Razzia gegen ein Geldwäschenetzwerk vor. Offenbar sind auch Mitglieder der Rockergruppe Hells Angels im Fokus. Aus Duisburg, Leonie Miss.
3: Mehr als 1000 Kräfte der Staatsanwaltschaft Duisburg, der Polizei und der Finanzbehörden sind im Einsatz. Sie wollen gegen ein bundes- und europaweit tätiges Geldwäschenetzwerk vorgehen. In 3 weiteren Bundesländern soll der Großeinsatz ebenfalls laufen, außerdem in Belgien, in Bulgarien und in den Niederlanden. Die Staatsanwaltschaft Duisburg spricht von zahlreichen Durchsuchungsbeschlüssen, von 14 Haftbefehlen und Vermögensarresten von etwa 48,6 Millionen Euro. Laut Staatsanwaltschaft Duisburg gibt es 71 Beschuldigte.
1: Am Hauptstadtflughafen BER nimmt ein neues System zur Drohnenerkennung den Betrieb auf. Damit sollen solche Flugobjekte künftig schneller erkannt werden. Aus der NDR-Nachrichtenredaktion Christiane Rüther.
4: Immer wieder sorgen Drohnen für Störungen im Flugverkehr, legen Flughäfen teilweise für mehrere Stunden lahm. Die deutsche Flugsicherung zieht nun die Konsequenzen. Mit dem neuen System am Hauptstadtflughafen BER sollen Drohnen im An- und Abflugbereich künftig frühzeitig entdeckt werden. Bundesverkehrsminister Bilger sagte, es gehe darum, mit möglichen Gefahren besser umgehen zu können. Man nehme die zunehmende Gefahr durch Drohnen im Umfeld von Flughäfen sehr ernst. Im Laufe des Jahres sollen nun nach und nach weitere internationale Verkehrsflughäfen mit dem System zur Drohnenerkennung ausgestattet werden.
1: Russland hat auch in der vergangenen Nacht wieder massiv die ukrainische Hauptstadt Kiew mit Raketen und Drohnen angegriffen. Laut Kiews Bürgermeister Klitschko sind Wohnhäuser und Lagerhallen in Brand geraten. In einem Vorort wurden nach Behördenangaben mindestens 3 Menschen getötet, darunter ein Kind. Aus einigen Regionen werden zudem Probleme mit der Stromversorgung gemeldet. Seit mehreren Wochen kommt vor allem die ukrainische Hauptstadt Kiew aufgrund von ständigen Luftangriffen nicht zur Ruhe. Rund die Hälfte der Menschen in Europa ist in diesem Jahr hohen Ozonwerten ausgesetzt gewesen. Das geht aus aktuellen Daten des EU-Erdbeobachtungsprogramms Copernicus hervor. Besonders der heiße Sommer mit vielen Waldbränden hat demnach die Belastung begünstigt. Trotz Warnungen will US-Präsident Trump die Aufsicht über die KI-Technologie den Entwicklerfirmen überlassen. Eine staatliche Kontrolle lehnt er weiter ab. Aus der Nachrichtenredaktion Petra Mittermeier.
5: Trump ist sich sicher, die Unternehmen kontrollieren sich am besten selber. Der Staat dürfe die Branche nicht ausbremsen. Das machte der US-Präsident nach einem Treffen mit den Chefs der großen US-Tech-Unternehmen in Washington deutlich. Nach seinen Angaben haben die Verantwortlichen eine freiwillige Vereinbarung unterzeichnet, ihre KI-Modelle zu überprüfen, intern und extern. In den vergangenen Monaten waren immer wieder Zwischenfälle bekannt geworden, bei denen sich KI-Agenten selbstständig gemacht hatten und anders vorgingen als von den Entwicklern beabsichtigt.
1: Nach den massiven Überschwemmungen in weiten Teilen Thailands ist die Hochwasserlage weiter angespannt. Mindestens 22 Menschen kamen nach Behördenangaben ums Leben. Aus Singapur Florian Barth.
6: Auch wenn der Regen in Bangkok und in anderen Teilen Thailands nachgelassen hat, zahlreiche Straßen in Wohngebieten stehen immer noch unter Wasser. Große Wassermengen aus höher gelegenen Regionen fließen noch flussabwärts und erreichen tiefer gelegene Gebiete erst mit Verzögerung. Der Verkehr am internationalen Flughafen Suvarnabhumi ist weiterhin beeinträchtigt. Die Fluggesellschaft Thai Airways hat zahlreiche Flüge gestrichen, unter anderem nach Deutschland.
1: Das waren die Nachrichten.
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7: Aus für Braunschweiger Traditionsbrauerei Wolters. Kornblum hofft auf Markenerhalt. SPD und Grüne kritisieren Volksbank Bravo. Leichte Preiserhöhung. BS Energy passt zum 1. Oktober Fernwärmetarife an. Und Kinderrechte groß gedacht. Land Niedersachsen zeichnet Wolfsburger Kita aus. Im Studio Peter Michael Möckel. Die Meldungen im Einzelnen. Die Stadt Braunschweig und die Ratspolitik haben mit Betroffenheit auf die angekündigte Schließung des Hofbrauhauses Wolters reagiert. Nach Angaben des Unternehmens wird die Produktion zum Jahresende eingestellt. In einer Mitteilung heißt es, den knapp 100 Beschäftigten sei am Montag die Kündigung ausgesprochen worden. Bereits im Juni hatte Wolters wegen anhaltender Absatzschwäche und stark gestiegener Kosten einen Antrag auf Insolvenz in Eigenverwaltung gestellt. Der 100-prozentige Anteilseigner, die ihrerseits angeschlagene Volksbank Bravo, drehte der knapp 400 Jahre alten Brauerei den Geldhahn zu. Jetzt ist das ausbesiegelt, weil laut Wolters kein Investor gefunden wurde. Oberbürgermeister Thorsten Kornblum sprach von einem extrem schmerzhaften und bitteren Tag für die Beschäftigten, die Stadt und die gesamte Region. Nun müsse das Ziel sein, der Marke Wolters eine Zukunft in einer neuen Trägerstruktur zu verschaffen, so der OB. CDU-Fraktionschef Thorsten Köster sprach von einem schwarzen Tag für die Belegschaft und ihre Familien. Er bedauerte, dass der auf CDU-Initiative einberufene runde Tisch nicht zur Rettung des Standortes geführt habe. Die Grünen warfen der Volksbank Bravo vor, über Jahre notwendige Investitionen vermieden zu haben. Die Bank sei noch nicht mal bereit, sich an einer Transfergesellschaft zu beteiligen, so die Co-Fraktionsvorsitzende Lisa-Marie Jalischko. Auch SPD-Fraktionschef Christoph Bratmann kritisierte den Eigentümer. Der Volksbank Bravo sei es nicht gelungen, eine nachhaltige Perspektive für das Hofbrauhaus zu entwickeln. Bratmann wörtlich: Die gescheiterten Investorengespräche hinterlassen einen Scherbenhaufen. Zitat Ende. Fernwärmekunden in Braunschweig müssen sich ab Donnerstag auf eine leichte Preiserhöhung einstellen. Wie der Versorger BS Energy mitteilte, steigt der Arbeitspreis beim Tarif BS Fernwärme Plus um rund 1,4 und beim Tarif BS Fernwärme Classic um etwa 1,2%. Für ein Einfamilienhaus mit einem Jahresverbrauch von 12.000 Kilowattstunden werden dann zum Beispiel 2,81 Euro mehr pro Monat fällig. Das Unternehmen passt die Tarife jeweils zum 1. April und zum 1. Oktober an die aktuelle Entwicklung der Rohstoffpreise an. Die Berechnung erfolgt laut BS Energy auf Grundlage von Daten neutraler Stellen wie dem Statistischen Bundesamt. Die AWO-Kita im Wolfsburger Stadtteil Wenschott hat den diesjährigen Kinderhaben-Rechtepreis des Landes Niedersachsen erhalten. Damit wurde das Partizipationsprojekt Unsere Rechte sind bunt gewürdigt. Laut Mitteilung hatten die Kinder 2 Monate lang gemeinsam an diesem Thema gearbeitet und das Erlebte kreativ umgesetzt. Dabei ist eine große Leinwand entstanden, die nun dauerhaft das Gesicht der Kita prägt. Die Kita Wenschott gehört zum Bezirksverband Braunschweig der Arbeiterwohlfahrt. Stifter des Preises sind das Sozialministerium und der Kinderschutzbund Niedersachsen. Soweit die Nachrichten aus der Region. 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
7: Um 9:08, da geht er nun hin. Der Spätsommer heute ist der letzte wirklich sehr warme Tag mit bis zu 26 Grad. Dazu sehr freundlich, nur hier und da ein paar Wolken, ansonsten bleibt es natürlich auch trocken. Die weiteren Aussichten dann für die nächsten Tage. Morgen leichter Temperaturrückgang auf immerhin noch 22 Grad. Und dazu ein Mix aus Sonne und Wolken am Vormittag. Dann zieht es aber immer mehr zu und gegen Abend ist mit Regen zu rechnen. Und zum Start ins Wochenende am Freitag dann viele Wolken, nur ab und zu ein bisschen Sonne. Die Temperaturen gehen zurück, weiter zurück sozusagen auf maximal 20 Grad am Tag. Und in der Nacht werden es so um die 14 Grad. Schauen wir auf die Verkehrslage in der Region. Da haben wir weiterhin keine akuten Störungsmeldungen. Allen unterwegs gute und hoffentlich sichere Fahrt.
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7: Heute ist Mittwoch, der 30. September, unterwegs mit Unterwegs. Das gleichnamige Braunschweiger Reiseunternehmen stellt demnächst ein neues Programm vor und wir durften da schon mal ein bisschen ein paar Infos vorab einholen. Das ist unser Schwerpunktthema in dieser halben Stunde. Außerdem gibt es viel Musik, zum Beispiel jetzt von einer Band, die man auch The Dead Trousers nennen könnte. Im Original heißen sie natürlich die Toten Hosen, aber in diesem Fall singen sie mal Englisch. The Guns of Brixton. Mein Name ist Peter Michael Möckel. Moin Moin.

0: Die Toten Hosen zusammen mit Gentleman und Live-Aufnahme The Guns of Brixton, 2006 war das, da haben sie ziemlich kritisch Situation in Brixton, also in England eigentlich insgesamt in den 70er Jahren reflektiert, die Toten Hosen. Also 9:12 haben wir es. Die Braunschweiger Reserve, der Braunschweiger Reiseveranstalter unterwegs hat sich erfolgreich auf anspruchsvolle Gruppen- und Bildungsreisen spezialisiert. Das Angebot reicht von Tagesfahrten zu Kunst- und Kulturevents bis hin zu ausgedehnten Expeditionen im In- und Ausland. Am 11. Oktober, also übernächste Woche, veranstaltet das Unterwegsteam um Geschäftsführer Henning Lange, so heißt er, wieder einen sogenannten Reisetag.
1: Zum einen stellen wir unser Reiseprogramm fürs nächste Jahr vor und das anhand von bebilderten Vorträgen, die so ein bisschen eingehen auch auf das Besondere an den Reisen und an den Reisezielen, die wir da so vorhaben. Und zum anderen trifft man ganz viele Personen, Menschen, mit denen man vielleicht schon mal unterwegs war. Man trifft die Reiseleiter, man wird ein paar Busfahrer von uns treffen. Es gibt Kaffee und Kuchen und so ist das eigentlich eine ganz nette Geschichte, bei der man noch ein paar Informationen und ein paar Anregungen fürs nächste Jahr mitnehmen kann und kann da einen ganz wundervollen Nachmittag verbringen.
2: Was ist das Besondere an euren Reisen?
1: Das Besondere an unseren Reisen ist, dass die allermeisten Reisen ein persönlichen Hintergrund haben, einen persönlichen Touch haben. Am deutlichsten kommt das raus bei der Sambia-Botswana-Zimbabwe-Reise, die wir im nächsten Jahr vorhaben. Ich habe unter Corona beruflich einen kleinen Ausflug gemacht, habe für die Landesgartenschau gearbeitet in Bad Gandersheim und habe mir da ein Büro geteilt mit einer jungen Dame, Nina Siawapa. Und die hat 13 Jahre in Sambia gelebt, in Livingston, dem touristischen Zentrum, direkt an der Elefantenroute bei den Viktoriafällen. Und wir haben uns da kennengelernt und haben dann gesagt, wir müssen noch mal eine Reise dahin machen. Nun ist Corona vorbei. Wir haben eine Reise gemacht in diese besondere Ecke und so haben eigentlich fast alle Reisen einen persönlichen Touch. Und das Zweite ist, dass die Reisen von uns liebevoll betreut werden und wir sehr viel Acht darauf geben, dass wir eine Gemeinschaft sind. So haben wir neben dem Busfahrer auch immer noch 2 bis 3 ehrenamtliche Reiseleiter dabei. Man reist da eigentlich nicht alleine, sondern in einer netten Gemeinschaft.
2: Ja, und man wird auch immer gut verköstigt. Nach welchen Kriterien sucht ihr denn die Reise aus? Jetzt hast du schon mal das eine mit Simbabwe gesagt.
1: Anderes Reiseziel ist zum Beispiel Barcelona, wo wir jetzt hinfahren. Wer die Gazetten mal verfolgt hat, der weiß, dass der Turm oder die Türme der Sagrada Familia jetzt gerade fertiggestellt wurden und dass dieses imposante Gebäude nun nach 150 Jahren Bauzeit ungefähr zu 80-85%, jedenfalls von außen, so gut wie fertig ist. Und das ist natürlich für uns ein Grund, da mal hinzufahren und uns das vor Ort live und in Farbe anzugucken.
2: Gibt es denn auch manchmal Wünsche von Gästen, die sagen, Mensch, plan doch mal diese Reise, da möchte ich gern mal hin, traue mich aber alleine nicht?
1: Ja, das gibt es auch und wir können das nicht versprechen, aber wenn sich die Wünsche häufen auf ein bestimmtes Reiseziel, dann werden wir durchaus aktiv und versuchen das aufzunehmen und versuchen da die Wünsche zu erfüllen.
2: Und nun werden wir mal konkret. Wohin geht es denn im Jahr 2027? Worauf müssen wir denn sparen?
1: Wir sehen eigentlich zu, dass wir das ganze Jahr über sozusagen ein ansprechendes Programm haben. Das fängt an, im Januar gibt es ein Lichterfest in Amsterdam und eine ganz tolle Ausstellung von Yayoi Kusama, die in Köln alle Rekorde gebrochen hat und hier im Sprengelmuseum in Hannover auch schon war. Dann geht es weiter mit einer Fahrt in die Schweiz, mit dem Glacier Express, den wir fahren wollen, auch so eine Herzensreise, so eine Wunschreise, ne, die man machen möchte. Dann unser Klassiker im März, Venedig und Padua. Dann geht es weiter mit Holland zur Tulpenblüte. Holland und Belgien für uns ständige Reiseziele, die so ein bisschen unter dem Radar von vielen Leuten sind. Aber zwei ganz tolle Länder zum Bereisen. Wundervolle Museen, wundervolle Schlösser, Gärten, Landschaft. Also man muss nicht immer die Gartenreise nach England machen. Es kann auch mal ein bisschen näher dran sein. Apropos Gartenreise, haben wir auch eine Gartens-

0: Spezialistin aus Bremen, Cordula, die macht immer 2 Reisen im Jahr. Im nächsten Jahr werden das sein, eine Gartenreise nach Irland, ein ganz besonderes Reiseziel für Gartenliebhaber und eine Reise ins Tessin und an die oberitalienischen Seen. Dann geht es weiter mit Bregenz, auch ein ständiges Ziel, das wir haben, mit der Seebühne, das wir besuchen werden. Wir haben wieder Venedig im November, das wird diesmal aber noch nicht vorgestellt, sondern vorher wollen wir noch einmal in die Toskana fahren im Oktober, zum goldenen Oktober und uns ein bisschen auf Genuss und Kulinarik einlassen. Also es wird da eine Weinprobe geben und man wird da ein bisschen kulinarisch versorgt werden.
1: Also ich sehe, das Programm steht ja schon komplett.
0: Ziemlich, das ist immer verrückt. In der Touristik ist man immer ein Jahr bis anderthalb Jahre voraus und guckt. Man muss ja jetzt schon Hotels, Flüge, Fähren und so weiter alles buchen, damit das dann im nächsten Jahr auch alles reibungslos klappt. Und so ist immer noch ein bisschen Luft. Wenn wir was Spannendes hören oder sich was Neues ergibt, können wir da immer noch reagieren. Aber ein Großteil des Programms steht schon.
1: Ja. Das waren ja jetzt alles Fernreisen und weitere Reiseziele über mehrere Tage. Das Schöne finde ich persönlich auch, dass du interessante Kurzreisen anbietest. Also auch manchmal hier ganz in der Nähe, wo man alleine eben doch nicht hinfährt. Was hast du denn da so im Angebot?
0: Ständiges Ziel ist Hamburg, die Elbphilharmonie. Die wird nächstes Jahr 10 Jahre alt. Da gibt es dann besondere Konzerte. Da fahren wir hin. Wir sehen auch zu, dass wir da besondere Hotels haben. Da sind wir einmal zum Beispiel im Hotel Atlantik. Wir haben aber auch die Museen in der näheren Umgebung. Jetzt in ein paar Tagen zum Beispiel fahren wir nach Herford. Da gibt es ein Museum, das nennt sich Martha. Das ist vom selben Architekten, der auch das Guggenheim in Bilbao gemacht hat. Wir fahren oft nach Potsdam ins Museum Barberini. Wir haben jetzt Bielefeld mit der Dr. Oetker-Welt dabei. Wir fahren nach Wetzlar, haben da einen Besuch in der Leica-Fabrik, also Fotogeschichte. Wieder in Hamburg im Bucerius Kunstforum, eins der traditionellsten Museen dort, gibt es eine ganz spannende Ausstellung zu jüdischen Künstlerinnen und Künstlern. Und so zieht sich das durchs Jahr durch, Kunst und Kultur im Allgemeinen. Das sind eigentlich unsere Anlaufpunkte.
2: Ausführliche Infos zu all diesen und weiteren Angeboten, die gibt es beim Reisetag der Firma unterwegs. Am 11. Oktober ist das, am 13 bis 18 Uhr dann im Braunschweiger Kulturzentrum Brunswiger. Das Gespräch mit Henning Lange führte Dorothea Rick. Und jetzt schon mal probehalber ab in den Flieger. Er wartet am Airport, genauso heißt dieser Titel der britischen Pub-Rock-Band. The Motors war bei uns so eine Art One-Hit-Wonder im Jahr 1978. Und das ist so. Und mittlerweile viel zu selten hört. Die sind The Motors und Airport. 9.20 Uhr, Sie hören Region aktuell am Morgen auf Radio Ockerwelle.

0: Sänger oder nee, der Gitarrist dieser Band damals hört übrigens auf den wunderschönen Namen Bram Tchaikovsky, die Motors.
1: Ja.
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0: Kleine Anregung für alle, die heute um 21 Uhr noch nichts vorhaben. Einfach mal reinhören. Rock City. Klasse Nummer. Genau wie dieser Song von Heinz-Rudolf Kunze. Gleich gibt es die Nachrichten aus der Region, vorher noch. Der Sternenfuß, 9.24 Uhr.

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1: Aus für Braunschweiger Traditionsbrauerei Wolters. Kornblum hofft auf Markenerhalt. SPD und Grüne kritisieren Volksbank Bravo. Leichte Preiserhöhung. BS Energy passt zum 1. Oktober Fernwärmetarife an. Und Kinderrechte groß gedacht. Land Niedersachsen zeichnet Wolfsburger Kita aus. Im Studio Peter Michael Möckel. Die Meldungen im Einzelnen. Die Stadt Braunschweig und die Ratspolitik haben mit Betroffenheit auf die angekündigte Schließung des Hofbrauhauses Wolters reagiert. Nach Angaben des Unternehmens wird die Produktion zum Jahresende eingestellt. In einer Mitteilung heißt es, den knapp 100 Beschäftigten sei am Montag die Kündigung ausgesprochen worden. Bereits im Juni hatte Wolters wegen anhaltender Absatzschwäche und stark gestiegener Kosten einen Antrag auf Insolvenz in Eigenverwaltung gestellt. Der 100-prozentige Anteilseigner, die ihrerseits angeschlagene Volksbank Bravo, drehte der knapp 400 Jahre alten Brauerei den Geldhahn zu. Jetzt ist das ausbesiegelt, weil laut Wolters kein Investor gefunden wurde. Oberbürgermeister Thorsten Kornblum sprach von einem extrem schmerzhaften und bitteren Tag für die Beschäftigten, die Stadt und die gesamte Region. Nun müsse das Ziel sein, der Marke Wolters eine Zukunft in einer neuen Trägerstruktur zu verschaffen, so der OB. CDU-Fraktionschef Thorsten Köster sprach von einem schwarzen Tag für die Belegschaft und ihre Familien. Er bedauerte, dass der auf CDU-Initiative einberufene runde Tisch nicht zur Rettung des Standortes geführt habe. Die Grünen warfen der Volksbank Bravo vor, über Jahre notwendige Investitionen vermieden zu haben. Die Bank sei noch nicht mal bereit, sich an einer Transfergesellschaft zu beteiligen, so die Co-Fraktionsvorsitzende Lisa Marie Jalischko. Auch SPD-Fraktionschef Christoph Bratmann kritisierte den Eigentümer. Der Volksbank Bravo sei es nicht gelungen, eine nachhaltige Perspektive für das Hofbrauhaus zu entwickeln. Bratmann wörtlich: Die gescheiterten Investorengespräche hinterlassen einen Scherbenhaufen. Zitat Ende. Fernwärmekunden in Braunschweig müssen sich ab Donnerstag auf eine leichte Preiserhöhung einstellen. Wie der Versorger BS Energy mitteilte, steigt der Arbeitspreis beim Tarif BS Fernwärme Plus um rund 1,4 und beim Tarif BS Fernwärme Classic um etwa 1,2%. Für ein Einfamilienhaus mit einem Jahresverbrauch von 12.000 Kilowattstunden werden dann zum Beispiel 2,81 Euro mehr pro Monat fällig. Das Unternehmen passt die Tarife jeweils zum 1. April und zum 1. Oktober an die aktuelle Entwicklung der Rohstoffpreise an. Die Berechnung erfolgt laut BS Energy auf Grundlage von Daten neutraler Stellen wie dem Statistischen Bundesamt. Die AWO-Kita im Wolfsburger Stadtteil Wenschott hat den diesjährigen Kinderhaben-Rechtepreis des Landes Niedersachsen erhalten. Damit wurde das Partizipationsprojekt Unsere Rechte sind bunt gewürdigt. Laut Mitteilung hatten die Kinder 2 Monate lang gemeinsam an diesem Thema gearbeitet und das Erlebte kreativ umgesetzt. Dabei ist eine große Leinwand entstanden, die nun dauerhaft das Gesicht der Kita prägt. Die Kita Wenschott gehört zum Bezirksverband Braunschweig der Arbeiterwohlfahrt. Stifter des Preises sind das Sozialministerium und der Kinderschutzbund Niedersachsen. Soweit die Nachrichten aus der Region. 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
1: Um 9:33 Uhr schauen wir mal aufs Wetter. Heute insgesamt freundlich. Am Vormittag können hier und da noch ein paar Wolken auftauchen, aber ansonsten viel Sonne. Bis zu 8 Stunden werden uns da verheißen. Die Temperaturen erreichen heute nochmal 26 Grad. Und das ist dann aber auch nicht nur Ende dieses Monats, sondern auch Ende der ganz spätsommerlichen hohen Temperaturen. In den nächsten Tagen gehen die Werte dann ein bisschen zurück. Morgen, ein bisschen heiter, aber überwiegend wolkig. Bis zu 22 Grad am Freitag, dann weiterer Rückgang auf etwa 20 Grad. Und dazu wiederum viele Wolken und ein bisschen Sonne. Und das Gleiche gilt dann auch für den Samstag. Dann sind die Temperaturen erstmals wieder oder sinken sie wieder unter die 20 Grad Marke. Tagsüber 19 Grad am Samstag also und in der Nacht um die 10 Grad. Da kann man sich schon wieder ein bisschen wärmer zudecken. Schauen wir auf die Verkehrslage in der Region. Mit einer Störungsmeldung von der Braunschweig oder aus dem Braunschweiger Stadtverkehr. Zäh fließender Verkehr zurzeit auf dem Bruchtor Wall. Ansonsten keine akuten Störungen. Das heißt allen weiterhin gute und wo es immer geht, sichere Fahrt.
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1: 9.35 Uhr an diesem Mittwoch, dem 30. September. Wir fassen die wichtigsten Meldungen aus unserem Bundesland zusammen. In Niedersachsen kompakt. Außerdem Um kurz vor 10 die Pressestimmen aus der Region. Das und mehr in dieser letzten halben Stunde der heutigen Frühausgabe. Und die beginnt musikalisch mit Mr. Paul Simon. Am Mikrofon begrüßt Sie weiterhin Peter Michael Backel.

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1: Jede Menge gute Tipps, wer es braucht, nicht? 50 Ways to Leave Your Lover, das war Mr. Paul Simon. 9.39 Uhr, Serien Region aktueller Morgen auf Radio Okerwelle. In Niedersachsen vertreten unter anderem die Handwerkskammern Braunschweig-Lüneburg-Stade und Hildesheim-Südniedersachsen die Interessen der Branche. Nun sollen die beiden Kammern fusionieren. Mehr unter anderem dazu jetzt in Niedersachsen kompakt von Marieke Eichner.
2: Die neue Handwerkskammer Braunschweig-Hildesheim-Lüneburg-Stade solle zum 1. Januar entstehen, wie die Landesregierung mitteilte. Ein entsprechender Verordnungsentwurf ist nun zur Verbandsbeteiligung freigegeben. Die Vollversammlungen beider Kammern hatten sich im April für die Zusammenlegung ausgesprochen. Ein leistungsstarker Verbund werde die Interessen des Handwerks politisch noch wirksamer vertreten, ohne die regionale Nähe zu verlieren, so der Präsident der Handwerkskammer Braunschweig-Lüneburg-Stade, Detlef Bade. Der Antrag der Arbeitnehmerseite auf Verschiebung der Fusion zum 01.01.2028 sei in den Vollversammlungen abgelehnt worden, hieß es von der Handwerkskammer Hildesheim-Südniedersachsen. Die endgültige Entscheidung liegt beim niedersächsischen Wirtschaftsministerium. Die Handwerkskammer Braunschweig-Hildesheim-Lüneburg-Stade wäre bundesweit eine der größten, würde von Cuxhaven an der Nordseeküste bis nach Göttingen reichen und mehr als 36.000 Betriebe vertreten. Die IG Metall und die Volkswagen AG treffen sich heute zum Überprüfungsgespräch. Die Möglichkeit eines solchen Zusammentreffens ist Teil der 2024 geschlossenen Vereinbarung beim Autobauer. Zunächst hatte die Gewerkschaft, dann auch die Arbeitgeberseite ein Überprüfungsgespräch beantragt. Man komme an den Gesprächstisch, um auf die vereinbarten Investitionen in Modelle, Plattformen und die industrielle Zukunft in den Werken zu pochen, so die IG Metall. In Sonntagsreden beschwöre der Vorstand gerne, die Krise gemeinsam meistern zu wollen, sagte die VW-Gesamtbetriebsratsvorsitzende Daniela Cavallo. Im Alltag sei davon nichts mehr zu spüren. Beim Überprüfungsgespräch handelt es sich nicht um eine Tarifverhandlung. Ein solcher Auftakt steht für die nächste Runde des Haustarifvertrags noch aus. Das Land Niedersachsen will weitere Anteile der Norddeutschen Landesbank NordLB kaufen. Das berichtet die Deutsche Presseagentur dpa. Demnach soll die Landesbeteiligung mit 750 Millionen Euro deutlich ausgebaut werden. Ein Sprecher des Finanzministeriums bestätigte der dpa Angebote zum Kauf von Anteilen an die zwei weiteren Anteilseigner, zwei Treuhandgesellschaften. Diese gehören dem Deutschen Sparkassen- und Giroverband, der dem Angebot bislang noch nicht zustimmte. Das Vorhaben müsse noch rechtssicher in dieser Legislatur umgesetzt werden können, sagte Ministerpräsident Olaf Lies der dpa. Für den Kauf der Anteile ist ein Kabinettsbeschluss und voraussichtlich auch ein Beschluss des Landtags für einen Nachtragshaushalt nötig. Mit dem Kauf der Anteile würde die Beteiligung des Landes an der NordLB von rund 60 auf 80% wachsen. Die Bank war 2019 mit Milliardensummen gerettet worden. Zuletzt konnte die NordLB einen dreistelligen Millionengewinn verzeichnen.
1: Soweit Niedersachsen kompakt, zusammengestellt heute von Marieke Eichner. Die Zeit 9.42 Uhr. Was macht eigentlich Mr. Peter Gabriel so? Also der hat vor einiger Zeit ein Album mit lauter speziellen Mixes veröffentlicht. Brightside Mixes nennt sich das Ganze. Das war eine Kostprobe daraus. Ist dieser Titel Olive Tree heißt er, Mr. Peter Gabriel.

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Radio Uckerwelle jetzt mit dem Blick in die Kommentarspalten, die Pressestimmen aus der Region. Für die Braunschweiger Zeitung kommt die Nachricht vom Aus der Brauerei Wolters wenig überraschend. Die BZ findet: Seit Jahren taumelt das Traditionshaus von einer Krise in die nächste. Bereits 2005 stand eine Schließung kurz bevor und wurde in letzter Sekunde abgewendet. Seit einigen Jahren schoss die Volksbank Bravo immer wieder Geld in die Brauerei, die sie 2021 vollständig gekauft hatte. Dass die Bank, die inzwischen Selbsthilfe benötigt, den Geldhahn zudrehte, ist aus betriebswirtschaftlicher Sicht verständlich. Wird unser Wolters bald an einem anderen Standort gebraut? Wer also soll es richten? Ist doch klar, der neue und alte Bürgermeister, so die häufig geäußerte Forderung in den sozialen Medien. Nur, was soll der machen? Soll die Stadt Braunschweig, die selbst hochverschuldet ist, nun auch noch eine Brauerei in Schieflage kaufen? Wohl kaum. Letztlich ist Wolters ein Wirtschaftsunternehmen wie andere auch. Das Unternehmen muss aus eigener Kraft Gewinn erwirtschaften. Das hat es nicht geschafft. Die Zeichen der Zeit nicht erkannt. Das Ruder nicht rumreißen können, indem es beispielsweise frühzeitig auf alternative Produkte setzt. Dass versucht wird, wenigstens die Marke zu retten, ist gut. Insbesondere für die Gastronomen. Ob allerdings die Identifikation mit dem Produkt noch genauso groß sein wird, wenn unser Wolters an einem anderen Standort gebraut wird, ist mindestens fraglich. So richtig ist es dann eben kein Braunschweiger Bier mehr. Und das macht dann doch bei aller Sachlichkeit irgendwie traurig. Thema in der BZ ist auch der Türkei-Besuch des nordrhein-westfälischen CDU-Ministerpräsidenten Hendrik Wüst. Dazu heißt es: Es gibt diesen einen Moment, der von dieser Reise bleiben wird. Nicht nur das Foto mit Erdogan, nicht der Kranz am Atatürk-Mausoleum, sondern das, was Hendrik Wüst in einer Fabrikhalle sagte: Wir haben zu lange die vielen Menschen mit türkischen Wurzeln in unserem Land als Integrationsaufgabe gesehen. Sagen wir ehrlich, gelegentlich auch als Problem. Vielleicht muss man in diesem Land mit einem Nachnamen aufgewachsen sein, den jeder falsch ausspricht, um die Bedeutung dieses Satzes zu verstehen. 65 Jahre nach dem Anwerbeabkommen sagt ein deutscher Ministerpräsident: Wir haben euch lange falsch angeschaut. Großeltern kamen als Arbeitskräfte, wurden nicht als Teil der Gesellschaft mitgedacht, auch weil sie an eine Heimkehr dachten. Eltern wurden zur Integrationsaufgabe, waren Ausländer in dem einen und Deutschländer in dem anderen Land. Der dritten Generation, den Deutsch-Türken, ist vielfach der soziale Aufstieg gelungen. Sie sind Ärzte, Anwälte, Politiker. Ihre Heimat ist hier und dort. Das anzuerkennen hat für viele der Angesprochenen einen emotionalen Wert. Und Emotionen spielen bei Wahlen eine große Rolle. Wüst hat das verstanden. Dem Ministerpräsidenten, der verspricht, er wolle Landesvater bleiben, der aber Chancen auf das Kanzleramt hat, ist dieser Satz sicher nicht spontan über die Lippen gekommen. Der Besuch in der Türkei, die Fotos mit Erdogan, dieser Satz, das alles schärft Wüsts Profil des versöhnenden Politikers. Die Adressaten seiner Botschaft leben nicht in Ankara und Istanbul. Sie leben in Gelsenkirchen, Berlin, München. Und sie sitzen im Konrad-Adenauer-Haus. Soweit die Pressestimmen aus der Region am heutigen Mittwoch, dem 30. September.

Schöne Nummer von den Mamas und Papas zum Abschluss der heutigen Ausgabe von Region Aktuell. Am Morgen, ich sag Ihnen, was bei uns um 12:30 passiert ist. Genau Halbzeit der Sendung zwischen Harz und Heide mit dem Kollegen Albert Hirsmüller. Beginn ist um 11 Uhr. Vorher, nach den 10 Uhr Nachrichten, gibt es hier eine Lesezeitausgabe, die Wiederholung vom Sonntag mit Camping-Anekdoten von Bettina Tietjen. Das waren 3 Stunden Region Aktuell am Mittwochmorgen. Ich wünsche Ihnen einen schönen Tag. Machen Sie es gut. Bis bald. Mein Name ist Peter Michael Möckel. Ciao, ciao.

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1: Um 10 Uhr mit Benjamin Kirsch. Das Bundeskabinett befasst sich heute mit dem Schutz von Bahnbeschäftigten. Im Gesetzentwurf von Justizministerin Hubig sind härtere Strafen bei Angriffen vorgesehen. Aus der NDR-Nachrichtenredaktion Simone Kienzle.
2: Wer Zugbegleiter oder andere Bahnbeschäftigte angreift, muss laut dem Entwurf in Zukunft mit mindestens 6 Monaten Haft rechnen. In schweren Fällen soll es mindestens 1 Jahr sein. Das Gesetz würde dann unter anderem auch für Attacken auf Polizisten, Rettungskräfte oder Gerichtsvollzieher gelten. Die Verschärfung eingefordert hatten zuletzt die Gewerkschaft EVG und der Betriebsrat der DB Regio. Sie drohten zwischenzeitlich damit, den Regionalverkehr lahmzulegen, wenn das Gesetz nicht in diesem Jahr kommt. Im Februar war ein Zugbegleiter von einem Fahrgast angegriffen und tödlich verletzt worden.
1: Ob das Kabinett wie ursprünglich geplant über den Gesetzentwurf zur Pflegereform beraten wird, ist noch unklar. Union und SPD haben offene Fragen zur Finanzierung noch nicht klären können. Die Polizei geht seit dem Morgen mit einer groß angelegten Razzia gegen ein Geldwäschenetzwerk vor. Offenbar sind auch Mitglieder der Rockergruppe Hells Angels im Fokus. Aus Duisburg, Leonie Miss.
3: Mehr als 1000 Kräfte der Staatsanwaltschaft Duisburg, der Polizei und der Finanzbehörden sind im Einsatz. Sie wollen gegen ein bundes- und europaweit tätiges Geldwäschenetzwerk vorgehen. In 3 weiteren Bundesländern soll der Großeinsatz ebenfalls laufen, außerdem in Belgien, in Bulgarien und in den Niederlanden. Die Staatsanwaltschaft Duisburg spricht von zahlreichen Durchsuchungsbeschlüssen, von 14 Haftbefehlen und Vermögensarresten von etwa 48,6 Millionen Euro. Laut Staatsanwaltschaft Duisburg gibt es 71 Beschuldigte.
1: Am Hauptstadtflughafen BER nimmt ein neues System zur Drohnenerkennung den Betrieb auf. Damit sollen solche Flugobjekte künftig schneller erkannt werden. Aus der NDR-Nachrichtenredaktion Christiane Rüther.
4: Immer wieder sorgen Drohnen für Störungen im Flugverkehr, legen Flughäfen teilweise für mehrere Stunden lahm. Die deutsche Flugsicherung zieht nun die Konsequenzen. Mit dem neuen System am Hauptstadtflughafen BER sollen Drohnen im An- und Abflugbereich künftig frühzeitig entdeckt werden. Bundesverkehrsminister Bilger sagte, es gehe darum, mit möglichen Gefahren besser umgehen zu können. Man nehme die zunehmende Gefahr durch Drohnen im Umfeld von Flughäfen sehr ernst. Im Laufe des Jahres sollen nun nach und nach weitere internationale Verkehrsflughäfen mit dem System zur Drohnenerkennung ausgestattet werden.
1: Russland hat auch in der vergangenen Nacht wieder massiv die ukrainische Hauptstadt Kiew mit Raketen und Drohnen angegriffen. Laut Kiews Bürgermeister Klitschko sind Wohnhäuser und Lagerhallen in Brand geraten. In einem Vorort wurden nach Behördenangaben mindestens 3 Menschen getötet, darunter ein Kind. Aus einigen Regionen werden zudem Probleme mit der Stromversorgung gemeldet. Seit mehreren Wochen kommt vor allem die ukrainische Hauptstadt Kiew aufgrund von ständigen Luftangriffen nicht zur Ruhe. Im Iran sind die Todesurteile gegen 2 Männer vollstreckt worden, die sich Anfang des Jahres an regimekritischen Protesten beteiligt hatten. Die iranische Justiz macht sie für den Tod von 4 Sicherheitskräften verantwortlich. Die Behörden teilte mit, dass die beiden Männer nach einer Bestätigung des Urteils durch das oberste Gericht heute Morgen gehängt wurden. Menschenrechtsgruppen kritisieren schon lange die rigorose Anwendung der Todesstrafe im Iran und werfen den Behörden vor, Hinrichtungen auch zur Einschüchterung der Bevölkerung einzusetzen. Amnesty International zufolge wurden im vergangenen Jahr mehr als 2100 Menschen im Iran exekutiert. Das ist demnach die höchste seit 1981 verzeichnete Zahl. Die Preise für Gas und Strom sind im ersten Halbjahr 2026 deutlich gesunken. Wie das Statistische Bundesamt in Wiesbaden mitteilte, zahlten private Haushalte in Deutschland durchschnittlich 11,58 Cent je Kilowattstunde Erdgas. Das ist ein Rückgang von mehr als 5% im Vergleich zum zweiten Halbjahr 2025. Für Strom zahlten Verbraucherhaushalte im Schnitt 37,97 Cent je Kilowattstunde. Das ist ein Minus von mehr als 6%. Zu den Preissenkungen tragen demnach 2 Maßnahmen bei, die die Bundesregierung in die Wege geleitet hatte, die Abschaffung der Gasumlage und Zuschüsse für die Netzbetreiber. Dennoch waren Strom und Gas weiter deutlich teurer als vor Beginn des russischen Angriffskriegs auf die Ukraine. Das waren die Nachrichten.
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Herzlich willkommen zu einer neuen Ausgabe der Lesezeit auf Radio Okerwelle, in der sich heute alles um das Buch Tietjen sucht das Weite drehen wird. Die eine oder der andere wird sich vielleicht wundern, das habe ich doch schon vor 4 Wochen in der Lesezeit gehört. Stimmt, aber das Buch enthält so viele unterhaltsame Geschichten, dass es sich lohnt, noch etwas weiter darin herumzustöbern. Deshalb heute Tietjen sucht das Weite Teil 2. Viel Spaß dabei wünscht Dietrich Baumgarten.

0: Bettina Tietjen, die Autorin unseres heutigen Buchtipps, muss man eigentlich nicht vorstellen. Als TV-Moderatorin und Talkshow-Plauderin ist sie ja fast sowas wie ein Urgestein des öffentlich-rechtlichen Fernsehens. Viele wissen sich ja auch, dass sie leidenschaftliche Camperin ist und darüber Bücher geschrieben hat. Als sie ihr letztes Buch »Tietjen sucht das Weite« mit einer Lesung in der Braunschweiger Buchhandlung Graff vorstellte, war die Veranstaltung in Windeseile ausverkauft. Und als für die Lesetage im Wolfsburger Hallenbad im November ebenfalls eine Lesung angekündigt war, passierte das Gleiche, ruckzuck ausverkauft. So gesehen haben alle, die keine Karten mehr bekommen haben, hier und heute die Gelegenheit, sich einen kleinen Eindruck von dem Buch zu verschaffen. Wir steigen mal ein mit einem klitzekleinen Ausschnitt aus Ihrem Braunschweig-Auftritt am 2. Juni, dem Auftakt.
1: Wir sind wirklich sowas von in das Gewitter gekommen, mein Mann und ich eben. Und dann sind wir bei Rossmann, wo ich wirklich alle 2 Meter angesprochen wurde bei Rossmann. Ich finde, die Braunschweiger sind ja sehr offen, das ist mir schon häufiger aufgefallen. Nee, so, also sehr, sprechen einen gleich an und dann, ja, denn mein Enkel sagt, das sind Sie doch, sagte sie. Ja, und die andere meinte, dann habe ich gesagt, Sie sind Verkäuferin. Ich sage, können Sie mir sagen, wo ich das und das? Ich bin hier nur, aber nein, aber Sie sind doch, Sie, wie, aus dem Fernsehen, wie heißen Sie? Ja, Tietjen, genau. Sehen Sie, ich bin die, die immer davor sitzt, sagt sie. Wirklich lustig, war sehr lustig.
0: Nachdem das geklärt war, ging es dann über zu den Campinggeschichten aus dem Buch. Und da gibt es 2 Kategorien. Zum einen die Erlebnisse bei privaten Campingurlauben, zum anderen die Geschichten aus der Rubrik Camping mit Promis, die sich im Zusammenhang mit der TV-Reihe Tietjen campt ergeben haben. Und genau die sollen im Mittelpunkt der heutigen Sendung stehen. Den Anfang dieser Promi-Reihe macht Hinnerk Schönemann.
2: Camping mit Promis mit Hinnerk Schönemann in Mallis. Als ich mich mit dem Auto dem vereinbarten Treffpunkt am Elbdeich nähere, traue ich meinen Augen nicht. Da steht ein überdimensional großer Rucksack auf 2 Beinen. Was ist das? Ich hupe. Der Rucksack dreht sich zu mir herum und siehe da, es ist Hinnerk Schönemann, der sich das absurd riesige Gepäckstück auf den Rücken geschnallt hat und sich wie ein kleiner Junge über den gelungenen Gag amüsiert. »Hallo Bettina«, ruft er strahlend. Auf deinen verblüfften Gesichtsausdruck freue ich mich schon seit Tagen. Dieses XXL-Teil habe ich extra im Internet bestellt, um dich damit zu überraschen. Ich muss lachen und umarme ihn. Hinnerk ist ein durch und durch norddeutscher Jung und spätestens seit den Quotenhits Nord bei Nordwest und Marie Brandt einer der beliebtesten Schauspieler Deutschlands. Wir beide kennen uns schon sehr lange und waren uns von der ersten Begegnung an sympathisch. Vor vielen Jahren war er bei mir zu Gast auf dem roten Sofa und hatte eine Riesenschildkröte namens Bronski dabei. Das Tier schmatzte die ganze Sendung über höllisch laut, während es einen Apfel nach dem anderen verspeiste. Ein Wunder, dass wir damals nicht vor Lachen vom Sofa gekippt sind. Ein Foto von Hinnerk, Bronski und mir steht seitdem auf seinem Nachttisch und hat bereits 2 seiner 3 Ehen überlebt. Hinnerk hat einen sehr speziellen trockenen Humor und bezaubert mich immer wieder aufs Neue mit seinem lausbubenhaften Charme und seiner entwaffnenden Offenheit. Meine Begeisterung für Hinnerk Schönemann teile ich übrigens mit meiner Freundin Ina Müller. Wir streiten uns gelegentlich darüber, welche von uns beiden nach Hinnerks Ehefrau die Nummer 2 in seinem Leben ist. Bettina, ruft der Frauenliebling, als er neben mir auf den Beifahrersitz geklettert ist. Das ist ein schönes altes Auto und du fährst es auch gut. Trotzdem würde ich gern den Platz mit dir tauschen. Ich bin kein guter Beifahrer. Ich schüttle den Kopf. Ausgeschlossen, sage ich energisch. Ich musste meinem Mann versprechen, dass hier niemand außer mir am Steuer sitzt. Hinnerk überlegt kurz. Wir rufen deinen Mann an, sagt er. Und dann werde ich ihn davon überzeugen, dass er mich bedenkenlos fahren lassen kann. In der festen Annahme, dass dieses Telefonat zu nichts führen wird, wähle ich Udos Nummer. Schatz, sage ich, hier möchte dich jemand sprechen. Ich stelle auf Lautsprecher und reiche das Handy an Hinnerk weiter. Hallo Udo, Hinnerk hier, sagt mein Beifahrer in kumpelhaftem Ton. Ich wollte fragen, ob ich mal dein Wohnmobil fahren darf. Du kannst mir vertrauen. Ich fahre seit Jahrzehnten unfallfrei und sehr routiniert. Dass er normalerweise Porsche fährt, verschweigt er wohlweislich. Ich warte auf ein entschiedenes Nein. Stattdessen höre ich meinen Mann trocken sagen, ich wollte nie, dass dieses Auto ins Fernsehen kommt, aber jetzt ist sowieso alles egal. Danke, Alter, sagt Hinnack jovial und legt auf. Unfassbar. Offensichtlich wirkt sein unwiderstehlicher Charme auch bei Männern. Also lasse ich mich von ihm zu unserem Campingziel kutschieren, einem naturbelassenen, wunderbar gelegenen Platz in Mallis in Mecklenburg-Vorpommern. Die Besitzer halten dort Alpakas, Ziegen, Schweine und andere verletzte und traumatisierte Tiere, die sie vor dem sicheren Tod

0: erzählt er mir offen von seinen Herzproblemen. Warum erzähle ich dir das eigentlich alles? Fragt er plötzlich nachdenklich. Ich glaube, deine ruhige Art und dein Interesse flößen mir ein derartiges Vertrauen ein, dass ich die Kameras vergesse. Danke für das Kompliment, sage ich, aber bitte vergiss trotzdem nicht, dass du uns sicher zurückschippern musst. Da vorne kommt die nächste Schleuse. Der Abend mit Hinak wird dann noch ausgelassen fröhlich. Wir quatschen so viel, dass wir vergessen, unsere Hähnchenspieße auf dem Grill umzudrehen und halb verkohltes Fleisch essen müssen. Für den letzten Lacher vor dem Schlafengehen sorgt Hinak, als er mir am Lagerfeuer erzählt, dass er als junger Mann mal kurz davor war, eine Zoohandlung zu eröffnen. Ich hatte sogar schon einen Namen, sagt er. Sie sollte heißen, ich hab Würmer. Bevor Hinak sein Baumhaus erklimmt, das für ihn als Schlafplatz reserviert ist, betrachten wir den sternenübersäten Himmel über Mallis. So was Schönes habe ich seit Australien nicht mehr gesehen, sage ich ehrfurchtsvoll. Ich habe gelesen, dass sich hier regelmäßig Gruppen von Hobbyastronomen treffen, weil es hier so unglaublich dunkel ist. Dafür leuchtest du umso heller, meine Liebe, sagt er. Willst du wissen, womit ich mein Nachtlager da oben schon dekoriert habe? Er lächelt schelmisch. Lass mich raten, sage ich. Ist es etwa ein Foto von uns beiden und einer Riesenschildkröte? Er nickt. Gute Nacht, Bettina, sagt er und klettert die Leiter hoch. Gute Nacht, John Boy, rufe ich ihm leise hinterher. Die Waltons lassen grüßen.
1: Da gerade von Ina Müller die Rede war, hören wir uns doch als nächstes gleich mal ihre Campinggeschichte an.
0: Ina Müller hasst Camping. Jahrelang musste ich Überzeugungsarbeit leisten, bis sie sich endlich überwunden hat, sich auf einen Ausflug mit mir einzulassen. Unser Ziel ist Sylt, ihre zweite Heimat, wo sie jahrelang gelebt und in einer Apotheke gearbeitet hat. Viele wissen nicht, dass Ina, bevor sie als Sängerin und Moderatorin berühmt wurde, eine Ausbildung zur pharmazeutisch-technischen Assistentin gemacht hat. »Was ist das denn für eine olle Kiste?« ruft sie, als sie meinen Camper sieht. »Mit sowas haben wir früher die Viecher umgetrieben.« »Na, das geht ja gut los.« »Ein bisschen Respekt, junge Frau«, sage ich streng. Das ist ein Kultfahrzeug, bekannt aus Film und Fernsehen. Ina und ich haben einen ähnlichen Humor. Wir sind Freundinnen, sehen uns aber leider nicht oft. Aber wenn wir uns treffen, sind es immer sehr herzliche und vor allem lustige Momente, die wir miteinander verbringen. Wir können uns über dieselben Banalitäten ausschütten vor Lachen. Schon ein paar Minuten, nachdem wir losgefahren sind, gibt es kein Halten mehr, weil Ina nervös nach ihrer Sonnenbrille sucht und feststellt, dass sie sich draufgesetzt hat. »Oh nein«, ruft sie und hält mir das völlig verbogene Designerstück hin. »Das ist die Strafe dafür, dass du mein Auto gemobbt hast«, sage ich ungerührt. Schon das Outfit, das Ina für den Campingtrip gewählt hat, zeigt, dass sie offenbar mit mehr Glamping gerechnet hat. Blütenweiße Hose und eine elegante blaue Bluse mit Puffärmeln. »Was hast du denn noch vor?«, frage ich. »Wir fahren auf den Campingplatz. Die Hose bleibt bestimmt nicht lange weiß.« »Kein Problem«, sagt sie. »Mutti hat vorgesorgt. Ich habe das Ganze in zweifacher Ausfertigung dabei. Man kann nie wissen.« Dass es sich um den gefühlt heißesten Tag des Jahres in Norddeutschland handelt, macht die Kleiderwahl nicht leichter. Ich habe bereits das Schwitzstadium erreicht, in dem ich hemmungslos werde und trage deshalb das luftigste ärmellose Kleid, das ich besitze. Meine Oberarme sind in altersgemäßem Zustand. Auch regelmäßige Yoga-Übungen haben leider nicht verhindern können, dass sich an diesen Körperteilen viel weißes Wackelfleisch befindet. Eigentlich zeige ich sie deshalb nicht so gern im Fernsehen. Aber hey, im Zeichen von Body Positivity ist es ohnehin höchste Zeit, sich von diesen veralteten Denkmustern zu lösen. »Wo fahren wir hin?«, fragt Ina. »Ich war auf Sylt noch nie auf einem Campingplatz.« »Ich auch nicht«, sage ich lachend. Sylt kenne ich nur von gelegentlichen Kurzurlauben mit der Familie, denn meine Schwiegereltern liebten es, mit uns und den Kindern ein Wochenende in einem Hotel in Westerland zu verbringen und von der Himmelsleiter aus den weiten Blick über Strand und Meer zu genießen. Nichtsdestotrotz gibt es auf Sylt einige schöne Campingplätze. Wir haben uns für den in Hörnum entschieden. Der Ort ist etwas abgelegen und im Gegensatz zu vielen anderen Hotspots auf der Insel kein Treffpunkt für Schöne, Reiche, Prominente und solche, die all das gerne wären. »Wo sollen wir uns denn hinstellen?«, fragt Ina. »Hier ist ja alles belegt.« Sie hat leider recht. Der Platz in den Dünen ist voll.

0: voller Dauercamper mit Wohnwagen und im Sand haben außerdem einige Durchreisende ihre Zelte aufgebaut. Leider scheint mit unserer Reservierung etwas falsch gelaufen zu sein. Deshalb müssen wir improvisieren. Als ich versuche, den Wagen an einer sehr sandigen Stelle einzuparken, die uns als Notlösung zugewiesen wurde, spüre ich, dass wir dabei sind, uns festzufahren. Die Reifen sind halb im Sand versunken. Es geht weder vor noch zurück. »Bleib so stehen«, ruft ein Kollege. »Den kriegen wir morgen schon irgendwie wieder hier raus.« »Meine Güte«, ächzt Ina, als wir die Markise herausgedreht, den Strom angeschlossen und die Möbel aufgebaut haben. »Ist Camping immer so anstrengend? Wir sind ja hier nur am Arbeiten.« Ich muss zugeben, dass ich durch die drückende Hitze auch schon erschöpft bin. Fatalerweise ist es auch noch völlig windstill. »Zum Glück habe ich uns was zum Abkühlen mitgebracht«, sagt Ina und holt aus ihrer Tasche zwei Gegenstände, die aussehen wie große weiße Kopfhörer. »Das sind Halsventilatoren«, sagt sie und kriegt sich nicht mehr ein vor Lachen, als sie meinen ratlosen Blick sieht. »Leg dir das Ding mal um den Hals und mach den Schalter an.« Das Ergebnis ist verblüffend. Aus kleinen Düsen strömt kalte Luft und sorgt sofort für Wohlbefinden. Zumindest Hals und Gesicht sind jetzt angenehm temperiert. Mit geschlossenen Augen lehnen wir uns in den Klappstühlen zurück und genießen die Wirkung der Ventilatoren, bis uns das Fernsehteam daran erinnert, dass wir hier nicht alleine sind. »Ihr müsst die Teile jetzt mal wieder ablegen«, sagt der Redakteur. »Die machen so einen Krach, dass man nicht mehr verstehen kann, worüber ihr redet. Leider sind sie nicht fernsehtauglich.« Murrend erheben wir uns und lassen uns zum Hörnumer Hafen kutschieren, wo ein großer Krabbenkutter auf uns wartet. Im Gegensatz zum Büsumer Traditionssegler mit Bestattungsnebenjob ist das hier ein hochmodernes Hightech-Boot. Es gehört zu einer holländischen Flotte, die hier ihr Revier hat. Wir klettern an Bord und lassen uns vom Juniorchef alles erklären. »Dein Vater ist bestimmt eine gute Partie, wenn dem die ganze Flotte gehört«, sagt Ina grinsend. »Ist er noch zu haben?« Der junge Mann mustert uns mitleidig. »Er ist im Alter meiner Kinder.« »Zu haben ist er zwar wieder nach der Scheidung«, sagt er, »aber sorry, Ladies, er steht eher auf jüngere Frauen.« Wir gucken uns an und prusten los. »Na, der hat ja den Charme mit Löffeln gefressen«, sagt Ina. Die Mannschaft erklärt uns, wie der professionelle Krabbenfang funktioniert. Ich merke an Inas intensiven Fragen, wie wissbegierig sie ist. Als ich schon das Interesse an den Maschinen und Netzen verloren habe, ist sie immer noch begeistert bei der Sache. So ist sie, unsere Ina. Eine durch und durch norddeutsche Dern mit Herz und Hirn und unstillbarer Neugierde auf alles, was ihren Horizont erweitert. Nachdem wir zum Abendessen im Hörnumer Hafen einen Berg Meeresfrüchte vertilgt und uns dabei von mehreren Reisegruppen haben fotografieren lassen, »Das glaube ich jetzt nicht, die Ina und die Bettina, dass wir das noch erleben dürfen«, ist ein Sundowner am Strand angesagt. Wir unterhalten uns übers Älterwerden, Schönheits-OPs, Idealgewicht, Männer, Mode und Menopause und denken nach jedem weiteren Glas weniger darüber nach, ob das, was wir hier so reden, eigentlich noch sendefähig ist. Als das Team sich zum Abendessen verabschiedet, strecken wir uns im Sand aus. »Jetzt können wir endlich auch über Sex reden«, sagt Ina und winkt den Kameraleuten hinterher. »Kann man in so einer ollen, klapprigen Blechkiste überhaupt richtig?« Obwohl ich diese und auch weiterführende Fragen alle bejahen kann, kann ich Ina beim besten Willen nicht von den Vorzügen des Campens überzeugen. Nicht mal diese eine Nacht hält sie im Camper aus. Sie stiehlt sich heimlich davon. »Never ever« ist ihre Bilanz. »Es sei denn, ich darf mit dir und Udo fahren und nachts zwischen euch schlafen.«
1: »Na ja.« Etwas aufgeschlossener für das Campen ist Elena Uhlig, die mit Bettina Tietjen in die Lüneburger Heide fahren darf.
0: Elena kenne ich schon sehr lange. Alle paar Jahre ist sie zu Gast in meinen Sendungen. Zunächst als kinderlose Singlefrau, dann als Hochschwangere, dann als Mutter eines, dann zweier, dreier, schließlich vierer Kinder mit immer demselben Mann, der Liebe ihres Lebens, den sie mittlerweile geheiratet hat, der Schauspieler Fritz Karl. Weil wir als nordrhein-westfälische Frohnaturen auf Anhieb auf einer Wellenlänge waren, haben wir inner- und außerhalb des Fernsehstudios bereits viel zusammen gelacht. Beste Voraussetzungen also, um Elena in meine Campingsendung einzuladen. Als ich sie an der Bushaltestelle abhole, hat sie einen riesigen Alukoffer dabei. »Was willst du denn damit?«, frage ich. »Es handelt sich doch nur um einen Tag und eine Nacht.« Sie guckt mich erstaunt an. Was heißt denn hier nur? Fragt sie. Alles, was hier drin ist, werde ich brauchen. Du wirst schon sehen. Elena gehört zu den Menschen, die einmal im Leben eine negative Camping-Erfahrung gemacht haben und seitdem dieser Form des Urlaubs extrem skeptisch gegenüberstehen. In der Pubertät hat meine Mutter mich auf den FKK-Campingplatz auf Korsika mitgeschleppt, erzählt sie. Das war einfach nur peinlich. Ich habe es gehasst. Hier musst du dich nicht ausziehen, beruhige ich sie und zeige ihr den idyllischen kleinen Bauernhof mitten in der Lüneburger Heide, der neben Eseln, Hühnern und Pferden auch ein paar Stellplätze für Wohnmobile anzubieten hat. Wir schaffen es gerade noch, das Auto einzuparken und das Stromkabel anzuschließen, bevor es sturzbachartig zu regnen anfängt. Siehst du, sagt sie triumphierend, als wir unter der Markise Schutz suchen und öffnet ihren schrankgroßen Koffer. Regenmantel, Regenhut, Gummistiefel, alles dabei. Wetterfest ausgerüstet stapfen wir durch den Matsch. Können wir helfen? Fragen wir die junge Hofbesitzerin, die gerade dabei ist, den Pferdestall auszumisten. Gern, sagt sie, ihr könnt abäppeln. Elena sieht mich verblüfft an. Abäppeln? Hier sind doch gar keine Apfelbäume. Die Bäuerin lacht. Ihr sollt Pferdeäpfel aufsammeln, ihr Stadtkinder, ruft sie. Da hinten stehen Schaufeln. Mit gerümpften Nasen tun wir, was uns befohlen wurde und unterhalten uns dabei lebhaft. Beim Plaudern kommen wir von einem Thema zum anderen. Mit einem Mal sind wir bei BHs. Mein Leben lang bin ich schon auf der Suche nach dem idealen Modell, sage ich. Jetzt bin ich über 60 und habe es noch immer nicht gefunden. Da kann ich helfen, ruft Elena begeistert. Ich habe mehrere BHs im Gepäck, die musst du nachher unbedingt anprobieren. Ein Seitenblick auf den Kameramann, wir sind ja die ganze Zeit verkabelt, ganz egal, was wir tun und reden, zeigt mir, dass ihm die Situation etwas unangenehm ist. Das könnt ihr ja alles rausschneiden, sagt Elena, obwohl das Thema bestimmt viele Zuschauerinnen interessiert. Später führen wir noch zwei störrische Esel spazieren und unterhalten uns währenddessen über männliche Potenz und weibliche Lust in den Wechseljahren, gehen in die Sauna und tanzen danach in weißen Bademänteln, sie hat zwei Stück in ihrem Koffer, über den Acker. Irgendwann scheint selbst Elenas unerschöpfliche Energie ein bisschen nachzulassen. Als wir in der gemütlichen Bauernkarte am Kaminfeuer sitzen, sagt sie, ich bin wie ein V8-Motor, ich lauf immer. Aber in der Nacht bekomme ich Angst vor der Dunkelheit. Ich erfahre, dass sie sich dieses Phänomen selbst nicht erklären kann. Ich schlaf sehr ungern allein, sagt sie. Kann ich bei dir im Wohnmobil übernachten? Das wird zu eng, meine Süße, sage ich. Da machen wir beide kein Auge zu. Auf 1,40 Meter zu zweit, das schaffe ich nur mit meinem Mann. Zur Not mit gebrochener Rippe. Elena grübelt. Dann versuche ich allein in der Ferienwohnung zu schlafen, die ihr mir als Alternative angeboten habt, sagt sie. Aber wenn ich Panik kriege, rufe ich dich an. Und da musst du kommen und auch da übernachten. Puh, so kompliziert habe ich mir diesen Frauencampingtrip nicht vorgestellt. Aber weil ich sie so gerne mag, willige ich ein. Es kommt, wie es kommen musste. Um kurz vor Mitternacht klingelt mein Handy. Du musst kommen, flüstert Elena. Ich höre hier überall komische Geräusche. Das halte ich nicht die ganze Nacht über aus. Seufzend raffe ich mein Bettzeug zusammen und husche durch die stockfinstere niedersächsische Nacht zum Bauernhaus. Zum Glück habe ich meine Stirnlampe. Erleichtert öffnet Elena mir die Tür. Komm rein, sagt sie. Ich habe auch was zu trinken und Chips für uns. Und jetzt probieren wir erstmal die BHs an. Guck mal, verschiedene Farben, verschiedene Größen. Ich schwöre auf diese Marke. Da ist garantiert auch was für dich dabei. Als wir beide oben ohne mit unseren Prosecco-Gläsern in der Hand vor dem Spiegel stehen und darüber diskutieren, welche Körbchengröße für welche Brustform am besten geeignet ist, bin ich sehr froh, dass die Kameraleute schon schlafen. »Ich bin so dankbar, dass du hier bist«, ruft Elena mir aus dem Nachbarzimmer zu, als wir gegen 2 Uhr morgens endlich im Bett liegen. »Und morgen früh gehen wir in den Hühnerstall und holen uns Eier zum Frühstück.«

0: Im Mittelpunkt unserer Lesezeit hier auf Radio Okerwelle steht heute Bettina Tietjen mit ihrem aktuellen Buch Tietjen sucht das Weite. Im heutigen zweiten Teil geht es ausschließlich um Camping mit Promis. Nachdem wir in der ersten Einspielung Hinak Schönemann, Ina Müller und Elena Uhlich erlebt haben, geht es jetzt mit Axel Bosse in den Harz.
1: Eins vorweg. Der Sänger Aki Bosse ist der netteste Mensch der Welt. In der gesamten Promi-Welt kenne ich niemanden, der so unkompliziert, fröhlich, authentisch und zugewandt ist wie er. Egal wie gestresst und gefragt er gerade ist, hat er doch immer Zeit für ein Lächeln, ein paar nette Worte, eine Umarmung. Natürlich sagt er sofort zu, als ich ihn frage, ob er Lust hat, mit mir im Harz zu campen. Für dich nehme ich mir die Zeit, sagt er, zum einen, weil ich dich sehr gerne mag und zum anderen, weil ich eine emotionale Beziehung zum Harz habe. Wir sind da früher immer mit meinem Opa gewandert. In die Kunst des Campens muss ich Aki nicht einweihen, denn er hat seit vielen Jahren einen Wohnwagen auf einem an der Elbe gelegenen Campingplatz stehen. Eher so ein Hippie-Platz, für den er aber im Moment nicht so viel Zeit hat. Der Platz, auf den ich ihn entführe, liegt nahe des sogenannten Oberharzer Wasserregals, eine Ansammlung von terrassenförmig angelegten Seen, die zum UNESCO-Weltkulturerbe gehören. Der Blick ist prächtig, genauso wie die Umgebung. Bevor wir uns diese erwandern, brauchen wir einen Adrenalinkick und wir rasen mit der Sommerrodelbahn den Berg hinunter. Genau das Richtige für einen extrem energiegeladenen Mann wie Aki, der sich bei seinen Konzerten tanzend und hüpfend immer so verausgabt, dass er mit schweißgetränkten Klamotten von der Bühne geht. »Ich brauche das«, sagt er, »singen und tanzen macht mich einfach glücklich.« Die Karriere als Musiker war immer sein Plan A. Er hat ihn hartnäckig verfolgt, gegen alle Widrigkeiten, denn der Erfolg ließ jahrelang auf sich warten. Und auch wenn Aki mittlerweile auf den ganz großen Bühnen und Festivals zu Hause ist und Millionen Fans hat, ist er doch immer der geerdete Junge aus Hemkenrode bei Braunschweig geblieben. Unser ganzes Team ist sofort begeistert von ihm. Für jeden hat er ein nettes Wort, stellt Fragen und hört zu, obwohl doch er die Hauptperson bei diesem Dreh ist. Als wir vor dem Abendessen einen Waldspaziergang machen und eine Pause auf einer der sogenannten Liebesbänke am Wegesrand machen, erzählt er von seinem Großvater, der sehr sportlich und gern in der Natur unterwegs gewesen ist. Meine Schwester und ich mussten immer mit ihm auf den Brocken wandern, sagt er. Als Kinder haben wir das nicht besonders gemocht, aber dadurch ist mir diese Gegend total vertraut. Allein der Duft des Waldes weckt bei mir Erinnerungen. Obwohl wir erst ein paar Stunden miteinander verbracht haben, ist Aki mir schon so nah, als würden wir uns ewig kennen. Ich fühle mich so sehr mit ihm auf einer Wellenlänge, dass ich mich dabei ertappe, wie ich sage, wenn wir mal alt sind, können wir ja nochmal hierher kommen. Als er freundlich nickt, fällt mir ein, dass der Mann ja 20 Jahre jünger ist als ich. Dann musst du mich aber im Rollstuhl über die Waldwege schieben, sage ich lachend. Aki ist nicht nur leidenschaftlicher Musiker, sondern auch begeisterter Koch. In dem kleinen Laden an der Rezeption des Campingplatzes ist die Auswahl leider gering. Spaghetti, Ketchup, Senf. Mehr gibt das Regal nicht her. Egal, sagt Aki. Wir schnorren uns einfach ein paar Zutaten zusammen. Wir sind schließlich Camper, die helfen sich gegenseitig. Überflüssig zu erwähnen, dass sämtliche Platznachbarn, die wir ansprechen, sofort Akis Charme erliegen. Ein Schwätzchen hier, ein Witzchen dort und schon haben wir einen ganzen Korb voller Köstlichkeiten. Schafskäse, Parmesan, frische Tomaten, Oliven, Zwiebeln, Paprika, Zucchini. Ein paar Gewürze habe ich in meinem Van immer dabei. Und zack, haben wir auf dem Gaskocher eine köstliche Mahlzeit gezaubert. Noch ein Schuss Rotwein, sagt Aki, ein bisschen Parmesan und fertig ist das Sternegericht à la Bosse. Zusammen mit dem Team verspeisen wir unsere Kreation. Ich liebe Kochen, schwelgt Aki. Dabei kann ich super entspannen. Meine Frau und meine Tochter wissen das auch zu schätzen. Als die Dunkelheit sich über Wald und See senkt, greift Aki zur Gitarre. Natürlich will ich seinen größten Hit Schönste Zeit von ihm hören. Dann frage ich ihn, wie seine Songs entstehen. Ich liebe deine Texte und Melodien, sage ich. Sie haben immer Tiefgang und sind trotzdem alle tanzbar. Wie machst du das bloß? Aki grinst. Sag mal einen Satz über unseren Campingausflug. Irgendwas, das dir spontan einfällt, sagt er. Ich überlege. Wir lieben den Harz, sage ich. Er zupft auf der Gitarre herum und summt vor sich hin. Minuten später singt er lautlos. Bettina und Aki lieben den Harz. Das hat Hitpotenzial, rufe ich entzückt. Beim nächsten Hurricane Festival wird das der Knaller. Im Radio habe ich den Song bisher noch nicht gehört. Aber abwarten. Auch ein Aki Bosse braucht ja immer ein paar Hit-Ideen in der Hinterhand.
0: Warten wir's ab. Als Nächste in unserem Promi-Reigen treffen wir auf Mirja Bös, die in Büsum an der Nordsee mit Bettina Tietjen campt.
1: Schlüpper, ruft Mirja. Ich brauche dringend Schlüpper. Wir sind auf einem Campingplatz in Büsum an der Nordseeküste. Ich habe die Comedienne Mirja Bös eingeladen, hier mit mir zu campen. Nun stehen wir auf unserem schönen Stellplatz direkt hinterm Deich und kriegen ihren Koffer nicht auf. Sie hat den Zahlencode vergessen. Ich verstehe das nicht, sagt sie. Normalerweise nehme ich immer mein Geburtsdatum oder die meiner Kinder. Es funktioniert aber nicht. Auch ihr Lebensgefährte und Vater der Söhne kann am Telefon nicht weiterhelfen. Mein Geburtstag? Unser Kennenlerntag? Spekuliert er. Oder vielleicht dein nächster Auftrittstermin? Alles vergeblich. Der Koffer bleibt zu. Also beschließen wir, in Büsum Downtown später ein paar schicke Dessous und ein Nachthemd für Mirja zu kaufen. Aber vorher richten wir erstmal alles gemütlich her. Tisch und Stühle raus, Hängematten aufhängen, Lichterketten für den Abend, um die Markise herum drapieren. Das geht flott und routiniert, denn Mirja ist genau wie Gildo selbst begeisterte Camperin. Ich liebe es, schwärmt sie. Mein Freund und die Kinder sind alle Surferboys. Jeden Sommer geht's ab an die Atlantikküste. Es gibt nichts Schöneres, als da im Pinienwald zu stehen und den Ozean rauschen zu hören. Abends grillen wir oder es gibt Spaghetti mit Tomatensauce und alle sind glücklich. Wie herrlich bodenständig und unkompliziert Mirja ist, merke ich auch, als ich mit ihr über den Campingplatz spaziere. Vor jedem zweiten Wohnmobil bleibt sie stehen und lässt sich auf ein Schwätzchen ein. Wir besichtigen selbst ausgebaute Busse, testen Campingmöbel auf ihre Bequemlichkeit und trinken ein Bierchen mit den Kitern, die gerade ihre Neoprenanzüge zum Trocknen aufhängen. »Ach, das sieht ja toll aus«, ruft sie entzückt, als wir an einem Oldtimer-Wohnmobil vorbeigehen, das aussieht, als hätte bis vor kurzem Peter Lustig darin gewohnt. »Darf ich mal reinklettern?« Die Besitzerin lacht verlegen. »Gern«, sagt sie, »ist aber nicht aufgeräumt. Und oben schläft das Baby.« Mirja lacht und zieht mich an der Hand hinter sich her. »Das macht uns nichts«, ruft sie. »Bettina und ich kennen uns mit Kindern aus. Wir fahren da mal los und melden uns von unterwegs.« Mirja muss man einfach gern haben. Sie ist die geborene Rampensau und bringt die Menschen auf der Bühne genauso gern zum Lachen wie im Alltag. Als wir in der Büsumer Einkaufsmeile shoppen gehen, erzählt sie mir von ihrer Kindheit als Lehrerkind. Meine Eltern hatten für alles Verständnis, sagt sie. Auch dafür, dass ich unbedingt Prinzessin oder ein Star werden wollte. Ihre Energie und das durch und durch positive Wesen wurden ihr wohl in die Wiege gelegt. Haben Sie auch Kleidungsstücke, die nicht mit einer Möwe bedruckt sind? Fragte die Verkäuferin und wedelt mit einem Slip, der mit kleinen hellblauen Seevögeln verziert ist. Leider nein, lacht die Frau hinter der Kasse. Die Möwe ist unser Markenzeichen. Und wie ich Sie kenne, Frau Bös, kommen wir damit demnächst in Ihrem Programm vor. Ob der Möwenschlüpfer es ins Programm geschafft hat, weiß ich nicht, aber zumindest in dieses Buch. Ausgestattet mit maritimer Ersatzwäsche für Mirja, entern wir einen der typischen Büsumer Krabbenkutter. »Wieso hattet ihr denn eben noch alle schwarze Jacketts an?«, frage ich den Kapitän, als wir an Bord klettern. In Windeseile hat sich die Besatzung umgezogen und trägt jetzt blau-weiß gestreifte Fischerhemden. »Wir machen auch in Seebestattung«, sagt der Kapitän grinsend, »je nach Bedarf. Heute hatten wir schon 2 Bestattungen und 3 Kutterfahrten.« »Man muss flexibel sein heutzutage«, sagt Mirja, als wir aufs Meer hinaustuckern und den Seeleuten dabei zusehen, wie sie die Netze ins Wasser lassen. »Die schleifen über den Meeresboden und sammeln Krabben auf«, erklären uns die Männer. »Dann kommen die Tierchen direkt hier an Bord in kochendes Wasser und danach könnt ihr sie auspulen und essen.« Mirja blickt schmunzelnd aufs Wasser unter uns. »Hoffentlich holen wir nicht zusammen mit den Krabben Opas Urne wieder hoch«, sagt sie. Als wir nach unserem abwechslungsreichen Büsumtag, Wattwanderung bei romantischem Sonnenuntergang inklusive, im Schein der Lichterketten in unseren Hängematten schaukeln, frage ich sie, ob sie eigentlich immer gute Laune hat. Erstaunlicherweise ja, sagt sie. Ich habe einfach Spaß am Leben. Jemand hat mich mal einen fröhlichen Derwisch genannt. Und meine Kinder sagen immer, Mama, du bist ein Clown, nur ohne rote Nase.
0: Das passt. Und das würde auch auf den nächsten Campinggast zutreffen, denn jetzt geht es mit Wiegald Boning nach MacPom an die Müritz.
1: Prominente Gast, den ich mit auf Campingtour nehme, ist so ein Naturbursche wie der Comedian, Moderator und Autor Wiegald Boning. Gegen die Outdoor-Herausforderungen, die er schon gemeistert hat, sind meine Roadtrips Wellnessurlaube. 200 Nächte am Stück hat er mal im Zelt geschlafen. Ein Jahr lang ist er jede Woche einen Marathon gelaufen, ganz zu schweigen von seiner Leidenschaft fürs Baden. Seit mehr als 3 Jahren badet er täglich draußen in irgendeinem Gewässer, ganz egal, wo es liegt und wie kalt es ist. Unser Ausflug an die Müritz ist für ihn daher eine leichte Übung. Er ist bester Laune und bringt Sahnetorte mit. Schon bevor wir auf dem Campingplatz ankommen, bringt er mich mit seinem schrägen Humor so aus dem Konzept, dass ich fast die Kontrolle über mein Auto verliere. Einmal fahre ich versehentlich verkehrt herum in einer Einbahnstraße, dann verpasse ich den Abzweig zum See und schließlich bleibe ich beim Rangieren mit der Dachbox im Baum hängen. Eine dieser Situationen, in denen ich froh bin, dass mein Mann nicht dabei ist. Die Kollision von Baum und Box hört sich im Auto schlimm an. Wiegald klettert behende aufs Wagendach und vermeldet von oben, dass keine Schäden zu erkennen seien. »Woher kommt deine Lust aufs Extreme?«, frage ich ihn, als wir endlich mit Blick auf das Wasser den mitgebrachten Kuchen genießen können. »Haben deine Eltern früher Campingexpeditionen mit dir gemacht?« »Um Himmels Willen«, sagt er, »wir waren einmal campen, danach nie wieder. Meine Mutter fand das zu rustikal.« Umso unkomplizierter geht Wiegald, selbst Vater von 4 Kindern, mit dem Campen um. Als er sein Ein-Mann-Zelt aufbaut, sehe ich, dass er es nicht mit Heringen befestigt, sondern stattdessen Bleistifte in den Waldboden bohrt. Beim Einpacken habe ich gemerkt, dass mein Sohn, dem ich das Zelt geliehen hatte, vergessen hat, mir die Heringe zurückzugeben. Da habe ich mir am Bahnhof schnell eine Packung Bleistifte gekauft. »Die tun's doch auch«, sagt er lachend. Da Wiegald kein Typ ist, der sich bei Kaffee und Kuchen zur Ruhe setzt, haben wir einen Windsurfkurs gebucht. Als ich in der kleinen Holzhütte am Ufer gerade dabei bin, mich in den Neoprenanzug zu zwängen, kommt mein Begleiter plötzlich hereinspaziert, nur mit einer goldglänzenden Unterhose bekleidet. »Huch«, sage ich, »was trägst du denn da?« »Was meinst du?«, fragt er irritiert. »Das ist eine veritable Badehose, die trage ich schon seit Jahren.« »Steht dir«, murmle ich und versuche unauffällig, meine nackten Brüste hinter Neopren zu verstecken. Unser Kurs verläuft genau so, wie ich es vorhergesehen habe. Ich trinke sehr viel Müritzwasser, weil ich mich nicht länger als 30 Sekunden auf dem Wackelbrett halten kann. Wiegald hat schon nach wenigen Minuten den Dreh raus und macht eine gute Figur. Zwischen meinen Tauchgängen ruft er mir übers Wasser immer wieder aufmunternde Komplimente zu. »Du siehst fantastisch aus. Du bist ein Naturtalent, meine Liebe.« Charmanter Lügner. Als wir nach Pizza, Weingummi und Getränken, aus denen wir andauernd die Mücken herausfischen müssen, von unseren Klappstühlen aus den Sonnenuntergang betrachten, will ich von Wiegald wissen, wann er gemerkt hat, dass er das Talent zum Comedian hat. »Habe ich das?«, fragt er nachdenklich. »Ich selbst fand mich noch nie komisch. Eigentlich habe ich immer alles, was ich gemacht und gesagt habe, ernst gemeint. Aber irgendwann ist mir aufgefallen, dass die anderen sich über mich amüsieren.« Er trinkt einen Schluck, verzieht das Gesicht und spuckt eine Mücke aus. »Und dann habe ich das Beste draus gemacht.« Später erzählt er mir noch von seinem mittlerweile verstorbenen Vater, einem ehemaligen Bankdirektor und Mitglied der Wildeshausener Schützengilde. »Den skurrilen Humor habe ich auf jeden Fall von ihm«, sagt er. »Und auch meine Leidenschaft, Dinge zu sammeln und zu dokumentieren. Mein Vater hat sein ganzes Leben lang Tagebuch geschrieben und er hat sie alle aufbewahrt. Damit kann man eine ganze Bibliothek füllen.« Dass Wiegald ein echter Gentleman ist, zeigt sich auch zu später Stunde, als er mir unter Aufbietung all seiner Kraft hilft, wieder aus seinem winzigen Kriechzelt herauszukommen, in dem ich unbedingt mal Probe liegen wollte. »Hilfe«, rufe ich. Deine Isomatte ist ja steinhart. Wie kann man auf sowas 200 Nächte lang schlafen? Ich hab jetzt schon Rücken. Nachdem ich mich an seinem Arm ächzend wieder aufgerichtet habe, betrachtet er mich wie ein Wesen vom anderen Stern. Bettina, sagt er stirnrunzelnd, es ist alles eine Frage der Einstellung. Der Mensch braucht weniger, als er denkt.

0: Tietjen sucht das Weite. Das ist der Titel des aktuellen Buchs von Bettina Tietjen, um das es in unserer heutigen Lesezeitsendung geht. Wir haben jetzt schon so einige Campingerlebnisse mit prominenten Gästen gehört. Aber es gibt noch eine Steigerung.
1: Wie wäre es, wenn du mal nicht mit deinen Gästen einzeln zum Campen fahren, sondern eine Gruppenreise machen würdest? Die Redakteurin ist ganz vernarrt in diese Idee. Wir stellen eine nette Reisegruppe zusammen und dann macht ihr einen Roadtrip durch Deutschland. 6 Leute, 3 Wohnmobile. Eine Woche lang, jede Nacht auf einem anderen Platz. Ich überlege, das kann lustig werden, aber auch anstrengend. Man weiß ja vorher nicht, ob diese Menschen sich unter so außergewöhnlichen Bedingungen auch verstehen. Aber da ich gern Neues ausprobiere und dieses Konzept eine Premiere im deutschen Fernsehen wäre, willige ich ein. Bleibt zu klären, wer für so eine Reise in Frage käme. Ich glaube, es wäre gut, wenn 2 von den 5 Leuten schon mit mir und dem Auto vertraut wären, sage ich. Die wissen dann schon in etwa, was sie erwartet. Als wir darüber diskutieren, welche der bisherigen Campinggäste wir uns für den Roadtrip wünschen würden, fallen schnell 2 Namen. Jürgen von der Lippe und Elena Uhlich. Beide sind sympathisch, sehr beliebt, witzig und unkompliziert. Aber ob die beiden sich für eine ganze Woche loseisen können? Außerdem war Jürgen ja vom Campen nicht gerade begeistert. Ich rufe ihn an. Meine Liebe, sagt er, und ich kann durchs Telefon hören, wie er schmunzelt. Mit dir würde ich, wie gesagt, alles machen, sogar zum Mond fliegen, aber nur unter einer Bedingung. Ich möchte nie, niemals mehr in einem Wohnwagen oder Wohnmobil übernachten. Wenn ihr für mich Hotelzimmer organisiert, bin ich dabei. Ich jauchze vor Freude. Jürgen ist mit an Bord. Das ist schon die halbe Miete. Kein Problem, sage ich. Das kriegen wir hin. Auch meine Freundin Elena ist sofort Feuer und Flamme für das Roadtrip-Abenteuer. Leider gibt es Terminprobleme. Meine Mutter feiert genau in dieser Woche runden Geburtstag, sagt sie. Ich kann also nur 4 Tage dabei sein. Das lässt sich alles lösen. Nach und nach gelingt es mir und der Redaktion, weitere Gäste für das Experiment zu gewinnen. Schließlich steht der Cast. Comedian Abdel Karim, Olympiasieger Matthias Meester sowie Comedienne und Podcasterin Laura Larsson. Und die Sängerin Patricia Kelly hat Zeit, Elena abzulösen und die letzten beiden Tage mitzureisen. Die Route soll einmal von Nord nach Süd durch Deutschland verlaufen, von Warps am Ostseestrand bis zum Forgensee in Bayern. Am Abend vor der Abreise trifft sich das ganze Team in einem Hotel, um sich ein bisschen zu beschnuppern, bevor man für eine ganze Woche zusammen losgeschickt wird. Schon dieses erste Treffen zeigt, langweilig wird es nicht mit dieser Truppe. Wie bei einer Klassenfahrt albern wir noch zu später Stunde auf dem Hotelflur herum, filmen uns gegenseitig, besichtigen unsere Zimmer und kichern wie Pubertierende. Als sich irgendwann eine Zimmernachbarin über unseren Krach beschwert, verziehen wir uns in unsere Zimmer. Am nächsten Morgen sind alle startklar, nur das Wetter spielt nicht mit. Es stürmt und regnet in Strömen. Typisch norddeutsches Schmuddelwetter. Wir verteilen uns auf die Autos und fahren Richtung Lüneburger Heide. Schon beim Einkauf, wir wollen Proviant für die ersten Tage besorgen, zeigen sich erste Differenzen. Elena lädt ihren Einkaufswagen so voll, dass er umzukippen droht. »Wieso?« fragt sie verblüfft, als wir uns zaghaft erkundigen, wofür wir so viele Tüten Chips, Schokolade, Weingummis und auch noch Kuchen brauchen. Man kann nie wissen, vielleicht gibt es ja in der Wildnis keine Geschäfte. Auch was Matze Meester und Abdel Karim in der Wildnis vorhaben, ist unklar. Die beiden kaufen Kondome. Die sind für Jürgen, sagt Matze verschmitzt, als ich nachfrage. Als wir nach mehreren Staus endlich in unserem ersten Nachtquartier ankommen, ist es schon viel zu spät und zu dunkel, um zu grillen. Wir verschieben dieses Vorhaben und trinken stattdessen Rotwein. Irgendwann verteilen wir uns nach längerer Diskussion auf unsere Schlafstätten. Was für mich Routine ist, ist für meine Promis ein Abenteuer, denn die meisten kennen Campingplätze nur aus dem Fernsehen. Als ich im Bett liege, bin ich erschöpft, aber zufrieden. Auch wenn ich mich ein bisschen wie eine Klassenlehrerin von Teenagern fühle, spüre ich, dass wir 6 trotz aller Unterschiede irgendwie zusammenpassen. Am Morgen sind die Reaktionen unterschiedlich. Der eine klagt über Rückenschmerzen, die andere hat nachts unheimliche Geräusche gehört, aber bis wir zum Frühstück unsere Grillware vom Vorabend verzehren, hat sich alles wieder eingerenkt. Ich habe die Nacht in einem Wasserbett verbracht, verkündet Jürgen, während er sich genüsslich ein Stückchen Wurst einverleibt. Leider allein. Beneidenswert, sagt Abdelkarim. Ich weiß jetzt schon, dass Camping nicht meine Lieblingsbeschäftigung werden wird. Reißt euch zusammen, Kinder, sage ich. Wir haben noch viel vor. Nach einer stundenlangen Blaubeerernte auf einer der größten Plantagen Deutschlands erreichen wir einen großen Campingplatz im Münsterland. Hier gibt es Übernachtungsangebote aller Art. Schlaffässer, Glampingzelte, Tiny Houses, Mobilheime. Wir finden für jeden von uns einen geeigneten Schlafplatz. Sogar Jürgen willigt ein, in einem der kleinen Holzhäuser zu nächtigen, nachdem er das Badezimmer inspiziert hat. Abends sitzen wir alle noch lange zusammen und reden über dies und das. Irgendwann fängt Elena an zu singen, der Mond ist aufgegangen. Och nee, stöhnt Jürgen. Das klingt ja sowas von schief. Es folgt eine längere Diskussion über Melodien, Noten und Musikalität. Schon jetzt ist klar, Elena und Jürgen sind das Duo Infernale dieser Reise. Man könnte von einer toxischen Beziehung zwischen euch sprechen, witzele ich. Ich kann mich nicht mehr erinnern, wer wann ins Bett gegangen ist, aber ich weiß noch, dass Elena auf gar keinen Fall alleine in ihrem Häuschen sein wollte und ich ihr Gesellschaft leisten musste. Was sehr nett und lustig war, bis auf die Tatsache, dass ich noch spät abends beim Zähneputzen und morgens beim Aufwachen eine Handykamera vor der Nase hatte und hinnehmen musste, dass Elenas Insta-Gemeinde an diesen intimen Momenten Anteil hatte. »Ich bin heute Morgen nackt aufgewacht«, jammert Jürgen, als wir uns zum Frühstück treffen. »Na und?«, frage ich. »Was ist denn daran bemerkenswert?« »Ich schlafe nie nackt«, sagt Jürgen. Deshalb muss ich davon ausgehen, dass irgendjemand mich ausgezogen hat. Die Frage, ob er seine Kondome durchgezählt hat, verkneife ich mir. Nach einem kurvenreichen Sicherheitstraining auf regennasser Straße, der Mann vom ADAC ist ganz begeistert von meinen Fahrkünsten, er kann ja nicht ahnen, dass der Ingenieur mich nur selten ans Steuer dieses Autos lässt, halten wir auf einem Weingut direkt am Rhein an. Der Winzer stellt eine idyllische Wiese hinterm Haus für Campinggäste zur Verfügung. Weinprobe und Jause inklusive. Und wir dürfen im Hotel nebenan duschen. Jürgen, fragt unser Producer, bevor der Senior sich in sein Zimmer zurückzieht, wie wär's, wenn wir morgen früh mit dir und dem Winzer eine Szene oben im Weinberg drehen würden? Du kennst dich doch mit edlen Trauben gut aus. Was heißt denn früh? Fragt Jürgen skeptisch. So um 10 Uhr? Sagt der jugendliche Planer. Vergiss es, antwortet Jürgen, der normalerweise bis 10 schläft. Dann muss ich ja schon um 8 aufstehen und um 9 Uhr frühstücken. Und was ist bitteschön mit meiner Verdauung? Dafür brauche ich nicht nur Platz, sondern auch Ruhe. Der junge Mann schluckt. Was ist denn? Fragt Jürgen, als er meinen verdutzten Blick sieht. In meinem Alter redet man nicht mehr um den heißen Brei rum. Nachdem wir Elena verabschiedet und ihre Nachfolgerin Patricia Kelly begrüßt haben, geht die wilde Fahrt weiter. Während wir Richtung Allgäu düsen, erzählt Patricia mir von ihrer Kindheit, die von Reisen und Camping geprägt war. Jede Nacht standen wir mit unserem Kelly-Doppeldeckerbus woanders, sagt sie. Dieses nicht sesshafte Leben war zwar niemals langweilig, aber trotzdem mache ich heute lieber Urlaub in festen Behausungen. Dass Patricia eine erfahrene Camperin ist, merkt man an ihrer Ausrüstung. Sie hat nicht nur Klamotten für alle Lebenslagen dabei. Vorsichtshalber habe ich den Skianzug eingepackt, falls wir auf die Zugspitze hochfahren, sondern auch eine Regenplane und einen kleinen Reiskocher. Mit ihrer fröhlichen, kommunikativen Art fügt sie sich problemlos in die Gruppe ein. »Schloss Schweinschwein«, ruft sie vergnügt, als wir das Allgäu erreichen und das berühmte Neuschwanstein in Sicht kommt. Der Campingplatz am Forgensee ist zwar ausgebucht, aber für uns ist eine kleine Wiese reserviert. Abdelkarim, Matthias und Jürgen haben es sich schon gemütlich gemacht. Die Jüngeren lassen sich vom älteren Herrn das Skatspielen beibringen. Man merkt den beiden Witzbolden an, wie sehr sie die Humorikone Jürgen van der Lippe verehren. In der Dämmerung stellen wir Campingtische und Stühle am Seeufer auf und genießen den Blick auf Berge und Schloss vor dem sich filmreif verfärbenden Abendhimmel. Patricia und Jürgen spielen abwechselnd Gitarre, wir singen den Kelly-Family-Hit Angel und sind glücklich. Dass ich hier eigentlich bei der Arbeit bin, habe ich in diesem Moment vollkommen vergessen. Als wir uns am letzten Tag nach einem Crashkurs im Alphornblasen und einer Wanderung zur Rübezahlhütte trennen müssen, kommen uns beinahe die Tränen. So sehr sind wir einander ans Herz gewachsen. Diese eine Woche gemeinsames Campen hat uns zusammengeschweißt, so unterschiedlich wir als Charaktere auch sind. Hätte mir vor einer Woche jemand gesagt, dass ich mal über Jürgens Herrenwitze lachen würde, hätte ich ihn für verrückt erklärt, sagt Laura. Ich habe das Gefühl, wir sind alle seelenverwandt. Auf jeden Fall, sagt Abdelkarim und hebt sein Glas. Das Wichtigste im Leben ist die Familie, ruft er. Diesem Fazit haben wir alle nichts hinzuzufügen, außer unseren Handynummern, damit wir uns für alle Zeiten nie wieder aus den Augen verlieren werden.
0: Mit dieser Geschichte sind wir am Ende der heutigen Sendung angekommen. Das Buch liefert natürlich noch viele weitere. Was wir heute gehört haben, das macht gerade mal 10% des Buches aus. Hier noch ein Tipp zu dem Thema Camping mit Promis. Gibt es quasi als Spin-off der TV-Reihe jede Menge Videos bei YouTube. Tietjen sucht das Weite ist als Paperback-Ausgabe im Piper Verlag erschienen und kostet 18 Euro. Das Hörbuch, gelesen von der Autorin persönlich, stammt von Osterwold Audio und enthält eine ungekürzte Lesung von knapp 8 Stunden. Ich wünsche Ihnen alles Gute für den weiteren Verlauf des Tages. Bleiben Sie gesund und sage Tschüss, Ihr Dietrich Baumgarten.

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1: Das Kabinett berät heute nun doch über die Pflegereform. Das hat das Bundespresseamt bestätigt. Aus der NDR-Nachrichtenredaktion Christiane Rüther.
2: Lange war unklar, einigen sich Union und SPD noch vor der Kabinettssitzung oder nicht. Die SPD hatte in der vergangenen Woche Änderungswünsche angemeldet und in Frage gestellt, ob sich das Kabinett heute mit der Pflegereform befassen kann. Die Sozialdemokraten forderten unter anderem eine feste Obergrenze für die Eigenanteile bei der Pflege im Heim, außerdem einen Finanzausgleich zwischen gesetzlicher und privater Pflegeversicherung. Tagelang war darüber auf verschiedenen Ebenen beraten worden und nun die Bestätigung. Es gibt eine Einigung, der Streit ist beigelegt. Wie genau dieser Kompromiss aussieht, ist aber noch unklar. Weiteres Thema im Kabinett: Pläne von Justizministerin Hubig. Angriffe auf Busfahrer und Zugbegleiter sollen künftig härter bestraft werden. Das gilt auch für Übergriffe auf Ärzte, Pfleger oder Apotheker.
1: Seit heute Morgen gibt es Razzien in Mecklenburg-Vorpommern, Schleswig-Holstein und Bayern. Dabei geht es um 4 mutmaßliche Rechtsextreme, schreiben das LKA Mecklenburg-Vorpommern und die Staatsanwaltschaft Rostock in einer gemeinsamen Pressemitteilung. Aus der NDR-Nachrichtenredaktion Miriam Nissen.
3: Ihnen wird vorgeworfen, Mitglied in einer kriminellen Vereinigung zu sein. Bei einer Person geht es darum, dabei eine führende Rolle zu spielen. Sie sollen sich zusammengeschlossen haben, um eine nationalsozialistische, antisemitische, rassistische und menschenverachtende Ideologie zu verbreiten. Durch volksverhetzende Musik, heißt es. In Zusammenhang mit dieser Musik gab es auch in weiteren Bundesländern Durchsuchungen, unter anderem in Niedersachsen und NRW. Festnahmen sind erst einmal nicht geplant. Die Razzien waren offenbar wichtig für die weiteren Ermittlungen.
1: Die Zahl der Arbeitslosen in Deutschland ist im September unter die 3-Millionen-Grenze gefallen. Sie lag bei 2.994.000. Die Arbeitslosenquote sank um 0,1 Punkte auf 6,4%. Die Vorstandsvorsitzende der Bundesagentur für Arbeit, Nahles, sagte, die Herbstbelebung sei da, falle allerdings schwunglos aus. Die wirtschaftliche Verbesserung komme auf dem Arbeitsmarkt noch nicht an. Das US-Militär ist vollständig aus dem Irak abgezogen. Das bestätigte das Verteidigungsministerium in Washington. Die letzten US-Soldaten hätten das Land verlassen, heißt es. Damit endet die mehr als 20-jährige Präsenz der US-Armee in dem Land. 2003 waren die Vereinigten Staaten mit Verbündeten im Irak einmarschiert, um den damaligen Machthaber Saddam Hussein zu stürzen. Nach einem Abzug 2011 kehrte das US-Militär 2014 auf Gesuch der irakischen Regierung zurück, um die Terrororganisation IS zu bekämpfen. An dem internationalen Einsatz war auch die Bundeswehr beteiligt. Eine Passagiermaschine der Fluggesellschaft Fly Dubai ist heute außerplanmäßig in Saudi-Arabien gelandet. Sie war auf dem Weg von Dubai in den Vereinigten Arabischen Emiraten nach Tel Aviv in Israel. Medienberichten zufolge war ein Streit zwischen den Piloten Hintergrund des Zwischenfalls. Da ein Notsignal aus dem Cockpit gesendet wurde, bestand die Befürchtung, dass es sich um eine Entführung handeln könnte. Israel ließ deshalb Kampfflugzeuge starten, gab inzwischen aber Entwarnung. Alle Personen an Bord sind laut Fly Dubai in Sicherheit. In Stockholm sind heute früh die Preisträgerinnen des Right Livelihood Award bekannt gegeben worden, in Deutschland oft alternativer Nobelpreis genannt. Die Ehrung geht in diesem Jahr ausschließlich an Frauen und von Frauen geführte Organisationen. Aus Stockholm, Jana Sinram.
4: Ausgezeichnet wird die pakistanische Menschenrechtsaktivistin Jalila Haider, die sich als erste Anwältin aus der Minderheit der Hazara für deren Rechte einsetzt. Auch die US-amerikanische Informatikerin Timnit Gebru wird mit einem Right Livelihood Award geehrt für ihren Kampf gegen Machtkonzentration im Bereich der künstlichen Intelligenz. Eine weitere Auszeichnung geht an die Organisation Rural Women's Assembly, eine Bewegung von Kleinbäuerinnen aus 11 Ländern im südlichen Afrika. Die georgische Menschenrechtsorganisation Georgian Young Lawyers Association bekommt den Right Livelihood Award für ihren Einsatz zum Aufbau und Schutz der Demokratie in Georgien. Die Auszeichnung wird seit mehr als 40 Jahren von einer schwedischen Stiftung vergeben. Sie ehrt damit Menschen, die sich für Umweltschutz, Frieden und Menschenrechte stark machen.
1: Das waren die Nachrichten. Das Wetter in Norddeutschland, Wechsel aus Sonne und Wolken, meistens trocken, Höchstwerte 19 Grad auf Hiddensee bis 29 Grad in Osnabrück. Morgen bewölkt, örtlich teilweise gewittriger Regen, nach Osten hin längerer Sonnenschein, maximal 18 bis 24 Grad. Am Freitag bewölkt oder neblig, später freundlich, 18 bis 21 Grad. Und am Sonnabend teils wechselhaft, teils trüb, meistens trocken, 17 bis 22 Grad. Es ist jetzt 11.05 Uhr.
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6: Und für alle Verkehrsteilnehmer in der Region habe ich gute Informationen. Zurzeit liegen uns nämlich keine Meldungen über Verkehrsbehinderungen vor. Ich wünsche Ihnen weiterhin gute und sichere Fahrt und gute Unterhaltung mit dem Programm von Radio Okerwelle.
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8: Willkommen zur ersten Stunde mit dem Magazin Zwischen Harz und Heide. Musikauswahl und am Mikrofon Albert Hirsmüller. Moin Moin und gute Unterhaltung wünsche ich. Die Themen in dieser ersten Stunde, Meldungen und Informationen aus unserem Bundesland zusammengefasst in Niedersachsen Kompakt. Neue Stationen für die Kinder- und Jugendpsychiatrie, Grundsteinlegung am AWO-Psychiatriezentrum in Königslutter. Außerdem der Filmtipp der Woche zum Film Corpus Delicti. Dazu noch reichlich Musik zu Beginn dieser Stunde von Funk Guerilla und Cosmo Klein.

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0: Die schwedische Sängerin Nina Cherry mit die Plain Thrombosis. Und davor hören Sie Fangilia und Cosmo Klein mit Caught Up on You. In Niedersachsen vertreten unter anderem die Handwerkskammern Braunschweig, Lüneburg, Stade und Hildesheim, Südniedersachsen die Interessen der Branche. Nun sollen die beiden Kammern fusionieren. Mehr dazu und weitere Meldungen aus unserem Bundesland, nun zusammengefasst in Niedersachsen kompakt heute von Marieke Eichner.
1: Die neue Handwerkskammer Braunschweig, Hildesheim, Lüneburg, Stade solle zum 1. Januar entstehen, wie die Landesregierung mitteilte. Ein entsprechender Verordnungsentwurf ist nun zur Verbandsbeteiligung freigegeben. Die Vollversammlungen beider Kammern hatten sich im April für die Zusammenlegung ausgesprochen. Ein leistungsstarker Verbund werde die Interessen des Handwerks politisch noch wirksamer vertreten, ohne die regionale Nähe zu verlieren, so der Präsident der Handwerkskammer Braunschweig-Lüneburg-Stade, Detlef Bade. Der Antrag der Arbeitnehmerseite auf Verschiebung der Fusion zum 01.01.2028 sei in den Vollversammlungen abgelehnt worden, hieß es von der Handwerkskammer Hildesheim Südniedersachsen. Die endgültige Entscheidung liegt beim niedersächsischen Wirtschaftsministerium. Die Handwerkskammer Braunschweig-Hildesheim-Lüneburg-Stade wäre bundesweit eine der größten, würde von Cuxhaven an der Nordseeküste bis nach Göttingen reichen und mehr als 36.000 Betriebe vertreten. Die IG Metall und die Volkswagen AG treffen sich heute zum Überprüfungsgespräch. Die Möglichkeit eines solchen Zusammentreffens ist Teil der 2024 geschlossenen Vereinbarung beim Autobauer. Zunächst hatte die Gewerkschaft, dann auch die Arbeitgeberseite ein Überprüfungsgespräch beantragt. Man komme an den Gesprächstisch, um auf die vereinbarten Investitionen in Modelle, Plattformen und die industrielle Zukunft in den Werken zu pochen, so die IG Metall. In Sonntagsreden beschwöre der Vorstand gerne, die Krise gemeinsam meistern zu

0: wollen, sagte die VW-Gesamtbetriebsratsvorsitzende Daniela Cavallo. Im Alltag sei davon nichts mehr zu spüren. Beim Überprüfungsgespräch handelt es sich nicht um eine Tarifverhandlung. Ein solcher Auftakt steht für die nächste Runde des Haustarifvertrags noch aus. Das Land Niedersachsen will weitere Anteile der Norddeutschen Landesbank NordLB kaufen. Das berichtet die deutsche Presseagentur dpa. Demnach soll die Landesbeteiligung mit 750 Millionen Euro deutlich ausgebaut werden. Ein Sprecher des Finanzministeriums bestätigte der dpa Angebote zum Kauf von Anteilen an die zwei weiteren Anteilseigner, zwei Treuhandgesellschaften. Diese gehören dem Deutschen Sparkassen- und Giroverband, der dem Angebot bislang noch nicht zustimmte. Das Vorhaben müsse noch rechtssicher in dieser Legislatur umgesetzt werden können, sagte Ministerpräsident Olaf Lies der dpa. Für den Kauf der Anteile ist ein Kabinettsbeschluss und voraussichtlich auch ein Beschluss des Landtags für einen Nachtragshaushalt nötig. Mit dem Kauf der Anteile würde die Beteiligung des Landes an der NordLB von rund 60 auf 80% wachsen. Die Bank war 2019 mit Milliardensummen gerettet worden. Zuletzt konnte die NordLB einen dreistelligen Millionengewinn verzeichnen.
1: Soweit Niedersachsen kompakt zusammengefasst heute von Marike Eichner. Musikalisch geht es weiter mit den aus Braunschweig stammenden, in Berlin lebenden Pianisten, Komponisten und Sänger Jens Thomas.

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0: Die französisch-spanische Formation Ness, eine Formation um die wunderbare Sängerin und exzellente Cellistin Nesrin mit dem Titel Aluane. Und davor hören Sie Jens Thomas mit Deine Wahrheit. Das Aber Psychiatriezentrum in Königslutter ist das größte Fachkrankenhaus für Psychiatrie und Psychotherapie in Niedersachsen und übernimmt damit eine führende Rolle in der Versorgung in der Region. Gleichzeitig ist der Standort Teil einer größeren Modernisierungsoffensive im niedersächsischen Gesundheitswesen. In Königslutter steht dabei aktuell die Kinder- und Jugendpsychiatrie im Mittelpunkt. Jetzt wurden vor wenigen Tagen der Grundsteine für zwei neue Stationen gelegt. Hören Sie dazu den Beitrag von Marc Diekmann.
1: Unsere moderne Welt ist im Alltag häufig von Stress und Belastungen geprägt. Für jüngere Menschen können dazu etwa Leistungsdruck in der Schule oder persönliche Konflikte im eigenen Umfeld gehören. Fast jedes vierte Kind und jeder vierte Jugendliche in Deutschland ist psychisch belastet. Im Herbst 2025 lag der Anteil laut einer COPSI-Studie des Universitätsklinikums Hamburg-Eppendorf bei 23% und damit 5 Prozentpunkte höher als noch vor der Corona-Pandemie. Ambulante Angebote sind aufgrund fehlender Therapieplätze und eines stark belasteten Gesundheitssystems häufig nur schwer zu bekommen. In manchen Fällen ist deshalb eine stationäre Behandlung notwendig. Denn wenn Kinder und Jugendliche rechtzeitig die richtige Hilfe erhalten, kann dies maßgeblich dazu beitragen, den weiteren Lebensweg junger Menschen möglichst selbstbestimmt und zuversichtlich zu gestalten. Um also diesen Bedarf der jugendpsychiatrischen Versorgung zu decken, entstehen am AWO Psychiatriezentrum in Königslutter derzeit zwei neue Stationen der Kinder- und Jugendpsychiatrie und Psychotherapie. Geplant sind eine offene und eine geschützte Akutaufnahme mit insgesamt 21 Betten. 11 davon entfallen auf die geschützte, 10 auf die offene Station. Vorgesehen sind Räume für Gruppenangebote sowie Bereiche für Bewegung, Kreativität und soziale Erfahrungen. Auch Rückzugsmöglichkeiten und Außenflächen mit Sport- und Spielangeboten gehören zur Planung. Die Grundsteinlegung fand nun am Donnerstagnachmittag in Königslutter statt. Unter den Gästen vor Ort war auch APZ-Geschäftsführer Thomas Zauritz, der sich in einer Rede an die Anwesenden wandte.
2: Es soll ein Ort sein, an dem Kinder und Jugendliche mit ihren Sorgen, Ängsten und Krisen ernst genommen werden. Ein Ort, an dem sie professionelle Hilfe erhalten und erleben, dass Veränderung möglich ist. Es soll ein Ort sein, an dem Eltern und Angehörige Unterstützung finden. Und es soll ein Ort sein, an dem unsere Mitarbeitenden gute Bedingungen für ihre anspruchsvolle Arbeit vorfinden. Die beiden neuen Stationen werden deshalb nicht nur neue Zimmer und Behandlungsräume sein, sie werden auch ein Stück Zukunft unserer Klinik sein.
1: Königslutter ist zwar der unmittelbare Standort der Kinder- und Jugendpsychiatrie, ist jedoch auch für weitere Orte von Bedeutung. Bei der Grundsteinlegung verwies Niedersachsens Sozialminister Andreas Philippi neben Helmstedt auch auf Braunschweig, Wolfsburg, Gifhorn, Peine und Wolfenbüttel. Entsprechend breit ist die Versorgung am AWO Psychiatriezentrum aufgestellt. Neben der stationären Behandlung gehören auch Tageskliniken und Institutsambulanzen zum Angebot. Hinzu kommen aufsuchende Behandlungen und Hilfen, bei denen Kinder und Jugendliche auch außerhalb der Klinik in ihrem eigenen Lebensumfeld betreut werden können. Die neuen Akutstationen sollen künftig genau an diese bestehenden Angebote anschließen.
3: Und deshalb sind aufsuchende Hilfen sicherlich auch ein Thema in der modernen Entwicklung und in der modernen Behandlung, auch hier im Land Niedersachsen. Der Neubau fügt sich außerdem in dieses Versorgungskonzept komplett ein und stärkt die Möglichkeiten, die abgestimmten Behandlungen über die verschiedenen Versorgungsbereiche hinweg zu ermöglichen. Das heißt also, die Akutbehandlung kann hier stattfinden. In dem weiteren Verlauf können dann die Patientinnen und Patienten dann sozusagen auch in anderen Umgebungen weiter betreut werden, sei es tagesklinisch oder sei es halt auch eben ambulant aufsuchen.
1: Die Arbeiten für den Neubau laufen bereits seit längerem. Im Februar 2025 begannen zunächst der Abriss des alten Gebäudes und die Vorbereitung des Baugeländes. Im Juni 2026 begannen dann die Arbeiten am eigentlichen Neubau. Und diese erwiesen sich als komplex. Für die Baugrube mussten viele Kubikmeter Erde ausgehoben und abtransportiert werden. Ein Teil dieser Arbeit fiel außerdem in eine besonders trockene Wetterphase, wodurch es zeitweise zu erheblicher Staubentwicklung kam. Hinzu kommen Baustellenverkehr, Lärm und weitere Einschränkungen für die unmittelbare Nachbarschaft. Die Klinik räumt ein, dass die Arbeiten für Anwohnerinnen und Anwohner spürbare Belastungen mit sich bringen und bittet dafür um Verständnis. Nach eigenen Angaben soll versucht werden, die Auswirkungen der Bauarbeiten so gering wie möglich zu halten. Die Gesamtkosten beziffert das AWO-Psychiatriezentrum derzeit auf rund 17,5 Millionen Euro. Das Land Niedersachsen hat die erforderlichen Mittel zu einem großen Teil zur Verfügung gestellt.
3: Für die Landesregierung hat die psychiatrische Versorgung, und das können Sie mir glauben, wir haben sehr viele Anträge auf psychiatrische Behandlungen im Ministerium vorliegen, von Kindern und Jugendlichen eine sehr, sehr hohe Bedeutung. Deshalb unterstützt das Land dieses Projekt mit einer Förderung von rund 16,5 Millionen Euro aus dem Krankenhausinvestitionsprogramm. Damit leisten wir einen wesentlichen Beitrag zur Finanzierung einer Infrastruktur, die für die Versorgung in der Region dauerhaft benötigt wird. Die Investition kommt nicht nur den Patientinnen und Patienten zugute. Denn wir wissen, moderne Arbeitsbedingungen sind auch ein ganz wichtiger Faktor für die Gewinnung und Bindung von qualifizierten Fachkräften und Personal. Gerade angesichts des bestehenden Fachkräftemangels, und die Politik aus Berlin macht es nicht gerade einfacher, im Gesundheitswesen ist es von besonderer Bedeutung, diese Fachkräfte zu gewinnen, sie motiviert im Beruf zu halten.
1: Der Neubau umfasst rund 4000 Quadratmeter Bruttogeschossfläche. Nach derzeitiger Planung sollen die beiden Stationen 81 und 83 Ende 2027 eröffnet werden.
0: Soweit der Beitrag von Marc Diekmann. Das hier ist Michael Franks.

0: Das Bostoner-Quartett Kilton Mete Passersby und davor hören Sie Michael Franks Under the Sun. In ihrem Film Corpus Delicti verarbeitet die Autorin und Regisseurin Helena Stahl ein hochspannendes Thema. Was passiert, wenn die Bevölkerung sich darauf verlässt, dass ein KI-System keine Fehler macht und die selbstständige Kontrolle und Überwachung der Gesellschaft selbst übernimmt? Der Preis ist hoch, denn private Sphäre oder ein Recht auf Selbstbestimmung gibt es nicht. Widersprüche sind nicht erlaubt, Zweifel werden als Bedrohung betrachtet.
1: Gesundheit ist ein Zustand vollkommenen körperlichen, geistigen und sozialen Wohlbefindens. Nicht nur die bloße Abwesenheit von Krankheit. Wir haben eine Methode entwickelt, die allen ein Leben ohne Schmerz und Leid ermöglicht. Wir sind sicher. Denn die Vernunft hat gesiegt.
2: In der nahen Zukunft verspricht die sogenannte Methode eine perfekte Gesellschaft. Gesundheit und maximale Sicherheit stehen über allem. Lückenlose Datenerfassung und präzise Analyse ergeben ein scheinbar fehlerloses System. Mitverantwortlich für die Methode ist die Neurologin Mia Holl. Doch ihr Leben ändert sich schlagartig, als ihr Bruder festgenommen wird.
3: Eine Frau wurde vergewaltigt und erwürgt. Ihr Bruder ist festgenommen worden.
4: Ich bin doch kein Mörder.
5: Ich hol dich heraus, Moritz!
2: Mia ist von seiner Unschuld überzeugt, obwohl die Beweise erdrückend scheinen.
6: Seine DNA ist überall.
7: Da stimmt was nicht.
8: Die Methode hat seine Schuld nachgewiesen. Daran werden Sie doch nicht ernsthaft zweifeln.
2: Sie beginnt, den Fall ihres Bruders zu hinterfragen. Trotz der Beweislage sucht sie nach der Wahrheit und gerät dadurch selbst ins Visier des Regimes.
7: Gegen wen kämpfen wir?
9: Es gibt keine klaren Gegner. Die Methode funktioniert, weil genügend Leute im Sinne des Systems handeln.
2: Wem kann Mia noch trauen? Und je näher sie der Wahrheit kommt, desto gefährlicher wird es für sie.
7: Was, wenn ich das nicht schaffe?
6: Die Methode ist unfehlbar.
7: Ich kenne meinen Bruder besser, als die Methode ihn kennt.
10: Zweifeln Sie an der Basis unseres Zusammenlebens?
11: Sie hat nichts gemacht!
2: Corpus Delicti entstand nach einem Roman von Julie C. Ursprünglich als Theaterstück im Auftrag der Ruhrtriennale 2007 aufgeführt, erschien dann 2 Jahre später das Buch. Es ist eines der meistgelesenen deutschen Bücher der Gegenwart und in einigen Bundesländern seit mehreren Jahren Abiturlektüre. Spannend für den Produzenten Kieran Berg war die Frage: Wie sehr können, wollen oder sollen wir Entscheidungen, die unser Leben betreffen, in die Hände von Dritten geben, sei es Regierung oder Technologie? Für Drehbuch und Regie verantwortlich ist Lena Stahl. In den Hauptrollen überzeugen Hanna Herzsprung als Mia und Damian Hardung als Bruder. Christian Friedel spielt den Pflichtverteidiger von Moritz, Alexander Fehling den undurchsichtigen Journalisten Heinrich Kramer.
12: Die gefährlichsten Viren heutzutage sind infektiöse Gedanken.
7: Die Menschen haben ein Recht darauf, die Wahrheit zu erfahren.
6: Niemand bitte glauben.
0: Corpus Delicti nach dem Roman von Julie C. läuft ab morgen im Astor Filmtheater in Braunschweig. Dort ist schon heute um 20 Uhr eine Vorpremiere zu sehen. Das war ein Filmtipp von der Kulturredakteurin Silvia Scholz.

Und zwischendurch meldet sich der Radio Gewelle Verkehrsservice mit 2 Gefahrmeldungen. Bitte Vorsicht auf der A2 Braunschweig Richtung Magdeburg zwischen Kreuz Wolfsburg, Königslutter und Königslutter. Gefahr durch Gegenstände auf der Fahrbahn. Fahren Sie hier bitte vorsichtig. Und auch Vorsicht auf der A39 Braunschweig Richtung Salzgitter. In Höhe Salzgitter-Wartenstedt besteht Gefahr durch Gegenstände auf der Fahrbahn und Gefahr durch ein defektes Fahrzeug auf dem Standstreifen. Fahren Sie dort bitte vorsichtig.

Ich weiß, euch über die Mrs. Meter Coyote. Gleich um 12 die Nachrichten der Kollegen vom NDR. Danach noch 2 Stunden zwischen Harzeleide bis 14 Uhr. Und wir sehen zu den Nachrichten noch New Age Musik mit Michael Roder. Der Titel Silberstreif.

Kurz vor den Nachrichten des NDR noch einmal der Verkehrsservice von Radio Okerwelle mit einer Gefahrenmeldung. Bitte Vorsicht auf der A39 Braunschweig Richtung Salzgitter. In Höhe Salzgitter-Wartenstedt Gefahr durch Gegenstände auf der Fahrbahn und Gefahr durch ein defektes Fahrzeug auf dem Standstreifen.

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1: Um 12 Uhr mit Tarek Yusbaschi. Das Bundeskabinett hat eine Reform der Pflegeversicherung auf den Weg gebracht. Dadurch soll eine Finanzlücke bei der Versicherung geschlossen werden. Aus der NDR-Nachrichtenredaktion Thorsten Lange.
2: Der Gesetzentwurf stammt noch aus der Zeit von Gesundheitsministerin Warken. Ihr Nachfolger Lindemann hat entscheidende Punkte übernommen. Das Defizit, das für das kommende Jahr auf 7,5 Milliarden Euro geschätzt wird, soll unter anderem durch Ausgabenkürzungen geschlossen werden. So sollen die Voraussetzungen für Pflegegrade strenger werden. Zuschüsse für die Pflegeheimkosten sollen langsamer steigen. Die SPD lehnte aber mehrere Einschnitte ab. Noch ist unklar, wie genau sich die Koalitionsparteien geeinigt haben. Bei dieser Reform ging es nur darum, die Finanzen zu stabilisieren, damit die Beiträge nicht erhöht werden müssen. Jetzt soll eine Fachkommission eingesetzt werden, die Vorschläge für Strukturveränderungen machen soll.
1: Außerdem beschlossen hat die Bundesregierung härtere Strafen für Menschen, die Bahnmitarbeiter, Polizisten, Feuerwehrleute oder Pflegekräfte angreifen. Sie hat einen Gesetzentwurf von Justizministerin Hubig auf den Weg gebracht. Dadurch soll die Mindeststrafe für Übergriffe auf diese Berufsgruppen von 3 auf 6 Monate Haft angehoben werden. In besonders schweren Fällen von 6 Monaten auf mindestens 1 Jahr. Wegen einer Zunahme solcher Angriffe verfolgt die Bundesregierung schon länger Pläne, sie härter zu bestrafen. Nach dem tödlichen Angriff auf einen Zugbegleiter in Rheinland-Pfalz im Frühjahr wurden im Gesetzentwurf weitere Berufsgruppen ergänzt. Ein Flug von Dubai nach Tel Aviv ist möglicherweise nur knapp einer Katastrophe entgangen. Nach Medienberichten hat es an Bord einen heftigen Streit zwischen den beiden Piloten gegeben. Das Flugzeug der Airline Fly Dubai musste in Saudi-Arabien notlanden. Aus Kairo Anna Osius.
3: Ein israelischer Fernsehsender berichtet, der Pilot sei russischer und der Co-Pilot ukrainischer Abstammung. Sie hätten sich im Cockpit geprügelt, bis einer von ihnen das Bewusstsein verlor. Möglicherweise hatte einer der Piloten Suizidabsichten, heißt es in Medienberichten, der andere soll ihn daran gehindert haben. Die Maschine soll abgesackt sein und kam vom Kurs ab. Die internationalen Notrufcodes für Notlage und Entführung wurden abgesetzt. Daraufhin stiegen israelische Kampfjets auf. An Bord befanden sich Berichten zufolge rund 180 israelische Staatsbürger. Allen Passagieren gehe es gut, teilte die Fluggesellschaft mit.
1: Die Zahl der Arbeitslosen in Deutschland ist im September leicht gefallen. Laut Bundesagentur für Arbeit waren knapp 3 Millionen Menschen ohne Job. Aus Berlin Stanislaus Kosakowski.
4: Der leichte Anstieg des Bruttoinlandsprodukts und angehobene Prognosen der Wirtschaftsinstitute zeichnen sich aber noch nicht am Arbeitsmarkt ab, sagt die Chefin der Bundesagentur für Arbeit, Andrea Nahles. Gegenüber dem Vormonat August ist die Arbeitslosenzahl um 67.000 zurückgegangen. Das sei angesichts der im September beginnenden Herbstbelebung am Arbeitsmarkt aber ein schwacher Wert, meint Nahles. Ein leichter Rückgang zeige sich bei der Zahl der Beschäftigten, die von ihrem Betrieb in Kurzarbeit geschickt werden.
1: Das US-Militär ist vollständig aus dem Irak abgezogen. Das bestätigte das Verteidigungsministerium in Washington. Die letzten US-Soldaten hätten das Land verlassen, heißt es. Damit endet die mehr als 20-jährige Präsenz der US-Armee in dem Land. 2003 waren die Vereinigten Staaten mit Verbündeten im Irak einmarschiert, um den damaligen Machthaber Saddam Hussein zu stürzen. Nach einem Abzug 2011 kehrte das US-Militär 2014 auf Gesuch der irakischen Regierung zurück, um die Terrororganisation IS zu bekämpfen. An dem internationalen Einsatz war auch die Bundeswehr beteiligt. Seit heute Morgen gibt es Razzien in Mecklenburg-Vorpommern, Schleswig-Holstein und Bayern. Dabei geht es um 4 mutmaßliche Rechtsextreme, schreiben das LKA Mecklenburg-Vorpommern und die Staatsanwaltschaft Rostock in einer gemeinsamen Pressemitteilung. Aus der NDR-Nachrichtenredaktion Miriam Nissen.
5: Ihnen wird vorgeworfen, Mitglied in einer kriminellen Vereinigung zu sein. Bei einer Person geht es darum, dabei eine führende Rolle zu spielen. Sie sollen sich zusammengeschlossen haben, um eine nationalsozialistische, antisemitische, rassistische und menschenverachtende Ideologie zu verbreiten. Durch volksverhetzende Musik heißt es. In Zusammenhang mit dieser Musik gab es auch in weiteren Bundesländern Durchsuchungen, unter anderem in Niedersachsen und NRW. Festnahmen sind erst einmal nicht geplant. Die Razzien waren offenbar wichtig für die weiteren Ermittlungen.
1: Das waren die Nachrichten. Das Wetter in Norddeutschland, oft freundlich mit ein paar Wolken, maximal 19 Grad auf Rügen bis 29 Grad in Belm. Morgen in Vorpommern länger sonnig, sonst dicht bewölkt, im Westen Regen und vereinzelt Gewitter bei maximal 18 bis 24 Grad. und am Freitag dann freundlicher, aber meist trocken bei 18 bis 21 Grad. Es ist 12.05 Uhr.
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7: Und dann haben wir eine Gefahrenmeldung für Sie. Bitte Vorsicht auf der A39 Braunschweig Richtung Salzgitter. In Höhe Salzgitter-Wartenstedt. Gefahr durch Gegenstände auf der Fahrbahn und Gefahr durch ein defektes Fahrzeug auf dem Standstreifen. Fahren Sie hier bitte vorsichtig. Und dann noch einen Hinweis für den Stadtverkehr Braunschweig. Zähfließender Verkehr auf dem Bruchtorwall. Ich wünsche Ihnen weiterhin gute und sichere Fahrt. Um 12 und gute Unterhaltung mit dem Programm von Radio Okerwelle.
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9: Herzlich willkommen zur zweiten Stunde mit dem Magazin Zwischen Harz und Heide. Musikauswahl und am Mikrofon nach wie vor Albert Hirschmüller. Moin Moin und weiter gute Unterhaltung wünsche ich. Die Themen in dieser Stunde: Unterwegs mit Unterwegs, Braunschweiger Reisespezialist stellt neues Programm vor. Hofbrauhaus Wolters vor dem Aus. Braunschweiger Rat diskutierte Folgen für Belegschaft und Marke. Außerdem mein Blick in die regionalen Zeitungen. Dazu reichte ich Musik zu Beginn dieser Stunde von der Leipziger Formation Schwarzkaffee.

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0: Die belgischstämmige US-amerikanische Musikerin Rachel Garnier mit dem Titel Medicine Man. Davor hören Sie die Formation Schwarzkaffee mit Shake Your Pants. Der Braunschweiger Reiseveranstalter unterwegs hat sich erfolgreich auf anspruchsvolle Gruppen- und Bildungsreisen spezialisiert. Das Angebot reicht von Tagesfahrten zu Kunst- und Kulturevents bis zu ausgedehnten Expeditionen im In- und Ausland. Am 11. Oktober veranstaltet das Unterwegs-Team um Geschäftsführer Henning Lange wieder einen sogenannten Reisetag.
1: Zum einen stellen wir unser Reiseprogramm fürs nächste Jahr vor und das anhand von bebilderten Vorträgen, die so ein bisschen eingehen auch auf das Besondere an den Reisen und an den Reisezielen, die wir da so vorhaben. Und zum anderen trifft man ganz viele Personen, Menschen, mit denen man vielleicht schon mal unterwegs war. Man trifft die Reiseleiter, man wird ein paar Busfahrer von uns treffen. Es gibt Kaffee und Kuchen und so ist das eigentlich eine ganz nette Geschichte, bei der man noch ein paar Informationen und ein paar Anregungen fürs nächste Jahr mitnehmen kann und kann da einen ganz wundervollen Nachmittag verbringen.
2: Was ist das Besondere an euren Reisen?
1: Das Besondere an unseren Reisen ist, dass die allermeisten Reisen ein persönlichen Hintergrund haben, persönlichen Touch haben. Am deutlichsten kommt das raus bei der Sambia-Botswana-Zimbabwe-Reise, die wir im nächsten Jahr vorhaben. Ich habe unter Corona beruflich einen kleinen Ausflug gemacht, habe für die Landesgartenschau gearbeitet in Bad Gandersheim und habe mir da ein Büro geteilt mit einer jungen Dame, Nina Siawapa. Und die hat 13 Jahre in Sambia gelebt, in Livingston, dem touristischen Zentrum, direkt an der Elefantenroute bei den Viktoriafällen. Und wir haben uns da kennengelernt und haben dann gesagt, wir müssen noch mal eine Reise dahin machen. Nun ist Corona vorbei. Wir haben eine Reise gemacht in diese besondere Ecke und so haben eigentlich fast alle Reisen einen persönlichen Touch. Und das Zweite ist, dass

0: die Reisen von uns liebevoll betreut werden und wir sehr viel Acht darauf geben, dass wir eine Gemeinschaft sind. So haben wir neben dem Busfahrer auch immer noch 2 bis 3 ehrenamtliche Reiseleiter dabei. Man reist da eigentlich nicht alleine, sondern in einer netten Gemeinschaft.
1: Ja, und man wird auch immer gut verköstigt. Nach welchen Kriterien sucht ihr denn die Reise aus? Jetzt hast du schon mal das eine mit Simbabwe gesagt.
0: Anderes Reiseziel ist zum Beispiel Barcelona, wo wir jetzt hinfahren. Wer die Gazetten mal verfolgt hat, der weiß, dass der Turm oder die Türme der Sagrada Familia jetzt gerade fertiggestellt wurden und dass dieses imposante Gebäude nun nach 150 Jahren Bauzeit ungefähr zu 80-85%, jedenfalls von außen, so gut wie fertig ist. Und das ist natürlich für uns ein Grund, da mal hinzufahren und uns das vor Ort live und in Farbe anzugucken.
1: Gibt es denn auch manchmal Wünsche von Gästen, die sagen, Mensch, plan doch mal diese Reise, da möchte ich gern mal hin, traue mich aber alleine nicht?
0: Ja, das gibt es auch und wir können das nicht versprechen, aber wenn sich die Wünsche häufen auf ein bestimmtes Reiseziel, dann werden wir durchaus aktiv und versuchen das aufzunehmen und versuchen da die Wünsche zu erfüllen.
1: Und nun werden wir mal konkret. Wohin geht es denn im Jahr 2027? Worauf müssen wir denn sparen?
0: Wir sehen eigentlich zu, dass wir das ganze Jahr über sozusagen ein ansprechendes Programm haben. Das fängt an im Januar. Gibt es ein Lichterfest in Amsterdam und eine ganz tolle Ausstellung von Yayoi Kusama, die in Köln alle Rekorde gebrochen hat und hier im Sprengelmuseum in Hannover auch schon war. Dann geht es weiter mit einer Fahrt in die Schweiz, mit dem Glacier Express, den wir fahren wollen, auch so eine Herzensreise, so eine Wunschreise, ne, die man machen möchte. Dann unser Klassiker im März, Venedig und Padua. Dann geht es weiter mit Holland zur Tulpenblüte. Holland und Belgien für uns ständige Reiseziele, die so ein bisschen unter dem Radar von vielen Leuten sind. Aber zwei ganz tolle Länder zum Bereisen. Wundervolle Museen, wundervolle Schlösser, Gärten, Landschaft. Also man muss nicht immer die Gartenreise nach England machen. Es kann auch mal ein bisschen näher dran sein. Apropos Gartenreise, haben wir auch eine Gartenspezialistin aus Bremen, Cordula. Die macht immer 2 Reisen im Jahr. Im nächsten Jahr werden das sein, eine Gartenreise nach Irland. Ein ganz besonderes Reiseziel für Gartenliebhaber und eine Reise ins Tessin und an die oberitalienischen Seen. Dann geht es weiter mit Bregenz, auch ein ständiges Ziel, das wir haben, mit der Seebühne, das wir besuchen werden. Wir haben wieder Venedig im November. Das wird diesmal aber noch nicht vorgestellt, sondern vorher wollen wir noch einmal in die Toskana fahren im Oktober, zum goldenen Oktober und uns ein bisschen auf Genuss und Kulinarik einlassen. Also es wird da eine Weinprobe geben und man wird da ein bisschen kulinarisch versorgt werden.
1: Also ich sehe, das Programm steht ja schon komplett.
0: Ziemlich, das ist immer verrückt. In der Touristik ist man immer 1 bis 1,5 Jahre voraus und guckt. Man muss ja jetzt schon Hotels, Flüge, Fähren und so weiter alles buchen, damit das dann im nächsten Jahr auch alles reibungslos klappt. Und so ist immer noch ein bisschen Luft. Wenn wir was Spannendes hören oder sich was Neues ergibt, können wir da immer noch reagieren. Aber ein Großteil des Programms steht schon.
1: Ja. Das waren ja jetzt alles Fernreisen und weitere Reiseziele über mehrere Tage. Das Schöne finde ich persönlich auch, dass du interessante Kurzreisen anbietest. Also auch manchmal hier ganz in der Nähe, wo man alleine eben doch nicht hinfährt. Was hast du denn da so im Angebot?
0: Ständiges Ziel ist Hamburg, die Elbphilharmonie. Die wird nächstes Jahr 10 Jahre alt. Da gibt es dann besondere Konzerte. Da fahren wir hin. Wir sehen auch zu, dass wir da besondere Hotels haben. Da sind wir einmal zum Beispiel im Hotel Atlantik. Wir haben aber auch die Museen in der näheren Umgebung. Jetzt in ein paar Tagen zum Beispiel fahren wir nach Herford, da gibt's ein Museum, das nennt sich Martha. Das ist vom selben Architekten, der auch das Guggenheim in Bilbao gemacht hat. Wir fahren oft nach Potsdam ins Museum Barberini. Wir haben jetzt Bielefeld mit der Dr. Oetker-Welt dabei. Wir fahren nach Wetzlar, haben da einen Besuch in der Leica-Fabrik, also Fotogeschichte. Wieder in Hamburg im Bucerius Kunstforum, eins der traditionellsten Museen dort, gibt es eine ganz spannende Ausstellung zu jüdischen Künstlerinnen und Künstlern. Und so zieht sich das durchs Jahr durch, Kunst und Kultur im Allgemeinen das sind eigentlich unsere Anlaufpunkte.
2: Ausführliche Informationen zu all diesen und weiteren Angeboten bekommen Sie beim Reisetag der Firma unterwegs am 11. Oktober von 13 bis 18 Uhr im Braunschweiger Kulturzentrum Unzwiger. Das Gespräch mit Henning Lange führte Dorothe Rieck aus der Kulturredaktion.

0: Kiddyhoff und ihre Band Forêt Noire mit Walzer Königin. Davor hören Sie Dickland O'Donovan mit Hank. Bei der ersten Sitzung des Braunschweiger Rates nach der Sommerpause stand gestern ein Thema im Blickpunkt, das sehr kurzfristig auf die Tagesordnung gelangt war. Das angekündigte Produktionsaus beim Hofbrauhaus Wolters. Erst am Montagnachmittag war die Belegschaft über die geplante Schließung informiert worden. Die Traditionsbrauerei ist seit 2021 ein 100%iges Tochterunternehmen der Volksbank Braunschweig Wolfsburg, die selbst in wirtschaftlichen Schwierigkeiten steckt. Marc Diekmann berichtet.
1: Eines der ältesten Wahrzeichen Braunschweigs muss gehen. Beinahe wären es 400 Jahre Brauereigeschichte gewesen. Doch nun wird das Hofbrauhaus Wolters zum 31. Dezember 2026 unwiderruflich schließen. In der Ratssitzung der Stadt Braunschweig wurde die angekündigte Schließung deshalb zum Thema einer Dringlichkeitsanfrage der SPD-Fraktion. Am Tag zuvor war öffentlich geworden, dass der Restrukturierungs- und Investorenprozess für den Braunschweiger Produktionsstandort gescheitert ist. Bereits am 19. Juni stellte das Unternehmen einen Antrag auf Insolvenz in Eigenverwaltung. Am 1. September wurde das Verfahren schließlich offiziell vom Amtsgericht Braunschweig eröffnet. Trotz monatelanger Bemühungen der Geschäftsführung, der Eckart Sanierungsexperten und der Volksbank Bravo blieb die Suche nach einem Retter für den historischen Braustandort erfolglos. Christoph Bratmann von der SPD eröffnete die Dringlichkeitsanfrage mit einer politischen und emotionalen Einordnung. Für ihn ist die angekündigte Schließung nicht lediglich das Ende einer Produktionsstätte. Er beschreibt Wolters als Teil der Braunschweiger Stadtidentität und verbindet die Nachricht deshalb mit einem Verlust, der über die wirtschaftliche Ebene hinausgeht.
2: Das ist für Braunschweig eine absolute Hiobsbotschaft, weil natürlich Wolters ein Stück Braunschweiger Identität ist. Das ist nicht irgendein Bier, nicht irgendein Getränk, das ist ein Stück Braunschweiger Identität, was droht jetzt verloren zu gehen. Und es ist natürlich eine sehr schwierige Botschaft für die rund 100 Mitarbeitenden da am Standort, die auch einen relativ hohen Altersschnitt aufweisen und die mit Sicherheit nicht so einfach in andere Jobs vermittelt werden können. Und von daher ist das eine schwierige Situation, was die Mitarbeiterinnen und Mitarbeiter angeht. Aber es ist auch für die Stadt Braunschweig eine schwierige Situation. Das sieht man auch an den Reaktionen in sozialen Netzwerken. Alle interessieren sich dafür.
1: Hier muss jedoch zwischen Produktionsstätte und der Marke Wolters unterschieden werden. Der strukturelle Absatzrückgang auf dem schrumpfenden deutschen Biermarkt und die steigenden Produktions- und Energiekosten machen einen profitablen Weiterbetrieb der Anlagen unmöglich. Jedoch bestünde laut Bratmann die Resthoffnung, die Marke Wolters als solche zu erhalten, beispielsweise an einem anderen Brauereistandort. Wie der Stadtbaurat und Wirtschaftsdezernent der Stadt Braunschweig, Gerold Lepper, während der Ratssitzung angab, stand dieser seit der Ankündigung des Insolvenzverfahrens zusammen mit Oberbürgermeister Dr. Thorsten Kornblum immer wieder mit der Geschäftsführung, dem Team um den Sachwalter, der Volksbank sowie dem Betriebsrat im Austausch. In den vergangenen Wochen fanden außerdem zwei Termine des vom Rat beschlossenen runden Tisches statt, bei denen sich die am Verfahren Beteiligten gemeinsam mit Vertreterinnen und Vertretern der großen Ratsfraktionen über die weitere Entwicklung ausgetauscht haben.
3: Derzeit laufen die Bemühungen, die Marke Wolters zu erhalten, weiter. Hierzu werden konstruktive Gespräche mit verschiedenen Interessenten geführt. Diese dauern aktuell noch an. Auch hier die Bewertung seitens der Verwaltung. Ziel muss es aus Sicht der Stadt sein, dass es im weiteren Verfahren zumindest gelingt, der Marke Wolters und ihren Bierspezialitäten eine Zukunft in neuer Trägerstruktur zu verschaffen. Damit bliebe eine Traditionsmarke unserer Löwenstadt erhalten, die bei den Bürgerinnen und Bürgern fest verankert ist. Die Hoffnung wäre, dass immerhin einige Beschäftigte bereits in diesem Zuge eine Beschäftigungsperspektive erlangen.
1: Die Stadt Braunschweig selbst kann Wolters allerdings nicht einfach kaufen und mit Steuergeldern weiterbetreiben. Kommunen dürfen sich prinzipiell zwar wirtschaftlich betätigen, dafür muss aber ein öffentlicher Zweck vorliegen und das finanzielle Risiko zur Leistungsfähigkeit der Stadt passen. Hinzu kommt, dass eine staatlich finanzierte Rettung einer einzelnen Brauerei den Wettbewerb verzerren würde, da Wolters so gegenüber anderen privatwirtschaftlichen Brauereien einen Vorteil durch öffentliche Mittel erhielte. Einen dauerhaften Brauereibetrieb auf Kosten der Stadt zu finanzieren, wäre deshalb nur sehr schwer zu rechtfertigen. Bezüglich konkreter Unterstützungsangebote für die rund 90 Beschäftigten kündigte Lepper an, dass am Freitag vor der Ratssitzung eine direkte Abstimmung mit dem Betriebsrat und den Sanierungsverantwortlichen stattgefunden habe. Vereinbart wurde zeitnah, weitere Gespräche mit der Arbeitsagentur aufzunehmen, um die Beschäftigten bestmöglich zu unterstützen. Diese Gespräche laufen bereits.
0: Ob die Bemühungen Erfolg haben, erfahren Sie bei uns weiter. Beitrag von Marke, die

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0: Die israelische Sängerin Noah mit Now Forget. Und davor hören Sie Martin Zobel und seine Band Soul Rise mit The Land of the Free. Weiter nun mit Peter Michael Möckel und seinem Blick in die regionalen Zeitungen.
1: Für die Braunschweiger Zeitung kommt die Nachricht vom Aus der Brauerei Wolters wenig überraschend. Die BZ findet: Seit Jahren taumelt das Traditionshaus von einer Krise in die nächste. Bereits 2005 stand eine Schließung kurz bevor und wurde in letzter Sekunde abgewendet. Seit einigen Jahren schoss die Volksbank Bravo immer wieder Geld in die Brauerei, die sie 2021 vollständig gekauft hatte. Dass die Bank, die inzwischen Selbsthilfe benötigt, den Geldhahn zudrehte, ist aus betriebswirtschaftlicher Sicht verständlich. Wird unser Wolters bald an einem anderen Standort gebraut? Wer also soll es richten? Ist doch klar, der neue und alte Bürgermeister, so die häufig geäußerte Forderung in den sozialen Medien. Nur, was soll der machen? Soll die Stadt Braunschweig, die selbst hochverschuldet ist, nun auch noch eine Brauerei in Schieflage kaufen? Wohl kaum. Letztlich ist Wolters ein Wirtschaftsunternehmen wie andere auch. Das Unternehmen muss aus eigener Kraft Gewinn erwirtschaften. Das hat es nicht geschafft. Die Zeichen der Zeit nicht erkannt. Das Ruder nicht rumreißen können, indem es beispielsweise frühzeitig auf alternative Produkte setzt. Dass versucht wird, wenigstens die Marke zu retten, ist gut. Insbesondere für die Gastronomen. Ob allerdings die Identifikation mit dem Produkt noch genauso groß sein wird, wenn unser Wolters an einem anderen Standort gebraut wird, ist mindestens fraglich. So richtig ist es dann eben kein Braunschweiger Bier mehr. Und das macht dann doch bei aller Sachlichkeit irgendwie traurig. Thema in der BZ ist auch der Türkei-Besuch des nordrhein-westfälischen CDU-Ministerpräsidenten Hendrik Wüst. Dazu heißt es: Es gibt diesen einen Moment, der von dieser Reise bleiben wird. Nicht nur das Foto mit Erdogan, nicht der Kranz am Atatürk-Mausoleum, sondern das, was Hendrik Wüst in einer Fabrikhalle sagte: Wir haben zu lange die vielen Menschen mit türkischen Wurzeln in unserem Land als Integrationsaufgabe gesehen. Sagen wir ehrlich, gelegentlich auch als Problem. Vielleicht muss man in diesem Land mit einem Nachnamen aufgewachsen sein, den jeder falsch ausspricht, um die Bedeutung dieses Satzes zu verstehen. 65 Jahre nach dem Anwerbeabkommen sagt ein deutscher Ministerpräsident: Wir haben euch lange falsch angeschaut. Großeltern kamen als Arbeitskräfte, wurden nicht als Teil der Gesellschaft mitgedacht, auch weil sie an eine Heimkehr dachten. Eltern wurden zur Integrationsaufgabe, waren Ausländer in dem einen und Deutschländer in dem anderen Land. Der dritten Generation, den Deutsch-Türken, ist vielfach der soziale Aufstieg gelungen. Sie sind Ärzte, Anwälte, Politiker. Ihre Heimat ist hier und dort. Das anzuerkennen hat für viele der Angesprochenen einen emotionalen Wert. Und Emotionen spielen bei Wahlen eine große Rolle. Wüst hat das verstanden. Dem Ministerpräsidenten, der verspricht, er wolle Landesvater bleiben, der aber Chancen auf das Kanzleramt hat, ist dieser Satz sicher nicht spontan über die Lippen gekommen. Der Besuch in der Türkei, die Fotos mit Erdogan, dieser Satz, das alles schärft Wüsts Profil des versöhnenden Politikers. Die Adressaten seiner Botschaft leben nicht in Ankara und Istanbul. Sie leben in Gelsenkirchen, Berlin, München. Und sie sitzen im Konrad-Adenauer-Haus. Soweit die Pressestimmen aus der Region am heutigen Mittwoch, dem 30. September.

Last Tycoons mit Alaska Hotel. Gleich um 13 Uhr die Nachrichten der Kollegen vom NDR. Danach noch eine knappe Stunde zwischen Harz und Heide bis 14 Uhr. Und bis hin zu den Nachrichten hören Sie noch Gitarrist Michael Fix mit Echoes from the Past.

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1: Um 13 Uhr mit Tarek Yusbaschi. Die Bundesregierung hat sich darauf geeinigt, die Pflegeversicherung neu zu ordnen. Über den Gesetzentwurf hatten Union und SPD bis kurz vor Beginn der heutigen Sitzung gestritten. Vorgesehen ist unter anderem, dass der Beitragszuschlag für Kinderlose um 0,3 Punkte auf 0,9% steigt. Mit Blick auf die von der SPD geforderten Strukturreformen soll eine Expertenkommission bis Ende Januar Ergebnisse vorlegen. Christoph Mestmacher in Berlin mit weiteren Informationen.
2: In diese Strukturkommission wird dann alles reingepackt, so verstehe ich jedenfalls die Lösung, was bisher politisch hoch umstritten war. Etwa die Frage, gibt es einen Soli-Beitrag der Privatversicherten in die soziale Pflegeversicherung oder nicht? Grundgesetzlich sehr umstritten. Und das, was Carsten Linnemann auch gesagt hat, was aber kein Geheimnis gewesen ist, dass die Absicht für pflegende Angehörige überwiegend sind, dass Frauen, die häusliche Pflege machen, auf die Rentenkürzung verzichtet. Es gibt also keinen Abschlag bei den Rentenpunkten. Davon ist er abgetreten.
1: Außerdem beschlossen hat die Bundesregierung härtere Strafen für Menschen, die Bahnmitarbeiter, Polizisten, Feuerwehrleute oder Pflegekräfte angreifen. Sie hat einen Gesetzentwurf von Justizministerin Hubig auf den Weg gebracht. Dadurch soll die Mindeststrafe für Übergriffe auf diese Berufsgruppen von 3 auf 6 Monate Haft angehoben werden, in besonders schweren Fällen von 6 Monaten auf mindestens 1 Jahr. Wegen einer Zunahme solcher Angriffe verfolgt die Bundesregierung schon länger Pläne, sie härter zu bestrafen. Nach dem tödlichen Angriff auf einen Zugbegleiter in Rheinland-Pfalz im Frühjahr wurden im Gesetzentwurf weitere Berufsgruppen ergänzt. Die Notlandung eines Flugzeugs auf dem Weg von Dubai nach Tel Aviv hat möglicherweise einen Terrorhintergrund. Zunächst war von einem Streit unter den Piloten die Rede. Aus Kairo Anna Osius.
3: An Bord der Maschine mehr als 170 Passagiere, die meisten offenbar israelische Staatsbürger. Israelische Kampfjets stiegen auf. Israelische Medien sprechen von Terrorverdacht. Möglicherweise wollte einer der beiden Piloten das Flugzeug zum Absturz bringen. Es kam zu einem heftigen Kampf zwischen den beiden Piloten. Das Flugzeug sackte dramatisch ab und kam vom Kurs ab. Der Angreifer konnte schließlich Medienberichten zufolge von der Crew und Passagieren überwältigt werden. Das Flugzeug konnte sicher in Saudi-Arabien notlanden.
1: Die Zahl der Arbeitslosen in Deutschland ist im September leicht gefallen. Laut Bundesagentur für Arbeit waren knapp 3 Millionen Menschen ohne Job. Aus Berlin Stanislaus Kosakowski.
4: Der leichte Anstieg des Bruttoinlandsprodukts und angehobene Prognosen der Wirtschaftsinstitute zeichnen sich aber noch nicht am Arbeitsmarkt ab, sagt die Chefin der Bundesagentur für Arbeit, Andrea Nahles. Gegenüber dem Vormonat August ist die Arbeitslosenzahl um 67.000 zurückgegangen. Das sei angesichts der im September beginnenden Herbstbelebung am Arbeitsmarkt aber ein schwacher Wert, meint Nahles. Ein leichter Rückgang zeige sich bei der Zahl der Beschäftigten, die von ihrem Betrieb in Kurzarbeit geschickt werden. Die Bundesagentur reagiert auf die zahlreichen Stellenstreichungen, die insbesondere in der Automobil- und Zulieferindustrie angekündigt wurden, mit frühzeitigen Beratungsgesprächen, bevor der Entlassungstermin ansteht.
1: In den Chefetagen der oberen Bundesbehörden arbeiten immer noch nur wenige Ostdeutsche. Laut dem Bericht der Ostbeauftragten Kaiser hat sich ihr Anteil in behördlichen Leitungsfunktionen zwar in den letzten 4 Jahren auf gut 13% erhöht, an Behördenspitzen stehen aber nach wie vor fast nur Westdeutsche, nur gut 4% stammen aus dem Osten. Unter Bundesrichtern erreichen Ostdeutsche mittlerweile einen Anteil von fast 11%. Aber auch da ist es so, nur gut 4% an Vorsitzenden Bundesrichtern sind Ostdeutsche. An der Gesamtbevölkerung haben Ostdeutsche einen Anteil von 20%. Studentisches Wohnen in großen deutschen Unistädten wird einer Studie zufolge immer teurer. Der neue Studentenwohnreport im Auftrag eines Finanzdienstleisters und des Instituts der deutschen Wirtschaft zeigt, dass die Mieten für kleine Wohnungen und WG-Zimmer in diesem Jahr im Vergleich zum Vorjahr um 2,6% gestiegen sind. So kostet ein WG-Zimmer in Hamburg demnach mittlerweile knapp 740 Euro. In Kiel sind es im Schnitt 400 Euro. Am teuersten bleibt München mit rund 850 Euro, gefolgt von Berlin und Frankfurt am Main. Besonders günstig wohnt es sich für rund 220 Euro in Chemnitz. Die BAföG-Wohnkostenpauschale beträgt 380 Euro. Das waren die Nachrichten. Es ist 13.05 Uhr.

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2: Ja, und wir blicken jetzt auf die Verkehrslage und da haben wir eine Meldung für Peine, Schützenstraße bis Wolthofer Straße in Peine zwischen Glockenstraße und Nord-Süd-Brücke, dies hier gesperrt. Und der Stadtverkehr Braunschweig meldet zivildienstlicher Verkehr auf dem Bruchtorwall. Weitere Meldungen liegen uns nicht vor. Ich wünsche Ihnen weiterhin gute und sichere Fahrt und gute Unterhaltung mit dem Programm von Radio Okawelle.
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4: Ja, damit willkommen zur dritten und vorletzten Stunde mit dem Magazin Zwischen Harz und Heide. Musikauswahl und am Mikrofon nach wie vor Albert Hirsmüller. Moin, moin und weiter gute Unterhaltung wünsche ich. Die Themen in dieser Stunde: vergoldeter Pokal als Schenkung für das Städtische Museum Braunschweig. Es gibt einige Angebote in der Jobbörse. Es gilt, das musikalische Geburtstagskind des Tages zu würdigen. Sie hören Kabarett mit Stefan Wakubinger und wie immer reichlich Musik zu Beginn dieser Stunde von Radiohead.

0: bringen Sie das Sui mit All the Way Down und davor hören Sie Radiohead mit Present Tense. Ein Hauch von Geschichte wehte durch das Braunschweiger Altstadtrathaus. Auf dem Tisch funkelt ein prachtvoller historischer Deckelpokal aus vergoldetem Silber, der vor fast 140 Jahren in der renommierten Bremer Silbermanufaktur Koch und Bergfeld gefertigt worden war. Der Pokal war einst im Besitz des Direktors der früheren braunschweigischen Jute- und Flachsindustrie. Finanziert hat das wertvolle Stück die Fielmann AG, um es dem städtischen Museum zu schenken. Kulturredakteur Hans-Ulrich Gruse war bei der offiziellen Übergabe dabei und hatte zunächst den Museumsdirektor Dr. Peter Joch gefragt, welchen Stellenwert dieser Pokal für die Museumssammlung hat.
1: Wir haben ja hier im Altstadtrathaus eine Dauerausstellung Mensch-Maschine, die die Industriegeschichte der Region und der Stadt Braunschweig beschreibt. Und in dieser Ausstellung ist der Pokal etwas ganz Besonderes. Denn er ist verbunden mit dem Verantwortlichen in der Jute-Industrie, der das geschenkt bekommen hat, dieses Objekt. Und das Objekt erinnert im Anfang gar nicht an die Industriegeschichte. Es ist ein wunderbar gearbeiteter Pokal. Und Sie sehen auf dem Pokal thronend eine Siegesgöttin, die hat so einen Ruhmeskranz in der Hand und symbolisch kriegt man den überreicht, wenn man sozusagen dem Pokal näher tritt. Das heißt, man geht so auf die alte Mythologie. Und dann gibt's überall Ornamente, die erinnern so ein bisschen an die Renaissance. Da gab's Ornamentbücher, die hat man genutzt während dieser Zeit. Insofern begegnen sie der gar nicht der Industriegeschichte, sondern der Kunstgeschichte. Und das hat eine besondere Bedeutung. Im Kaiserreich, in der Gründerzeit, hat man ganz große technische Entwicklungen gemacht. Die Industrie hat sich weiterentwickelt, riesige Werkhallen entstanden. Und gleichzeitig hat man sich in der Kunst oder Architektur auf die alten Quellen bezogen. Man wollte auch das neue Reich ein bisschen mit den Traditionen verbinden, das so ein bisschen nobilitieren durch die Vergangenheit, auf die man sich bezog. Und der Pokal ist genau das, dass man also die modernen Errungenschaften, die Technisierung, die Jute war wichtig für Verpackungen, die hat so richtig mit dem Aufkommen von Handelsverbindungen nochmal eine ganz große Stärkung erfahren, dass man also da diese alte Mythologie, die alte Kunstgeschichte nutzt, um das Neue zu vermitteln. Das ist die Pointe dabei.
2: Was bedeutet denn eine solche Schenkung für Ihr Haus?
1: Also wir sind erstmal extrem dankbar. Die Zeiten sind in finanzieller Hinsicht nicht einfach, nicht nur für uns oder für Braunschweig, sondern generell. Insofern sind wir extrem dankbar. Und das andere ist auch, dass wir durch die Abteilung der Firma Fielmann auch wirklich das Angebot bekommen haben, das Stück zu bekommen. Das heißt, die haben auch auf dem Markt geguckt, was könnte passen zu unserem Museum. Das finde ich eine sehr schöne Begegnung, einen tollen Dialog, der da stattgefunden hat.
2: Und wie wird das Stück in Ihrem Haus präsentiert werden? Und wo?
1: Also wir haben ja hier diese Dauerausstellung, die auch eine Wechselinsel sozusagen beinhaltet. Die ist zum Moment der Feuerwehr gewidmet, der Geschichte der Feuerwehr. Und beim nächsten Umbau werden wir in prominentem Zusammenhang mit der Textilindustrie, aber auch mit der Juteindustrie, den Pokal dir zeigen. Und ich freue mich darauf, dass die Leute reinkommen und Maschinen erwarten. Die sehen sie ja auch in der Ausstellung. Aber trotzdem auf einmal diesen ganz fein gearbeiteten

0: kunsthistorisch bedeutsamen Pokal entdecken und die Verbindung ein bisschen erschließen müssen. Warum steht das da? Und da freue ich mich drauf.
1: Was das Stück kunsthistorisch bedeutsam macht, erklärt Kurator Dr. Andreas Büttner.
2: Ja, der Deckelpokal, den wir heute geschenkt bekommen haben, der ist kunsthistorisch sehr interessant. Der ist von 1887 und damit ein wunderbares Beispiel für den damals herrschenden Historismus, also ein Wiederaufleben alter, ehemaliger Stile und in diesem Falle der Renaissance, was man sehr schön an seinen Detailformen sieht, an den kleinen Buckeln, die den Pokal schmücken, oder das Rankenwerk, was über sich über die Oberflächen zieht, in Form von Drachen oder einer bekrönenden Viktoria, also Rückzug auf die große Zeit des Deutschen Reiches und der deutschen Kunstgeschichte.
1: Der Pokal stellt damit eine wichtige Ergänzung der Sammlungen des Museums zur frühen Industriegeschichte und zur Tradition des Goldschmiedehandwerks dar. Dass er jetzt dauerhaft in Braunschweig bleibt, ist der Optikerkette Fielmann zu verdanken. Das Unternehmen kauft regelmäßig Kunstwerke für regionale Museen. Dr. Konstanze Köster von der Fielmann AG begründet das Engagement so.
3: Weil wir uns deutschlandweit für die kleinen und mittleren Museen engagieren, all die, die keinen großen Ankaufsetat haben, um die Sammlungserweiterung und Pflege möglich zu machen.
1: Wie sind Sie auf diesen Pokal, der hier jetzt heute überreicht worden ist, aufmerksam geworden?
3: Den haben wir in einer Auktion entdeckt, also ganz klassisch Auktionskataloge durchgeblättert. Manchmal hat man Glück, findet so einen Schatz, dann fragen wir im Museum nach, ob es ja in die Sammlung passt, ob wir unser Glück versuchen sollen. Es hat geklappt, wir haben es gekauft und jetzt hier überreicht.
1: Was hat man dafür bezahlen müssen?
3: Ja, eine deutlich vierstellige Summe, das kann ich verraten. Genaue Preise nennen wir nicht. Was ich noch sagen darf, ist, dass wir einen hohen sechsstelligen Betrag im Jahr ausgeben können für Kunst und haben so eine Schenkung pro Woche etwa.
1: Welche Rolle spielt denn die Förderung regionaler Museen wie dieses hier in Braunschweig für Sie?
3: Das ist ganz, ganz wichtig. Also besonders deutlich sieht man das in Schleswig-Holstein, aber im gesamten norddeutschen Bereich. Und wir konnten gerade eben ganz oben im Norden auch schon maßgeblich wirklich Sammlungen mit ausbauen. Also manche Häuser sind wirklich auf diese Förderung angewiesen. Und man sieht es auch, wie eben Geschichten anknüpfen, wie man wirklich dann so neue Stränge in den Ausstellungen damit spinnen kann. Also es sind ganz wichtige, tolle und bereichernde Beiträge.
4: Wie vom Museumsdirektor Joch angekündigt wird, dieser wertvolle Pokal beim nächsten Umbau der Ausstellung Mensch und Maschine im Altstadtrathaus auch an prominenter Stelle zu sehen sein. Sie hörten einen Beitrag von Hans-Olo Kruse aus der Hokewelle Kulturredaktion.

2 nach 3. 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

0: Marlene Peru mit ihrem Dilemete Charlie Parker und davor hören Sie Herwig Mitteregger mit Millionär.
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2: Hier sind wieder aktuelle Stellenangebote aus unserer Region. Wie immer vorab der Hinweis, alle Angebote beziehen sich auf sozialversicherungspflichtige Tätigkeiten und sind geschlechtsneutral. Der Wach- und Werkschutz Kurt Strube sucht zum nächstmöglichen Zeitpunkt einen Sicherheitsmitarbeiter für die Museumsaufsicht in Braunschweig. Die Stelle wird unbefristet und in Teilzeit angeboten. Zu den Aufgaben gehören der Wachdienst, Objektschutz und Veranstaltungsdienst im Museum. Dazu zählen auch die Einhaltung der Haus- und Brandschutzordnung, die Einweisung neuer Mitarbeiter und die Dienstplanung inklusive Abrechnung. Vorausgesetzt werden Erfahrungen in der Teamleitung sowie im Wach- und Sicherheitsdienst, ein polizeiliches Führungszeugnis ohne Eintragung und sehr gute Deutschkenntnisse. Grundkenntnisse in Englisch sind von Vorteil. Bewerbungen können online eingereicht werden unter wws-strube.de oder per Mail an bewerbung@wws-strube.de. Außerdem, die Fielmann AG sucht ab sofort einen Hörakustiker in Wolfsburg. Das Aufgabenfeld der unbefristeten Vollzeitstelle umfasst die Beratung der Kunden, die individuelle Anpassung von Hörsystemen und die Organisation von Bestellungen, Kundendaten, Wareneingängen und Reparaturen. Gute Chancen hat, wer eine abgeschlossene Ausbildung zum Hörakustiker vorweisen kann, ebenso technisches Verständnis, sorgfältiges Arbeiten und Einfühlungsvermögen im Umgang mit Menschen. Das Bewerbungsverfahren läuft online über die Webseite unter jobs.fielmann.com. Und das Land Niedersachsen sucht zum nächstmöglichen Zeitpunkt einen Betriebswirt für den Fachbereich Finanzen und Versorgung in der Justizvollzugsanstalt Wolfenbüttel. Die Stelle wird zunächst befristet auf ein Jahr und in Vollzeit angeboten, ist jedoch Teilzeit geeignet. Zu den Aufgaben gehören die Aufstellung des Haushaltsvoranschlags für den Sachhaushalt, die Ausführung des Sachhaushaltsplans und die materielle Versorgung der Gefangenen. Vorausgesetzt werden ein betriebswirtschaftliches Studium oder ein gleichwertiger Abschluss, Berufserfahrung sowie Verhandlungsgeschick, Durchsetzungsfähigkeit und strategisches Denkvermögen. Bewerbungen werden per Mail erbeten an jvwfbewerbungen@justiz.niedersachsen.de. Soweit unsere Jobbörse für diese Woche. Falls Sie Interesse an einer der Stellen haben oder selbst einen Arbeits- oder Ausbildungsplatz anbieten möchten, dann können Sie sich gern bei uns melden. Und zwar per Mail an jobbörse@okawelle.de. Redaktionsschluss ist Montag um 18 Uhr. 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
0: Soweit einige Angebote in der Jobbörse, und nach der Jobbörse ist vor der musikalischen Geburtstagskind des Tages.

sicherlich der bekannteste Song von Matt Bianco, Half a Minute. Und die Frontsängerin der ersten Stunde von Matt Bianco, die hat heute Geburtstag. Ich nenne ihren Künstlernamen, weil der polnische Geburtsname, der ist so kompliziert mir, der besteht eigentlich fast nur aus Konsonanten. Also Basia, so heißt die Sängerin heute, nannte sich dann auch, als sie als Solosängerin erfolgreich wurde. Bekannt wurde sie aber zunächst als Frontsängerin der englischen Popband Matt Bianco. Ihre Zusammenarbeit mit der Formation dauerte aber nur bis 1985, nachdem das erste Album Erfolge verzeichnet konnte. Für das zweite Album wurde sie dann durch die Sängerin Jenny Evans ersetzt. Basia war für dahin überwiegend als Solokünstlerin unterwegs. Ihre größten Soloerfolge, die feiert sie in den USA und auch in Asien. Die Musik des ersten Albums hat sich aber dermaßen geprägt, dass sich der Matt Bianco-Stil nachhaltig durch all ihre Alben zog, sei es durch den gesamten Sound der Songs, die Jazz-assoziierten Harmonien oder die Tatsache, dass sie überwiegend die Mehrzahl ihrer Songs Sambas sind. Heute ist Basia 72 Jahre alt geworden. Glückwunsch von dieser Stelle. Glückwünsche auch an alle Hörer jedwen Geschlechts von Radio Urkewelle, die heute ebenfalls Geburtstag haben. Hören Sie nun Basia mit einem Titel aus ihrem Solo-Portfolio, An Olive Tree.

0: Sängerin war sie, Amelanne Holley-Fettorie. Heute ist sie 72 Jahre alt geworden, unser musikalisches Geburtstagskind des Tages. Damit in die Rubrik Kabarett, Satire, Comedy, auch heute wieder mit Stefan Wag-Hubinger.
1: Der Kerberger, der Peter, der Kerberger Peter hat das ja gemacht, gell? Der hat sich im ehemaligen Kinderzimmer seiner Tochter, hat er sich einen Fitnessraum oder einen Sportraum, hat er gesagt, hat er sich eingerichtet, gell? Hat er mir erzählt, wie er es erzählt hat, ich muss gelacht haben. Nee, weil es ist mir aufgefallen, dass er gekränkt ist. Irgendwie muss ich gelacht haben, aber ich habe dann schon erklärt, gell? Ich habe gesagt, ja, Peter, du und Sport, ne, das ist ja... Das passt ja zusammen, ne? Ja, wie du und Sport. Ja, ich meine, ich kenne den Peter ja schon länger. Der Peter ist ja mein Freund, aber er kann ja nichts dafür. Also, nein, wir haben uns ja als Kinder schon gekannt. Wir sind gemeinsam in die Schule gegangen und der Peter war halt als Kind immer schon ein bisschen dicker. Wir haben ja immer Witze über ihn gemacht und so, aber nett. Ja. Du, der Peter war ja eigentlich der Grund, dass damals bei uns im Sportunterricht Barrenturnen Spaß gemacht hat. Das war der Peter, gell? Es war damals nicht alles besser. Es wurden auch damals schon Witze gemacht über Minderheiten, die gibt's heute gar nicht mehr. Gell? Also, ja, die Witze schon noch, aber nicht mehr die Minderheiten. Ne, zum Beispiel dicke Kinder. Gell? Also, gibt es schon noch, aber nicht mehr als Minderheit. Ja. Ja. Naja, wer hat das wirklich schön. Man muss ja sagen, wenn der Peter was macht, dann macht er es ja richtig. Gell? Der ist ja, hat die ganze, das Zimmer hat er mit Kork verkleidet, gell? Mit Kork an den Wänden. Weil das ist ja das ehemalige Kinderzimmer von seiner Tochter und das ist ja mitten in der Wohnung, gell? Und es ist halt jetzt doch ein Sportraum, gell? Praktisch als Lärmschutz hat er die Korkwände, weil wegen seiner Frau, weil sie ist nicht unsympathisch, aber sie hat eine ziemlich laute Stimme. Und ja, das Geld hat er ja gehabt von der Abfindung. Ne? Der Peter ist aus der Firma raus, gell? Der Peter ist aus der Firma raus. Ja, der weiß ich nicht, Blutdruck oder. Er war ja eh schon lange, er hat ja einen sehr unangenehmen Chef gehabt, der Peter, gell? Sehr unangenehmen Chef, hat er mir oft erzählt. Der Chef von ihm, der hat alle Mitarbeiter gemobbt, die intelligenter waren als er. Also eigentlich hat der alle gemobbt. Gell? Alle außer dem Peter. Na? Gell? Dadurch hat sich der Peter dann wieder gemobbt gefühlt, na? Weil er den Eindruck hatte, er ist der Einzige, den der Chef noch dümmer hält als sich selbst. Und aber er hat eh gesagt, der Peter hat es ja selber gesagt, er hat gesagt, im Grunde ist er froh, dass diese Büroarbeit, dass das vorbei ist. Es war für ihn schon wie auf der Galeere. Also, ja, jetzt hat er sich so ein Ruderboot ins Zimmer. Also, er nennt es Ruderboot. Ja, ist ein Plastiksitz, ne? Ein Plastiksitz mit zwei so Metallstangen, gell? So ein Fitnessgerät hat, aber er sagt Ruderboot ist. Ja, der Peter hat ja immer so einen Lebenstraum gehabt, gell? Der Peter hat einen großen Lebenstraum, von ihm war immer irgendwann ein Haus am See. Ja, und ich habe zu ihm gesagt, schau Peter, ein bisschen hat sich dein Traum doch noch erfüllt. Und im Grunde ist es ja viel besser so, weil schau, er hat vor dem Rudergerät hat er einen Fernseher. Ne, das wäre auf dem See nicht möglich. Ja? Und er hat es ja super installiert, gell? Der ist es ja heute, was du kannst, weil der Fernseher ist ja praktisch als Motivationshilfe, gell? Damit man beim Trainieren, ne? Damit man eine Motivation hat, dass man ein bisschen Fernsehen schaut. Und das hat er super technisch installieren lassen, hat mir das mal gezeigt. Ich war ja mal bei ihm, gell? Ich war ja bei ihm, er hat es mir ja gezeigt. Er hat sich durch reingesetzt ins Rudergerät, gell? Und die Ruder genommen, ne? Dann hat er gesagt, jetzt pass auf, gell? Angefangen zu rudern, zack, der Fernseher läuft. Also, das ist genial. Und dann hat er gesagt, schau, jetzt wird es noch besser, gell? Pass auf. Dann hat er aufgehört zu rudern, zack, der Fernseher läuft weiter. Also genial, oder? Ja. Aber jetzt, ich sag das nur, dass du nicht einen falschen Eindruck hast, der Peter, er schaut nicht wahllos, er schaut nicht alles, er hat sich ja extra auf einem Ruder, hat er sich so eine Fernsteuerung installiert mit dieser Band. Weil er schaut nicht alle, er schaut nicht wahllos, zum Beispiel Nachrichten schaut er nicht. Ja, nee, er sagt ja, weil er hat so ein Pulsmesser am Rudergerät und er sagt, die ganzen Katastrophen da, das regt ihn zu sehr auf, egal von welcher Partei die sind, das will er nicht sehen. Ich habe auch schon zu ihm gesagt, gell? Ich habe gesagt, Peter, du musst doch die Nachrichten schauen. Ja, sonst weißt du ja gar nicht, was in der Welt passiert ist. Denkst du vielleicht, das war heute aber ein schöner Tag? Dabei stimmt's gar nicht. Ne, ich habe gesagt, du kannst doch der Realität nicht davonrudern. Ne, aber da hat er was gesagt und das fand ich jetzt interessant. Pass auf, da hat der Peter gesagt, nein, er sieht ja schon die Realität in der Werbung. Ja, er sagte, in der Werbung, das ist viel mehr Realität als in den Nachrichten. Weil das, was er in der Werbung sieht, das sieht er auch am nächsten Tag im Supermarkt im Regal. Ja, das kann er sogar anfassen, das kann er sogar kaufen. Er hat gesagt, Politiker hat er noch nie im Supermarkt gesehen. Gell? Und die kann er auch nicht kaufen, weil so hoch war die Abfindung nicht. Das fand ich interessant, weil ich sag mal so, es gibt ja viele Menschen, die die Realität verleugnen, oder? Gell? Oder sogar verweigern. Das ist ja nochmal ein Unterschied, oder? Ob man die Realität nur verleugnet oder ob man sie sogar verweigert, oder? Zum Beispiel, wenn jemand liest, Raucher sterben früher, ne? Und dann trotzdem weiter raucht. Ja, das ist ein Realitätsleugner. Gell? Wenn er dann trotzdem 100 Jahre alt wird, das ist ein Realitätsverweigerer. Ja, ja. Ja. Aber
0: Stefan Waghubinger mit seinem Text Zimmer mit Boot. Wir werden auch morgen wieder einen Text von ihm hören. Kommt nun zur CD der Woche.

Der Mitgründer und langjähriges Mitglied von Nick Cave and the Bad Seeds, Mick Harvey, hier zusammen mit seiner langjährigen musikalischen Begleitung Amanda Avesedo und dem Titel Psychedelia Invite. Das ist der Titelsong aus dem gleichnamigen Album, vor 2 Wochen erschienen, wird Ihnen in dieser Woche als CD der Woche präsentiert im Magazin Zwischen Harz und Heide. Ich bin Albert Hirsmüller, wünsche Ihnen noch einen angenehmen Tag. Machen Sie es gut, genießen Sie das Leben gerne immer mal wieder, begleitet von mit dem Programm von Radio Kevelle. Und bis hin zu den Nachrichten hören Sie jetzt noch Musik mit den Shadows.

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1: Um 14 Uhr mit Tarek Yusbaschi. Die Bundesregierung hat sich darauf geeinigt, die Pflegeversicherung neu zu ordnen. Über den Gesetzentwurf hatten Union und SPD bis kurz vor Beginn der heutigen Sitzung gestritten. Vorgesehen ist unter anderem, dass der Beitragszuschlag für Kinderlose um 0,3 Punkte auf 0,9% steigt. Mit Blick auf die von der SPD geforderten Strukturreformen soll eine Expertenkommission bis Ende Januar Ergebnisse vorlegen. Christoph Mestmacher in Berlin mit weiteren Informationen.
2: In diese Strukturkommission wird dann alles reingepackt, so verstehe ich jedenfalls die Lösung, was bisher politisch hoch umstritten war. Etwa die Frage, gibt es einen Soli-Beitrag der Privatversicherten in die soziale Pflegeversicherung oder nicht? Grundgesetzlich sehr umstritten. Und das, was Carsten Linnemann auch gesagt hat, was aber kein Geheimnis gewesen ist, dass die Absicht für pflegende Angehörige überwiegend sind, dass Frauen, die häusliche Pflege machen, auf die Rentenkürzungen verzichtet. Es gibt also keinen Abschlag bei den Rentenpunkten. Davon ist er abgetreten.
1: Außerdem beschlossen hat die Bundesregierung härtere Strafen für Menschen, die Bahnmitarbeiter, Polizisten, Feuerwehrleute oder Pflegekräfte angreifen. Sie hat einen Gesetzentwurf von Justizministerin Hubig auf den Weg gebracht. Dadurch soll die Mindeststrafe für Übergriffe auf diese Berufsgruppen von 3 auf 6 Monate Haft angehoben werden, in besonders schweren Fällen von 6 Monaten auf mindestens 1 Jahr. Wegen einer Zunahme solcher Angriffe verfolgt die Bundesregierung schon länger Pläne, sie schärfer zu bestrafen. Nach dem tödlichen Angriff auf einen Zugbegleiter in Rheinland-Pfalz im Frühjahr wurden im Gesetzentwurf weitere Berufsgruppen ergänzt. Die Notlandung eines Flugzeugs auf dem Weg von Dubai nach Tel Aviv hat möglicherweise einen Terrorhintergrund. Zunächst war von einem Streit unter den Piloten die Rede. Aus Kairo Anna Osius.
3: An Bord der Maschine mehr als 170 Passagiere, die meisten offenbar israelische Staatsbürger. Israelische Kampfjets stiegen auf. Israelische Medien sprechen von Terrorverdacht. Möglicherweise wollte einer der beiden Piloten das Flugzeug zum Absturz bringen. Es kam zu einem heftigen Kampf zwischen den beiden Piloten. Das Flugzeug sackte dramatisch ab und kam vom Kurs ab. Der Angreifer konnte schließlich Medienberichten zufolge von der Crew und Passagieren überwältigt werden. Das Flugzeug konnte sicher in Saudi-Arabien notlanden.
1: Die Zahl der Arbeitslosen in Deutschland ist im September leicht gefallen. Laut Bundesagentur für Arbeit waren knapp 3 Millionen Menschen ohne Job. Aus Berlin Stanislaus Kosakowski.
4: Der leichte Anstieg des Bruttoinlandsprodukts und angehobene Prognosen der Wirtschaftsinstitute zeichnen sich aber noch nicht am Arbeitsmarkt ab, sagt die Chefin der Bundesagentur für Arbeit, Andrea Nahles. Gegenüber dem Vormonat August ist die Arbeitslosenzahl um 67.000 zurückgegangen. Das sei angesichts der im September beginnenden Herbstbelebung am Arbeitsmarkt aber ein schwacher Wert, meint Nahles. Ein leichter Rückgang zeige sich bei der Zahl der Beschäftigten, die von ihrem Betrieb in Kurzarbeit geschickt werden. Die Bundesagentur reagiert auf die zahlreichen Stellenstreichungen, die insbesondere in der Automobil- und Zulieferindustrie angekündigt wurden, mit frühzeitigen Beratungsgesprächen, bevor der Entlassungstermin ansteht.
1: Bundeswirtschaftsministerin Reicher hat das bundeseigene Energieunternehmen SEFA angewiesen, mehr Erdgas einzuspeichern. Die CDU-Politikerin habe in Absprache mit Bundeskanzler Merz entschieden, heißt es. Konkret geht es um 8 Terawattstunden Gas, die laut SEFE bis zum 15. Dezember beschafft werden müssen. Bereits Mitte September hatte Reiche den Gasimporteur aufgefordert, mehr Gas einzukaufen. Dies war jedoch noch keine formale Anweisung. Hintergrund ist, dass die Füllstände der Gasspeicher in Deutschland vergleichsweise niedrig sind. Experten hatten vor Engpässen im Fall eines sehr kalten Winters gewarnt. Studentisches Wohnen in großen deutschen Unistädten wird einer Studie zufolge immer teurer. Der neue Studentenwohnreport im Auftrag eines Finanzdienstleisters und des Institutes der deutschen Wirtschaft zeigt, dass die Mieten für kleine Wohnungen und WG-Zimmer in diesem Jahr im Vergleich zum Vorjahr um 2,6% gestiegen sind. So kostet ein WG-Zimmer in Hamburg demnach mittlerweile knapp 740 Euro. In Kiel sind es im Schnitt 400 Euro. Am teuersten bleibt München mit rund 850 Euro. Gefolgt von Berlin und Frankfurt am Main. Besonders günstig wohnt es sich für rund 220 Euro in Chemnitz. Die BAföG-Wohnkostenpauschale beträgt 380 Euro. Das waren die Nachrichten. Das Wetter in Norddeutschland, oft freundlich mit ein paar Wolken, maximal 19 Grad auf Rügen bis 29 Grad in Belm. Und morgen in Vorpommern länger sonnig, sonst viele Wolken, im Westen Regen und vereinzelt Gewitter bei maximal 18 bis 24 Grad. Es ist 14.05 Uhr.
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6: Da haben wir eine Meldung für die Region. Es war in Peine. Der Verlauf Schützenstraße, Wolltorfer Straße, ist zwischen Glockenstraße und Nord-Süd-Brücke wegen Bergungsarbeiten in beiden Richtungen gesperrt. Und das Stadtwerk Braunschweig meldet zielfließender Verkehr auf dem Bruchtorwall. Weitere Meldungen habe ich nicht für Sie. Ich wünsche Ihnen weiterhin gute und sichere Fahrt und gute Unterhaltung mit dem Programm von Radio Okerwelle.
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heutigen 30. September, dem letzten Septembertag, ein spätsommerliches Hallo und willkommen hier bei Radio Okawelle zu einer neuen Ausgabe von Musik ohne Grenzen mit Michael Wieser am Mikrofon. Der Sommer neigt sich zwar dem Ende entgegen, eigentlich sind wir ja schon im Herbst angekommen, aber das Wetter passt ja gar nicht dazu. Musik ohne Grenzen, ein Musikmagazin mit Neuerscheinungen, das aber zumeist von noch nicht ganz so bekannten Künstlern, aber mit einem sehr bekannten Künstler fangen wir einfach an, Wolfgang Petri. Viel Freude nun hier bei Musik ohne Grenzen.

0: Zum 75. Geburtstag hat er sich selber ein Geschenk gemacht. Wolfgang Petri. Weiter, immer weiter, der neue Titel von ihm. Zusammen das erste Mal mit Sohn Achim und dem Enkel Giorgio. Jay Alexander ist ein deutscher Opernsänger in dem Bereich Klassik, Pop und Crossover. Er überrascht immer wieder mit neuen Songs, so auch bei seinem aktuellen Mach dich nicht kleiner. Hier ist Jay Alexander.
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Das war die aktuelle Single der Kultband Franz K. Zum Glück ein neues Glück. Franz K. besteht seit den 60er Jahren und sie machen auch heute noch Popsongs im modernen Sound. Fidi Steinbeck ist eine Hamburger Singer-Songwriterin und Cellistin. Im Jahr 2019 nahm sie an der 9. Staffel der Castingshow The Voice of Germany teil. Sie erreichte das Finale und dort trat sie mit ihrem Song Warte gemeinsam mit ihrem Coach Mark Forster auf. Der aktuelle Titel High, kurz und knapp der Name ihres neuen Songs Fidi Steinbeck.

das war der neue Titel Nicht wie alle anderen von dem neuen Duo der Sängerin Kata Rosa und dem Sänger Joel Brandenstein. Nun zu Karine Rott und DJ Tom Wunder. Sie haben den neuen französischen Song Liberte, Liberte aufgenommen.

Nach dem französischen Song eben ein italienischer Titel. Renato Regato zusammen mit Louis Austin. Toller Roller zum 80. Geburtstag. Einem Loblied auf die Vespa. Mit Toller Roller präsentiert Renato Regato featuring Louis Austin einen modernen Italo-Disco-Titel, der das unverwechselbare Lebensgefühl des Vespa-Fahrens einfängt. Freiheit, Stil und die Freude am entspannten Cruisen. Nun habe ich hier bei Musik ohne Grenzen die Band Blechquetscher. 5 Jungs aus der Steiermark. Die österreichische Band macht seit 2012 Musik. Planlos perfekt. Damit starten Blechquetscher in den Herbst.

Tutti Vibe, ein neuer Titel der Gruppe Querbeat. Querbeat ist eine deutsche 11-köpfige Brass-Pop-Band. Sie wurde 2001 in Bonn gegründet und hat heute ihre Studios und Proberäume in Köln. Nun zu der legendären Band Die Toten Hosen. Sie haben einen neuen Song zum Hinhören veröffentlicht. Was ist mit uns los? Der Song bringt eine Zerrissenheit auf den Punkt, der derzeit viele Menschen angesichts der gesellschaftlichen und politischen Entwicklungen empfinden. Es geht um die zunehmende Härte öffentlicher Debatten, um Streit und Sprachlosigkeit zwischen unterschiedlichen Lagern. Aber auch um die Frage, wie ein Miteinander trotz aller Gegensätze gelingen kann. Hier sind sie, die Toten Hosen.

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1: Das Lied ist ein Teil des Soundtracks zum Nachfolgemusical bzw. dem Spin-off Salon Rosi. Dieses Stück erweitert das erfolgreiche Berlin-Musical Wir sind am Leben, welches die Wendezeit, Freiheit und das Lebensgefühl in Berlin der frühen 1990er Jahre thematisiert. Es stammt aus der Feder von Peter Plate und Ulf Leo Sommer und wurde eben von Joshua Lang gesungen. Dorothea Pesch, besser bekannt aber als Doro, ist eine deutsche Rocksängerin. Bekannt wurde sie als Sängerin der Band Warlock und etablierte sich Mitte der 1990er Jahre erfolgreich als Solokünstlerin. Sie gilt heute als die Queen of Metal. Rock you to death. Hier ist Doro.

0: Maximilian Nepomuk Max Mutzke ist ein deutscher Sänger, Songwriter und Musiker. Er singt sowohl in deutscher, aber auch in englischer Sprache. Sein Spektrum reicht von Pop, Rock über Soul und Funk bis hin zu Jazz. Er nahm für Deutschland am Eurovision Song Contest 2004 teil und belegte einen erfolgreichen 8. Platz. Tumbling Dice ist seine aktuelle Single. Nun habe ich Samuel Rösch für Sie. Er gewann 2018 mit seinem Coach Michael Patrick Kelly die 8. Staffel von The Voice of Germany. Cabrio-Gefühl ist seine aktuelle Single.
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nach dem Singer-Songwriter Samuel Rösch ein weiterer Singer-Songwriter, Dominik Hartz. Ich schmeiß mein Leben weg und lach dabei. Seine aktuelle Single. Nach ihm noch die Hamburger Disco-Sängerin Lynne Ross mit Believe Me. Mit dem Michael Wiese für heute Tschüss sagt, hier bei Radio Okerwelle. Haben Sie noch einen weiterhin schönen Mittwoch und kommen Sie bestens in den möglichst goldenen Oktober hinein. Machen Sie und ihr es gut.

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1: Um 15 Uhr mit Sönke Peters. Die Bundesregierung hat den ersten Teil einer Reform der Pflegeversicherung auf den Weg gebracht. Ziel ist es, das zu erwartende Defizit der Versicherung zu vermeiden. So steigen die Beitragssätze für Kinderlose um 0,3 Punkte auf 0,9%. Aus Berlin, Uwe Berndt.
2: Gesundheitsminister Lindemann kündigt an, dass die Einstufung in die unterschiedlichen Pflegestufen strenger als bisher überprüft werden soll. Außerdem soll die Beitragsbemessungsgrenze in der Pflegeversicherung angehoben werden. Das bedeutet höhere Beiträge für Besserverdienende. Die SPD hatte in den letzten Wochen gefordert, dass es nicht bei einem reinen Spargesetz bleiben dürfe. In der kommenden Woche soll deshalb eine Expertenkommission eingerichtet werden, die auch über strukturelle Änderungen in der Pflegeversicherung beraten soll.
1: Die Bundesregierung hat darüber hinaus härtere Strafen beschlossen für Menschen, die Bahnmitarbeiter, Polizisten, Feuerwehrleute oder Pflegekräfte angreifen. Sie hat einen Gesetzentwurf von Justizministerin Hubig auf den Weg gebracht. Dadurch soll die Mindeststrafe für Übergriffe auf diese Berufsgruppen von 3 auf 6 Monate Haft angehoben werden, in besonders schweren Fällen von 6 Monaten auf mindestens 1 Jahr. Die Verbraucherpreise in Deutschland sind im September auf den höchsten Stand seit knapp 3 Jahren gestiegen. Wie vorläufige Zahlen des Statistischen Bundesamtes zeigen, legte die Inflation im Vergleich zum Vorjahreszeitraum um 3,3% zu. Alexander Schmidt in Wiesbaden zu den Gründen.
3: Der mit Abstand größte Preistreiber ist die Energie mit einem Plus von rund 15%. Vielerorts mussten die Verbraucher beispielsweise für Benzin und Diesel bis zu 50% mehr zahlen als vor einem Jahr. Heizöl hat sich noch stärker verteuert. Ab morgen soll ein weiterer Tankrabatt die Kraftstoffpreise um bis zu 17 Cent je Liter günstiger machen. Für Dienstleistungen wie Versicherungen oder Reisen mussten die Menschen im September fast 3% tiefer in die Tasche greifen. Die Preise für Nahrungsmittel waren dagegen kaum verändert.
1: In Saudi-Arabien ist ein Passagierflugzeug notgelandet, nachdem es einen Zwischenfall im Cockpit gegeben hat. Zunächst war von einem heftigen Streit der Piloten die Rede. Inzwischen sprechen israelische Medien von einem möglichen terroristischen Hintergrund. Aus Kairo Iris Völlnagel.
4: Die Maschine der Fluggesellschaft Fly Dubai war auf dem Weg von Dubai nach Tel Aviv. An Bord sollen sich 180 Israelis befunden haben. Laut Berichten in israelischen Medien soll einer der Piloten den anderen mit einem Messer verletzt haben, bevor er von Passagieren überwältigt wurde. Die Maschine ist im saudi-arabischen Tabuk notgelandet. Alle Passagiere sind wohlauf. In Israel geht man Medienberichten zufolge von einem möglichen Terroranschlag aus. Ebenso sollen Verhandlungen laufen, wie die israelischen Passagiere nun nach Tel Aviv gebracht werden. Offiziell gibt es zwischen Israel und Saudi-Arabien keine diplomatischen Beziehungen.
1: Volkswagen will laut Arbeitnehmervertretern verschiedene Tarifverträge kündigen. Welche Vereinbarungen genau betroffen sind, blieb zunächst unklar. Aus der NDR-Nachrichtenredaktion Konstanze Semide.
5: IG Metall und Betriebsrat haben nach einem Gespräch mit dem VW-Vorstand mitgeteilt, dass die Kündigungen noch heute bekannt gegeben werden sollen. Schon zum kommenden Januar könnte das demnach erste Folgen haben, jedoch nicht auf den Zukunftstarifvertrag aus dem Jahr 2024, hieß es. Darin wurde eine Beschäftigungssicherung bis Ende 2030 vereinbart. Nach dpa-Informationen ist vor allem der Manteltarifvertrag betroffen. Darin sind viele grundlegende Regelungen festgehalten, die für die mehr als 100.000 VW-Beschäftigten in Deutschland wichtig sind. Das Misstrauen auf Arbeitnehmerseite scheint jedoch groß, auch was die Sicherheit der Abmachungen aus dem Zukunftstarifvertrag angeht. Die Gewerkschaften sprachen von einem üblen Foul an der Belegschaft und haben Widerstand angekündigt.
1: In den Chefetagen der oberen Bundesbehörden arbeiten immer noch nur wenige Ostdeutsche. Laut dem Bericht der Ostbeauftragten Kaiser hat sich ihr Anteil in behördlichen Leitungsfunktionen zwar in den letzten 4 Jahren auf gut 13% erhöht, an Behördenspitzen stehen aber nach wie vor fast nur Westdeutsche. Nur gut 4% stammen aus dem Osten. An der Gesamtbevölkerung haben Ostdeutsche einen Anteil von 20%. Das waren die Nachrichten. Das Wetter. Meist freundlich, ein paar Wolken. Maximal 19 Grad auf Rügen und bis 29 Grad in Osnabrück. Nachts wechselnd bewölkt, an der Ems Schauer minimal 18 bis 9 Grad. Morgen in Vorpommern länger sonnig, ansonsten viele Wolken. Im Westen Regen und vereinzelt Gewitter, maximal 18 bis 24 Grad. Es ist 15.05 Uhr.
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7: Und da liegt uns eine Meldung vor für Braunschweig. Es betrifft den Hagenring. Der ist zwischen Humboldtstraße und Jasperallee wegen eines Feuerwehreinsatzes in beiden Richtungen gesperrt. Bitte die Fenster und Türen schließen und die Lüftungen und Klimaanlagen bitte abschalten. Dann der Stadtverkehr Braunschweig meldet zifflichster Verkehr auf dem Alte Wiekring, Bucht, Torweil und Hansestraße. Weitere Meldungen habe ich nicht für Sie. Ich wünsche Ihnen weiterhin gute und sichere Fahrt und gute Unterhaltung mit dem Programm von Radio Okawelle.
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8: Grünes Licht für die Gartenstadt, neues Wohnquartier auf altem Industriegelände in Braunschweig. Herbstbelebung am Arbeitsmarkt, Arbeitslosigkeit in der Region sinkt leicht und Festival of Lights in Braunschweig. Mein Name ist Nicole Bayes und das sind die Meldungen im Einzelnen. Auf dem Gelände der ehemaligen Coca-Cola-Abfüllanlage in Braunschweig soll ein Wohnquartier mit bis zu 180 neuen Wohneinheiten entstehen. Wie die Verwaltung mitteilte, hat der Rat der Stadt der Beschlussvorlage zugestimmt, um das Bauvorhaben über den sogenannten Wohnungsbauturbo auf den Weg zu bringen. Das bislang gewerblich genutzte Areal in der alten Frankfurter Straße soll grundlegend umgestaltet und ökologisch aufgewertet werden. Geplant sind neben den Wohngebäuden eine oberirdische Garage für ein autofreies Innenviertel sowie ein kleiner Park mit Spielplatz. Durch den Teilrückbau der Industrieanlagen werde die versiegelte Fläche auf dem Grundstück deutlich gesenkt, hieß es weiter. Mindestens 30% des neuen Wohnraums sollen als sozialer Wohnungsbau realisiert werden. Die Zahl der Arbeitslosen im Bezirk Braunschweig-Goslar ist im September leicht gesunken. Nach Angaben der Arbeitsagentur waren zuletzt rund 23.660 Menschen ohne Job. Das sind rund 760 weniger als noch im August. Die aktuelle Arbeitslosenquote liegt bei 7,1%. Im Vergleich zum Vorjahr verzeichnet die Behörde allerdings einen Anstieg der Arbeitslosigkeit um etwas mehr als 5%. Im September zeige sich die übliche Herbstbelebung, erklärte die Leiterin der Arbeitsagentur Braunschweig-Goslar, Kerstin Küchler-Kakoschke. Dieser Rückgang der Arbeitslosigkeit sei eine erfreuliche Entwicklung. Viele Ausbildungsbetriebe hätten ihre neuen Lehrlinge begrüßt und auch frisch ausgebildete Arbeitskräfte hätten nach den Sommerferien auf dem Markt Fuß fassen können. Ob sich dieser positive Trend weiter fortsetze, hänge nun wesentlich von der allgemeinen konjunkturellen Entwicklung ab. Das bekannte Festival of Lights kommt diesen Herbst erstmals nach Braunschweig und illuminiert vom 28. Oktober bis zum 1. November bekannte Wahrzeichen der Löwenstadt. Wie das Braunschweig Stadtmarketing mitteilte, wird das Lichtkunstfest von speziellen abendlichen Stadtführungen begleitet. Bei den rund 90-minütigen Rundgängen erfahren die Teilnehmer Wissenswertes zu den beleuchteten Gebäuden, wie dem Residenzschloss oder der Burg Dankwaderode, sowie den jeweiligen Kunstwerken. Der Spaziergang startet an allen Festivaltagen um 17.30 Uhr am Staatstheater und kostet 12 Euro pro Person. Die Stadt Braunschweig plant neue Sportangebote für Bürger ab 60 Jahren. Wie die Verwaltung weiter mitteilte, wurde dazu jetzt eine Umfrage gestartet, um herauszufinden, welche Angebote gewünscht werden. Ziel sei es, die Sportentwicklungs- und Altenhilfeplanung gemeinsam mit der Bevölkerung weiterzuentwickeln und passende Maßnahmen umzusetzen, so die Stadt. Die Befragung läuft bis zum 4. November digital auf der städtischen Beteiligungsplattform mitreden.braunschweig.de. Weitere Auskünfte erteilt das Seniorenbüro der Stadt Braunschweig. Die Stadt Wolfsburg sucht neue Schiedspersonen für die Bezirke Stadtmitte-Nordstadt sowie Neuhaus-Reislingen. Die Ehrenamtlichen helfen dabei, Konflikte wie Nachbarschaftsstreitigkeiten, Beleidigungen oder Sachbeschädigungen außergerichtlich beizulegen. Gesucht werden Bürger zwischen 25 und 75 Jahren mit ständigem Wohnsitz im jeweiligen Bezirk. Besondere Vorkenntnisse sind nicht erforderlich, wohl aber Lebenserfahrung, Kommunikationsstärke und die Bereitschaft zur Fortbildung. Die Schiedspersonen werden vom jeweiligen Ortsrat Betriebsrat für 5 Jahre gewählt und erhalten eine Aufwandsentschädigung. Bewerbungen für das Ehrenamt sind bis zum 16. Oktober möglich. Das entsprechende Formular sowie weitere Informationen stehen auf der Internetseite wolfsburg.de bereit. Und das waren Nachrichten aus der Region. 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
10: Herzlich willkommen, liebe Hörerinnen und Hörer bei Radio Okawelle. Ich bin Verena Radkau und möchte Sie heute rund um das Thema Flamenco unterhalten. Allerdings jenseits von Urlaubsklischees und Touristennostalgie. Die Sendung habe ich 2014 produziert. Anlass für mich war damals der plötzliche Tod des spanischen Gitarristen Paco de Lucía. Und den hören Sie jetzt auch gleich zusammen mit der Flamenco-Legende Camarón de la Isla in einer Aufnahme aus den 1960er Jahren.

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Paco de Lucía gehörte zu denjenigen, die den Flamenco für andere musikalische Einflüsse öffneten. Lateinamerikanische Folklore, Jazz und Popmusik. Das störte einige Puristen. Aber dem Flamenco hat es nicht geschadet, ganz im Gegenteil.

0: Das war die Rumba Improvisada mit Paco de Lucía. Für viele ist Flamenco die Musik Andalusiens schlechthin. Dabei vergessen sie leicht, dass Flamenco die Musik einer jahrhundertelang verfolgten Minderheit ist, der andalusischen Roma. Ihre Ankunft von Indien kommend ist für Spanien für das 15. Jahrhundert belegt. Heute leben in Andalusien 300.000 Roma. Die bis in die Aktualität anhaltende Ausgrenzung und gesellschaftliche Diskriminierung prägt auch den Flamenco. Er ist eben nicht nur Ausdruck der viel zitierten überschäumenden Lebensfreude, sondern auch von Wut, Schmerz und Trauer. Diese Gefühle drückten die Musiker zunächst nur im Gesang aus. Erst später kamen Tanz und Gitarre dazu. Wir verbinden Flamenco ja in erster Linie mit Tanz und Gitarre. Aber wie gesagt, das kam später.
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Der Sänger dieses Liedes, En el Barrio de Triana, ist Thomas Pavón, 1893 bis 1952 in Sevilla. Er ist der jüngere Bruder von Pastora Pavón, einer ganz berühmten Flamenco-Sängerin, die wir später noch hören werden. Die drei Elemente des Flamenco sind el cante, der Gesang, el baile, der Tanz, und el toque, die Begleitung. Die Gitarrenbegleitung begann sich übrigens erst um die Mitte des 19. Jahrhunderts durchzusetzen. Ursprünglich wurde Flamenco im kleinen, praktisch privaten Kreis, dem Auditorio Natural, gespielt. Bei ihren Jergas, vergleichbar den Jam Sessions von Jazzmusikern, begleiteten sich die Musiker nur mit den Mitteln des Son, Tönen, die man mit dem Körper erzeugen kann. Man klatscht in die Hände, klopft den Rhythmus mit den Knöcheln auf einen Tisch oder schnippt mit den Fingern.

Antonio Chacón heißt der Sänger des Liedes, was Sie eben gerade gehört haben, in einer Aufnahme von 1928, natürlich ein bisschen restauriert. Antonio Chacón wurde 1869 in Jerez de la Frontera geboren und starb 1929 in Madrid. Er begann schon als 15-Jähriger, seinen Lebensunterhalt mit Flamenco zu verdienen. Ab 1850, bis ihnen dann 1936 der spanische Bürgerkrieg den Garaus machte, kamen die Cafés Cantantes in Mode. Und der Tanz, El Baile, gewann an Bedeutung, war allerdings allein Frauensache. In den speziellen Kneipen konnte man Alkohol und Musik und, wie gesagt, den Tanz genießen. Eine zum Teil durchaus brisante Mischung, die bei der anständigen bürgerlichen Bevölkerung auf Ablehnung stieß. Immerhin gewann der Flamenco dadurch eine größere Öffentlichkeit.

La Niña de los Peines, 1890 bis 1969, hat diesen Canción del Olé gesungen, ein fröhliches Lied. Die Aufnahme stammt von 1946. Mit bürgerlichem Namen heißt die Sängerin Pastora Pavón, ist die Schwester des von Tomás Pavón, den wir schon gehört haben. Sie wird von Flamenco-Kennern als wichtigste Sängerin dieses Genres bezeichnet. Die Qualität und Quantität ihrer Aufnahmen, ihre Beherrschung fast aller Flamenco-Stile, und davon gibt's nicht wenige, ihre künstlerische Persönlichkeit und ihr Vorbildcharakter waren der Grund dafür, dass ihr Lebenswerk bereits kurz nach ihrem Tod, also kurz nach 1969, von der Junta de Andalucía zum Kulturgut von besonderem Interesse erklärt wurde. Jetzt hören wir Manuel Vallejo, 1891 bis 1960, auch aus Sevilla, mit einer Aufnahme von 1929. Vallejo war übrigens kein Gitano und ist der lebende Beweis dafür, dass in den Café Cantantes vor allen Dingen Gitano-Künstler und andere Künstler aufeinander trafen und sich künstlerisch austauschten.

Das Jahr 1783 bedeutete einen Wendepunkt im Leben der andalusischen Gitanos. Karl III. Unterzeichnete das letzte Zigeunergesetz der spanischen Geschichte. Mit seinen 44 Artikeln gestand es den Gitanos Menschenwürde und eine gewisse Gleichberechtigung zu, verbot ihnen aber im gleichen Atemzug erneut viele ihrer traditionellen Berufe wie den Pferdehandel. In diesem Zusammenhang, und deshalb komme ich darauf, gibt es eine der plausibleren Erklärungen für die Entstehung des Begriffs Flamenco. Einige der Gitano-Familien nahm Karl III. Unter seinen besonderen Schutz, weil ihre Söhne und Väter in der flandrischen Armee gedient hatten. Flamenco ist das spanische Wort für Flamme. Von diesen einzelnen privilegierten Familien ging der Name im Laufe der Zeit auf die gesamte Volksgruppe bzw. deren Kunst und Kultur über. Wissenschaftlich belegt ist auch diese Annahme nicht. Sie klingt aber, wie gesagt, plausibler als viele andere. Da gibt es zum Beispiel eine, die behauptet, das Wort komme von Flamingo, weil die Tanzbewegungen den Bewegungen dieses Vogels ähnelten. Klingt nicht so wahnsinnig überzeugend, ehrlich gesagt. Und es folgt jetzt Es Traje Negro, eine Aufnahme von 1932.

Die Sängerin ist Niña de la Puebla mit bürgerlichem Namen Dolores Jiménez Alcántara, 1908 bis 1999. Einig sind sich die Flamenkologen, dass der Flamenco Ende des 18. Jahrhunderts entstanden ist. Arabische, byzantinische, jüdische und andere Wurzeln werden vermutet. Wie genau die Mischung zustande kam, ist aber nicht eindeutig geklärt. Da gibt's also viel Geheimnisvolles und auch Mysteriöses rund um den Flamenco. Seit 2010 steht der Flamenco auf der UNESCO-Liste des immateriellen Kulturerbes der Menschheit. International erfreut er sich größter Beliebtheit. Zum Beispiel gibt es in Lateinamerika, in Guatemala, Costa Rica, Panama, El Salvador und Puerto Rico Flamenco-Gruppen und Akademien. Und wer hätte es gedacht, in Japan ist Flamenco so populär, dass es dort angeblich mehr Flamenco-Schulen gibt als in Spanien selbst. Wir haben natürlich auch in Braunschweig Flamenco-Schulen. Ich darf hier keine Werbung machen, deshalb nenne ich die Namen nicht. Aber die finden Sie leicht raus. Und in der Brunsviga gibt es auch immer wieder Flamenco-Konzerte mit regionalen Künstlerinnen und Künstlern. Man muss sich also um die Zukunft des Cante Flamenco keine Sorgen machen.

Auch Paco de Lucía experimentierte weiter. Er gründete seine eigene Gruppe und stürmte 1973 mit Entre Dos Aguas, das Stück, das Sie gerade gehört haben, die Hitparaden. Einem Stück, das außer Flamenco-Elementen Spuren lateinamerikanischer Folklore und von Popmusik enthält. Den Freigeist des Flamenco hat Ralf Dombrowski, Musikjournalist aus München, Paco de Lucía genannt. Wie sehr diese Bezeichnung zutrifft, zeigt das 1981 mit John McLaughlin und Al Di Meola aufgenommene Album Friday Night in San Francisco. Es machte Paco de Lucía zum Star, befreite die Gitarrenmusik seiner Heimat aus der Nische der touristischen Folklore und etablierte sie international als ernstzunehmende Kunstform. Sie hören von dieser Platte Friday Night in San Francisco, Guardian Angel.

Wie es sich anhört, wenn Flamenco und Jazzpiano zueinander finden, zeigen die folgenden Stücke mit dem spanischen Jazzpianisten Chano Dominguez und seinen Mitmusikern Guillermo McGill, Javier Colina und dem Gitarristen Tomatito von der CD Hecho a Mano, handgemacht, aus dem Jahre 2005. Dominguez wurde 1960 in Cádiz geboren und wuchs in einer Flamenco-begeisterten Familie auf.

Das war das Stück Retaila. Ich zitiere hier noch einmal den Journalisten Ralf Dombrowski mit seinem unnachahmlichen, wohldosierten Pathos. Zitat: Ecce Amano ist der Beweis, dass diese Verknüpfung auch über die begrenzten Möglichkeiten der Gitarre hinaus gelingen kann. Denn Dominguez überträgt die eruptive hispano-arabische Linienführung, die repetitiven Akkordfolgen und pathosgeladenen Arrangements des Flamenco in den akustischen Zusammenhang der jazzenden Moderne. Solo im Duo mit Gitarristenstar Tomatito, aber auch in Begleitung verschiedener Studiogäste, wirkt diese Musik ebenso homogen wie selbstverständlich, als würden die verschiedenen kulturellen Ausdrucksweisen schon seit langem zusammengehören. Ecce Amano ist daher nicht nur eine herausragende Jazzplatte, sondern auch ein wichtiges Manifest europäischen Gestaltungsbewusstseins. Zitat Ende. Ich sage schon mal Tschüss und wünsche Ihnen viel Freude an der Musik von Chano Dominguez.

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1: Um 16 Uhr mit Sönke Peters. Im Ringen um schärfere Sparmaßnahmen hat Volkswagen eine Reihe von Tarifverträgen gekündigt. Aus Sicht des Unternehmens müssten verschiedene Regelungen in diesen Verträgen angepasst werden, erklärte der Autobauer in Hannover. Aus der NDR-Nachrichtenredaktion Ulrike Ufer.
2: Grund sei der aktuelle Kostendruck. Laut IG Metall handelt es sich um 10 Tarifverträge. Darunter ist angeblich auch der wichtige Manteltarifvertrag. VW-Personalvorstand Maiswinkel erklärte, das wirtschaftliche Umfeld habe sich für die Branche und auch für Volkswagen in den vergangenen 18 Monaten gravierend verschärft. Der Vorstand verwies auch auf die wachsende Konkurrenz chinesischer Hersteller in Europa. Maiswinkel nannte diese Marktveränderungen wörtlich strukturell und tiefgreifend. Deshalb müsse Volkswagen jetzt handeln.
1: Der Preis für das Deutschland-Ticket soll im kommenden Jahr von 63 auf 66,80 Euro im Monat steigen. Das haben die Verkehrsminister der Länder mitgeteilt. Der neue Preis wurde diesmal nicht von der Politik festgelegt, sondern nach einer speziellen Formel berechnet, die auch die steigende Inflation berücksichtigt. Wiebke Drescher aus der NDR-Nachrichtenredaktion, warum der Preis außerdem steigt.
3: Das liegt aktuell auch an den steigenden Energiepreisen, die ja auch die Bahn zahlen muss. Hinzu kommen aber die höheren Personal- und Betriebskosten, die Verkehrsunternehmen haben. Weil aber das Ticket so häufig verkauft wird, steigt der Preis nicht noch mehr. Seit 2022 gibt es das Angebot und hieß 9-Euro-Ticket. Es wurde wegen der steigenden Energiepreise eingeführt, um Menschen finanziell zu entlasten. Ein Jahr später, dann das Deutschland-Ticket, stieg der Preis auf 49 Euro und wurde seitdem schon weitere 2 Male erhöht.
1: Die hohen Spritpreise haben auf die Inflation in Deutschland erstmals seit Ende 2023 über die 3%-Marke getrieben. Wie das Statistische Bundesamt in einer ersten Schätzung mitgeteilt hat, verteuerten sich Waren und Dienstleistungen im September im Vergleich zum Vorjahresmonat im Schnitt um 3,3%. Im August lag der Wert bei 2,9%. Größter Preistreiber war demnach erneut Energie. Die Bundesregierung hat erste Schritte beschlossen, die Pflegeversicherung neu zu ordnen. Über den Gesetzentwurf hatten Union und SPD bis kurz vor Beginn der heutigen Sitzung gestritten. Vorgesehen ist unter anderem, dass der Beitragszuschlag für Kinderlose um 0,3 Punkte auf 0,9% steigt. Mit Blick auf die von der SPD geforderten Strukturreformen soll eine Expertenkommission bis Ende Januar Ergebnisse vorlegen. Christoph Mistmacher in Berlin mit weiteren Informationen.
4: In diese Strukturkommission wird dann alles reingepackt, so verstehe ich jedenfalls die Lösung, was bisher politisch hoch umstritten war. Etwa die Frage, gibt es einen Soli-Beitrag der Privatversicherten in die soziale Pflegeversicherung oder nicht? Grundgesetzlich sehr umstritten. Und das, was Carsten Linnemann auch gesagt hat, was aber kein Geheimnis gewesen ist, dass die Absicht für pflegende Angehörige, überwiegend sind das Frauen, die die häusliche Pflege machen, auf die Rentenkürzung verzichtet. Es gibt also keinen Abschlag bei den Rentenpunkten. Davon ist er abgetreten.
1: Auf dem Weg von Dubai nach Tel Aviv musste ein Passagierflugzeug in Saudi-Arabien notlanden. Was genau dahinter steckt, ist nach wie vor unklar. Die israelische Regierung spricht mittlerweile von einem versuchten Terroranschlag. Regierungsvertreter sagten gegenüber der Nachrichtenagentur Reuters, der Co-Pilot habe den Kapitän mit einem Messer angegriffen und verletzt. Die Maschine setzte dann 2 Notrufe ab, verlor schnell an Höhe. Crewmitglieder konnten schließlich die Kontrolle über die Maschine übernehmen, heißt es. Die beiden Piloten wurden nach der Landung in Saudi-Arabien ins Krankenhaus gebracht und sollen verhört werden. Die Passagiere blieben unverletzt. Die Wasserversorgung in Hamburg ist zur Stunde in vielen Haushalten gestört. Die Polizei erklärte, es gebe Probleme bei der Trinkwasser- und Abwasserversorgung in den Bezirken Mitte, Nord und Wandsbek. Hamburg Wasser bestätigte dem NDR, dass es zu einem Druckabfall in der Amsingstraße gekommen sei. Die Feuerwehr ist mit einem Großaufgebot vor Ort. Am Mittag hatte es zudem einen Rohrbruch am Ohlsdorfer Friedhof gegeben. Das waren die Nachrichten. Das Wetter freundlich, ein paar Wolken, maximal 19 Grad auf Rügen und bis 29 Grad in Osnabrück. Nachts wechselnd bewölkt, an der Ems Schauer maximal 18, minimal 18 bis 9 Grad. Morgen in Vorpommern länger sonnig, sonst viele Wolken, im Westen Regen und vereinzelt Gewitter. Maximal 18 bis 24 Grad und am Freitag freundlicher, meist trocken, 18 bis 21 Grad. Es ist 16.05 Uhr.
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6: Vorsicht bitte in Wolfsburg auf der Kreisstraße zwischen Ehm und Abzweigung Sühlfeld befindet sich eine Ölspur. Außerdem in Braunschweig, der Hagenring ist zwischen der Humboldtstraße und Jasperallee wegen eines Feuerwehreinsatzes in beiden Richtungen gesperrt. Bitte die Fenster und Türen schließen und die Lüftungen und Klimaanlagen abschalten. Und im Braunschweiger Stadtverkehr zähfließender Verkehr auf dem Altwiegring und auf dem Bruchtorwall. Weitere Meldungen liegen uns nicht vor. Ich wünsche Ihnen eine gute und sichere Fahrt durch die Region Braunschweig.
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7: Mit Nicole Bayes. Grünes Licht für die Gartenstadt. Neues Wohnquartier auf altem Industriegelände in Braunschweig. Herbstbelebung am Arbeitsmarkt. Arbeitslosigkeit in der Region sinkt leicht. Und Festival of Lights in Braunschweig. Stadtmarketing bietet geführte Rundgänge an. Mehr dazu hören Sie in rund 20 Minuten in den Nachrichten aus der Region.
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2: Grünes Licht für die Gartenstadt, neues Wohnquartier auf altem Industriegelände in Braunschweig. Herbstbelebung am Arbeitsmarkt, Arbeitslosigkeit in der Region sinkt leicht und Festival of Lights in Braunschweig. Mein Name ist Nicole Bayes und das sind die Meldungen im Einzelnen. Auf dem Gelände der ehemaligen Coca-Cola-Abfüllanlage in Braunschweig soll ein Wohnquartier mit bis zu 180 neuen Wohneinheiten entstehen. Wie die Verwaltung mitteilte, hat der Rat der Stadt der Beschlussvorlage zugestimmt, um das Bauvorhaben über den sogenannten Wohnungsbauturbo auf den Weg zu bringen. Das bislang gewerblich genutzte Areal in der alten Frankfurter Straße soll grundlegend umgestaltet und ökologisch aufgewertet werden. Geplant sind neben den Wohngebäuden eine oberirdische Garage für ein autofreies Innenviertel sowie ein kleiner Park mit Spielplatz. Durch den Teilrückbau der Industrieanlagen werde die versiegelte Fläche auf dem Grundstück deutlich gesenkt, hieß es weiter. Mindestens 30% des neuen Wohnraums sollen als sozialer Wohnungsbau realisiert werden. Die Zahl der Arbeitslosen im Bezirk Braunschweig-Goslar ist im September leicht gesunken. Nach Angaben der Arbeitsagentur waren zuletzt rund 23.660 Menschen ohne Job. Das sind rund 760 weniger als noch im August. Die aktuelle Arbeitslosenquote liegt bei 7,1%. Im Vergleich zum Vorjahr verzeichnet die Behörde allerdings einen Anstieg der Arbeitslosigkeit um etwas mehr als 5%. Im September zeige sich die übliche Herbstbelebung, erklärte die Leiterin der Arbeitsagentur Braunschweig-Goslar, Kerstin Küchler-Kakuschke. Dieser Rückgang der Arbeitslosigkeit sei eine erfreuliche Entwicklung. Viele Ausbildungsbetriebe hätten ihre neuen Lehrlinge begrüßt und auch frisch ausgebildete Arbeitskräfte hätten nach den Sommerferien auf dem Markt Fuß fassen können. Ob sich dieser positive Trend weiter fortsetze, hänge nun wesentlich von der allgemeinen konjunkturellen Entwicklung ab. Das bekannte Festival of Lights kommt diesen Herbst erstmals nach Braunschweig und illuminiert vom 28. Oktober bis zum 1. November bekannte Wahrzeichen der Löwenstadt. Wie das Braunschweig Stadtmarketing mitteilte, wird das Lichtkunstfest von speziellen abendlichen Stadtführungen begleitet. Bei den rund 90-minütigen Rundgängen erfahren die Teilnehmer Wissenswertes zu den beleuchteten Gebäuden, wie dem Residenzschloss oder der Burg Dankwaderode, sowie den jeweiligen Kunstwerken. Der Spaziergang startet an allen Festivaltagen um 17.30 Uhr am Staatstheater und kostet 12 Euro pro Person. Die Stadt Braunschweig plant neue Sportangebote für Bürger ab 60 Jahren. Wie die Verwaltung weiter mitteilte, wurde dazu jetzt eine Umfrage gestartet, um herauszufinden, welche Angebote gewünscht werden. Ziel sei es, die Sportentwicklungs- und Altenhilfeplanung gemeinsam mit der Bevölkerung weiterzuentwickeln und passende Maßnahmen umzusetzen, so die Stadt. Die Befragung läuft bis zum 4. November digital auf der städtischen Beteiligungsplattform mitreden.braunschweig.de. Weitere Auskünfte erteilt das Seniorenbüro der Stadt Braunschweig. Die Stadt Wolfsburg sucht neue Schiedspersonen für die Bezirke Stadtmitte-Nordstadt sowie Neuhaus-Reislingen. Die Ehrenamtlichen helfen dabei, Konflikte wie Nachbarschaftsstreitigkeiten, Beleidigungen oder Sachbeschädigungen außergerichtlich beizulegen. Gesucht werden Bürger zwischen 25 und 75 Jahren mit ständigem Wohnsitz im jeweiligen Bezirk. Besondere Vorkenntnisse sind nicht erforderlich, wohl aber Lebenserfahrung, Kommunikationsstärke und die Bereitschaft zur Fortbildung. Die Schiedspersonen werden vom jeweiligen Ortsrat für 5 Jahre gewählt und erhalten eine Aufwandsentschädigung. Bewerbungen für das Ehrenamt sind bis zum 16. Oktober möglich. Das entsprechende Formular sowie weitere Informationen stehen auf der Internetseite wolfsburg.de bereit. Und das waren Nachrichten aus der Region. 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
1: Volkswagen hat zahlreiche Tarifverträge gekündigt. Grund sind beabsichtigte Sparmaßnahmen. Nicht betroffen sind Regelungen zur Beschäftigungssicherung, wie Torben Hildebrandt aus Hannover erläutert.
2: Erstmal nichts. Die Vereinbarung von Dezember 2024, die steht. Das war ja das sogenannte Weihnachtswunder. Die Jobgarantie bis Ende 2030 hat mit den Tarifverträgen von heute nichts zu tun. Und auch über Werksschließungen wird in den Tarifverhandlungen nicht entschieden. Es geht jetzt darum, wie lange arbeiten die VW-Mitarbeiter künftig? Was verdienen sie? Welche Zulagen erhalten sie? Natürlich werden die Gewerkschaft und der Betriebsrat harte Einschnitte verhindern wollen. Das werden also wieder mal heftige Wochen, die da jetzt bei Volkswagen anstehen.
1: Die Bundesregierung hat nach langem Ringen grünes Licht für die geplante Pflegereform gegeben. Ziel ist in erster Linie, die Finanzen zu stabilisieren. Aus der NDR-Nachrichtenredaktion Karin Busche.
3: Das Kabinett hat sich auf ein ganzes Bündel von Maßnahmen geeinigt. So sollen zum Beispiel Kinderlose einen höheren Zuschlag zahlen als bisher. Auch Gutverdiener sollen mehr zahlen. Außerdem werden künftig auch die Arbeitgeber von Minijobbern erstmals zu Beiträgen verpflichtet. Und die Kriterien für die Pflegegrade werden verschärft. Die SPD hatte in den letzten Wochen gefordert, dass es nicht bei einem reinen Spargesetz bleiben dürfe. Deshalb sollen Fachleute über weitere strukturelle Veränderungen beraten. Die Regierung will zudem, dass Angriffe auf Einsatzkräfte künftig härter bestraft werden. Also zum Beispiel auf Polizisten, Feuerwehrleute, Zugbegleiter oder Busfahrer. Die Mindeststrafe soll angehoben werden von 3 auf 6 Monate Haft. In besonders schweren Fällen ist mindestens 1 Jahr Haft vorgesehen.
1: Auf dem Weg von Dubai nach Tel Aviv musste ein Passagierflugzeug in Saudi-Arabien notlanden. Die israelische Regierung spricht von einem versuchten Terroranschlag. Regierungsvertreter sagten, der Co-Pilot habe den Kapitän mit einem Messer angegriffen und verletzt. Die Maschine setzte dann 2 Notrufe ab, verlor schnell an Höhe. Zufällig anwesende Piloten konnten die Maschine schließlich in Saudi-Arabien landen. Die beiden Piloten wurden ins Krankenhaus gebracht und sollen verhört werden. Die 180 Passagiere blieben unverletzt. Die Verbraucherpreise in Deutschland sind im September auf den höchsten Stand seit knapp 3 Jahren gestiegen. Wie vorläufige Zahlen des Statistischen Bundesamtes zeigen, legte die Inflation im Vergleich zum Vorjahreszeitraum um 3,3% zu. Alexander Schmidt in Wiesbaden zu den Gründen.
4: Der mit Abstand größte Preistreiber ist die Energie mit einem Plus von rund 15%. Vielerorts mussten die Verbraucher beispielsweise für Benzin und Diesel bis zu 50% mehr zahlen als vor einem Jahr. Heizöl hat sich noch stärker verteuert. Ab morgen soll ein weiterer Tankrabatt die Kraftstoffpreise um bis zu 17 Cent je Liter günstiger machen. Für Dienstleistungen wie Versicherungen oder Reisen mussten die Menschen im September fast 3% tiefer in die Tasche greifen. Die Preise für Nahrungsmittel waren dagegen kaum verändert.
1: Der Preis für das Deutschlandticket steigt im kommenden Jahr von derzeit 63 auf 66,80 Euro pro Monat. Das teilte der Vorsitzende der Verkehrsministerkonferenz, Bayerns Ressortchef Bernd Reiter, mit. Berechnet wurde der Preis erstmals anhand eines Kostenindex, der Personal-, Energie- und Betriebskosten berücksichtigt. Besitzer des Deutschlandtickets können den öffentlichen Regional- und Nahverkehr bundesweit nutzen. Im US-Bundesstaat Tennessee ist die Hinrichtung einer verurteilten Mörderin kurz vor der Vollstreckung gestoppt worden. Ein Gericht ordnete 1 Stunde vorher an, die Hinrichtung nicht zu vollziehen. Erst müsse geprüft werden, ob die Vorwürfe, dass die Täterin Krista Gail Pike als Kind selbst Opfer von sexuellem Missbrauch und Vergewaltigung war, ausreichend in das Urteil einbezogen worden seien, teilte ein Bundesberufungsgericht mit. Die 50-jährige Pike war vor 30 Jahren für den Mord an einer damals 19-jährigen Bekannten zum Tode verurteilt worden. Es wäre die erste Hinrichtung einer Frau in dem US-Bundesstaat seit mehr als 200 Jahren gewesen. Mehrere Kampagnen hatten bis zuletzt versucht, sie zu stoppen. Das waren die Nachrichten.
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5: Mit Nicole Bayes. Grünes Licht für die Gartenstadt. Neues Wohnquartier auf altem Industriegelände in Braunschweig. Herbstbelebung am Arbeitsmarkt. Arbeitslosigkeit in der Region sinkt leicht. Und Festival of Lights in Braunschweig. Stadtmarketing bietet geführte Rundgänge an. Mehr dazu hören Sie in rund 20 Minuten in den Nachrichten aus der Region.
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7: Kommen wir zum Wetter für die Region Braunschweig. Heute Nacht kühlt es auf 13 Grad ab. Morgen ist es überwiegend bewölkt und ab und zu kommt die Sonne raus. Bei 24 Grad. Abends kühlt es dann auf 13 Grad ab. Weitere Aussichten. Am Freitag ist es etwas kühler, bei 20 Grad. Und in der Nacht kühlt es auf 14 Grad ab. Radio Okerwelle mit dem Verkehrsservice für die Region Braunschweig. Braunschweig, der Hagenring, ist zwischen der Humboldtstraße und der Jasperallee wegen eines Feuerwehreinsatzes in beiden Richtungen gesperrt. Bitte die Fenster und Türen schließen und die Lüftungen und Klimaanlagen abschalten. Wolfsburg, die Kreisstraße zwischen Wettmershagen und Ehm, ist wegen Reinigungsarbeiten gesperrt. Weitere Meldungen liegen uns nicht vor. Ich wünsche Ihnen eine gute und sichere Fahrt durch die Region Braunschweig.
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7: Hallo und herzlich willkommen zu Region aktuell am Abend. Mein Name ist Sarah Anis und das sind unsere Themen. Unterwegs mit Unterwegs. Braunschweiger Reisespezialist stellt neues Programm vor. Um 17.30 Uhr dann die Nachrichten aus der Region. Außerdem in dieser Stunde Niedersachsen kompakt. Die heutigen Themen in unserem Bundesland am 30. September. Und die Presseschau am heutigen Mittwoch mit den aktuellen Pressestimmen aus der Region. Um 18 Uhr dann die Nachrichten vom NDR. Kommen Sie gut in Ihren Feierabend mit Musik und Informationen auf Radio Okerwelle. Wir machen jetzt weiter mit Own the Night von Chaka Khan.

0: der Braunschweiger Reiseveranstalter unterwegs, hat sich erfolgreich auf anspruchsvolle Gruppen- und Bildungsreisen spezialisiert. Das Angebot reicht von Tagesfahrten zu Kunst- und Kulturevents bis zu ausgedehnten Expeditionen im In- und Ausland. Am 11. Oktober veranstaltet das Unterwegsteam um Geschäftsführer Henning Lange wieder einen sogenannten Reisetag. Where's all
1: my soul? Zum einen stellen wir unser Reiseprogramm fürs nächste Jahr vor und das anhand von bebilderten Vorträgen, die so ein bisschen eingehen auch auf das Besondere an den Reisen und an den Reisezielen, die wir da so vorhaben. Und zum anderen trifft man ganz viele Personen, Menschen, mit denen man vielleicht schon mal unterwegs war. Man trifft die Reiseleiter, man wird ein paar Busfahrer von uns treffen. Es gibt Kaffee und Kuchen und so ist das eigentlich eine ganz nette Geschichte, bei der man noch ein paar Informationen und ein paar Anregungen fürs nächste Jahr mitnehmen kann und kann da einen ganz wundervollen Nachmittag verbringen.
2: Was ist das?

0: Wir haben uns da kennengelernt und haben dann gesagt, wir müssten doch mal eine Reise dahin machen. Nun ist Corona vorbei. Wir haben eine Reise gemacht in diese besondere Ecke und so haben eigentlich fast alle Reisen einen persönlichen Touch. Und das Zweite ist, dass die Reisen von uns liebevoll betreut werden und wir sehr viel Acht darauf geben, dass wir eine Gemeinschaft sind. So haben wir neben dem Busfahrer auch immer noch 2 bis 3 ehrenamtliche Reiseleiter dabei. Man reist da eigentlich nicht alleine, sondern in einer netten Gemeinschaft.
1: Ja, und man wird auch immer gut verköstigt. Nach welchen Kriterien sucht ihr denn die Reise aus? Jetzt hast du schon mal das eine mit Simbabwe gesagt.
0: Anderes Reiseziel ist zum Beispiel Barcelona, wo wir jetzt hinfahren. Wer die Gazetten mal verfolgt hat, der weiß, dass der Turm oder die Türme der Sagrada Familia jetzt gerade fertiggestellt wurden und dass dieses imposante Gebäude nun nach 150 Jahren Bauzeit ungefähr zu 80-85%, jedenfalls von außen, so gut wie fertig ist. Und das ist natürlich für uns ein Grund, da mal hinzufahren und uns das vor Ort live und in Farbe anzugucken.
1: Gibt es denn auch manchmal Wünsche von Gästen, die sagen, Mensch, plan doch mal diese Reise, da möchte ich gern mal hin, traue mich aber alleine nicht?
0: Ja, das gibt es auch und wir können das nicht versprechen, aber wenn sich die Wünsche häufen auf ein bestimmtes Reiseziel, dann werden wir durchaus aktiv und versuchen das aufzunehmen und versuchen da die Wünsche zu erfüllen.
1: Und nun werden wir mal konkret. Wohin geht es denn im Jahr 2027? Worauf müssen wir denn sparen?
0: Wir sehen eigentlich zu, dass wir das ganze Jahr über sozusagen ein ansprechendes Programm haben. Das fängt an, im Januar gibt es ein Lichterfest in Amsterdam und eine ganz tolle Ausstellung von Yayoi Kusama, die in Köln alle Rekorde gebrochen hat und hier im Sprengelmuseum in Hannover auch schon war. Dann geht es weiter mit einer Fahrt in die Schweiz, mit dem Glacier Express, den wir fahren wollen, auch so eine Herzensreise, so eine Wunschreise, ne, die man machen möchte. Dann unser Klassiker im März, Venedig und Padua. Dann geht es weiter mit Holland zur Tulpenblüte. Holland und Belgien für uns ständige Reiseziele, die so ein bisschen unter dem Radar von vielen Leuten sind. Aber zwei ganz tolle Länder zum Bereisen. Wundervolle Museen, wundervolle Schlösser, Gärten, Landschaft. Also man muss nicht immer die Gartenreise nach England machen. Es kann auch mal ein bisschen näher dran sein. Apropos Gartenreise, haben wir auch eine Gartenspezialistin aus Bremen, Cordula. Die macht immer 2 Reisen im Jahr. Im nächsten Jahr werden das sein, eine Gartenreise nach Irland. Ein ganz besonderes Reiseziel für Gartenliebhaber und eine Reise ins Tessin und an die oberitalienischen Seen. Dann geht es weiter mit Bregenz, auch ein ständiges Ziel, das wir haben, mit der Seebühne, das wir besuchen werden. Wir haben wieder Venedig im November. Das wird diesmal aber noch nicht vorgestellt, sondern vorher wollen wir noch einmal in die Toskana fahren im Oktober, zum goldenen Oktober und uns ein bisschen auf Genuss und Kulinarik einlassen. Also es wird da eine Weinprobe geben und man wird da ein bisschen kulinarisch versorgt werden.
1: Also ich sehe, das Programm steht ja schon komplett.
0: Ziemlich, das ist immer verrückt. In der Touristik ist man immer 1 bis 1,5 Jahre voraus und guckt. Man muss ja jetzt schon Hotels, Flüge, Fähren und so weiter alles buchen, damit das dann im nächsten Jahr auch alles reibungslos klappt. Und so ist immer noch ein bisschen Luft. Wenn wir was Spannendes hören oder sich was Neues ergibt, können wir da immer noch reagieren. Aber ein Großteil des Programms steht schon.
1: Ja. Das waren ja jetzt alles Fernreisen und weitere Reiseziele über mehrere Tage. Das Schöne finde ich persönlich auch, dass du interessante Kurzreisen anbietest. Also auch manchmal hier ganz in der Nähe, wo man alleine eben doch nicht hinfährt. Was hast du denn da so im Angebot?
0: Ständiges Ziel ist Hamburg, die Elbphilharmonie. Die wird nächstes Jahr 10 Jahre alt. Da gibt es dann besondere Konzerte. Da fahren wir hin. Wir sehen auch zu, dass wir da besondere Hotels haben. Da sind wir einmal zum Beispiel im Hotel Atlantik. Wir haben aber auch die Museen in der näheren Umgebung. Jetzt in ein paar Tagen zum Beispiel fahren wir nach Herford. Da gibt es ein Museum, das nennt sich Martha. Das ist vom selben Architekten, der auch das Guggenheim in Bilbao gemacht hat. Wir fahren oft nach Potsdam ins Museum Barberini. Wir haben jetzt Bielefeld mit der Dr. Oetker-Welt dabei. Wir fahren nach Wetzlar, haben da einen Besuch in der Leica-Fabrik, also Fotogeschichte. wieder in Hamburg im Bucerius Kunst.

0: Kunstforum, eins der traditionellsten Museen. Dort gibt es eine ganz spannende Ausstellung zu jüdischen Künstlerinnen und Künstlern. Und so zieht sich das durchs Jahr durch. Kunst und Kultur im Allgemeinen, das sind eigentlich unsere Anlaufpunkte.
1: Ausführliche Infos zu all diesen und weiteren Angeboten gibt es beim Reisetag der Firma unterwegs am 11. Oktober von 13 bis 18 Uhr im Braunschweiger Kulturzentrum Brunsweger. Das Gespräch mit Henning Lange führte Dorothea Rieck. Jetzt folgt Lady Marmalade von Christina Aguilera.
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1: Grünes Licht für die Gartenstadt. Neues Wohnquartier auf altem Industriegelände in Braunschweig. Herbstbelebung am Arbeitsmarkt. Arbeitslosigkeit in der Region sinkt leicht. Und Festival of Lights in Braunschweig. Mein Name ist Nicole Bayes und das sind die Meldungen im Einzelnen. Auf dem Gelände der ehemaligen Coca-Cola-Abfüllanlage in Braunschweig soll ein Wohnquartier mit bis zu 180 neuen Wohneinheiten entstehen. Wie die Verwaltung mitteilte, hat der Rat der Stadt der Beschlussvorlage zugestimmt, um das Bauvorhaben über den sogenannten Wohnungsbauturbo auf den Weg zu bringen. Das bislang gewerblich genutzte Areal in der alten Frankfurter Straße soll grundlegend umgestaltet und ökologisch aufgewertet werden. Geplant sind neben den Wohngebäuden eine oberirdische Garage für ein autofreies Innenviertel sowie ein kleiner Park mit Spielplatz. Durch den Teilrückbau der Industrieanlagen werde die versiegelte Fläche auf dem Grundstück deutlich gesenkt, hieß es weiter. Mindestens 30% des neuen Wohnraums sollen als sozialer Wohnungsbau realisiert werden. Die Zahl der Arbeitslosen im Bezirk Braunschweig-Goslar ist im September leicht gesunken. Nach Angaben der Arbeitsagentur waren zuletzt rund 23.660 Menschen ohne Job. Das sind rund 760 weniger als noch im August. Die aktuelle Arbeitslosenquote liegt bei 7,1%. Im Vergleich zum Vorjahr verzeichnet die Behörde allerdings einen Anstieg der Arbeitslosigkeit um etwas mehr als 5%. Im September zeige sich die übliche Herbstbelebung, erklärte die Leiterin der Arbeitsagentur Braunschweig-Goslar, Kerstin Küchler-Kakoschke. Dieser Rückgang der Arbeitslosigkeit sei eine erfreuliche Entwicklung. Viele Ausbildungsbetriebe hätten ihre neuen Lehrlinge begrüßt und auch frisch ausgebildete Arbeitskräfte hätten nach den Sommerferien auf dem Markt Fuß fassen können. Ob sich dieser positive Trend weiter fortsetze, hänge nun wesentlich von der allgemeinen konjunkturellen Entwicklung ab. Das bekannte Festival of Lights kommt diesen Herbst erstmals nach Braunschweig und illuminiert vom 28. Oktober bis zum 1. November bekannte Wahrzeichen der Löwenstadt. Wie das Braunschweig Stadtmarketing mitteilte, wird das Lichtkunstfest von speziellen abendlichen Stadtführungen begleitet. Bei den rund 90-minütigen Rundgängen erfahren die Teilnehmer Wissenswertes zu den beleuchteten Gebäuden, wie dem Residenzschloss oder der Burg Dankwaderode, sowie den jeweiligen Kunstwerken. Der Spaziergang startet an allen Festivaltagen um 17.30 Uhr am Staatstheater und kostet 12 Euro pro Person. Die Stadt Braunschweig plant neue Sportangebote für Bürger ab 60 Jahren. Wie die Verwaltung weiter mitteilte, wurde dazu jetzt eine Umfrage gestartet, um herauszufinden, welche Angebote gewünscht werden. Ziel sei es, die Sportentwicklungs- und Altenhilfeplanung gemeinsam mit der Bevölkerung weiterzuentwickeln und passende Maßnahmen umzusetzen, so die Stadt. Die Befragung läuft bis zum 4. November digital auf der städtischen Beteiligungsplattform mitreden.braunschweig.de. Weitere Auskünfte erteilt das Seniorenbüro der Stadt Braunschweig. Die Stadt Wolfsburg sucht neue Schiedspersonen für die Bezirke Stadtmitte-Nordstadt sowie Neuhaus-Reislingen. Die Ehrenamtlichen helfen dabei, Konflikte wie Nachbarschaftsstreitigkeiten, Beleidigungen oder Sachbeschädigungen außergerichtlich beizulegen. Gesucht werden Bürger zwischen 25 und 75 Jahren mit ständigem Wohnsitz im jeweiligen Bezirk. Besondere Vorkenntnisse sind nicht erforderlich, wohl aber Lebenserfahrung, Kommunikationsstärke und die Bereitschaft zur Fortbildung. Die Schiedspersonen werden vom jeweiligen Ortsrat für 5 Jahre gewählt und erhalten eine Aufwandsentschädigung. Bewerbungen für das Ehrenamt sind bis zum 16. Oktober möglich. Das entsprechende Formular sowie weitere Informationen stehen auf der Internetseite wolfsburg.de bereit. Und das waren Nachrichten aus der Region. 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
2: Kommen wir zum Wetter für die Region Braunschweig. Heute Nacht kühlt es auf 13 Grad ab. Morgen ist es überwiegend bewölkt und ab und zu kommt die Sonne raus bei 24 Grad. Abends kühlt es dann auf 13 Grad ab. Weitere Aussichten. Am Freitag ist es etwas kühler bei 20 Grad. Und in der Nacht kühlt es auf 14 Grad ab. Radio Okawelle mit dem Verkehrsservice für die Region Braunschweig. Zur Braunschweig, der Hagenring, ist zwischen der Humboldtstraße und Jasperallee wegen eines Feuerwehreinsatzes in beiden Richtungen gesperrt. Bitte die Fenster und Türen schließen und die Lüftungen und Klimaanlagen abschalten. Wolfsburg, die Kreisstraße zwischen Wettmershagen und Ehm, ist wegen Reinigungsarbeiten gesperrt. Weitere Meldungen liegen uns nicht vor. Ich wünsche Ihnen eine gute und sichere Fahrt durch die Region Braunschweig.
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2: Hallo und herzlich willkommen zu Region aktuell am Abend. Mein Name ist Sarah Anis und das erwartet Sie in der nächsten halben Stunde. Niedersachsen kompakt. Die heutigen Themen in unserem Bundesland am 30. September. Und die Presseschau am heutigen Mittwoch mit den aktuellen Pressestimmen aus der Region. Um 18 Uhr dann die Nachrichten vom NDR. Kommen Sie gut in Ihren Feierabend mit Musik und Informationen auf Radio Okawelle. Wir machen jetzt weiter mit Not Fair von Lily Allen.

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0: In Niedersachsen vertreten unter anderem die Handwerkskammern Braunschweig-Lüneburg-Stade und Hildesheim-Südniedersachsen die Interessen der Branche. Nun sollen die beiden Kammern fusionieren. Mehr dazu und weitere Meldungen aus unserem Bundesland jetzt in Niedersachsen-Kompakt mit Marieke Eichner.
1: Die neue Handwerkskammer Braunschweig-Hildesheim-Lüneburg-Stade solle zum 1. Januar entstehen, wie die Landesregierung mitteilte. Ein entsprechender Verordnungsentwurf ist nun zur Verbandsbeteiligung freigegeben. Die Vollversammlungen beider Kammern hatten sich im April für die Zusammenlegung ausgesprochen. Ein leistungsstarker Verbund werde die Interessen des Handwerks politisch noch wirksamer vertreten, ohne die regionale Nähe zu verlieren, so der Präsident der Handwerkskammer Braunschweig-Lüneburg-Stade, Detlef Bade. Der Antrag der Arbeitnehmerseite auf Verschiebung der Fusion zum 01.01.2028 sei in den Vollversammlungen abgelehnt worden, hieß es von der Handwerkskammer Hildesheim-Südniedersachsen. Die endgültige Entscheidung liegt beim niedersächsischen Wirtschaftsministerium. Die Handwerkskammer Braunschweig-Hildesheim-Lüneburg-Stade wäre bundesweit eine der größten, würde von Cuxhaven an der Nordseeküste bis nach Göttingen reichen und mehr als 36.000 Betriebe vertreten. Die IG Metall und die Volkswagen AG treffen sich heute zum Überprüfungsgespräch. Die Möglichkeit eines solchen Zusammentreffens ist Teil der 2024 geschlossenen Vereinbarung beim Autobauer. Zunächst hatte die Gewerkschaft, dann auch die Arbeitgeberseite ein Überprüfungsgespräch beantragt. Man komme an den Gesprächstisch, um auf die vereinbarten Investitionen in Modelle, Plattformen und die industrielle Zukunft in den Werken zu pochen, so die IG Metall. In Sonntagsreden beschwöre der Vorstand gerne, die Krise gemeinsam meistern zu wollen, sagte die VW-Gesamtbetriebsratsvorsitzende Daniela Cavallo. Im Alltag sei davon nichts mehr zu spüren. Beim Überprüfungsgespräch handelt es sich nicht um eine Tarifverhandlung. Ein solcher Auftakt steht für die nächste Runde des Haustarifvertrags noch aus. Das Land Niedersachsen will weitere Anteile der Norddeutschen Landesbank NordLB kaufen. Das berichtet die Deutsche Presseagentur dpa. Demnach soll die Landesbeteiligung mit 750 Millionen Euro deutlich ausgebaut werden. Ein Sprecher des Finanzministeriums bestätigte der dpa Angebote zum Kauf von Anteilen an die zwei weiteren Anteilseigner, zwei Treuhandgesellschaften. Diese gehören dem Deutschen Sparkassen- und Giroverband, der dem Angebot bislang noch nicht zustimmte. Das Vorhaben müsse noch rechtssicher in dieser Legislatur umgesetzt werden können, sagte Ministerpräsident Olaf Lies der dpa. Für den Kauf der Anteile ist ein Kabinettsbeschluss und voraussichtlich auch ein Beschluss des Landtags für einen Nachtragshaushalt nötig. Mit dem Kauf der Anteile würde die Beteiligung des Landes an der NordLB von rund 60% auf 80% wachsen. Die Bank war 2019 mit Milliardensummen gerettet worden. Zuletzt konnte die NordLB einen dreistelligen Millionengewinn verzeichnen.
0: Das war Niedersachsen Kompakt, heute von Marieke Eichner. Wir machen jetzt weiter mit Like a Prayer von Madonna.

0: Und zum Ende der Stunde werfen wir in der Presseschau einen Blick in die Kommentarspalten der Zeitungen vom heutigen Tag.
1: Für die Braunschweiger Zeitung kommt die Nachricht vom Aus der Brauerei Wolters wenig überraschend. Die BZ findet: Seit Jahren taumelt das Traditionshaus von einer Krise in die nächste. Bereits 2005 stand eine Schließung kurz bevor und wurde in letzter Sekunde abgewendet. Seit einigen Jahren schoss die Volksbank Bravo immer wieder Geld in die Brauerei, die sie 2021 vollständig gekauft hatte. Dass die Bank, die inzwischen Selbsthilfe benötigt, den Geldhahn zudrehte, ist aus betriebswirtschaftlicher Sicht verständlich. Wird unser Wolters bald an einem anderen Standort gebraut? Wer also soll es richten? Ist doch klar, der neue und alte Bürgermeister, so die häufig geäußerte Forderung in den sozialen Medien. Nur, was soll der machen? Soll die Stadt Braunschweig, die selbst hochverschuldet ist, nun auch noch eine Brauerei in Schieflage kaufen? Wohl kaum. Letztlich ist Wolters ein Wirtschaftsunternehmen wie andere auch. Das Unternehmen muss aus eigener Kraft Gewinn erwirtschaften. Das hat es nicht geschafft. Die Zeichen der Zeit nicht erkannt. Das Ruder nicht rumreißen können, indem es beispielsweise frühzeitig auf alternative Produkte setzt. Dass versucht wird, wenigstens die Marke zu retten, ist gut. Insbesondere für die Gastronomen. Ob allerdings die Identifikation mit dem Produkt noch genauso groß sein wird, wenn unser Wolters an einem anderen Standort gebraut wird, ist mindestens fraglich. So richtig ist es dann eben kein Braunschweiger Bier mehr. Und das macht dann doch bei aller Sachlichkeit irgendwie traurig. Thema in der BZ ist auch der Türkei-Besuch des nordrhein-westfälischen CDU-Ministerpräsidenten Hendrik Wüst. Dazu heißt es: Es gibt diesen einen Moment, der von dieser Reise bleiben wird. Nicht nur das Foto mit Erdogan, nicht der Kranz am Atatürk-Mausoleum, sondern das, was Hendrik Wüst in einer Fabrikhalle sagte: Wir haben zu lange die vielen Menschen mit türkischen Wurzeln in unserem Land als Integrationsaufgabe gesehen. Sagen wir ehrlich, gelegentlich auch als Problem. Vielleicht muss man in diesem Land mit einem Nachnamen aufgewachsen sein, den jeder falsch ausspricht, um die Bedeutung dieses Satzes zu verstehen. 65 Jahre nach dem Anwerbeabkommen sagt ein deutscher Ministerpräsident: Wir haben euch lange falsch angeschaut. Großeltern kamen als Arbeitskräfte, wurden nicht als Teil der Gesellschaft mitgedacht, auch weil sie an eine Heimkehr dachten. Eltern wurden zur Integrationsaufgabe, waren Ausländer in dem einen und Deutschländer in dem anderen Land. Der dritten Generation, den Deutsch-Türken, ist vielfach der soziale Aufstieg gelungen. Sie sind Ärzte, Anwälte, Politiker. Ihre Heimat ist hier und dort. Das anzuerkennen hat für viele der Angesprochenen einen emotionalen Wert. Und Emotionen spielen bei Wahlen eine große Rolle. Wüst hat das verstanden. Dem Ministerpräsidenten, der verspricht, er wolle Landesvater bleiben, der aber Chancen auf das Kanzleramt hat, ist dieser Satz sicher nicht spontan über die Lippen gekommen. Der Besuch in der Türkei, die Fotos mit Erdogan, dieser Satz, das alles schärft Wüsts Profil des versöhnenden Politikers. Die Adressaten seiner Botschaft leben nicht in Ankara und Istanbul. Sie leben in Gelsenkirchen, Berlin, München. Und sie sitzen im Konrad-Adenauer-Haus. Soweit die Pressestimmen aus der Region am heutigen Mittwoch, dem 30. September.
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1: Volkswagen hat zahlreiche Tarifverträge gekündigt. Grund sind beabsichtigte Sparmaßnahmen. Nicht betroffen sind Regelungen zur Beschäftigungssicherung, wie Torben Hildebrand aus Hannover erläutert.
2: Erstmal nichts. Die Vereinbarung von Dezember 2024, die steht. Das war ja das sogenannte Weihnachtswunder. Die Jobgarantie bis Ende 2030 hat mit den Tarifverträgen von heute nichts zu tun. Und auch über Werksschließungen wird in den Tarifverhandlungen nicht entschieden. Es geht jetzt darum, wie lange arbeiten die VW-Mitarbeiter künftig? Was verdienen sie? Welche Zulagen erhalten sie? Natürlich werden die Gewerkschaft und der Betriebsrat harte Einschnitte verhindern wollen. Das werden also wieder mal heftige Wochen, die da jetzt bei Volkswagen anstehen.
1: Die Bundesregierung hat Teil 1 einer Pflegereform auf den Weg gebracht. Ziel ist zunächst, die Beiträge für die Pflegeversicherung zu stabilisieren. Kritik kommt aus der Opposition. Aus Berlin Lissy Kaufmann.
3: Grüne, AfD und Linke kritisieren, dass die Bundesregierung noch gar keine echte Strukturreform der Pflege vorgelegt hat. Dafür will die Bundesregierung kommende Woche eine Kommission einsetzen. Die Grünen werfen der Bundesregierung vor, selbst keine Vision und keine Kraft dafür zu haben. Die Linkspartei zeigt sich enttäuscht von der SPD, weil die sich nicht stärker gegen die Union durchgesetzt habe. Die AfD spricht von einem Armutszeugnis, weil immer mehr Geld von den Bürgern abgegriffen werde. Mit der jetzigen Reform hat sich die Bundesregierung auf Einsparungen und höhere Beiträge, zum Beispiel für Kinderlose, geeinigt.
1: Passagiere und Besatzung eines Fly-Dubai-Fluges sind heute offenbar nur knapp einer Katastrophe entgangen. Die Maschine war auf dem Weg von Dubai nach Tel Aviv, als sie über Saudi-Arabien plötzlich massiv an Höhe verlor und zwischenzeitlich Notfallcodes sendete. Israels Premierminister Netanyahu sagte, der Co-Pilot habe auf den Piloten eingestochen und versucht, das Flugzeug zum Absturz zu bringen. Weil Passagiere und eine weitere Crew an Bord interveniert hätten, sei Schlimmeres verhindert worden. Pia Steckelbach in Tel Aviv zur Frage, was bereits gesichert zu dem Vorfall bekannt ist.
4: Israels Premierminister Netanyahu hat heute Nachmittag gesagt, es handele sich um einen außergewöhnlichen, um einen ernstzunehmenden Sicherheitsvorfall. Verteidigungsminister Katz hat von dschihadistischem Terror gesprochen. Man muss aber sagen, dass wir zu diesem Zeitpunkt relativ wenig gesicherte Informationen haben. Netanyahu hat in seiner Videobotschaft davon gesprochen, dass einer der Piloten den anderen angegriffen habe, eben mit dem Ziel, das Flugzeug zum Absturz zu bringen. Der Angreifer sei dann auch mit Hilfe von israelischen Passagieren gestoppt worden. Das Flugzeug ist in Saudi-Arabien notgelandet. Dort, so heißt es in Medienberichten, sind jetzt beide Piloten im Krankenhaus, werden von saudischen Behörden befragt. Das heißt, wir müssen jetzt auch einfach auf die Untersuchungsergebnisse der saudischen Behörden warten.
1: Die mehr als 160 israelischen Passagiere sollen inzwischen auf einem Flug von Saudi-Arabien nach Tel Aviv sein. Die hohen Spritpreise haben die Inflation in Deutschland erstmals seit Ende 2023 über die 3%-Marke getrieben. Wie das Statistische Bundesamt in einer ersten Schätzung mitgeteilt hat, verteuerten sich Waren und Dienstleistungen im September im Vergleich zum Vorjahresmonat im Schnitt um 3,3%. Im August lag der Wert bei 2,9%. Größter Preistreiber war demnach erneut Energie. Hier müssen die Verbraucher fast 15% mehr bezahlen als noch vor einem Jahr. Bei Lebensmitteln blieben die Preise weitgehend stabil. Bus- und Bahnfahren im Regionalverkehr wird im kommenden Jahr teurer. Ab Januar soll das Deutschland-Ticket 66,80 Euro kosten und damit knapp 4 Euro mehr als bisher. Das haben die Verkehrsminister der Länder heute mitgeteilt. Aus Berlin, Jim Bob Nikschas.
5: Es ist das dritte Mal seit der Einführung vor 3 Jahren, dass der Preis für das Deutschlandticket angehoben wird. Grund für die erneute Preiserhöhung sind die steigenden Kosten, unter anderem für Diesel und die Angestellten der Verkehrsbetriebe. Zum ersten Mal wurde der neue Preis für das Deutschlandticket nicht von der Politik festgelegt, sondern nach einer speziellen Formel berechnet, die auch die steigende Inflation berücksichtigt. Dass die knapp 14,5 Millionen Abonnenten des Tickets künftig mehr bezahlen sollen, ist politisch gewollt. Bund und Länder hatten sich darauf geeinigt, ihren Zuschuss für das Deutschlandticket nicht zu erhöhen. Kritik an der Preiserhöhung kommt unter anderem von der Deutschen Umwelthilfe, von Fahrgastvertretern und der Linkspartei.
1: Das waren die Nachrichten. Das Wetter.
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6: Mit Nicole Bayes. Grünes Licht für die Gartenstadt. Neues Wohnquartier auf altem Industriegelände in Braunschweig. Herbstbelebung am Arbeitsmarkt. Arbeitslosigkeit in der Region sinkt leicht. Und Festival of Lights in Braunschweig. Stadtmarketing bietet geführte Rundgänge an. Mehr dazu hören Sie in rund 20 Minuten in den Nachrichten aus der Region.
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3: Kommen wir zum Wetter für die Region Braunschweig. Heute Nacht kühlt es auf 13 Grad ab. Morgen ist es überwiegend bewölkt und ab und zu kommt die Sonne raus bei 24 Grad. Abends kühlt es dann auf 13 Grad ab. Weitere Aussichten. Am Freitag ist es etwas kühler bei 20 Grad. In der Nacht kühlt es auf 14 Grad ab. Radio Okawelle mit dem Verkehrsservice für die Region Braunschweig. Braunschweig, der Hagenring, ist zwischen der Humboldtstraße und Jasperallee wegen eines Feuerwehreinsatzes in beiden Richtungen gesperrt. Bitte die Fenster und Türen schließen und die Lüftungen und Klimaanlagen abschalten. Im Braunschweiger Stadtverkehr, zähfließender Verkehr auf dem Alte-Wiegring und auf dem Bruchtorwall. Und Wolfsburg, die Kreisstraße zwischen Wettmershagen und Ehm, ist wegen Reinigungsarbeiten gesperrt. Weitere Meldungen über Verkehrsbehinderungen liegen uns nicht vor. Ich wünsche Ihnen eine gute und sichere Fahrt durch die Region Braunschweig.
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3: Mein Name ist Sarah Anis und das sind die Themen der zweiten Stunde. Hofbrauhaus Wolters vor dem Aus. Braunschweiger Rat diskutierte Folgen für Belegschaft und Marke. Der Filmtipp der Woche, Corpus Delicti. Um 18.30 Uhr dann die Nachrichten aus der Region. In der letzten halben Stunde hören Sie die Jobbörse und kurz vor 19 Uhr die 5-Minuten-Andacht in einer Aufzeichnung aus dem Braunschweiger Dom. Ich wünsche Ihnen einen schönen Feierabend. Wir starten in die zweite Stunde mit Girls Just Want to Have Fun von Cindy Lauper.

0: Bei der ersten Sitzung des Braunschweiger Rates nach der Sommerpause stand gestern ein Thema im Blickpunkt, das sehr kurzfristig auf die Tagesordnung gekommen war. Das angekündigte Produktionsaus für das Hofbrauhaus Wolters. Erst am Montagnachmittag war die Belegschaft über die geplante Schließung informiert worden. Die Traditionsbrauerei ist seit 2021 ein 100%iges Tochterunternehmen der Volksbank Bravo, die selbst in wirtschaftlichen Schwierigkeiten steckt. Marc Diekmann berichtet.
1: Eines der ältesten Wahrzeichen Braunschweigs muss gehen. Beinahe wären es 400 Jahre Brauereigeschichte gewesen. Doch nun wird das Hofbrauhaus Wolters zum 31. Dezember 2026 unwiderruflich schließen. In der Ratssitzung der Stadt Braunschweig wurde die angekündigte Schließung deshalb zum Thema einer Dringlichkeitsanfrage der SPD-Fraktion. Am Tag zuvor war öffentlich geworden, dass der Restrukturierungs- und Investorenprozess für den Braunschweiger Produktionsstandort gescheitert ist. Bereits am 19. Juni stellte das Unternehmen einen Antrag auf Insolvenz in Eigenverwaltung. Am 1. September wurde das Verfahren schließlich offiziell vom Amtsgericht Braunschweig eröffnet. Trotz monatelanger Bemühungen der Geschäftsführung, der Eckart Sanierungsexperten und der Volksbank Bravo blieb die Suche nach einem Retter für den historischen Braustandort erfolglos. Christoph Bratmann von der SPD eröffnete die Dringlichkeitsanfrage mit einer politischen und emotionalen Einordnung. Für ihn ist die angekündigte Schließung nicht lediglich das Ende einer Produktionsstätte. Er beschreibt Wolters als Teil der Braunschweiger Stadtidentität und verbindet die Nachricht deshalb mit einem Verlust, der über die wirtschaftliche Ebene hinausgeht.
2: Das ist für Braunschweig eine absolute Hiobsbotschaft, weil natürlich Wolters ein Stück Braunschweiger Identität ist. Das ist nicht irgendein Bier, nicht irgendein Getränk, das ist ein Stück Braunschweiger Identität, was droht jetzt verloren zu gehen. Und es ist natürlich eine sehr schwierige Botschaft für die rund 100 Mitarbeitenden da am Standort, die auch einen relativ hohen Altersschnitt aufweisen und die mit Sicherheit nicht so einfach in andere Jobs vermittelt werden können. Und von daher ist das eine schwierige Situation, was die Mitarbeiterinnen und Mitarbeiter angeht. Aber es ist auch für die Stadt Braunschweig eine schwierige Situation. Das sieht man auch an den Reaktionen in sozialen Netzwerken. Alle interessieren sich dafür.
1: Hier muss jedoch zwischen Produktionsstätte und der Marke Wolters unterschieden werden. Der strukturelle Absatzrückgang auf dem schrumpfenden deutschen Biermarkt und die steigenden Produktions- und Energiekosten machen einen profitablen Weiterbetrieb der Anlagen unmöglich. Jedoch bestünde laut Bratmann die Resthoffnung, die Marke Wolters als solche zu erhalten, beispielsweise an einem anderen Brauereistandort. Wie der Stadtbaurat und Wirtschaftsdezernent der Stadt Braunschweig, Gerold Lepper, während der Ratssitzung angab, stand dieser seit der Ankündigung des Insolvenzverfahrens zusammen mit Oberbürgermeister Dr. Thorsten Kornblum immer wieder mit der Geschäftsführung, dem Team um den Sachwalter, der Volksbank sowie dem Betriebsrat im Austausch. In den vergangenen Wochen fanden außerdem zwei Termine des vom Rat beschlossenen runden Tisches statt, bei denen sich die am Verfahren Beteiligten gemeinsam mit Vertreterinnen und Vertretern der großen Ratsfraktionen über die weitere Entwicklung

0: und mit Steuergeldern weiter betreiben. Kommunen dürfen sich prinzipiell zwar wirtschaftlich betätigen, dafür muss aber ein öffentlicher Zweck vorliegen und das finanzielle Risiko zur Leistungsfähigkeit der Stadt passen. Hinzu kommt, dass eine staatlich finanzierte Rettung einer einzelnen Brauerei den Wettbewerb verzerren würde, da Wolters so gegenüber anderen privatwirtschaftlichen Brauereien einen Vorteil durch öffentliche Mittel erhielte. Einen dauerhaften Brauereibetrieb auf Kosten der Stadt zu finanzieren, wäre deshalb nur sehr schwer zu rechtfertigen. Bezüglich konkreter Unterstützungsangebote für die rund 90 Beschäftigten kündigte Lepper an, dass am Freitag vor der Ratssitzung eine direkte Abstimmung mit dem Betriebsrat und den Sanierungsverantwortlichen stattgefunden habe. Vereinbart wurde zeitnah, weitere Gespräche mit der Arbeitsagentur aufzunehmen, um die Beschäftigten bestmöglich zu unterstützen. Diese Gespräche laufen bereits.
1: Ob die Bemühungen Erfolg haben, erfahren Sie bei uns. Das war ein Beitrag von Marc Diekmann und jetzt folgt Shut Up and Drive von Rihanna.

In ihrem Film Corpus Delicti verarbeitet die Autorin und Regisseurin Lena Stahl ein hochspannendes Thema. Was passiert, wenn die Bevölkerung sich darauf verlässt, dass ein KI-System keine Fehler macht und die vollständige Kontrolle und Überwachung der Gesellschaft übernimmt? Der Preis ist hoch, denn Privatsphäre oder ein Recht

0: Doch Selbstbestimmung gibt es nicht. Widersprüche sind nicht erlaubt. Zweifel werden als Bedrohung betrachtet.
1: Gesundheit ist ein Zustand vollkommenen körperlichen, geistigen und sozialen Wohlbefindens. Nicht nur die bloße Abwesenheit von Krankheit. Wir haben eine Methode entwickelt, die allen ein Leben ohne Schmerz und Leid ermöglicht. Wir sind sicher. Denn die Vernunft hat gesiegt.
2: In der nahen Zukunft verspricht die sogenannte Methode eine perfekte Gesellschaft. Gesundheit und maximale Sicherheit stehen über allem. Lückenlose Datenerfassung und präzise Analyse ergeben ein scheinbar fehlerloses System. Mitverantwortlich für die Methode ist die Neurologin Mia Holl. Doch ihr Leben ändert sich schlagartig, als ihr Bruder festgenommen wird.
3: Eine Frau wurde vergewaltigt und erwürgt. Ihr Bruder ist festgenommen worden.
4: Ich bin doch kein Mörder.
5: Ich hol dich heraus, Moritz!
2: Mia ist von seiner Unschuld überzeugt, obwohl die Beweise erdrückend scheinen.
6: Seine DNA ist überall.
7: Da stimmt was nicht.
8: Die Methode hat seine Schuld nachgewiesen. Daran werden Sie doch nicht ernsthaft zweifeln.
2: Sie beginnt, den Fall ihres Bruders zu hinterfragen. Trotz der Beweislage sucht sie nach der Wahrheit und gerät dadurch selbst ins Visier des Regimes.
7: Gegen wen kämpfen wir?
9: Es gibt keine klaren Gegner. Die Methode funktioniert, weil genügend Leute im Sinne des Systems handeln.
2: Wem kann Mia noch trauen? Und je näher sie der Wahrheit kommt, desto gefährlicher wird es für sie.
7: Was, wenn ich das nicht schaffe?
6: Die Methode ist unfehlbar.
7: Ich kenne meinen Bruder besser, als die Methode ihn kennt.
10: Zweifeln Sie an der Basis unseres Zusammenlebens?
11: Sie hat nichts gemacht!
2: Corpus Delicti entstand nach einem Roman von Juli C. Ursprünglich als Theaterstück im Auftrag der Ruhrtriennale 2007 aufgeführt, erschien dann 2 Jahre später das Buch. Es ist eines der meistgelesenen deutschen Bücher der Gegenwart und in einigen Bundesländern seit mehreren Jahren Abiturlektüre. Spannend für den Produzenten Kirin Berg war die Frage: Wie sehr können, wollen oder sollen wir Entscheidungen, die unser Leben betreffen, in die Hände von Dritten geben, sei es Regierung oder Technologie? Für Drehbuch und Regie verantwortlich ist Lena Stahl. In den Hauptrollen überzeugen Hanna Herzsprung als Mia und Damian Hardung als Bruder. Christian Friedel spielt den Pflichtverteidiger von Moritz, Alexander Fehling den undurchsichtigen Journalisten Heinrich Kramer.
12: Die gefährlichsten Viren heutzutage sind infektiöse Gedanken.
7: Die Menschen haben ein Recht darauf, die Wahrheit zu erfahren.
6: Niemand wird dir glauben.
0: Der Film Corpus Delicti nach dem Roman von Juli C. läuft ab morgen im Astor Braunschweig. Eben dort ist heute schon 20 Uhr eine Vorpremiere zu sehen. Das war ein Filmtipp von Kulturredakteurin Silvia Scholz.

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2: Grünes Licht für die Gartenstadt, neues Wohnquartier auf altem Industriegelände in Braunschweig. Herbstbelebung am Arbeitsmarkt, Arbeitslosigkeit in der Region sinkt leicht und Festival of Lights in Braunschweig. Mein Name ist Nicole Bayes und das sind die Meldungen im Einzelnen. Auf dem Gelände der ehemaligen Coca-Cola-Abfüllanlage in Braunschweig soll ein Wohnquartier mit bis zu 180 neuen Wohneinheiten entstehen. Wie die Verwaltung mitteilte, hat der Rat der Stadt der Beschlussvorlage zugestimmt, um das Bauvorhaben über den sogenannten Wohnungsbauturbo auf den Weg zu bringen. Das bislang gewerblich genutzte Areal in der alten Frankfurter Straße soll grundlegend umgestaltet und ökologisch aufgewertet werden. Geplant sind neben den Wohngebäuden eine oberirdische Garage für ein autofreies Innenviertel sowie ein kleiner Park mit Spielplatz. Durch den Teilrückbau der Industrieanlagen werde die versiegelte Fläche auf dem Grundstück deutlich gesenkt, hieß es weiter. Mindestens 30% des neuen Wohnraums sollen als sozialer Wohnungsbau realisiert werden. Die Zahl der Arbeitslosen im Bezirk Braunschweig-Goslar ist im September leicht gesunken. Nach Angaben der Arbeitsagentur waren zuletzt rund 23.660 Menschen ohne Job. Das sind rund 760 weniger als noch im August. Die aktuelle Arbeitslosenquote liegt bei 7,1%. Im Vergleich zum Vorjahr verzeichnet die Behörde allerdings einen Anstieg der Arbeitslosigkeit um etwas mehr als 5%. Im September zeige sich die übliche Herbstbelebung, erklärte die Leiterin der Arbeitsagentur Braunschweig-Goslar, Kerstin Küchler-Kakoschke. Dieser Rückgang der Arbeitslosigkeit sei eine erfreuliche Entwicklung. Viele Ausbildungsbetriebe hätten ihre neuen Lehrlinge begrüßt und auch frisch ausgebildete Arbeitskräfte hätten nach den Sommerferien auf dem Markt Fuß fassen können. Ob sich dieser positive Trend weiter fortsetze, hänge nun wesentlich von der allgemeinen konjunkturellen Entwicklung ab. Das bekannte Festival of Lights kommt diesen Herbst erstmals nach Braunschweig und illuminiert vom 28. Oktober bis zum 1. November bekannte Wahrzeichen der Löwenstadt. Wie das Braunschweig Stadtmarketing mitteilte, wird das Lichtkunstfest von speziellen abendlichen Stadtführungen begleitet. Bei den rund 90-minütigen Rundgängen erfahren die Teilnehmer Wissenswertes zu den beleuchteten Gebäuden, wie dem Residenzschloss oder der Burg Dankwaderode, sowie den jeweiligen Kunstwerken. Der Spaziergang startet an allen Festivaltagen um 17.30 Uhr am Staatstheater und kostet 12 Euro pro Person. Die Stadt Braunschweig plant neue Sportangebote für Bürger ab 60 Jahren. Wie die Verwaltung weiter mitteilte, wurde dazu jetzt eine Umfrage gestartet, um herauszufinden, welche Angebote gewünscht werden. Ziel sei es, die Sportentwicklungs- und Altenhilfeplanung gemeinsam mit der Bevölkerung weiterzuentwickeln und passende Maßnahmen umzusetzen, so die Stadt. Die Befragung läuft bis zum 4. November digital auf der städtischen Beteiligungsplattform mitreden.braunschweig.de. Weitere Auskünfte erteilt das Seniorenbüro der Stadt Braunschweig. Die Stadt Wolfsburg sucht neue Schiedspersonen für die Bezirke Stadtmitte-Nordstadt sowie Neuhaus-Reislingen. Die Ehrenamtlichen helfen dabei, Konflikte wie Nachbarschaftsstreitigkeiten, Beleidigungen oder Sachbeschädigungen außergerichtlich beizulegen. Gesucht werden Bürger zwischen 25 und 75 Jahren mit ständigem Wohnsitz im jeweiligen Bezirk. Besondere Vorkenntnisse sind nicht erforderlich, wohl aber Lebenserfahrung, Kommunikationsstärke und die Bereitschaft zur Fortbildung. Die Schiedspersonen werden vom jeweiligen Ortsrat für 5 Jahre gewählt und erhalten eine Aufwandsentschädigung. Bewerbungen für das Ehrenamt sind bis zum 16. Oktober möglich. Das entsprechende Formular sowie weitere Informationen stehen auf der Internetseite wolfsburg.de bereit. Und das waren Nachrichten aus der Region. 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
3: Kommen wir zum Wetter für die Region Braunschweig. Heute Nacht kühlt es auf 13 Grad ab, morgen ist es überwiegend bewölkt und ab und zu kommt die Sonne raus bei 24 Grad. Abends kühlt es dann auf 13 Grad ab. Weitere Aussichten. Am Freitag ist es etwas kühler bei 20 Grad. In der Nacht kühlt es auf 14 Grad ab. Radio Uckerwelle mit dem Verkehrsservice für die Region Braunschweig. Bitte Vorsicht auf der A2 Braunschweig Richtung Hannover, zwischen Braunschweig-Wartenbüttel und der Raststätte Zweidorfer Holz Nord. Eine Fahrbahnverengung und Unfallaufnahme. Und Braunschweig, der Hagenring, ist zwischen der Humboldtstraße und der Jasperallee wegen eines Feuerwehreinsatzes in beiden Richtungen gesperrt. Bitte die Fenster und Türen schließen und die Lüftungen und Klimaanlagen abschalten. Weitere Meldungen für Verkehrsbehinderungen liegen uns nicht vor. Ich wünsche Ihnen eine gute und sichere Fahrt durch die Region Braunschweig.
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3: Mein Name ist Sarah Anis und das erwartet Sie noch bis 19 Uhr. Die Jobbörse und kurz vor 19 Uhr die 5-Minuten-Andacht in einer Aufzeichnung aus dem Braunschweiger Dom. Wir starten in die zweite Stunde mit Bang Bang von Nancy Sinatra.

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1: Hier sind wieder aktuelle Stellenangebote aus unserer Region. Wie immer vorab der Hinweis: Alle Angebote beziehen sich auf sozialversicherungspflichtige Tätigkeiten und sind geschlechtsneutral. Der Wach- und Werkschutz Kurt Strube sucht zum nächstmöglichen Zeitpunkt einen Sicherheitsmitarbeiter für die Museumsaufsicht in Braunschweig. Die Stelle wird unbefristet und in Teilzeit angeboten. Zu den Aufgaben gehören der Wachdienst, Objektschutz und Veranstaltungsdienst im Museum. Dazu zählen auch die Einhaltung der Haus- und Brandschutzordnung, die Einweisung neuer Mitarbeiter und die Dienstplanung inklusive Abrechnung. Vorausgesetzt werden Erfahrungen in der Teamleitung sowie im Wach- und Sicherheitsdienst, ein polizeiliches Führungszeugnis ohne Eintragung und sehr gute Deutschkenntnisse. Grundkenntnisse in Englisch sind von Vorteil. Bewerbungen können online eingereicht werden unter wws-strube.de oder per Mail an bewerbung@wws-strube.de. Außerdem, die Fielmann AG sucht ab sofort einen Hörakustiker in Wolfsburg. Das Aufgabenfeld der unbefristeten Vollzeitstelle umfasst die Beratung der Kunden, die individuelle Anpassung von Hörsystemen und die Organisation von Bestellungen, Kundendaten, Wareneingängen und Reparaturen. Gute Chancen hat, wer eine abgeschlossene Ausbildung zum Hörakustiker vorweisen kann, ebenso technisches Verständnis, sorgfältiges Arbeiten und Einfühlungsvermögen im Umgang mit Menschen. Das Bewerbungsverfahren läuft online über die Webseite unter jobs.fielmann.com. Und das Land Niedersachsen sucht zum nächstmöglichen Zeitpunkt einen Betriebswirt für den Fachbereich Finanzen und Versorgung in der Justizvollzugsanstalt Wolfenbüttel. Die Stelle wird zunächst befristet auf ein Jahr und in Vollzeit angeboten, ist jedoch Teilzeit geeignet. Zu den Aufgaben gehören die Aufstellung des Haushaltsvoranschlags für den Sachhaushalt, die Ausführung des Sachhaushaltsplans und die materielle Versorgung der Gefangenen. Vorausgesetzt werden ein betriebswirtschaftliches Studium oder ein gleichwertiger Abschluss, Berufserfahrung sowie Verhandlungsgeschick, Durchsetzungsfähigkeit und strategisches Denkvermögen. Bewerbungen werden per Mail erbeten an jvwbewerbungen@justiz.niedersachsen.de. Soweit unsere Jobbörse für diese Woche. Falls Sie Interesse an einer der Stellen haben oder selbst einen Arbeits- oder Ausbildungsplatz anbieten möchten, dann können Sie sich gern bei uns melden. Und zwar per Mail an jobbörse@okawelle.de. Redaktionsschluss ist Montag um 18 Uhr. 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

Das waren 2 Stunden Region aktuell am Abend. 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

0: Sie hören nun die 5-Minuten-Andacht in einer Aufzeichnung aus dem Braunschweiger Dom. Es spricht Predikant Marc Bühner.
1: Heute habe ich keine Andacht mitgebracht, sondern eine kleine Geschichte von Elke Bräunling, als die Glocken schwiegen. Eine kleine Geschichte zum Nachdenken. Die Glocken läuteten. Schön, sagte Oma. Es tut gut, hier zu sitzen und dem Klang der Glocken von St. Ludwig zu lauschen. Ich liebe sie, diese Glocken. Bei ihrem Spaziergang hatten Oma, Jule und Jan auf der Bank bei der großen Linde oberhalb der kleinen Stadt Rast gemacht. Naja, meinte Jan, die Glocken können auch einen ganz schön nerven, vor allen Dingen sonntags morgens, wenn ich ausschlafen möchte. Ich mag sie, sagt Jule. Sie gehören zu uns, nicht auszudenken, wenn sie schweigen würden. Oma nickte. Ja, nicht auszudenken wäre das. Und doch waren sie lange still geblieben. Warum das? Einfach so? Neugierig starrten die Geschwister ihre Großmutter an. Ein Leben mit schweigenden Glocken konnten sie sich in dem Moment nicht wirklich vorstellen. Die Oma sagte, sie waren in den Krieg gezogen. In den Krieg? Die Glocken? Jan lachte und Jule sagte mit einem ungläubigen Grinsen, so ein Quatsch. Kein Quatsch, widersprach Oma. In den beiden großen Kriegen hatte man unsere Glocken abgeholt. Sie wurden eingeschmolzen und zu Waffen und Kriegsgerät verarbeitet. Eine Glocke kann doch keinen Krieg führen. Die Geschwister konnten nicht glauben, was die Oma da erzählte. Viele kleine Glocken ergaben viele kleine und große Granaten und noch mehr Patronen für die Gewehre der Soldaten, sagte die Oma. Sie sagte es mit einem tiefsten Seufzer. Boah, machte Jan. Kirchenglocken und fiese Granaten, wie passt das denn zusammen? Gar nicht, sagte Oma und Jule meinte, Krieg ist doof. Das sagte sie immer, wenn von Kriegen und Kämpfen und Streitereien die Rede war. Wie ihr recht habt, Oma legte die Arme um die Schultern ihrer Enkel. Aber du warst nicht dabei in diesen Kriegen, oder? Fragte Jule. Für wie alt hältst du mich eigentlich? Oma sah Jule mit einem schiefen Grinsen an. Meine Großmutter hat den ersten großen Krieg miterlebt. Sie war so alt wie du, Jule. Und meine Mutter war ein Kind im zweiten großen Krieg. Und beide haben oft von ihren Erlebnissen, ihrer Traurigkeit und ihren Ängsten erzählt. Erst einige Zeit nach Ende des zweiten großen Krieges kam ich auf die Welt. Und da hatte die große Glocke von St. Ludwig noch immer geschwiegen. Sie kam erst zurück, als ich in eurem Alter war. Und ich sage euch, ihre Rückkehr war ein großes Fest. Alle im Städtchen haben sich gefreut und gesagt, jetzt, ja jetzt erst ist es wirklich vorbei. Diese schrecklichen Kriege. Nie wieder wollen wir Krieg haben. Dafür werden wir alles tun. In Frieden wollen wir leben für immer. Oma lächelte. Die Glocken, meinte sie dann, haben den Menschen den Frieden erst so richtig zurückgebracht. Also die neuen Glocken, fügte sie noch nach einem kurzen Atemzug hinzu. Die alten, die gab es ja nicht mehr. Sie waren genauso tot wie die vielen, vielen Millionen Opfer der beiden Kriege. Dann schwiegen sie. Wie schön, dass sie jetzt wieder läuten, brach Jule endlich das Schweigen. Sie erzählen vom Frieden. Und Kriege sind wirklich doof, ergänzte Jan, der bisher immer Kriege sind spannend gesagt hatte. Ein Krieg, in dem Kirchenglocken zu Granaten werden, kann keine spannende Sache sein. Stimmt. Krieg ist keine spannende Sache. Und mit Glocken kann man keinen Krieg gewinnen. Und auch nicht mit Panzern.

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1: Der israelische Premierminister Netanyahu ist überzeugt, dass das Flugzeug der Airline Fly Dubai, das heute in Saudi-Arabien notgelandet ist, nur knapp einem Terroranschlag entgangen ist. An Bord der Maschine waren vor allem Israelis. Aus Tel Aviv, Felicitas von Böselager.
2: Aus Sicht des Premierministers Benjamin Netanyahu ist die Maschine der Fluggesellschaft Fly Dubai nur knapp einer Katastrophe entgangen. In einem Video sagt Netanyahu, einer der Piloten habe den anderen Piloten niedergestochen und offenbar versucht, das Flugzeug mit allen an Bord zum Absturz zu bringen. Er nennt die Passagiere des Flugzeugs Helden, die eine größere Katastrophe verhindert hätten. Außerdem habe er die Sicherheitsbehörden angewiesen, sich auf mögliche weitere Bedrohungen vorzubereiten. Noch sind das Motiv des mutmaßlichen Täters und der Ablauf des Vorfalls unklar.
1: Im Ringen um schärfere Sparmaßnahmen hat Volkswagen eine Reihe von Tarifverträgen gekündigt. Aus Sicht des Unternehmens müssten verschiedene Regelungen in diesen Verträgen angepasst werden, erklärte der Autobauer in Hannover. Aus der NDR-Nachrichtenredaktion Ulrike Ufer.
3: Grund sei der aktuelle Kostendruck. Laut IG Metall handelt es sich um 10 Tarifverträge. Darunter ist angeblich auch der wichtige Manteltarifvertrag. VW-Personalvorstand Maiswinkel erklärte, das wirtschaftliche Umfeld habe sich für die Branche und auch für Volkswagen in den vergangenen 18 Monaten gravierend verschärft. Der Vorstand verwies auch auf die wachsende Konkurrenz chinesischer Hersteller in Europa. Maiswinkel nannte diese Marktveränderungen wörtlich strukturell und tiefgreifend. Deshalb müsse Volkswagen jetzt handeln.
1: Das Bundeskabinett hat heute den ersten Teil einer Pflegereform auf den Weg gebracht. Kritik kam von Verbänden. Laut dem Spitzenverband der gesetzlichen Krankenversicherung sind die Belastungen einseitig zulasten von Pflegebedürftigen und Beitragszahlenden. Der GKV sieht zwar einen ersten Schritt, fordert aber weitere Maßnahmen. Die hohen Spritpreise haben die Inflation in Deutschland erstmals seit Ende 2023 über die 3%-Marke getrieben. Wie das Statistische Bundesamt in einer ersten Schätzung mitgeteilt hat, verteuerten sich Waren und Dienstleistungen im September im Vergleich zum Vorjahresmonat im Schnitt um 3,3%. Im August lag der Wert bei 2,9%. Größter Preistreiber war demnach erneut Energie. Hier müssen die Verbraucher fast 15% mehr bezahlen als noch vor einem Jahr. Das waren die Nachrichten.
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0: Ich erinnere mich nur sehr vage an Dinge aus meiner Geburtsstadt. Grün-weiße Wimpel an den Laternen zum Schützenfest. Den Spielzeugladen, in dem ich mir zum Zeugnistag immer was Kleines aussuchen durfte. Den großen Supermarkt, der am Donnerstagabend länger auf hatte als sonst. Ich erinnere mich an den grauen Fernsehturm, die Kurve der Autobahnauffahrt und die Spiele vom SV Hansa Friseute. Die erste Tankstelle hinter dem Ortseingangsschild im Fenster der Windschutzscheibe fühlt sich vage nach zu Hause an. Die ersten 10 Jahre meines Lebens bin ich auf einem kleinen Dorf aufgewachsen. Schweinemast, Biogas, die einzige Bahn, die hinter unserem Haus fuhr, war die Torfbahn ins Moor. Die Kleinstadt Friseute mit ihren damals knapp 20.000 EinwohnerInnen war die nächstgrößere Stadt. Aber es gibt da eine Geschichte, an die ich mich noch sehr gut erinnere, weil sie mir als Kind große Angst eingejagt hat. Hier in Friseute, ganz im Nordwesten zwischen Oldenburg und Papenburg, gab es Anfang des 20. Jahrhunderts einen Seher. Theodor Kaspar Anton Josef Resmann. Er soll das zweite Gesicht, also hellseherische Fähigkeiten gehabt haben.
1: Da soll er nachts vor einem Haus gestanden, durchs Fenster geguckt haben, wo ein Kranker lag. Und dann sei der wenig später auch verstorben.
0: Und seine berühmteste Prophezeiung, die geht ungefähr so.
2: Also wenn die letzte Lücke an der Straße geschlossen wird, dann kommt der dritte Weltkrieg.
0: Friseute ist im Zweiten Weltkrieg fast vollständig zerstört worden. Danach wurde ein Haus in der Innenstadt nicht wieder aufgebaut. Dort befindet sich bis heute ein leeres Grundstück.
1: Ich habe da mal die Einschätzung gehört, einige ältere Friseuter würden wohl auf die Barrikaden gehen, wenn dort ein Bau angekündigt würde.
0: Als Kind stand ich mit meinem Vater oft vor dieser Lücke. Er hat mir dann von der Prophezeiung erzählt. Damals hatte ich wirklich Angst davor, dass aus diesem unscheinbaren Provinznest, aus dem ich komme, der Dritte Weltkrieg ausgelöst werden könnte. Das war für mich als Kind total komisch, ein unwirkliches Gefühl, weil sich etwas daran sehr real und bedrohlich angefühlt hat.
2: Aber das ist doch das Grauen pur.
0: Alle paar Jahre erwische ich mich dabei, wie ich im Netz nachschaue, ob das Grundstück hier noch unbebaut ist. Ich war über 15 Jahre nicht mehr in Friseute und lebe heute in Braunschweig. Aber diese Geschichte lässt mich nicht los. Und deswegen bin ich zurückgekommen. Deutscher Dämon? Wie ein Seher den Dritten Weltkrieg voraussah. Ein Radiofeature von Erik Springer.
2: Friseute ist ja schon im Mittelalter eine Stadt, die ganz große Bedeutung hatte, auch für die Märkte, die hier gewesen sind. Und da stammte eben auch die erste Erwähnung Friseutes vor ungefähr 720 Jahren.
0: Roswitha Krause gibt seit 30 Jahren Gästeführungen in der Region.
2: Also ich spreche nicht Plattdeutsch, aber ohne Plattdeutschkenntnisse geht es hier gar nicht.
0: Ja. Ich habe leider nie Plattdeutsch gelernt.
2: Seit 72 wohnen wir hier, also jetzt eben schon sehr lange. Aber geboren bin ich in der Oberlausitz. Wenn man, wie ich hier zum ersten Mal nach Friseute kam, dachte ich, naja, müssen wir ja jetzt hier wohnen, müssen wir uns ja damit abfinden. Aber hier ist ja wohl nichts los.
0: Ich kann mir richtig vorstellen, wie Roswitha Krause die Region Stück für Stück ins Herz schließt. Eben über die Geschichte und die Geschichten der Menschen. Und wenn sie über Friseute spricht, dann merke ich, dass sie eigentlich viel mehr zu sagen hat, als in so eine kurze Stadtführung oder ein Interview passt.
2: Also ich habe hier so diverse Sachen mal mitgebracht.
0: Aus ihrer Umhängetasche zieht sie Fotos von Friseute vor und nach der Zerstörung im Zweiten Weltkrieg.
2: Gucken wir doch mal hier.
0: Denn die Weissagung um die Zahnlücke, wie Krause sie nennt, funktioniert nicht ohne die Ereignisse im April 1945.
2: Die Kanadier kamen von Westen über den Hümmling hierher und da war also schon einiges auch in Berthe und Sögel und so. Da haben sie sich auch nicht gerade sehr friedlich verhalten. Und dann ging es weiter, sie wollten ja Richtung Wilhelmshaven.
0: Der Krieg sollte nur noch gut 3 Wochen dauern bis zur Kapitulation des Deutschen Reichs.
2: Und spätestens, wie sie durch Gillenberg durch waren, standen die auf Straßen, die auf Moor gebaut waren. Hatten sie vorher schon erlebt. Aber hier hat ja das Moor bis Anfang der 70er Jahre, da waren die Tiefflügarbeiten.
0: Als Kind fand ich die Moore hier in der Gegend ziemlich gruselig.
2: Und das war nicht der richtige Untergrund für Panzer. Das war sehr schwierig. Und sie dachten, sie kommen ganz schnell durch. Soldaten gibt's hier nicht mehr. Da hatten sie sich getäuscht. Viel Soldaten waren es nicht. Nur eine kleine Gruppe an der Thüler Straße. Und die haben den Oberst der Kanadier erschossen.
0: Kurz vor Kriegsende, im April 1945, ist der Frust der alliierten Soldaten über den anhaltenden Widerstand in der Bevölkerung groß. Die Lage, und das hätten auch die Deutschen in den letzten Kriegswochen einsehen müssen, war eigentlich aussichtslos. Trotzdem gab es vielerorts erbitterten Widerstand. Und diese letzten Kriegsopfer waren in den Augen der vorrückenden kanadischen Truppen vor allem eins: komplett sinnlos.
2: Die Nerven lagen anscheinend schon blank. Und da war dann sein Vertreter, der wohl ausgerastet ist und sofort verkündet hat, das waren Zivilisten. Also müsste die Stadt gestraft werden, wie es noch keine Stadt in Deutschland erlebt hat. Und das haben sie dann ja durchgesetzt. 90% der Häuser waren dann weg. Und das ganze Material, was sie hier, die Häuser, mit allem, was innen drin war, ist dann auf der Straße durch Alteneute bis Edewicht gelandet, damit sie da einen befestigteren Untergrund haben.
0: Das kanadische Infanterieregiment The Argyll and the Sutherland Highlanders of Canada setzte mit Flammenwerfern, Phosphorgranaten und Molotow-Cocktails die Stadt als Vergeltungsmaßnahme für einen toten Kommandeur in Brand.
2: Ich meine, die haben dem Bomber Harris, der Dresden auf dem Gewissen hat, haben die ein Denkmal in England auch gesetzt.
0: In ihrem Kriegstagebuch verzeichnet die 4. Kanadische Panzerbrigade:
3: Als die Dunkelheit hereinbrach, erinnerte Friseute an Dantes Inferno.
0: Also die sprichwörtliche Hölle. Von den 4000 EinwohnerInnen der Stadt kamen allerdings nur 10 ums Leben. Wegen einer Prophezeiung.
2: Das soll die Weissagung von Friesmann gewesen sein. Sie sollten nach Süden gehen, nicht nach Norden und auch bloß bis Pematange, nicht bis Thüle.
0: Pematange liegt vor den Toren der Stadt. Also gar nicht weit entfernt. Die Menschen finden damals Zuflucht auf den Bauernhöfen.
2: Und durch Thüle ist ein Zug durchgegangen. Und im Norden ist auch ein Teil von den Kanadiern, die dann von der Seite aus die Stadt erreicht haben.
0: Die Geschichte, die Roswitha Krause da erzählt, die kenne ich schon aus meiner Kindheit. Und die geht ungefähr so. Theodor Vresmann, der Seher von Friseute, steht auf den Treppenstufen des Krankenhauses und zeigt in Richtung Amtsgericht. Das ist einmal quer durch die ganze Stadt. Wirklich einfach mittendurch.
2: Ja, hier unten sind ja so kleine Fenster, Kellerwohnungen. Und hier unten muss er eben die letzten Jahre dann, muss der Vresmann gelebt haben. Hier, das war früher der Eingang, der Haupteingang vom Krankenhaus. Und von hier aus eben bis dahin, das ist ja dann eingetreten, ne?
0: Was Vresmann da prophezeit haben soll, was dann auch wirklich eingetreten ist, von da, wo er jetzt steht, wird man das Amtsgericht sehen können. Weil einfach kein Haus mehr die Sicht versperrt.
2: Man weiß nicht genau, wann und wem er die Geschichte von Friseute hier geweissagt hat. Aber es soll Anfang der 20er Jahre gewesen sein.
0: Heute erinnert eine lebensgroße Bronzestatue mitten in Friseute an diese Prophezeiung. Der Seher zeigt mit ausgestrecktem Zeigefinger über die Ruinen der Stadt.
2: Friseute hat fast keinen Schaden im Krieg. War eine voll wirklich bewohnte und an den wenigen Straßen, die hier ja noch wirklich nach mittelalterlichem Grundriss gebaut worden sind, waren alle komplett vorhanden. Da ist kein Haus kaputt gewesen.
0: Theodor Vresmann ist vor dem Zweiten Weltkrieg Stadtschreiber von Friseute. Hier wurde er 1855 geboren und hier ist er 1941 auch verstorben. Ich stelle ihn mir immer als einen kauzigen Kerl vor, gebückt auf seinen Regenschirm. Die Leute hier nannten ihn spöttisch Vierfuß.
2: Das war eigentlich eine Erfahrung, die viele gemacht haben, von Kind auf an, dass es Leute geben kann, die auch in die Zukunft gucken können. Der soll immer gesagt haben, wenn ich doch bloß davon befreit werde. Abends im Dunkeln ging er durch die Gassen hier und da hieß das, wenn er dann irgendwo in ein Fenster reinguckte, entweder war da einer schwer krank oder es drohte Brand. Und Fresmann selber soll sehr darunter gelitten haben.
0: Auf Plattdeutsch nennt man so einen wie Fresmann Spökenkieker, also einen Geisterseher. Früher wurde diese übersinnliche Gabe hauptsächlich Schäfern nachgesagt, wegen ihrer Naturverbundenheit.
2: Er vermied es, mit allen Leuten zusammenzukommen und eventuell, dass sie ihn noch was fragten oder ein Gespräch versuchten anzumachen. Er war ein Einzelgänger auf jeden Fall und der eben gelitten hat unter dem persönlichen Schicksal, aber eben auch mit der Gabe, Dinge aus der Zukunft zumindest zu ahnen. Also das war schon für ihn belastend.
0: Fresmann lebt vom Mythos. Ich habe das Gefühl, er ist von einer Aura umgeben, die auch daher kommt, dass er eben so ein wortkarger, verschlossener Typ war.
2: Er hat ja nichts erzählt, was eben alles so unterkam. Man konnte ihn bloß beobachten.
0: Wenn Roswitha Krause von den Prophezeiungen spricht, vom Zweiten Weltkrieg und der Zerstörung von Friseute, dann löst das irgendwie auch ein Störgefühl in mir aus.
2: Und wenn man sich dann vorstellt, und so sah es am Ende aus. Die sind mit Flammenwerfern durch die Straßen gegangen und mit Bulldozern gekommen und haben die Häuser eingerissen. Das Stadttor ist gesprengt worden. Und wozu das Ganze?
0: Ich verstehe diese Perspektive. Die Trauer und die Wut über die zerstörte Stadt. Die Betroffenheit und das Erschrecken vor der Gewalt. Was mir an Geschichten dieser Art aber oft auffällt, ist, dass sie einen wesentlichen Teil auslassen, aus welchen Gründen auch immer. Nämlich die Schuld der Deutschen am Nationalsozialismus, an Krieg und Holocaust. Mir fehlt oft ein Sowohl als auch.
2: Alles kaputt.

Dass ich mich als Kind so vor der Zahnlücke gegruselt habe, das liegt vor allem auch an der Weltkriegsprophezeiung von Vresmann. Ohne sie wäre die Warnung vor einem neuen großen Krieg ja nicht halb so glaubhaft. Irgendwas macht diese Story mit mir. Wie damals hinterlässt sie ein mulmiges Gefühl. Weil das, worum es geht, eigentlich viel größer ist als eine Leerstelle in einer Reihe von Häusern. Und ich denke, vielleicht ist das hier kein Nachhausekommen. Vielleicht ist das hier eine Heimsuchung.

0: Das Oldenburger Münsterland ist fast so superkatholisch wie der Vatikan.
1: Eigentlich leer zu sein.
0: Alexander Reuter und ich sind fast ein Jahrgang und Luftlinie gut 10 Kilometer voneinander entfernt aufgewachsen. Wir sind nicht superkatholisch, aber wir nehmen in der Friseuter Kirche unter den Augen der Gottesmutter Maria unser Interview auf.
2: Vorstellen. Ich heiße Alexander Reuter, komme hier aus Friseute, habe in Bremen Kulturwissenschaft studiert und habe dann so in der Abschlussphase des Masterstudiums die regionalen Sagenthemen hier entdeckt.
0: Alexander Reuter hat ein ganzes Buch über die Erzählkultur rund um Vresmann geschrieben.
2: Da kommt dann noch hinzu, dass ich auch so Außenseiterfiguren interessant finde.
0: Vresmann, der war so ein Außenseiter.
2: Das war gerade in der Zeit der Weimarer Republik, gab es auch so eine Welle des Okkulten. Ja, und Leute, die in irgendeiner Weise auffallen als seltsam oder die sind nicht ganz so wie wir anderen, die trifft es dann vielleicht eher, dass sich über sie erzählt wird, dass sie Spukseher seien.
0: Das zweite Gesicht.
2: Das heißt ja immer, er sei klein und krumm gewesen. Wurde ja auch unter anderem deshalb

0: sehr ein einsamer Schäfer auf weiter Heide war und in die Ferne gesehen hat und in der Ferne dann den Vorspuk gelegentlich gesehen hat, aber keinen Kontext sich dem Spökenkicker erschließt. Das heißt, er sieht vielleicht einen Leichenzug gehen, aber er kann nicht in den Sarg hineinschauen. Oder er sieht in diesem Fall, dass die ganze Stadt zerstört ist, aber er kann auch nicht sagen, warum.
1: Die Prophezeiung.
0: Da liegt ein Weltbild zugrunde, wo die Zukunft determiniert ist. Dann wiederum drehen die Geschichten sich ja häufig um sehr existenzielle Ereignisse, also insbesondere für damalige dörfliche Gesellschaften. Brand und Tod sind eben gefürchtet. Also der Brand, der nimmt einem die ganze Habe und der Tod beendet das Leben. Ja, insofern sind es häufig dann so existenzielle Ereignisse, die mit diesen Geschichten irgendwie vielleicht auch verarbeitet werden, ich weiß nicht. Andererseits müsste man sich dann fragen, warum niemals Missernten vorhergesehen wurden, was auch daran Zweifel bestehen lassen kann.
1: Und ja, auch Alexander hat damals mit seiner Oma vor der Häuserlücke gestanden und sich gegruselt.
0: Mag man jetzt auch denken, dass das pädagogisch vielleicht nicht so sinnvoll ist, Horrorgeschichten den Kindern zu erzählen. Aber sie hat auch dann betont, dass man sich das nur so erzählt.
1: Und der Gruselfaktor kommt daher, dass es eben um eine Prophezeiung geht, die noch nicht eingetreten ist. Alexander Reuter sagt mir, dass auf diese Geschichte von Vresmann eine andere Logik angewandt wird als auf die anderen. Weil das ursprüngliche Grundstück mal größer war. Auf dem hinteren Teil, da steht schon ein Haus. Wie kommt es also, dass die Geschichte heute trotzdem noch durch Friseute geistert?
0: Deswegen könnte es eben sein, dass solche Geschichten dem Bedürfnis nach Orientierung entspringen. Dadurch, dass 1945 dann so das gesamte, ja, in Anführungsstrichen, Wertesystem zusammengebrochen ist und die Leute vielleicht, insofern sie überzeugte Nazis waren, sehr orientierungslos waren dann nach dem Krieg, nach dem Zusammenbruch des Systems.
1: Also erfüllt die Geschichte einen höheren gesellschaftlichen Zweck.
0: Und dass sich in dem Kontext dann vielleicht so der Glaube an etwas anderes rauskristallisiert hat, an eine Person, die es von Anfang an besser wusste, weil so kann man die Geschichte ja auch lesen, dass Vresmann eben ein Mahner gewesen sei, in einer Zeit, wo niemand auf seine Mahnungen gehört hat.
1: Diese These vertritt auch die US-amerikanische Historikerin Monica Black in ihrem Buch Deutsche Dämonen. Nach Kriegsende hat der Glaube an das Übernatürliche Hochkonjunktur. Die Verbrechen des Nationalsozialismus werden totgeschwiegen und verdrängt. Laut Black führt es dazu, dass sich die Menschen alternativen Erklärungen zuwenden. Der Glaube an Wunderheiler wie Bruno Gröning, der durch das Land zieht und tausende Menschen in seinen Bann zieht, verspricht Heilung und Erlösung.
0: Die Spökenkicker-Geschichten, die gehen ja von einem vorherbestimmten und unausweichlichen Schicksal aus. Im Prinzip leugnen sie die Willensfreiheit des Menschen und damit eben auch die Verantwortung. Wenn davon ausgegangen wird, die Zerstörung der Stadt musste kommen, es konnte gar nicht anders kommen, dann sucht man die Verantwortung für das Geschehene eben nicht bei den politischen Verhältnissen, beim Nationalsozialismus und gegebenenfalls bei sich selbst, sondern dann ist ja alles irgendwie vorherbestimmt und unausweichlich und man ist eher ein Opfer der Geschichte. Man wird vom Schicksal herumgeschubst.
1: In den 50ern gibt es sogar Hexenprozesse. Laut Black eine Projektion der eigenen Verantwortung auf Sündenböcke. Das Land war moralisch bankrott und wurde von seinen Dämonen heimgesucht. Der verdrängten Schuld und Verantwortung.
0: Dass eben eine Lücke in der Straße bleiben muss, dass eben ein Mahnmal bestehen bleiben muss, das an den Krieg erinnert, weil sonst vielleicht auch durch Vergessen des Krieges alte Fehler wiederholt werden könnten, die in den nächsten Krieg führen.
1: Die Erzählungen um Vresmann, den Spökenkicker, den Mann mit dem zweiten Gesicht, die fügen sich also gut ein in das Deutschland der 1940er und 50er Jahre. Vielleicht war Vresmann so ein Dämon, wie Monica Black beschreibt. Einer, der die Menschen in Friseute bis heute heimsucht.

Da ist ja auch nicht einwandfrei erwiesen, dass diese Spukgeschichten schon zu seinen Lebzeiten über ihn kursierten. Also die erste Schriftquelle ist von 1948 oder 49. Das heißt, es kann auch sein, dass das alles erst später eher die Runde machte. Auch wenn es viele Zeitzeugenberichte gibt, die darauf hinweisen, dass es schon zu seinen Lebzeiten kursierte, die Geschichte.

Das Schicksal, die vermeintliche Vorherbestimmung, wird zu einem zentralen Motiv. Das schließt natürlich eine eigene Verantwortung aus, weil alles so kommt, wie es eben kommt. Und da wundert es auch gar nicht, wenn nach dem Krieg damit begonnen wurde, die Geschichten um Vresmann aufzuschreiben, weil durch das Aufschreiben Wirklichkeit entsteht. Eine Art der Vergangenheitsbewältigung.

0: Der Brückenkopf in Edewächterdamm muss also eine Wahnsinnsschlacht gewesen sein.
1: Zurück im April 1945.
0: Edewächt ist auch zu 70% zerstört worden. Und da sind nicht ganz 1000 deutsche Soldaten, Kanadier, dann Zwangsarbeiter. Da ist der erste Kriegsgräberfriedhof von dem Volksbund in ganz Deutschland ist in Edewächt gebaut worden.
1: Edewächt liegt gut 15 Kilometer nordöstlich von Friseute. Über 400 deutsche Soldaten liegen auf diesem Friedhof. Sie sollen das Übersetzen der kanadischen Truppen über den Küstenkanal in den allerletzten Kriegstagen verhindern. Kurz nach der Zerstörung von Friseute kommen hierbei zusätzlich rund 100 Zivilisten und 300 alliierte Soldaten ums Leben.
0: Weil so eine große Zahl da ist. Und das widerspricht eben dem, dass hier noch Heckenschützen darauf warten, dass sie da die Kanadier angreifen können.
2: Aber es gab den Befehl, quasi Friseute zu halten als Stadt und zu verteidigen.
0: Aber muss ein ganz kleiner Trupp gewesen sein. Man war also sehr, sehr wenig. Das Eigentliche war eben die Absicherung da über den Küstenkanal. Also das war schon sehr, sehr schwierig.
1: Es gibt diese eine Art vom Krieg zu erzählen. Ich kenne das aus der Generation meiner Großeltern. Mit Erzählungen und Geschichten, in denen manches fehlt oder unausgesprochen bleibt. Vielleicht, weil die eigenen Erinnerungen die ganze Wahrheit des Krieges überschatten. Ich glaube, auch diese Art zu erzählen braucht Raum.
0: Aber wenn man sich das überlegt, es sind alles ganz schlimme Sachen, die da in den Städten passiert sind. Und wahrscheinlich also das mit Friseute herausragend, aber eine Ehrenschlacht.
1: Was sich hier kurz vor Kriegsende abgespielt hat, gleicht einer Apokalypse. Und die Erinnerung daran wird lebendig gehalten.
3: Das beruhte wohl auf einem Gerücht, dass der kanadische Offizier durch Friseuter Zivilisten erschossen worden sei. Woraufhin es dann eben diese Racheaktion der kanadischen Armee gab.
1: Vorausgesagt von einem deutschen Dämon?
0: Als Dämon kann der Friesmann auf keinen Fall gegolten haben. Die waren alle dankbar, dass er die Weissagung von sich gegeben hat, zu einem Zeitpunkt, wo es also dann ins Volksbewusstsein kam. Und die eben alle sagten, dem verdanken wir aber unser Leben. Und das ist kein Dämon.
3: Das heißt, nach dem Krieg wurde er dann sehr idealisiert, auch durch ein sehr verbreitetes plattdeutsches Gedicht über ihn. Und das bedeutete in der Gegend hier, ihn mit der Kirche in Verbindung zu bringen.
1: In Dantes Göttlicher Komödie durchläuft der Dichter gemeinsam mit Vergil die neun Kreise der Hölle. Der achte Kreis ist den Betrügern, den göttlichen Weissagern und anderen falschen Propheten vorbehalten.
0: Und es gibt ja eine ganze Menge Geschichten hier, die zum Teil ja bloß ausgedacht sind oder eben die auch wirklich passiert sind. Da ist Friseute ja mit der langen Geschichte, bietet da so allerhand.
3: Das ist eben auch so was, was interessant ist, also dass man viel über ihn und auch über das, was sich über ihn erzählt wird, nicht mit Bestimmtheit sagen kann.
1: Eben Gruselgeschichten, die man sich und den Kindern so erzählt.
3: Also der soll ja ständig geschrieben haben. Es ist wenig von dem Material erhalten, was er aufgeschrieben hat, weil das entweder mutwillig verbrannt wurde nach seinem Tod oder zum Teil eben durch die Kriegszerstörung verloren ist. Ja, das heißt, es lässt sich einiges über seine Person sagen, aber es lässt sich keine genaue Grenze ziehen, wo beginnen die Sagenerzählungen. Weil es ist ja durchaus möglich, dass er selbst auch davon überzeugt gewesen ist, spuksichtig zu sein.
0: Und es gibt immer Menschen, die alles Mögliche erklären auch, ne? Ob es richtig ist oder nicht. Warum kommt einer zu Reichtum? Das kann auch nicht mit Wahndingen zugehen. Da muss auch irgendwo der Teufel seine Hand im Spiel haben.
1: Auf die hintere Wand der Häuserlücke haben Anfang der 90er Jahre zwei Schülerinnen ein überlebensgroßes Bild gezeichnet. Es prägt die Atmosphäre hier seit meiner Kindheit, macht die Lücke gleichzeitig gemütlich und ein wenig unheimlich. Deswegen fühlt es sich hier auch noch so an wie früher. Drauf zu sehen ist eine Szene auf einer Kaffeeterrasse. Ein Kellner jongliert ein Tablett und Sonnenschirme sind gespannt. Am unteren Bildrand sitzt etwas abseits ein älterer Mann. Sein Blick geht starr ins Leere und trotzdem zieht er die ganze Aufmerksamkeit auf sich. Wie ein schwarzes Loch. Es ist Theodor Vresmann.
0: Also Geschichten sind viel erzählt und wie viele sind dafür auf dem Scheiterhaufen gelandet dann, ne? Aber das ist schon so einiges, was eben die Sache hier auch für so eine Stadtführung dann hier auch ganz interessant macht, ne?
1: Als mir mein Vater als Kind von der Prophezeiung erzählt hat, da dachte ich immer, dass sich das Schicksal der ganzen Welt um diesen kleinen Ort dreht. Friseute als Nabel der Weltgeschichte. Bei diesem Gedanken ist mir immer ein bisschen schwindelig geworden. Vieles spricht dafür, dass ganz weltliche Gründe dafür verantwortlich sind, dass das Grundstück bis heute nicht bebaut ist. Der Eigentümer sieht wohl einfach keine Notwendigkeit. Menschen erzählen sich Gruselgeschichten, wenn sie einander Angst machen wollen. Aber ich glaube auch, wenn sie sich auf etwas hinweisen wollen, für das sie keine andere Sprache und keine anderen Worte haben. Das unbebaute Grundstück kann als Mahnmal gegen einen neuen Krieg gesehen werden. Aber es taugt eben auch als diffuse Opfererzählung. Und in der Geschichte um die Prophezeiung verschwindet eben allzu oft die eigene historische Verantwortung für den Zweiten Weltkrieg.
0: Die Weissagung von Vresmann war insofern auch etwas versöhnlich, denn er hat gleich gesagt, die Friseuter sind tüchtig und die werden Friseute wieder aufbauen. Es wird so schön wie Köln werden.
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0: Die unglaublichen Abenteuer von Tokuyo. Vor vielen Jahrhunderten herrschte ein mächtiger Kaiser namens Hoyo Takatoki über das Land Japan. Eines Tages beleidigte der große Samurai Oribe Shima den Kaiser und wurde auf die Oki-Inseln verbannt. Eine wilde, abgelegene Inselgruppe voller Felsen, die sich entlang der Küste erstreckte. Oribe war gezwungen, seine geliebte Tochter Tokuyo in der Obhut seiner Familie zurückzulassen. Das Mädchen betrauerte den Verlust des Vaters sehr und wünschte sich, dass man ihn begnadigen würde, was jedoch nie geschah. Als Tokuyo schon fast erwachsen geworden war, beschloss sie schließlich, loszuziehen, um ihren Vater zu suchen. Selbst wenn ich bei dem Versuch sterbe, gelobte sie. Sie verkaufte all ihre Habseligkeiten und machte sich auf den langen Weg zur Küste. Von dort konnte man an einem klaren Tag die Insel sehen, auf die ihr Vater verbannt worden war. Als Tokuyo versuchte, die Fischer zu überreden, sie über das Meer zu der Insel zu bringen, lachten diese sie aus. Es war verboten, die Verbannten zu besuchen, sagte man ihr. Und wer das Gesetz brach, der wurde zum Tode verurteilt. Aber Tokuyo war nicht so weit gereist, um jetzt aufzugeben. Mit ihren letzten Münzen kaufte sie sich etwas zu essen. Im Schutze der Nacht schlich sie ans Ufer, wo sie ein kleines Boot entdeckte. Sie schob das Boot ins Wasser und ruderte so kräftig, wie sie nur konnte. Die Überfahrt war sehr gefährlich und stürmisch, aber Tokuyo lebte schon ihr ganzes Leben am Ozean und hatte keine Angst. Außerdem war das Glück auf ihrer Seite. Die steife Brise und die starke Strömung trugen sie über das Wasser. Und am nächsten Abend landete sie an einer felsigen Küste. Vor Kälte und Erschöpfung zitternd suchte sie sich einen Unterschlupf am Strand, legte sich hin und schlief ein. Am nächsten Morgen machte sich Tokuyo sofort nach dem Aufwachen auf die Suche nach ihrem Vater. Als erstes begegnete sie einem Fischer. »Ich bin die Tochter von Oribe Shima, dem großen Samurai«, sagte sie. »Auf der Suche nach meinem Vater habe ich eine weite Reise hinter mir. Kannst du mir sagen, wo ich ihn finde?«
1: »Das weiß ich leider nicht«, antwortete der Fischer. »Ich kenne deinen Vater nicht und du solltest lieber nicht so viele Fragen über ihn stellen. Sonst bekommst du noch Schwierigkeiten.«
0: Tokuyo blieb nichts anderes übrig, als von Ort zu wandern und die ganze Insel abzusuchen. Inzwischen hatte sie kein Geld mehr und musste um Essen betteln. Eines Abends entdeckte sie einen kleinen Schrein, ein Stück vor der Küste auf einer winzigen Insel. Nachdem sie hinübergeschwommen war, verbeugte sie sich vor Buddhas Abbild, betete zu ihm und bat ihn um Hilfe bei ihrer Suche. Erschöpft legte sie sich hin und schlief an diesem heiligen Ort ein. Mitten in der Nacht wurde Tokuyo von seltsamen Geräuschen geweckt. Im Mondlicht sah sie einen alten Mönch, der in die Hände klatschte und betete, und ein weinendes junges Mädchen. Beide trugen fließende weiße Gewänder. Als das Gebet beendet war, hörte der Mönch auf zu klatschen und führte das Mädchen an den Rand der Klippe. Er wollte es schon ins Meer stoßen, als Tokuyo aufsprang, hinüberrannte und den Arm des Mädchens packte, um ihm im letzten Moment das Leben zu retten. Der alte Mönch sah sie überrascht an.
1: »Anscheinend bist du noch nicht lange auf dieser Insel«, er seufzte traurig. »Sonst würdest du verstehen, warum ich diese schreckliche Tat begehen muss. Unsere Insel wurde von einem bösen Geist verflucht. Einer Schlange mit dem Namen Yofune Nushi. Er lebt dort unten auf dem Meeresgrund. Wir müssen ihm jedes Jahr an diesem Tage ein junges Mädchen opfern und ins Meer werfen. Wenn wir uns weigern, schickt die Schlange schlimme Stürme, vernichtet unsere Ernte, lässt die Fischer ertrinken und die Menschen den Rest des Jahres hungern. Daher müssen wir ein Leben opfern, um viele zu retten.«
0: Tokuyo hatte ihm genau zugehört und dachte nach. »Heiliger Mönch«, sagte sie, »jetzt verstehe ich es und es tut mir sehr leid für euch alle. Lasst dieses Mädchen gehen, dann nehme ich ihren Platz ein. Ich bin die Tochter des großen Samurais Oribe Shima, der auf diese Insel verbannt wurde. Ich kam auf der Suche nach ihm hierher, kann ihn jedoch nirgends finden, was mich sehr traurig macht. Mir ist nichts mehr geblieben, wofür es sich zu leben lohnt. Ich bitte dich nur darum, meinen Vater diesen Brief zu übergeben.« Die tapfere Tokuyo kniete sich vor den Schrein und betete zu Buddha, auf dass er ihr Mut und Kraft schenken möge. Denn sie wollte sich nicht einfach nur opfern, sondern die böse Schlange töten und die Insel ein für allemal von dieser Plage befreien.
1: Schließlich zog sie einen kleinen Dolch mit perlenbesetztem Griff aus dem Hosenbund. Er hatte einst ihrem Vater gehört und davor seinem Vater und war das Letzte, was sie noch besaß. Sie steckte sich die Klinge wie eine Perlentaucherin zwischen die Zähne und sprang ins Meer.

0: immer tiefer tauchte Tokoyo durch das klare Wasser wie ein Fisch, bis sie den Meeresgrund erreichte. Dort fand sie sich vor einer Höhle wieder, in der unzählige Perlen und Muschelschalen glitzerten. Als sie in die Dunkelheit spähte, konnte sie im Inneren einen Mann erkennen. Furchtlos schwamm sie weiter hinein und hielt ihren Dolch kampfbereit. Doch die Gestalt bewegte sich nicht, und Tokoyo begriff, dass es gar kein Mensch war, sondern eine hölzerne Statue des Kaisers, der ihren Vater verbannt hatte. Zuerst wurde Tokoyo sehr wütend. Sie hob den Dolch und wollte sich schon an der Statue rächen. Aber was hätte das gebracht? Nein, beschloss sie. Anstatt die Statue zu zerstören, werde ich Böses mit Gutem vergelten und sie retten. Und so löste sie die Schärpe ihres Gewandes, wickelte sie um die Statue und band sie sich auf den Rücken, um damit aus der Höhle zu schwimmen. Als sie den Eingang erreicht hatte, bot sich ihr ein furchtbarer Anblick. Ein grässliches Monster mit gelben Augen, dem Körper einer Schlange, scharfen Klauen und leuchtenden Schuppen auf den Rücken. Das konnte nur der böse Yufune Nushi sein, der das geopferte Mädchen verschlingen wollte. Ganz langsam kam das Monster auf sie zu und Tokoyo wappnete sich für den Angriff. Als es sich mit aufgerissenem Maul auf sie stürzte, stieß Tokoyo ihn mit dem Dolch ins rechte Auge. Vor Schmerzen zuckend versuchte das Monster, sich in seiner Höhle in Sicherheit zu bringen, doch es war geblendet und fand den Weg nicht. Tokoyo nutzte ihren Vorteil und stach ihm den Dolch ins Herz. Yufune Nushi starb nach einem letzten quälenden Atemzug. Tokoyo war erleichtert, dass das Monster besiegt und die Insel wieder in Sicherheit war. Mit letzter Kraft band sie der Schlange das andere Ende ihrer Schärpe um den Hals und zog sie mit sich an die Oberfläche. Der Mönch und das Mädchen, die auf dem Felsen warteten, staunten, als Tokoyo aus dem Wasser auftauchte.
1: Sieh nur, das ist Tokoyo, rief das Mädchen. Das Mädchen, das meinen Platz eingenommen hat. Ich erkenne ihr Gewand wieder. Aber sie scheint in Bekleidung eines Mannes und einer Riesenschlange zu sein.
0: Derweil war der Mönch ins Ufer geeilt und zog die erschöpfte Tokoyo an Land. Kurz darauf wusste die ganze Insel, dass Yufune Nushi tot war. Nun konnten die Feierlichkeiten beginnen. Man brachte die Statue des Kaisers und den Kopf des grässlichen Monsters in die Stadt, wo Tokoyo als Heldin empfangen wurde. Ein Bote wurde zu Kaiser Hoyotakatoki geschickt, um ihn von Tokoyos mutiger Tat zu berichten. Sobald er davon hörte, stellte der Kaiser, der unter einer seltsamen Krankheit gelitten hatte, auf einmal fest, dass er geheilt war.
2: Man hat eure Statue verflucht, bevor sie ins Meer geworfen wurde, sagte einer seiner weisesten Ratgeber. Nun, wo die Statue wieder an Land ist, wurde der Fluch gebrochen. Und wir haben das allein Tokoyo zu verdanken.
3: Und wer ist diese Tokoyo? Fragte der Kaiser. Ich bin ihr zu großem Dank verpflichtet.
0: Oribe Shimas Tochter, erwiderte der Ratgeber.
3: Oribe Shima? Der Kaiser lächelte. Dann lasst den Mann sofort frei.
0: Und so wurde Tokoyo dank ihres Mutes und ihrer Kühnheit mit ihrem Vater vereint. Beide waren überglücklich, einander wiederzusehen. Sie kehrten mit dem Segen des Kaisers nach Hause zurück und wurden zudem mit Schätzen und Ländereien belohnt. Und sie trennten sich nie wieder voneinander.

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1: Um 20 Uhr mit Klaas Christoffersen. Die Passagiere des Fly Dubai Fliegers, der nach einem gewaltsamen Vorfall im Cockpit in Saudi-Arabien notlanden musste, sind nach Medienberichten wieder in Israel. Die israelische Regierung geht von einem versuchten Terroranschlag aus. Aus Tel Aviv, Felicitas Böselager.
2: Aus Sicht des Premierministers Benjamin Netanyahu ist die Maschine der Fluggesellschaft Fly Dubai nur knapp einer Katastrophe entgangen. In einem Video sagt Netanyahu, einer der Piloten habe den anderen Piloten niedergestochen und offenbar versucht, das Flugzeug mit allen an Bord zum Absturz zu bringen. Er nennt die Passagiere des Flugzeugs Helden, die eine größere Katastrophe verhindert hätten. Außerdem habe er die Sicherheitsbehörden angewiesen, sich auf mögliche weitere Bedrohungen vorzubereiten. Noch sind das Motiv des mutmaßlichen Täters und der Ablauf des Vorfalls unklar.
1: Volkswagen will das Tarifniveau absenken und kündigt deshalb mehrere Haustarifverträge mit der IG Metall. Der Autobauer erklärte, das wirtschaftliche Umfeld habe sich für VW gravierend verschärft. Personalvorstand Maiswinkel verwies auf die Konkurrenz chinesischer Hersteller. Weitere Einzelheiten nannte er nicht. IG Metall und Betriebsrat kündigten Widerstand an. Die Bundesregierung hat Teil 1 einer Pflegereform auf den Weg gebracht. Ziel ist zunächst, die Beiträge für die Pflegeversicherung zu stabilisieren. Kritik kommt aus der Opposition. Aus Berlin, Lissi Kaufmann.
3: Grüne, AfD und Linke kritisieren, dass die Bundesregierung noch gar keine echte Strukturreform der Pflege vorgelegt hat. Dafür will die Bundesregierung kommende Woche eine Kommission einsetzen. Die Grünen werfen der Bundesregierung vor, selbst keine Vision und keine Kraft dafür zu haben. Die Linkspartei zeigt sich enttäuscht von der SPD, weil die sich nicht stärker gegen die Union durchgesetzt habe. Die AfD spricht von einem Armutszeugnis, weil immer mehr Geld von den Bürgern abgegriffen werde. Mit der jetzigen Reform hat sich die Bundesregierung auf Einsparungen und höhere Beiträge, zum Beispiel für Kinderlose, geeinigt.
1: Die Bundesregierung will Berufsgruppen wie Zugbegleiter, Polizisten und Pflegekräfte besser vor Übergriffen schützen. Das Kabinett billigte einen Gesetzentwurf von Justizministerin Hubig. Er sieht härtere Strafen bei Angriffen auf Menschen vor, deren berufliche Tätigkeit für das Gemeinwesen besonders wichtig ist. Die Mindeststrafe soll dabei von 3 Monaten auf 6 erhöht werden. Die Obergrenze für eine Haftstrafe wird auf 10 Jahre verdoppelt. Das waren die Nachrichten. Das Wetter in Norddeutschland. Mal klar, mal bewölkt, meist trocken. Abendwerte 17 bis 25 Grad. Nachts wechselnd bewölkt, im Verlauf zur Ems hin Regen, minimal 18 bis 9 Grad. Morgen in Vorpommern länger sonnig, sonst stark bewölkt, von Westen her Regen sowie vereinzelt Gewitter, maximal 18 bis 25 Grad. Am Freitag freundlicher und meist trocken, 18 bis 21 Grad und am Sonnabend heiter bis wolkig bei 17 bis 22 Grad. Es ist 20.03 Uhr.
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4: Grünes Licht für die Gartenstadt, neues Wohnquartier auf altem Industriegelände in Braunschweig. Herbstbelebung am Arbeitsmarkt, Arbeitslosigkeit in der Region sinkt leicht und Festival of Lights in Braunschweig. Mein Name ist Nicole Bayes und das sind die Meldungen im Einzelnen. Auf dem Gelände der ehemaligen Coca-Cola-Abfüllanlage in Braunschweig soll ein Wohnquartier mit bis zu 180 neuen Wohneinheiten entstehen. Wie die Verwaltung mitteilte, hat der Rat der Stadt der Beschlussvorlage zugestimmt, um das Bauvorhaben über den sogenannten Wohnungsbauturbo auf den Weg zu bringen. Das bislang gewerblich genutzte Areal in der alten Frankfurter Straße soll grundlegend umgestaltet und ökologisch aufgewertet werden. Geplant sind neben den Wohngebäuden eine oberirdische Garage für ein autofreies Innenviertel sowie ein kleiner Park mit Spielplatz. Durch den Teilrückbau der Industrieanlagen werde die versiegelte Fläche auf dem Grundstück deutlich gesenkt, hieß es weiter. Mindestens 30% des neuen Wohnraums sollen als sozialer Wohnungsbau realisiert werden. Die Zahl der Arbeitslosen im Bezirk Braunschweig-Goslar ist im September leicht gesunken. Nach Angaben der Arbeitsagentur waren zuletzt rund 23.660 Menschen ohne Job. Das sind rund 760 weniger als noch im August. Die aktuelle Arbeitslosenquote liegt bei 7,1%. Im Vergleich zum Vorjahr verzeichnet die Behörde allerdings einen Anstieg der Arbeitslosigkeit um etwas mehr als 5%. Im September zeige sich die übliche Herbstbelebung, erklärte die Leiterin der Arbeitsagentur Braunschweig-Goslar, Kerstin Küchler-Kakuschke. Dieser Rückgang der Arbeitslosigkeit sei eine erfreuliche Entwicklung. Viele Ausbildungsbetriebe hätten ihre neuen Lehrlinge begrüßt und auch frisch ausgebildete Arbeitskräfte hätten nach den Sommerferien auf dem Markt Fuß fassen können. Ob sich dieser positive Trend weiter fortsetze, hänge nun wesentlich von der allgemeinen konjunkturellen Entwicklung ab. Das bekannte Festival of Lights kommt diesen Herbst erstmals nach Braunschweig und illuminiert vom 28. Oktober bis zum 1. November bekannte Wahrzeichen der Löwenstadt. Wie das Braunschweig Stadtmarketing mitteilte, wird das Lichtkunstfest von speziellen abendlichen Stadtführungen begleitet. Bei den rund 90-minütigen Rundgängen erfahren die Teilnehmer Wissenswertes zu den beleuchteten Gebäuden, wie dem Residenzschloss oder der Burg Dankwaderode, sowie den jeweiligen Kunstwerken. Der Spaziergang startet an allen Festivaltagen um 17.30 Uhr am Staatstheater und kostet 12 Euro pro Person. Die Stadt Braunschweig plant neue Sportangebote für Bürger ab 60 Jahren. Wie die Verwaltung weiter mitteilte, wurde dazu jetzt eine Umfrage gestartet, um herauszufinden, welche Angebote gewünscht werden. Ziel sei es, die Sportentwicklungs- und Altenhilfeplanung gemeinsam mit der Bevölkerung weiterzuentwickeln und passende Maßnahmen umzusetzen, so die Stadt. Die Befragung läuft bis zum 4. November digital auf der städtischen Beteiligungsplattform mitreden.braunschweig.de. Weitere Auskünfte erteilt das Seniorenbüro der Stadt Braunschweig. Und das waren Nachrichten aus der Region. 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
1: Um 21 Uhr mit Klaas Christoffersen. Die Passagiere des Fly Dubai Fliegers, der nach einem gewaltsamen Vorfall im Cockpit in Saudi-Arabien notlanden musste, sind nach Medienberichten wieder in Israel. Die israelische Regierung geht von einem versuchten Terroranschlag aus. Aus Tel Aviv, Felicitas Böselager.
2: Aus Sicht des Premierministers Benjamin Netanyahu ist die Maschine der Fluggesellschaft Fly Dubai nur knapp einer Katastrophe entgangen. In einem Video sagt Netanyahu, einer der Piloten habe den anderen Piloten niedergestochen und offenbar versucht, das Flugzeug mit allen an Bord zum Absturz zu bringen. Er nennt die Passagiere des Flugzeugs Helden, die eine größere Katastrophe verhindert hätten. Außerdem habe er die Sicherheitsbehörden angewiesen, sich auf mögliche weitere Bedrohungen vorzubereiten. Noch sind das Motiv des mutmaßlichen Täters und der Ablauf des Vorfalls unklar.
1: Volkswagen will das Tarifniveau absenken und kündigt deshalb mehrere Haustarifverträge mit der IG Metall. Der Autobauer erklärte, das wirtschaftliche Umfeld habe sich für VW gravierend verschärft. Personalvorstand Maiswinkel verwies auf die Konkurrenz chinesischer Hersteller. Weitere Einzelheiten nannte er nicht. IG Metall und Betriebsrat kündigten Widerstand an. Die Bundesregierung hat nach langem Ringen grünes Licht für die geplante Pflegereform gegeben. Ziel ist in erster Linie, die Finanzen zu stabilisieren. Aus der NDR-Nachrichtenredaktion Karen Busche.
3: Das Kabinett hat sich auf ein ganzes Bündel von Maßnahmen geeinigt. So sollen zum Beispiel Kinderlose einen höheren Zuschlag zahlen als bisher. Auch Gutverdiener sollen mehr zahlen. Außerdem werden künftig auch die Arbeitgeber von Minijobbern erstmals zu Beiträgen verpflichtet. Und die Kriterien für die Pflegegrade werden verschärft. Die Regierung will zudem, dass Angriffe auf Einsatzkräfte künftig härter bestraft werden. Also zum Beispiel auf Polizisten, Feuerwehrleute, Zugbegleiter oder Busfahrer. Die Mindeststrafe soll angehoben werden von 3 auf 6 Monate Haft. In besonders schweren Fällen ist mindestens 1 Jahr Haft vorgesehen.
1: Der Preis für das Deutschland-Ticket steigt im kommenden Jahr von derzeit 63 auf 66,80 Euro pro Monat. Das teilte der Vorsitzende der Verkehrsministerkonferenz, Bayerns Ressortchef Bernd Reiter, mit. Berechnet wurde der Preis erstmals anhand eines Kostenindex, der Personal-, Energie- und Betriebskosten berücksichtigt. Besitzer des Deutschland-Tickets können den öffentlichen Regional- und Nahverkehr bundesweit nutzen. Das waren die Nachrichten. Das Wetter in Norddeutschland. Mal klar, mal bewölkt, meist trocken. Abendwerte 17 bis 25 Grad. Nachts wechselnd bewölkt, im Verlauf zur Ems hin Regen, minimal 18 bis 9 Grad. Morgen in Vorpommern länger sonnig, sonst stark bewölkt. Von Westen her Regen sowie vereinzelt Gewitter, maximal 18 bis 25 Grad. Am Freitag freundlicher und meist trocken, 18 bis 21 Grad. Und am Sonnabend heiter bis wolkig bei 17 bis 22 Grad. Es ist 21.03 Uhr.
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4: Grünes Licht für die Gartenstadt. Neues Wohnquartier auf altem Industriegelände in Braunschweig. Herbstbelebung am Arbeitsmarkt. Arbeitslosigkeit in der Region sinkt leicht. Und Festival of Lights in Braunschweig. Mein Name ist Nicole Bayes und das sind die Meldungen im Einzelnen. Auf dem Gelände der ehemaligen Coca-Cola-Abfüllanlage in Braunschweig soll ein Wohnquartier mit bis zu 180 neuen Wohneinheiten entstehen. Wie die Verwaltung mitteilte, hat der Rat der Stadt der Beschlussvorlage zugestimmt, um das Bauvorhaben über den sogenannten Wohnungsbauturbo auf den Weg zu bringen. Das bislang gewerblich genutzte Areal in der alten Frankfurter Straße soll grundlegend umgestaltet und ökologisch aufgewertet werden. Geplant sind neben den Wohngebäuden eine oberirdische Garage für ein autofreies Innenviertel sowie ein kleiner Park mit Spielplatz. Durch den Teilrückbau der Industrieanlagen werde die versiegelte Fläche auf dem Grundstück deutlich gesenkt, hieß es weiter. Mindestens 30% des neuen Wohnraums sollen als sozialer Wohnungsbau realisiert werden. Die Zahl der Arbeitslosen im Bezirk Braunschweig-Goslar ist im September leicht gesunken. Nach Angaben der Arbeitsagentur waren zuletzt rund 23.660 Menschen ohne Job. Das sind rund 760 weniger als noch im August. Die aktuelle Arbeitslosenquote liegt bei 7,1%. Im Vergleich zum Vorjahr verzeichnet die Behörde allerdings einen Anstieg der Arbeitslosigkeit um etwas mehr als 5%. Im September zeige sich die übliche Herbstbelebung, erklärte die Leiterin der Arbeitsagentur Braunschweig-Goslar, Kerstin Küchler-Kakuschke. Dieser Rückgang der Arbeitslosigkeit sei eine erfreuliche Entwicklung. Viele Ausbildungsbetriebe hätten ihre neuen Lehrlinge begrüßt und auch frisch ausgebildete Arbeitskräfte hätten nach den Sommerferien auf dem Markt Fuß fassen können. Ob sich dieser positive Trend weiter fortsetze, hänge nun wesentlich von der allgemeinen konjunkturellen Entwicklung ab. Das bekannte Festival of Lights kommt diesen Herbst erstmals nach Braunschweig und illuminiert vom 28. Oktober bis zum 1. November bekannte Wahrzeichen der Löwenstadt. Wie das Braunschweig Stadtmarketing mitteilte, wird das Lichtkunstfest von speziellen abendlichen Stadtführungen begleitet. Bei den rund 90-minütigen Rundgängen erfahren die Teilnehmer Wissenswertes zu den beleuchteten Gebäuden, wie dem Residenzschloss oder der Burg Dankwaderode, sowie den jeweiligen Kunstwerken. Der Spaziergang startet an allen Festivaltagen um 17.30 Uhr am Staatstheater und kostet 12 Euro pro Person. Die Stadt Braunschweig plant neue Sportangebote für Bürger ab 60 Jahren. Wie die Verwaltung weiter mitteilte, wurde dazu jetzt eine Umfrage gestartet, um herauszufinden, welche Angebote gewünscht werden. Ziel sei es, die Sportentwicklungs- und Altenhilfeplanung gemeinsam mit der Bevölkerung weiterzuentwickeln und passende Maßnahmen umzusetzen, so die Stadt. Die Befragung läuft bis zum 4. November digital auf der städtischen Beteiligungsplattform mitreden.braunschweig.de. Weitere Auskünfte erteilt das Seniorenbüro der Stadt Braunschweig. Und das waren Nachrichten aus der Region. 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
1: Um 22 Uhr mit Klaas Christoffersen. Im Ringen um schärfere Sparmaßnahmen hat Volkswagen eine Reihe von Tarifverträgen gekündigt. Aus Sicht des Unternehmens müssten verschiedene Regelungen in diesen Verträgen angepasst werden, erklärte der Autobauer in Hannover. Aus der Nachrichtenredaktion Ulrike Ufer.
2: Grund sei der aktuelle Kostendruck. Laut IG Metall handelt es sich um 10 Tarifverträge. Darunter ist angeblich auch der wichtige Manteltarifvertrag. VW-Personalvorstand Maiswinkel erklärte, das wirtschaftliche Umfeld habe sich für die Branche und auch für Volkswagen in den vergangenen 18 Monaten gravierend verschärft. Der Vorstand verwies auch auf die wachsende Konkurrenz chinesischer Hersteller in Europa. Maiswinkel nannte diese Marktveränderungen wörtlich strukturell und tiefgreifend. Deshalb müsse Volkswagen jetzt handeln.
1: Eine Maschine der Fluggesellschaft Fly Dubai ist nach Einschätzung der israelischen Regierung nur knapp einem Terroranschlag entgangen. Laut Ministerpräsident Netanyahu hat einer der Piloten den anderen mit einem Messer angegriffen und offenbar vorgehabt, das Flugzeug zum Absturz zu bringen. Ein Besatzungsmitglied und ein Passagier hätten den Angreifer dann überwältigt. Eine weitere Crew an Bord habe es geschafft, sicher zu landen. Fly Dubai hat am Abend angekündigt, alle Flüge von und nach Israel zu stoppen, solange die Untersuchungen andauern. Der britische Premierminister Burnham hat sich für eine nähere Anbindung seines Landes an die Europäische Union ausgesprochen. Er sprach von mehreren Optionen. Aus London, Lisa Maria Röhling.
3: Das hat Burnham in einem Interview mit der BBC nach seiner Rede konkretisiert und damit auch für Aufregung gesorgt. Denn er sagt klar, dass zu diesen Optionen auch die Überlegung gehört, wieder der EU beizutreten. Er sagt aber auch, die aktuellen Diskussionen und auch der Austausch mit EU-Vertretern, das sei alles komplett ergebnisoffen. Es könne sein, dass man am Ende beim gleichen Deal wie bisher bleibt. Es könne sein, dass man zum Beispiel ein Abkommen abschließt, wie es Kanada ja gerade gemacht hat. Also da ist wirklich alles offen.
1: Der Preis für das Deutschland-Ticket steigt im kommenden Jahr von derzeit 63 auf 66,80 Euro pro Monat. Das teilte der Vorsitzende der Verkehrsministerkonferenz Bayerns Ressortchef Bernreiter mit. Berechnet wurde der Preis erstmals anhand eines Kostenindex, der Personal-, Energie- und Betriebskosten berücksichtigt. Besitzer des Deutschland-Tickets können den öffentlichen Regional- und Nahverkehr bundesweit nutzen. Das waren die Nachrichten. Das Wetter in Deutschland. Nachts im Osten und Südosten leicht bewölkt oder klar, von Westen her Schauer. Tiefstwerte 18 Grad am Niederrhein bis 5 Grad in Ostbayern. Morgen im Westen dicht bewölkt und Regen, teils Gewitter. Im Osten und Südosten heiter, maximal 18 bis 26 Grad. Am Freitag Richtung Osten Regen, von Westen her ist es freundlich, 15 bis 23 Grad und am Sonnabend Sonne und Wolken nur vereinzelt Schauer bei 18 bis 25 Grad. Es ist 22.03 Uhr.
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4: Grünes Licht für die Gartenstadt, neues Wohnquartier auf altem Industriegelände in Braunschweig. Herbstbelebung am Arbeitsmarkt, Arbeitslosigkeit in der Region sinkt leicht und Festival of Lights in Braunschweig. Mein Name ist Nicole Bayes und das sind die Meldungen im Einzelnen. Auf dem Gelände der ehemaligen Coca-Cola-Abfüllanlage in Braunschweig soll ein Wohnquartier mit bis zu 180 neuen Wohneinheiten entstehen. Wie die Verwaltung mitteilte, hat der Rat der Stadt der Beschlussvorlage zugestimmt, um das Bauvorhaben über den sogenannten Wohnungsbauturbo auf den Weg zu bringen. Das bislang gewerblich genutzte Areal in der alten Frankfurter Straße soll grundlegend umgestaltet und ökologisch aufgewertet werden. Geplant sind neben den Wohngebäuden eine oberirdische Garage für ein autofreies Innenviertel sowie ein kleiner Park mit Spielplatz. Durch den Teilrückbau der Industrieanlagen werde die versiegelte Fläche auf dem Grundstück deutlich gesenkt, hieß es weiter. Mindestens 30% des neuen Wohnraums sollen als sozialer Wohnungsbau realisiert werden. Die Zahl der Arbeitslosen im Bezirk Braunschweig-Goslar ist im September leicht gesunken. Nach Angaben der Arbeitsagentur waren zuletzt rund 23.660 Menschen ohne Job. Das sind rund 760 weniger als noch im August. Die aktuelle Arbeitslosenquote liegt bei 7,1%. Im Vergleich zum Vorjahr verzeichnet die Behörde allerdings einen Anstieg der Arbeitslosigkeit um etwas mehr als 5%. Im September zeige sich die übliche Herbstbelebung, erklärte die Leiterin der Arbeitsagentur Braunschweig-Goslar, Kerstin Küchler-Kakoschke. Dieser Rückgang der Arbeitslosigkeit sei eine erfreuliche Entwicklung. Viele Ausbildungsbetriebe hätten ihre neuen Lehrlinge begrüßt und auch frisch ausgebildete Arbeitskräfte hätten nach den Sommerferien auf dem Markt Fuß fassen können. Ob sich dieser positive Trend weiter fortsetze, hänge nun wesentlich von der allgemeinen konjunkturellen Entwicklung ab. Das bekannte Festival of Lights kommt diesen Herbst erstmals nach Braunschweig und illuminiert vom 28. Oktober bis zum 1. November bekannte Wahrzeichen der Löwenstadt. Wie das Braunschweig Stadtmarketing mitteilte, wird das Lichtkunstfest von speziellen abendlichen Stadtführungen begleitet. Bei den rund 90-minütigen Rundgängen erfahren die Teilnehmer Wissenswertes zu den beleuchteten Gebäuden, wie dem Residenzschloss oder der Burg Dankwaderode sowie den jeweiligen Kunstwerken. Der Spaziergang startet an allen Festivaltagen um 17.30 Uhr am Staatstheater und kostet 12 Euro pro Person. Die Stadt Braunschweig plant neue Sportangebote für Bürger ab 60 Jahren. Wie die Verwaltung weiter mitteilte, wurde dazu jetzt eine Umfrage gestartet, um herauszufinden, welche Angebote gewünscht werden. Ziel sei es, die Sportentwicklungs- und Altenhilfeplanung gemeinsam mit der Bevölkerung weiterzuentwickeln und passende Maßnahmen umzusetzen, so die Stadt. Die Befragung läuft bis zum 4. November digital auf der städtischen Beteiligungsplattform mitreden.braunschweig.de. Weitere Auskünfte erteilt das Seniorenbüro der Stadt Braunschweig. Und das waren Nachrichten aus der Region. 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
6: Willkommen zu einer neuen Ausgabe von Jazz zur Nacht, Musikauswahl und am Mikrofon Albert Hirsmüller. Moin Moin und gute Unterhaltung wünsche ich. Rough Politics of War, also so lautet der vielsagende Titel des 2017er Albums der preisgekrönten britischen Saxophonistin Yolanda Brown. Auf dem Album mit 15 Titeln sind Bill Lawrence von Snarky Puppy, The Flow Sister, die klassische Perkussionistin Evelyn Clanny zu hören.

Yolanda Brown mit A Time and a Tide aus ihrem Mitte Juni 2017 veröffentlichten Album Love, Politics, War. Calling Europe, ein Aufruf an das Gefühl der Zusammengehörigkeit. Wie selbstverständlich haben wir in den vergangenen Jahren die Grenzen überwunden und weit hinter uns gelassen. Und jetzt Winter in Paris. Ein Schicksalsschlag, nicht nur für Frankreich, sondern für alle europäischen Länder. Es hat sich etwas geändert.

Stefan Max Wirth mit seiner Experience und dem Titel Second Sun aus seinem Album Calling Europe aus dem Februar 2017. Mit einem so außergewöhnlichen Bassisten wie John Patitucci, der schon für Chico Rea oder Wayne Shorter getrommelt hat, gleicht das 2019er Album des Gitarristen Jotam Silberstein einer großartigen Reise, die ihre Inspiration aus einer Vielzahl musikalischer Traditionen schöpft.

Jo, Thomas Silberstein mit Impedimento aus dem im März 2019 veröffentlichten Album Future Memories. Seit den 70er Jahren hatte Steve Gadd so ziemlich alles gesehen und auch alles getan. Er gilt als einer der einflussreichsten Schlagzeuger der Neuzeit und überbrückte spielerisch zahlreiche musikalische Genres. Seine Art des Cross-Sticking zwischen Hi-Hat und Snare zeigte neue Mittel und Wege, um einen Funk-Groove zu erzeugen. Sein berühmtes Schlagzeug-Solo auf dem Titelsong von Steely Dans legendärem Album Alia ist nur ein Beispiel seiner bemerkenswerten Karriere, in deren Verlauf er bei wegweisenden Jazz-Fusion-Alben des Gitarristen Aldi Meola oder des Keyboarders Chick Corea Zeichen gesetzt hat. Auf 70 Strong feierte Steve Gadd mit einer All-Star-Besetzung seinen 70. Geburtstag. Mit dabei sind Steve Gadd natürlich am Schlagzeug, Walter Fowler an der Trompete, Larry Goldings an den Tasten, Jimmy Johnson am Bass und Michael Landau Gitarre. Von ihm stammt auch der Titel, den Sie jetzt hören, Steve Gadd und seine Band mit Blues 4.

Steve Gadd und seine Band mit Blues vor aus seinem Album 70 Strong, veröffentlicht im April 2015. Pianist Aaron Parks erweiterte sein Trio mit dem Bassisten Benny Street und dem Schlagzeuger Billy Hart durch den Tenorsaxophonisten Ben Solomon zu einem Quartett, um auf seinem brillanten dritten Blue Note Album neue Klangpaletten für seine Musik zu erkunden. By All Means präsentierte 7 neue Eigenkompositionen, darunter ergreifende Widmungen an seine Frau und seinen Sohn, und knüpft nicht nur mit seiner Optik an die Ästhetik klassischer Blue Note Alben an.

dass Aaron Parks der Trier mit ihrer Favorite Raincoat aus seinem im April 2025 veröffentlichten Album By All Means. Neben der südkoreanischen Sängerin Yoon Sun-na sind auf dem nächsten Titel auch Jamie Saft an den Keyboards, er ist auch für die Produktion zuständig, Brad Jones am Bass und Dan Rees am Schlagzeug zu hören. Sailor's Life ist ein traditionelles Volkslied, das von Yoon Sun-na im Stil von Jazz, Folk und Blues interpretiert wird. Zu finden ist es auf ihrem Album She Moves On. Und damit sind wir auf der Zielgeraden der heutigen Ausgabe von Jazz zur Nacht. Die nächste hören Sie in einer Woche zur gewohnten Zeit. Ich bin Albert Hiresmüller, wünsche Ihnen noch eine entspannte Nacht und bis zu den Nachrichten als also noch Yoon Sun-na mit Sailor's Life. Machen Sie es gut, genießen Sie das Leben, gerne immer mal wieder begleitet, voller mit dem Programm von Radio Okerwelle.

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1: Um 23 Uhr mit Klaas Christoffersen. Volkswagen hat 10 Tarifverträge zum Jahresende gekündigt. Darunter ist offenbar auch der Manteltarifvertrag, in dem die grundlegenden Arbeitsbeziehungen in einem Unternehmen geregelt sind. Aus Hannover, Bertil Starke.
2: Volkswagen begründet die Kündigungen der Tarifverträge mit dem verschärften wirtschaftlichen Druck auf das Unternehmen. Die Marktveränderungen seien strukturell und tiefgreifend, so VW-Markenpersonalvorstand Arne Maiswinkel. Er nannte als Beispiel chinesische Hersteller, die mit günstigen Exporten nach Europa drängten. Bei dem heutigen Treffen in Hannover sollte es im Wesentlichen um den Zukunftstarifvertrag gehen. Der wurde vor 2 Jahren vereinbart. Er sieht eine Beschäftigungssicherung bis 2030 vor. Dieser Vertrag bleibt nach VW-Angaben unangetastet.
1: Die Innenminister der Bundesländer müssen in Zukunft Entscheidungen nicht mehr einstimmig treffen. Künftig reicht eine Mehrheit von 13 der 16 Länderstimmen, wie ein Sprecher der Konferenz mitteilte. Hintergrund ist die Sorge vor einer Blockade durch die AfD. Nach ihrem Wahlsieg in Sachsen-Anhalt könnte dort künftig ein AfD-Politiker das Innenressort übernehmen und mit seiner Gegenstimme gemeinsame Beschlüsse verhindern. Eine Maschine der Fluggesellschaft Fly Dubai ist nach Einschätzung der israelischen Regierung nur knapp einem Terroranschlag entgangen. Laut Ministerpräsident Netanyahu hat einer der Piloten den anderen mit einem Messer angegriffen und offenbar vorgehabt, das Flugzeug zum Absturz zu bringen. Ein Besatzungsmitglied und ein Passagier hätten den Angreifer überwältigt. Eine weitere Crew an Bord habe es geschafft, das Flugzeug zu stabilisieren. Der linken Politiker Kotschak gibt seinen Sitz im Innenausschuss des Bundestages auf. Er zieht damit Konsequenzen aus der Kritik an seinen Kontakten ins Clan-Milieu. Aus Berlin, Dietrich Karlmeurer.
3: Im Kurznachrichtendienst X schreibt Kotschak, er wolle verhindern, dass die Debatte um seine Person die parlamentarische Arbeit seiner Partei belaste. Zugleich räumt er Fehler ein. Im Umgang mit der Großfamilie Remo sei er naiv und mit der Situation überfordert gewesen. Kritik hatte Kotschaks Kontakt zu Firas Remo ausgelöst. Dessen Familie wird dem Berliner Clan-Milieu zugerechnet und mit organisierter Kriminalität in Verbindung gebracht. Kotschak bestreitet organisierte Kriminalität unterstützt oder Vorteile gewährt zu haben.
1: Das waren die Nachrichten. Das Wetter in Deutschland. Nachts im Osten und Südosten leicht bewölkt oder klar, von Westen her Schauer. Tiefstwerte 18 Grad am Niederrhein bis 5 Grad in Ostbayern. Morgen im Westen dicht bewölkt und Regen, teils Gewitter. Im Osten und Südosten heiter, maximal 18 bis 26 Grad. Am Freitag Richtung Osten Regen, von Westen her freundlich, 15 bis 23 Grad und am Sonnabend Sonne und Wolken, nur vereinzelt Schauer bei Werten zwischen 18 und 25 Grad. Es ist 23.03 Uhr.
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4: Grünes Licht für die Gartenstadt, neues Wohnquartier auf altem Industriegelände in Braunschweig. Herbstbelebung am Arbeitsmarkt, Arbeitslosigkeit in der Region sinkt leicht und Festival of Lights in Braunschweig. Mein Name ist Nicole Bayes und das sind die Meldungen im Einzelnen. Auf dem Gelände der ehemaligen Coca-Cola-Abfüllanlage in Braunschweig soll ein Wohnquartier mit bis zu 180 neuen Wohneinheiten entstehen. Wie die Verwaltung mitteilte, hat der Rat der Stadt der Beschlussvorlage zugestimmt, um das Bauvorhaben über den sogenannten Wohnungsbauturbo auf den Weg zu bringen. Das bislang gewerblich genutzte Areal in der alten Frankfurter Straße soll grundlegend umgestaltet und ökologisch aufgewertet werden. Geplant sind neben den Wohngebäuden eine oberirdische Garage für ein autofreies Innenviertel sowie ein kleiner Park mit Spielplatz. Durch den Teilrückbau der Industrieanlagen werde die versiegelte Fläche auf dem Grundstück deutlich gesenkt, hieß es weiter. Mindestens 30% des neuen Wohnraums sollen als sozialer Wohnungsbau realisiert werden. Die Zahl der Arbeitslosen im Bezirk Braunschweig-Goslar ist im September leicht gesunken. Nach Angaben der Arbeitsagentur waren zuletzt rund 23.660 Menschen ohne Job. Das sind rund 760 weniger als noch im August. Die aktuelle Arbeitslosenquote liegt bei 7,1%. Im Vergleich zum Vorjahr verzeichnet die Behörde allerdings einen Anstieg der Arbeitslosigkeit um etwas mehr als 5%. Im September zeige sich die übliche Herbstbelebung, erklärte die Leiterin der Arbeitsagentur Braunschweig-Goslar, Kerstin Küchler-Kakuschke. Dieser Rückgang der Arbeitslosigkeit sei eine erfreuliche Entwicklung. Viele Ausbildungsbetriebe hätten ihre neuen Lehrlinge begrüßt und auch frisch ausgebildete Arbeitskräfte hätten nach den Sommerferien auf dem Markt Fuß fassen können. Ob sich dieser positive Trend weiter fortsetze, hänge nun wesentlich von der allgemeinen konjunkturellen Entwicklung ab. Das bekannte Festival of Lights kommt diesen Herbst erstmals nach Braunschweig und illuminiert vom 28. Oktober bis zum 1. November bekannte Wahrzeichen der Löwenstadt. Wie das Braunschweig Stadtmarketing mitteilte, wird das Lichtkunstfest von speziellen abendlichen Stadtführungen begleitet. Bei den rund 90-minütigen Rundgängen erfahren die Teilnehmer Wissenswertes zu den beleuchteten Gebäuden, wie dem Residenzschloss oder der Burg Dankwaderode, sowie den jeweiligen Kunstwerken. Der Spaziergang startet an allen Festivaltagen um 17.30 Uhr am Staatstheater und kostet 12 Euro pro Person. Die Stadt Braunschweig plant neue Sportangebote für Bürger ab 60 Jahren. Wie die Verwaltung weiter mitteilte, wurde dazu jetzt eine Umfrage gestartet, um herauszufinden, welche Angebote gewünscht werden. Ziel sei es, die Sportentwicklungs- und Altenhilfeplanung gemeinsam mit der Bevölkerung weiterzuentwickeln und passende Maßnahmen umzusetzen, so die Stadt. Die Befragung läuft bis zum 4. November digital auf der städtischen Beteiligungsplattform mitreden.braunschweig.de. Weitere Auskünfte erteilt das Seniorenbüro der Stadt Braunschweig. Und das waren Nachrichten aus der Region. 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
1: Um 0 Uhr mit Juliette Groß. Ab heute gilt ein neuer Tankrabatt auf Benzin und Diesel. Die Regierung hat dazu für 3 Monate die Energiesteuern gesenkt. Die Mineralölkonzerne sollen das an die Autofahrer weitergeben. Inken Henkel aus der Nachrichtenredaktion.
2: Wann und um wie viel der Treibstoff wirklich billiger wird, ist noch nicht ganz klar. Denn erstens sind die Mineralölkonzerne nicht gesetzlich verpflichtet, die Preissenkung an die Verbraucher weiterzugeben. Und zweitens gilt die neue Regelung nur für Sprit, der ab Mitternacht Tanklager oder Raffinerien verlässt und nicht für die Vorräte, die noch gelagert sind. Es wird aber erwartet, dass die Preise an den meisten Tankstellen deutlich fallen. Dann könnte Benzin bis zu 17 Cent pro Liter billiger werden.
1: Volkswagen hat 10 Tarifverträge zum Jahresende gekündigt. Darunter ist offenbar auch der Manteltarifvertrag, in dem die grundlegenden Arbeitsbeziehungen in einem Unternehmen geregelt sind. Aus Hannover, Bertil Starke.
3: Volkswagen begründet die Kündigungen der Tarifverträge mit dem verschärften wirtschaftlichen Druck auf das Unternehmen. Die Marktveränderungen seien strukturell und tiefgreifend, so VW-Markenpersonalvorstand Arne Maiswinkel. Er nannte als Beispiel chinesische Hersteller, die mit günstigen Exporten nach Europa drängten. Bei dem heutigen Treffen in Hannover sollte es im Wesentlichen um den Zukunftstarifvertrag gehen. Der wurde vor 2 Jahren vereinbart. Er sieht eine Beschäftigungssicherung bis 2030 vor. Dieser Vertrag bleibt nach VW-Angaben unangetastet.
1: Eine Maschine der Fluggesellschaft Fly Dubai ist nach Einschätzung der israelischen Regierung nur knapp einem Terroranschlag entgangen. Laut Ministerpräsident Netanyahu hat einer der Piloten den anderen mit einem Messer angegriffen und offenbar vorgehabt, das Flugzeug zum Absturz zu bringen. Ein Besatzungsmitglied und ein Passagier hätten den Angreifer überwältigt. Eine weitere Crew an Bord habe es geschafft, das Flugzeug zu stabilisieren. In Italien gilt jetzt an allen Schulen ein Verschleierungsverbot. Staatschef Mattarella unterschrieb am Abend ein Dekret der Rechtsregierung von Ministerpräsidentin Meloni, wie das Präsidialamt in Rom mitteilte. Darin ist festgelegt, dass das Gesicht erkennbar sein muss. Außerdem gilt ab kommendem Sommer eine 30%-Grenze für ausländische Kinder, die die italienische Sprache nicht richtig beherrschen. Das Dekret wurde als Notverordnung erlassen, damit es schnell in Kraft treten kann. Das waren die Nachrichten. Das Wetter in Deutschland. Im Osten und Südosten leicht bewölkt oder klar von Westen her Schauer. Tiefstwerte 8 Grad am Niederrhein bis 5 Grad in Ostbayern. Tagsüber im Westen dicht bewölkt und Regen, teils Gewitter. Im Osten und Südosten heiter, maximal 18 bis 26 Grad. Am Freitag Richtung Osten Regen, von Westen her freundlich. Es ist 0 Uhr 3.
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4: Grünes Licht für die Gartenstadt, neues Wohnquartier auf altem Industriegelände in Braunschweig. Herbstbelebung am Arbeitsmarkt, Arbeitslosigkeit in der Region sinkt leicht und Festival of Lights in Braunschweig. Mein Name ist Nicole Bayes und das sind die Meldungen im Einzelnen. Auf dem Gelände der ehemaligen Coca-Cola-Abfüllanlage in Braunschweig soll ein Wohnquartier mit bis zu 180 neuen Wohneinheiten entstehen. Wie die Verwaltung mitteilte, hat der Rat der Stadt der Beschlussvorlage zugestimmt, um das Bauvorhaben über den sogenannten Wohnungsbauturbo auf den Weg zu bringen. Das bislang gewerblich genutzte Areal in der alten Frankfurter Straße soll grundlegend umgestaltet und ökologisch aufgewertet werden. Geplant sind neben den Wohngebäuden eine oberirdische Garage für ein autofreies Innenviertel sowie ein kleiner Park mit Spielplatz. Durch den Teilrückbau der Industrieanlagen werde die versiegelte Fläche auf dem Grundstück deutlich gesenkt, hieß es weiter. Mindestens 30% des neuen Wohnraums sollen als sozialer Wohnungsbau realisiert werden. Die Zahl der Arbeitslosen im Bezirk Braunschweig-Goslar ist im September leicht gesunken. Nach Angaben der Arbeitsagentur waren zuletzt rund 23.660 Menschen ohne Job. Das sind rund 760 weniger als noch im August. Die aktuelle Arbeitslosenquote liegt bei 7,1%. Im Vergleich zum Vorjahr verzeichnet die Behörde allerdings einen Anstieg der Arbeitslosigkeit um etwas mehr als 5%. Im September zeige sich die übliche Herbstbelebung, erklärte die Leiterin der Arbeitsagentur Braunschweig-Goslar, Kerstin Küchler-Kakuschke. Dieser Rückgang der Arbeitslosigkeit sei eine erfreuliche Entwicklung. Viele Ausbildungsbetriebe hätten ihre neuen Lehrlinge begrüßt und auch frisch ausgebildete Arbeitskräfte hätten nach den Sommerferien auf dem Markt Fuß fassen können. Ob sich dieser positive Trend weiter fortsetze, hänge nun wesentlich von der allgemeinen konjunkturellen Entwicklung ab. Das bekannte Festival of Lights kommt diesen Herbst erstmals nach Braunschweig und illuminiert vom 28. Oktober bis zum 1. November bekannte Wahrzeichen der Löwenstadt. Wie das Braunschweig Stadtmarketing mitteilte, wird das Lichtkunstfest von speziellen abendlichen Stadtführungen begleitet. Bei den rund 90-minütigen Rundgängen erfahren die Teilnehmer Wissenswertes zu den beleuchteten Gebäuden, wie dem Residenzschloss oder der Burg Dankwaderode, sowie den jeweiligen Kunstwerken. Der Spaziergang startet an allen Festivaltagen um 17.30 Uhr am Staatstheater und kostet 12 Euro pro Person. Die Stadt Braunschweig plant neue Sportangebote für Bürger ab 60 Jahren. Wie die Verwaltung weiter mitteilte, wurde dazu jetzt eine Umfrage gestartet, um herauszufinden, welche Angebote gewünscht werden. Ziel sei es, die Sportentwicklungs- und Altenhilfeplanung gemeinsam mit der Bevölkerung weiterzuentwickeln und passende Maßnahmen umzusetzen, so die Stadt. Die Befragung läuft bis zum 4. November digital auf der städtischen Beteiligungsplattform mitreden.braunschweig.de. Weitere Auskünfte erteilt das Seniorenbüro der Stadt Braunschweig. Und das waren Nachrichten aus der Region. 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
1: Um 1 Uhr mit Juliette Groß. Ab heute gilt ein neuer Tankrabatt auf Benzin und Diesel. Die Regierung hat dazu für 3 Monate die Energiesteuern gesenkt. Die Mineralölkonzerne sollen das an die Autofahrer weitergeben. Inken Henkel aus der Nachrichtenredaktion.
2: Wann und um wie viel der Treibstoff wirklich billiger wird, ist noch nicht ganz klar. Denn erstens sind die Mineralölkonzerne nicht gesetzlich verpflichtet, die Preissenkung an die Verbraucher weiterzugeben. Und zweitens gilt die neue Regelung nur für Sprit, der ab Mitternacht Tanklager oder Raffinerien verlässt. Und nicht für die Vorräte, die noch gelagert sind. Es wird aber erwartet, dass die Preise an den meisten Tankstellen deutlich fallen. Dann könnte Benzin bis zu 17 Cent pro Liter billiger werden.
1: Nach der Einigung im Bundeskabinett auf eine Pflegereform hat der Chef der Krankenkasse DAK Gesundheit Storm verfassungsrechtliche Zweifel angemeldet. Bei der geplanten Anhebung der Beitragssätze für Kinderlose sei man in einer bedenklichen Dimension angekommen, sagte er der Rheinischen Post. Aktuell liegt der Beitragssatz zur Pflegeversicherung bei 3,6%. Für Kinderlose soll er ab dem kommenden Jahr von 4,2 auf 4,5% steigen. Eine Maschine der Fluggesellschaft Fly Dubai ist nach Einschätzung der israelischen Regierung nur knapp einem Terroranschlag entgangen. Laut Ministerpräsident Netanyahu hat einer der Piloten den anderen mit einem Messer angegriffen und offenbar vorgehabt, das Flugzeug zum Absturz zu bringen. Ein Besatzungsmitglied und ein Passagier hätten den Angreifer überwältigt. Eine weitere Crew an Bord habe es geschafft, das Flugzeug zu stabilisieren. Die Gletscher in der Schweiz sind in diesem Jahr extrem stark geschmolzen. Messungen haben ergeben, dass sie mehr als 5% ihres Volumens verloren haben. Aus Genf, Sandra Bigger.
3: Als Gründe für den diesjährigen Gletscherschwund nennt Klamos die intensiven Hitzewellen im Sommer in Kombination mit einem vorangegangenen schneearmen Winter. Dadurch verschwand die schützende Schneedecke vielerorts schon früh, sodass das blanke Eis über Monate hinweg der Sonne und den hohen Temperaturen ausgesetzt war. Von der Eisschmelze besonders betroffen waren laut Klamos unter anderem auch der große Aletschgletscher am Jungfraujoch und der Rhonegletscher.
1: Das waren die Nachrichten. Das Wetter in Deutschland. Im Osten und Südosten leicht bewölkt oder klar, von Westen her Schauer, Tiefstwerte 18 Grad am Niederrhein bis 5 Grad in Ostbayern. Tagsüber im Westen dicht bewölkt und Regen, teils Gewitter, im Osten und Südosten heiter, maximal 18 bis 26 Grad. Am Freitag Richtung Osten Regen, von Westen her freundlich, 15 bis 23 Grad. Am Sonnabend Sonne und Wolken, nur vereinzelt Schauer, bei 18 bis 25 Grad. Es ist 1.03 Uhr.
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4: Grünes Licht für die Gartenstadt, neues Wohnquartier auf altem Industriegelände in Braunschweig. Herbstbelebung am Arbeitsmarkt, Arbeitslosigkeit in der Region sinkt leicht und Festival of Lights in Braunschweig. Mein Name ist Nicole Bayes und das sind die Meldungen im Einzelnen. Auf dem Gelände der ehemaligen Coca-Cola-Abfüllanlage in Braunschweig soll ein Wohnquartier mit bis zu 180 neuen Wohneinheiten entstehen. Wie die Verwaltung mitteilte, hat der Rat der Stadt der Beschlussvorlage zugestimmt, um das Bauvorhaben über den sogenannten Wohnungsbauturbo auf den Weg zu bringen. Das bislang gewerblich genutzte Areal in der alten Frankfurter Straße soll grundlegend umgestaltet und ökologisch aufgewertet werden. Geplant sind neben den Wohngebäuden eine oberirdische Garage für ein autofreies Innenviertel sowie ein kleiner Park mit Spielplatz. Durch den Teilrückbau der Industrieanlagen werde die versiegelte Fläche auf dem Grundstück deutlich gesenkt, hieß es weiter. Mindestens 30% des neuen Wohnraums sollen als sozialer Wohnungsbau realisiert werden. Die Zahl der Arbeitslosen im Bezirk Braunschweig-Goslar ist im September leicht gesunken. Nach Angaben der Arbeitsagentur waren zuletzt rund 23.660 Menschen ohne Job. Das sind rund 760 weniger als noch im August. Die aktuelle Arbeitslosenquote liegt bei 7,1%. Im Vergleich zum Vorjahr verzeichnet die Behörde allerdings einen Anstieg der Arbeitslosigkeit um etwas mehr als 5%. Im September zeige sich die übliche Herbstbelebung, erklärte die Leiterin der Arbeitsagentur Braunschweig-Goslar, Kerstin Küchler-Kakoschke. Dieser Rückgang der Arbeitslosigkeit sei eine erfreuliche Entwicklung. Viele Ausbildungsbetriebe hätten ihre neuen Lehrlinge begrüßt und auch frisch ausgebildete Arbeitskräfte hätten nach den Sommerferien auf dem Markt Fuß fassen können. Ob sich dieser positive Trend weiter fortsetze, hänge nun wesentlich von der allgemeinen konjunkturellen Entwicklung ab. Das bekannte Festival of Lights kommt diesen Herbst erstmals nach Braunschweig und illuminiert vom 28. Oktober bis zum 1. November bekannte Wahrzeichen der Löwenstadt. Wie das Braunschweig Stadtmarketing mitteilte, wird das Lichtkunstfest von speziellen abendlichen Stadtführungen begleitet. Bei den rund 90-minütigen Rundgängen erfahren die Teilnehmer Wissenswertes zu den beleuchteten Gebäuden, wie dem Residenzschloss oder der Burg Dankwaderode, sowie den jeweiligen Kunstwerken. Der Spaziergang startet an allen Festivaltagen um 17.30 Uhr am Staatstheater und kostet 12 Euro pro Person. Die Stadt Braunschweig plant neue Sportangebote für Bürger ab 60 Jahren. Wie die Verwaltung weiter mitteilte, wurde dazu jetzt eine Umfrage gestartet, um herauszufinden, welche Angebote gewünscht werden. Ziel sei es, die Sportentwicklungs- und Altenhilfeplanung gemeinsam mit der Bevölkerung weiterzuentwickeln und passende Maßnahmen umzusetzen, so die Stadt. Die Befragung läuft bis zum 4. November digital auf der städtischen Beteiligungsplattform mitreden.braunschweig.de. Weitere Auskünfte erteilt das Seniorenbüro der Stadt Braunschweig. Und das waren Nachrichten aus der Region. 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
2: Um 2 Uhr mit Juliette Groß. Seit Mitternacht gilt der zweite Tankrabatt in diesem Jahr. Eine für 3 Monate geltende Absenkung der Energiesteuern soll eine Entlastung von 16,7 Cent pro Liter Benzin oder Diesel bringen. Aus Bonn, Anne Burkhardt.
3: Einschreiten kann das Bundeskartellamt aber nicht, falls es anders kommt, denn die Mineralölkonzerne sind gesetzlich nicht verpflichtet, den Rabatt an die Verbraucher weiterzugeben. Unabhängig vom Tankrabatt hat das Bundeskartellamt Verfahren gegen 12 Raffinerieunternehmen eingeleitet. Sie wurden zu Auskünften verpflichtet, unter anderem über Einkaufspreise, Margen und Produktionskosten. Diese Daten werden derzeit ausgewertet mit dem Ziel, herauszufinden, ob die Raffinerien die Spritpreise unangemessen in die Höhe treiben.
2: Umweltverbände und Verbraucherschützer kritisieren, dass das Deutschlandticket ab Januar teurer wird. Die Chefin der Verbraucherzentralen POP warnt, das Angebot müsse für alle bezahlbar bleiben. Greenpeace nennt die Erhöhung klimapolitisch kurzsichtig. Der Preis für das Deutschlandticket steigt ab Januar um knapp 4 Euro auf 66,80 Euro. Grund sind höhere Kosten für Personal und Energie. Bundesverkehrsminister Bilger nennt die Erhöhung moderat. Das Deutschlandticket sei weiterhin ein sehr attraktives Angebot. Der oberste Gerichtshof der USA hat den Weg für die erste Hinrichtung einer Frau im Bundesstaat Tennessee seit mindestens 200 Jahren freigemacht. Damit hob das Gericht einen kurz zuvor verhängten Aufschub der Hinrichtung auf. Die 50-jährige Krista Pike soll in einem Hochsicherheitsgefängnis durch eine Giftspritze getötet werden. Sie und ihr damaliger Freund waren 1995 schuldig gesprochen worden, eine Klassenkameradin erstochen zu haben.